0: 95,8 die Radio Gaze nach einem kleinen Mashup mit der letzten Sendung hören wir jetzt den Jingle und das Musikbett zur Pride Weeks Sendung und darauf wollen wir heute mal anstoßen. Wir haben ganz viele Menschen hier im Studio, die stellen wir gleich vor, aber jetzt stoßen wir erst einmal an.
1: Auf euch, Pride Weeks.
2: Auf euch.
3: Prost.
2: Auf die Musik.
4: Und auf die Musik. Und Live-Konzerte.
0: Ja, ich darf mich an der Technik vorstellen. Ich bin der Bastian und ich habe bei mir im Studio die Daniela. Hallo.
5: Hallo.
0: Du musst ins Mikro sprechen, dann hören es die Leute da draußen auch.
5: Hallo.
0: Den Hans habe ich bei mir im Studio.
6: Hallo.
0: Und den Kerdi.
7: Hallöchen.
0: Ja, und wir starten gleich mit Musik rein in die Sendung. Und zwar mit Lady Gaga.

0: Ihr hört Radio Z 95,8, die Radio Gays, und heute mit unserem Pride Week Special. Ja, und bevor wir mit den Pride Weeks anfangen, haben wir erst einmal unser ganz großes CSD-Motto, Daniela. Was magst du uns dazu sagen?
1: Ja, natürlich, die Pride Weeks sind vom 22.07. bis 9.08. Und wir haben insgesamt 86 Veranstaltungen dieses Jahr. Wir starten die Pride Weeks am Mittwoch, den 22.07. um 19 Uhr im Neuen Museum. Es gibt natürlich dort unser leckeres Pride Weeks Bier von unserem Co-Partner Schanzenbräu. Wir haben 3 kleine kurze Reden, die müssen natürlich auch sein. Dann haben wir kleine musikalische Unterhaltung mit Roxy Jean Love und Sarah und mit netten Gesprächen mit Wein, Bier, und am Schluss gibt es noch lecker Popcorn und Eis, und wir gemeinsam mit euch würden wir gerne, wer Lust hat, vorbeizukommen, diesen Abend verbringen.
0: Ja, jetzt hast du natürlich mit einem anderen, im Radio heißt dann immer, dieser Zuspieler ist jetzt leider falsch gestartet. Okay. Ich habe dich zwar erst nach dem Motto gefragt, aber das war...
1: Aber da kann ich dann auch noch was dazu sagen. Dann fange ich mit unserem Motto an.
0: Dann fangen wir doch mal mit unserem Motto an. Aber jetzt sind wir schon mal wunderbar in die Pride Weeks gestartet, die eben auch ebenfalls unter dem Motto Nürnberg liebt stattfinden. Und Nürnberg liebt, unser CSD-Motto. Was magst du uns dazu sagen?
1: Ja, das CSD-Motto, es ist so entstanden, wir waren zusammengesessen und haben uns natürlich das Motto überlegt. Und dann ist uns eingefallen, natürlich auch im Anlass und Gedenken an unseren Rosa von Braunheim, der uns im Sommer 2023 im Rahmen der Nürnberger Pride Weeks besucht hat. Und da haben wir uns dann überlegt, dass das ein sehr gutes Thema zu seinem Thema ist. Und zwar, Jesus liebt, war ja seine Ausstellung. Und dann haben wir gesagt, Mensch, Nürnberg liebt ist ein sehr offener und kein fester definierter Begriff, sondern eine offene Aussage. Und die haben wir bewusst gewählt und haben wir unvollständig gelassen, einfach mit Nürnberg liebt. Und da kann jeder sich ja ein bisschen was dazu denken. Nürnberg liebt Vielfalt, Menschenrechte, queere Menschen, die Bratwurst, die Chancengleichheit, Gleichberechtigung, whatever. Und ich finde es eine sehr gute Aussage, weil das auch die Zugehörigkeit, die Stolz und die Sympathie für Nürnberg darlegt. Und das haben wir oder wollten wir damit eigentlich erreichen.
0: Hans, was ist dein Nürnberg liebt?
2: Ja, ich bin ja ein bisschen vorbelastet hier, insofern, dass ich auch bei Radio Z mitmache, nicht nur bei den Pride Weeks. Und da zählt natürlich... Nürnberg liebt Musik und Nürnberg liebt Subkultur. Und nicht nur die queere Subkultur, sondern auch die künstlerische, kulturelle Subkultur.
0: Sehr schön, die lieben wir auch hier bei Radio Z. Klari.
3: Ich schon wieder?
0: Ja.
3: Hast mich aber jetzt auch gescheit erschreckt.
0: Er ist schon am Einnatzeln gewesen. Was ist dein Nürnberg liebt, dein persönliches?
3: Oh, persönliches, was liebe ich an Nürnberg? Na, die Südstadt natürlich.
0: Ja.
3: Nicht nur, weil Radio Z da ist, sondern weil ich auch da wohne. gerade die Südstadt, natürlich aber auch Gostenhof, Leonhardt und so, sind gerade die Multikulti-Zentren und sehr bunt durchmischt. Ist einfach eine liebenswerte Stadt und liebenswerte Stadtteile.
1: Absolut.
0: Das liebe ich auch, dieses Multikulti an der Südstadt, das kann man nur unterstreichen. Und wo da, ich sage jetzt einmal, ganz verrückte Welten aufeinandertreffen.
3: Ja, genau.
0: Und das
1: verschiedene
0: macht,
1: Kulturen aufeinandertreffen, wo das, man neue kennenlernt.
0: Genau, das
3: und
0: macht.
3: Und wir dann noch mit reinmischen.
1: Genau.
0: Ja,
1: genau.
0: Das macht, das wie dieser Sender hier mit seinem so vielfältigen Programm, so vielfältig ist auch die Südstadt, das ist das Tolle. Ja, dann haben wir schon mal den Einstieg geschafft und haben dann eine große Feier nächsten Mittwoch, die Eröffnung der Pride Weeks. Da stoßen wir dann mit Pride Weeks Bier an und tanzen, und das kann man mit nichts Besserem als mit ABBA und Dancing Queen.

0: Ja, und da sind wir wieder zurück bei Radio Z95,8, die Radio Gaze. Und wir starten jetzt ins Pride Weeks Programm und fangen an mit einem kostenlosen Flinterabend, also ein Testabend in der AIDS-Hilfe in Nürnberg. Das ist eben ein gesondertes Angebot für Flinterpersonen, die eben auch einen anderen Testbedarf haben als die MSM, die sonst immer ganz fleißig in der AIDS-Hilfe getestet werden. Ja, und geht weiter mit der offenen Probe für die Trällerpfeifen, auch am Donnerstag. Und dann gibt es LGBTIQA+, leicht erklärt, Basiswissen für Fachkräfte.
1: Genau.
0: Dann starten wir mit einer Lesung.
1: Aus dem Buch Einhorn, Leder und Sternenstaub vom Dr. Marian Wild.
2: Ja, und der Marian ist also ein ausgebildeter Kunstfachmann. Und ich habe ihn persönlich auch schon kennengelernt. Also es ist eine sehr bunte und unterhaltsame Lesung zu erwarten, wo Spuren queren Künstlertums und querer Darstellungen, aber vielleicht auch manches Vergessene und Verdrängte zum Vorschein gebracht werden.
3: Er ist ja nicht nur Autor, sondern auch Historiker, gerade im Queer-Bereich.
2: Ja, genau. Und außerdem, wenn ihr mal eine Reitsportveranstaltung habt und einen Reporter sucht, da ist der Marion auch grandios zu empfehlen.
3: Ja. Und das Buch da, dieses Sternenstaub, Einhorn und
1: Leder, Sternenstaub,
3: so rum, ist auch sehr empfehlenswert.
1: Gut, also eine
2: genau,
1: neue
2: aber wer sich nicht sicher ist, ob er es gleich kaufen will, der kann erstmal zur Lesung gehen, Eintritt gegen Spende, im Literaturhaus-Café ab 18 Uhr, auch am Donnerstag. Und früher kann man sich ein bisschen noch stärken mit Kaffee und leckerem Kuchen im Bleiweiß. Da ist unter den Auspizien der Pride Weeks eine Veranstaltung, die sonst auch regelmäßig stattfindet, nämlich der Queere offene Stammtisch, bunte Runde der Vielfalt.
3: Also das ist eine Runde, das hat die Stadt Nürnberg mal initiiert, beziehungsweise da das Seniorenamt. War eine lustige Runde, gibt es jetzt, glaube ich, 2 Jahre. Ja, trifft Schön. Sich jeden zweiten und vierten Donnerstag und jeder zweite Donnerstag im Monat ist um, also die Treffen sind, der Stammtisch ist 14:30 und da davor am ersten, beziehungsweise am zweiten Donnerstag im Monat um 13 Uhr ist Bundesrundin in der Kegelbahn, die sehr holprig ist, von daher noch lustiger wird als alles andere,
1: also
3: was die Priorität
1: angeht. Genau.
2: Ja, an der Stelle möchte ich auch nochmal an ein ganz großes Anliegen von Uschi Unsinn erinnern, nämlich ein Wohnprojekt für alte Schwule. Das ist ja tatsächlich noch nicht realisiert, aber vielleicht kann man daran erinnern, dass man dranbleibt. Wir werden alle nicht jünger und für die
3: das
2: eine
3: heißt,
2: oder die andere
3: Person. Das heißt, die alte Schwule, für die Senioren
2: ja, ja,
3: und die Seniorinnen.
2: Ja, ja, ich bin alt.
0: Ja. Nee, da haben wir Uschi nicht vergessen und ihr Leben unter dem Regenbogen, wie sie es damals genannt hat, das ist auch Teil des städtischen Aktionsplans und da bin ich ganz guter Dinge, dass es da was geben wird. Da
1: bleiben wir dran.
2: Genau, dran. Aber man sollte da immer mal wieder dran erinnern.
0: Ja, ja, klar. Da. Und vor allem in Anbetracht der Haushaltslage
3: wird es
0: ja,
3: 3 Tage länger dauern.
1: Ja, dann geht es weiter mit Themenabend für Queers, die Eltern werden möchten. Eine neue Veranstaltung, das ist im Zentrum Coburger Straße. Das ist am 23.07., also wer Lust hat, sehr gute Veranstaltung, ist ein kleiner Unkostenbeitrag von 10 Euro, bloß für euch zur Info.
0: Was ist das dann, Studio Soul Dance, was wird da? Wie spricht man das aus mit Pride? Könnt ihr uns das verraten?
2: Das könnte eine der zahllosen Sportveranstaltungen sein, die im Rahmen der Pride Weeks angeboten werden, so als quasi als Schnuppertraining. Pole Dance ist ja nicht nur, dass irgendwie Frauen leicht bekleidet um eine Stange herumtanzen, sondern ein durchaus akrobatischer und ernstzunehmender Sport, an dem man sich richtig auspowern kann.
0: Das kann ich mir vorstellen, dass man sich da auspowern kann.
2: Ja.
0: Also bei mir wird es eher ausschauen wie der sterbende Schwan.
2: Ja, man muss sich Ich weiß nicht, ob das in irgendwelchen verspiegelten Räumen stattfindet. Aber ich kann nur sagen, wer noch jung und gelenkig ist, vielleicht ist das für diejenige Person doch mal eine ernstzunehmende Möglichkeit, sich da auszuprobieren.
0: Ja, das ist ja schon bloß alles nur der Donnerstag. Und dann geht's ja heute in einer Woche, sind wir quasi von außerhalb sendend. Denn um 21 bis 22.30 Uhr gibt es, so lange sogar, eine Live-Podiumsdiskussion mit den Radio Gays und Radio Z zur, das ist quasi die finale Sendung von Queer und Zerrissen, dieses Radioprojekt, das wir in diesem Jahr gestartet haben. Und das ist die finale Folge und die findet als Live-Podiumsdiskussion statt und da freue ich mich schon drauf.
1: Im Casablanca und davor ist natürlich auch noch ein schöner queerer Film. Also wer Lust hat, um 19 bis 21 Uhr im Casablanca.
0: Ja, dann machen wir doch gleich mit dem Freitag weiter.
1: Ja, die Tinnitusis Nürnberg, das ist der Frexter Lesbenchor, die laden ein zum, ja, ich sage jetzt mal offene Probe zum Mitsingen und Mitrellern. Das ist am Freitag von 19.30 Uhr bis 21.30 Uhr im Südpunkt Nürnberg.
2: Genau, da gibt es aber auch noch einen Punkt, der wahrscheinlich sehr wichtig ist für alle Menschen, nicht nur die man, die sich da im Internet irgendwie für queere Belange einsetzen. Don't Get Silent, digitale Gewalt und wie man damit umgeht. Das ist eine Veranstaltung, die ab 19 Uhr in der AIDS-Beratung in Mittelfranken stattfindet und die vielleicht zeigt, wie man am besten darauf reagiert und wie man sich vielleicht auch nicht unbedingt von Gegenstimmen einschüchtern lässt, hinter denen vielleicht womöglich nur irgendwelche Bots stehen oder irgendwelche AfD-Deppen.
0: Was wir nicht vergessen dürfen für die Sendung, also für die Live-Sendung und Podiumsdiskussion inklusive Kino, dürfen wir heute noch zwei Tickets verlosen. Und da dürft ihr ganz fleißig anrufen unter der 0911 45 00 und dreimal die 6, ich wiederhole, 45 00 dreimal die 6. Und da gibt es dann Tickets zu gewinnen.
3: Wer gewinnt das? Der erste Anruferin, die zweite Anruferin, die vierte oder fünfte?
0: Nee, ich gehe nicht, ich tue Sendung machen und nicht Telefon, das ist die erste Anruferin. Jetzt habe ich bloß ein neues, ach da ist mein Studiotelefon. Vor lauter Kabel und Technik finde ich mein Studiotelefon nicht mehr, weiß nicht, wer an seinem angewohnten Platz steht, aber es ist noch da und die Lampe wird hoffentlich auch funktioniert, wenn ihr anruft.
2: Genau, und am besten ruft ihr an, wenn gerade Musik spielt.
0: Genau, dann können wir nämlich euch auch aufnehmen. Bevor wir in das Wochenende starten, spielen wir nochmal Musik. Und da habe ich nochmal aber, und zwar Waterloo.

0: Ja, und wir sind zurück bei der RZ 95,8, die Radio Gates. Das erste Ticket hat schon Karel gewonnen. Ja,
1: Glückwunsch.
0: Dann geht's weiter mit dem Samstag, mit dem Dijkmarsch. Da kannst du uns ganz viel dazu sagen.
1: Ja, die Dijkmarsch-Demo findet statt am Richard-Wagner-Platz ab 17.30 Uhr. Also um 17 Uhr wäre es gut, wenn ihr alle da wärt. Und die ganze Demo geht ungefähr bis 20 Uhr. Und anschließend wollen wir zusammen Party machen mit euch, mit der Dijkmarsch After Party, die ab 20 Uhr startet, und zwar im Punzkerl im Künstlerhaus Nürnberg. Auch ein schöner Biergarten dabei und richtig schön. Ich glaube, das wird eine super gute Veranstaltung.
2: Und genau, und Ellie sind jederzeit willkommen, genau, nach meiner Einschätzung.
3: Auf jeden Fall. Und wer den Richard-Wagner-Platz nicht kennt, Opernhaus, Staatstheater.
1: Genau, so ist es. Also, kommt vorbei, ihr seid alle herzlich willkommen und wir machen danach richtig schön Party. Dann haben wir ja vorhin gesagt, wir haben das Casablanca mit Filmen. Wir haben natürlich auch im Filmhaus verschiedene Filmangebote. Schaut einfach mal in unser Angebot und dann CSD Nürnberg. Und dann findet ihr ganz viele auch Sportveranstaltungen. Haben wir 10 verschiedene, egal ob es mit Jumping, Bike, Yoga, Hatha-Yoga, Yin-Yoga, whatever. Schaut rein und schaut, dass der euch bewegt. Wir müssen fit sein für ein CSD-Demo.
0: Genau. Und wer auf die Dijkmarsch Afterparty nicht mehr reinkommt wegen Überfüllung, kann natürlich in der Karaoke-Party in der Bahn 59 trällern und pfeifen. Und wem eher das Thema Fetisch liegt, es gibt eine queere Fetischparty, Syndicate, wie alle Jahre für alle Identitäten und Geschlechter. Im Keller von Esmania e.V. Bitte keine Alltagskleidung und Straßenkleidung, sondern zieht euch was Besonderes an, zieht euren Fetisch an und nach Möglichkeit auf der Homepage vom CSD Nürnberg findet ihr auch den Link zur Anmeldung. Bucht ein Ticket, dann kommt ihr auch sicher rein. Startet um 19 Uhr und endet um 0 Uhr.
1: Ja.
2: Ja, am Sonntag hätten wir einen Termin, der eigentlich jedes Jahr stattfindet, aber an sich wirklich sehr schön ist, um ein bisschen zusammenzukommen. Picknick unterm Menschenrechtsbaum im Stadtpark von 14 bis 18 Uhr.
0: Ja, und für MotorradfahrerInnen gibt es dann auch noch eine Ausfahrt und dann gibt es Kabarett.
1: Dann gibt es einen kostenlosen Urlaubscheck und verschiedene Workshops
0: für genau.
1: Eine Stimme mit La Crew, La Crew. Also sehr interessante Veranstaltung von den Johannitern am 22.07.
0: Und da geht es im Wesentlichen für Personen mit Trans-Hintergrund, die genau. Eben logopädische Unterstützung brauchen, um ihre Stimme dem Geschlecht auch
1: anzupassen.
0: Genau. Und dann haben wir auch noch, haben wir jetzt fast übersprungen, ganz wichtig für alle SchafkopferInnen, das zweite queere Schafkopfturnier.
1: Genau, im Landbierparadies Nordost am 26.07. Sonntag von 18 bis 22 Uhr und ich freue mich auf euch.
0: Ja,
1: kommt alle vorbei.
0: Ja, gespielt wie das kurze Blatt.
1: Ja, wir können auch ein lange spielen, kein Problem. Ich habe alles dabei und wer lieber lange spielt, spielen wir langes.
0: Also, dann gibt es den Rathausempfang wie alle Jahre. Ist zwar nur für geladene Gäste, aber ganz wichtig zu erwähnen, weil das einfach nicht selbstverständlich ist, dass der Oberbürgermeister einer Stadt gerade auch in konservativen Städten, gerade im Osten, dass da die queere Community geladen ist. Da ist das völlig unvorstellbar und wir sind froh, dass wir so eine offene Stadt haben und Nürnberg liebt, auch im Rathaus.
3: Und was hier noch erwähnenswert ist, wer es mitgekriegt hat, das Rathaus-Clubbing für die Abiturienten wurde abgesagt aus Kostengründen. Diesen Rathausempfang, den queeren Rathausempfang, der wurde nicht abgesagt.
1: Das ist ein Zeichen.
3: Das ist ein ganz großes Zeichen.
2: Immerhin, ja. Dann für alle, die aber sich vielleicht von diesem Rathausempfang ein bisschen eingeschüchtert fühlen, für die gibt es noch etwas im Staatstheater in Nürnberg am Richard-Wagner-Platz, nämlich Dragon Poetry, ein queeres Kunst- und Austauschformat. Und da dürft ihr euch sicherlich überraschen lassen, was da mit und von euch passiert.
1: Ja, dann gehen wir, ist noch die Möglichkeit, am selben Tag am Montag, die Flinde Fußball-Schnuppertraining. Wer Bock hat, beim DSV Johannes 1883, die Rosa Banda veranstalten das. Dann haben wir noch am Dienstag, da sind wir schon beim Dienstag, sei dabei, der CSD Nürnberg sucht dich als Ehrenmensch. Also wer Lust hat, uns zu unterstützen, hier findet was statt, wie wir uns unterstützen können am Kornmarkt. Also sei dabei und helft uns. Und danach sind wir beim Kneipenquiz im Literaturhaus von 18 bis 22.30 Uhr. Aber ihr müsst euch anmelden. Wir haben nämlich nur noch einen Tisch frei. Wir haben schon 25 Tische vergeben.
0: Ja, wow, ja, Wahnsinn. Das ist ja richtig toll. Nochmal kurz zu den Ehrenmenschen. Es geht darum, der CSD Nürnberg lebt von ganz vielen Ehrenamtlichen, von ganz vielen HelferInnen und von auch der queeren Vielfalt. Das heißt, wir brauchen ganz viel verschiedene Menschen mit vielen verschiedenen Ansichten, um den CSD möglichst vielfältig zu haben. Und deswegen gibt es diese Veranstaltung, um uns kennenzulernen, wie man bei uns sich beteiligen kann. Und dann nochmal Ehrenmenschen. Wir brauchen ganz, ganz viele Ehrenmenschen am CSD-Wochenende, am Donnerstag, ganz vor allem wichtig am Donnerstag, damit wir auch eine Bühne haben, sonst müssen die KünstlerInnen auf dem Pflaster stehen. Wir müssen die Bühne aufbauen, wir müssen Bauzäune aufbauen und so weiter und so fort. Wir brauchen ganz dringend Unterstützung von euch, vor allem am Donnerstag und vor allem am Montag. Wer Urlaub hat, frei hat, Ferien oder
1: uns einfach unterstützen möchte, genau, kommt um 9 Uhr vorbei.
0: Genau. Meldet euch bitte an, dass wir euch ein bisschen koordinieren können. Infos gibt es auf der Homepage. Da gibt es nämlich auch die, wir brauchen nämlich auch am Wochenende unsere Bienen, unsere Flaschenbienen, unsere Fleißigen. Da steht dann auch die passende Anmeldeadresse dran, denn Nürnberg liebt auch einen sauberen CSD.
1: Und nur wenn ihr eine Stunde oder zwei Zeit habt, egal, jede Stunde hilft uns und jede Person und jeder Mensch hilft uns.
0: Und vor allem am Donnerstag und Montag ist wichtig dazu sagen, man muss ja auch ein bisschen körperliche Tätigkeit machen, also 15 Kilo sollte man schon schleppen können.
1: Zwischen 5 und 15 Kilo,
0: genau. Genau, das ist so die Eckpunkte, aber da brauchen wir ganz viele Menschen, also da sind wir über jede Hilfe dankbar.
1: Ja. Und dann geht es bei einer offenen Beratung zur queeren Lebensrealität und Sexarbeit im Safe Space im Palazzo Brozzi, also am 28.07. Dann haben wir verschiedene Veranstaltungen, kostenloser Urlaubscheck, Checkpoint Nürnberg in der AIDS-Hilfe. Wir müssen leider ein bisschen schneller machen, die Zeit läuft uns davon. Die Bright Improve Body Veranstaltung am 29.07. im Südpunkt Nürnberg und Queerer Basic Workshop zur sexuellen geschlechtlichen Vielfalt im Künstlerhaus Nürnberg im kleinen Saal am Mittwoch, den 29.07. auch. Und dann haben wir auch noch im Filmhaus an dem Abend eine Veranstaltung Cavella, ein Film, der dort gezeigt wird. Und Glow with Pride ist ebenfalls am Mittwoch, den 29.07. Fotoshooting für jugendliche Queers. Eine ganz neue Veranstaltung findet von 16 bis 21 Uhr statt. Queertreff und Jugendtreff Container. Also kommt vorbei und sei dabei.
0: Dann heute in 2 Wochen gibt es Deep Talk About Sex mit Hans Berlin. Das ist ein Künstler, der Erwachsenenfilme macht. Und da gibt es ein Get-Together, ein Kennenlernen im Softspot im KünstlerInnenhaus. Mit der AIDS-Hilfe zusammen findet es statt. Ebenso eine Stadtführung für Menschen, die neu in Nürnberg sind. Gibt es eine queere Stadtführung. Und dann, Donnerstag ist Radio Gaze Tag. Da gibt es dann die große Demo-Auslosung. Die findet hier im Sender statt. Und danke, Hans, dir. Du hast uns eine Stunde deiner kostbaren Sendezeit von Art Pop 'n Roll geschenkt. Hier auch
2: gerne.
0: Ein großer Applaus. Wir bekommen 2 Stunden Sendung, nicht wie es im Programmheft steht, bis 22 Uhr, sondern bis 23 Uhr. Wir losen die Demo-Route, die Demo-Route losen wir nicht aus, die Startposition losen wir aus. Da ist es ganz wichtig, wichtig, zuzuhören, damit ihr wisst, in welche Gruppe ihr euch einrollen könnt an der CSD-Demo.
2: Ja, und es ist immer sehr schön, wenn dann auch ein, zwei Leute von den ganzen angemeldeten Gruppen auch hier kommen. Es ist ein bisschen eng im Sender, aber wir kriegen euch alle noch irgendwie unter und ja, wir haben auch ein großes, kühles Treppenhaus.
0: Ja, und ich habe vorhin vom Demoleiter gehört, es sind schon, glaube ich, 58 Gruppen. Also wir schlagen wieder einen Rekord mit den Anmeldungen. Ich bin mir sicher, wir schlagen auch die 60 Schallmauer. Das wäre natürlich was ganz was Großes, freue ich mich schon drauf. Aber jetzt bin ich gesprungen im Programm. Haben wir was Wichtiges ausgelassen?
2: Ja, wir haben die sehr schöne Veranstaltung im neuen Museum ausgelassen, Draw und Connect. Die findet am sehr späten Nachmittag, 17.30 Uhr statt, bis 20 Uhr. Dann kann man noch schnell rüber in das Block huschen, wo es eine Queer Afterwork gibt. Und von da an geht man dann natürlich zu den Radioapparaten und hört die Radio Gaze mit den Auslosungen.
1: Ja, dann haben wir noch Bowl and Ariel Hope with Bride im Studio Soul Dance am 30.07. Die zweite queere Flirt Party im Puni Kultur- und Freizeittreff am Freitag, den 31.07. von 19.30 Uhr bis 22 Uhr. Und dann auch noch am Freitag unsere zum dritten Mal stattfindende Brauereiführung mit Tasting. Ganz nett in der Brauerei Schanzenbräu. Herzlichen Dank, Stefan, dass du uns da wieder unterstützt. Von 18 bis 20 Uhr. Meldet euch bei uns auf der Internetseite an und unterstützt uns damit, dass ihr dran teilnehmt. Und es ist immer lustig und super Gespräche und es dauert meistens länger, als man denkt.
0: Und ich darf wieder das nette Tier streichen, den Zapfhahn.
1: Genau. Leider kann ich dieses Mal nicht, deswegen.
0: Freue ich mich schon drauf. Und der Stefan, der Braumeister von Schanze, der erklärt einem wirklich richtig toll und auf unterhaltsame Weise, wie Bier entsteht.
3: Ich wünsche mir aber Wein. Ich bin Wein, Franke und Gallier.
0: Es gibt sogar einen Schaumwein von Schanze. Ach,
3: Schaum.
0: Aus dem Fass. Aperol-Spritz. Und Schanzerol. Also für die, die nicht die Bierbeseelten sind, es gibt auch ganz besondere andere Getränke. Ja.
2: Ja, gibt es dann einen Lieferservice nach zu Hause?
0: ja, das
1: an
0: ist...
1: An dem doch vielleicht nimmer. 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
0: Ja, und es ist ein helles mit 5% oder 4,9%.
3: War das 4,9%. Nicht auch, dass das Geld da oder ein Teil des
0: genau,
3: Geldes da...
0: Genau, die jeder
1: Sie
0: kauft.
1: Sie unterstützen uns damit, genau.
0: Genau. Ja,
3: deswegen ist es wichtig.
1: Uns zu unterstützen, genau.
2: Genau, und es schmeckt wirklich recht lecker. Ich habe es schon mal getestet für euch. Ja, und dann sind wir beim Samstag, dem 1. August, angekommen. Den Samstag können wir nach der Brauereibesichtigung mit Yoga beginnen, damit sich die Chakren ein wenig entknoten. Dann stellt sich eben tatsächlich heraus, wir sind wirklich up to date. Wir haben Schafkopf, wir haben ein Kneipenquiz und wir haben einen queeren Bingo-Abend bei Fliederlich. Und wem das dann alles noch nicht genug ist, der kann dann in den Gate Club Pink zur Gate, genau. Pink Gate CSD Edition gehen.
0: Aber wer davor noch ein bisschen einen Stadtrundgang machen kann, kann ihm einfach so starten. Einfach so Pilzbar. Die ist umgezogen, wer sie noch in der Stadt kennt, die ist jetzt draußen in der Wunderstraße. Da starten wir zum Pub Growl. Packt euer Fetisch-Outfit ein und kommt mit. Wir ziehen von Kneipe zu Kneipe in Fetisch-Outfit und tragen Fetisch in die Community.
3: Wodernstraße, schräg gegenüber von der Aral-Tankstelle.
0: Genau.
1: Ja, und dann sind wir natürlich schon im jüdischen, jüdische Perspektiven und auf Homosexualität im Jüdischen Museum. Sehr interessante Veranstaltung am Nachmittag, also wer Nachmittag Zeit hat, am Sonntag, 2.8. 14 bis 15.30 Uhr. Und dann kommt eine ganz gute neue Veranstaltung, am Sonntag auch um 14.30 Uhr bis 17 Uhr, wie Dora Richter nach Franken kam, im Fliederlich e.V. Und da möchte uns der Hans was dazu sagen.
2: Genau, Dora Richter ist eine Transperson, die zu Beginn des 20. Jahrhunderts geboren wurde, die von Magnus Hirschfeld operiert wurde als eine der ersten Transpersonen überhaupt. Damals waren Operationen ja überhaupt noch etwas extrem Seltenes, etwas extrem Schwieriges und vermutlich auch etwas, bei dem man sicherlich nicht sicher sein konnte, dass man die ganze Sache überhaupt überlebt hat. Aber Dora Richter hat nicht nur die Operation überlebt, sie hat auch das Dritte Reich überlebt und hat erstaunlicherweise ihren Lebensabend hier im schönen Frankenland hoffentlich einigermaßen.
1: In Wilbolstein, muss man sagen.
4: Allersberg. Allersberg hat es in Allersberg.
2: Allersberg, ja. Genau. Verbringen.
4: Nein, in Böhmen ist sie geboren.
1: Ah, in Böhmen, okay.
4: Ja. Mhm. Also ganz, ja, ganz interessante Nachteil, Lebensgeschichte.
2: Ja, einziger Nachteil überschneidet sich ein bisschen mit dem Besuch im Jüdischen Museum.
4: Ja.
1: Gut. Dann haben die Purple Sunday Flinder Kanutour auf der Altmühl. Am 2.8. von 8.30 Uhr bis 17 Uhr.
4: Das ist, glaube ich, wichtig anmelden.
1: Wichtig anmelden, bitte auf unserer Website. Dann queere Sexualität und Beeinträchtigung, Christine Krellerhaus von der AIDS-Beratung am Montag, den 3.8. von 13 bis 15 Uhr. Und dann ist auch noch am Montag eine sehr gute Veranstaltung, wieder eine Lesung von Annette Röckel-Liest. All Inclusive nennt sich das Programm im Literaturhaus. Bitte anmelden, denn diese Anmeldung kriegen wir auch gespendet von der Annette Rödel. Herzlichen Dank dafür.
2: Ja, und da gibt es sicherlich noch Letztes von der Kneipenkatze.
1: Genau.
2: Und von Wollmäusen. Und von Kleidungsstücken, die sich im Schlafzimmer stapeln, was mich zu einer Seelenverwandten von der Annette macht.
1: Ja, und dann geht schon weiter. Quer sein und Christ in sein unmöglich, doch möglich im Südpunkt Nürnberg.
4: Da kann uns der Gladi natürlich ganz viel dazu sagen, als veranstaltende Person.
3: Ja, der Südpunkt hat wieder angefragt, ob ich es nochmal machen würde oder wieder machen würde. Es geht hier, dass man einfach mal bestimmte Texte anschaut, die das bekräftigen, dass es von seitens der Bibel auch möglich ist, weil es einfach Personen gab und das sind sehr berühmte Personen auch und da gab es nie Probleme damit. Deswegen für die, die noch nicht da Bescheid wissen und Probleme haben oder Ängste haben, kommt es einfach vorbei. Ich denke, das ist aufbauenswert.
4: Ja, dann bevor wir weiter im Programm gehen, spielen wir nochmal Musik. Jetzt hat Hans ein bisschen was mitgebracht, ein bisschen was Elektronisches und The Soft Pink's Root. Dann hören wir da mal rein.

0: So.
1: Da sind wir wieder zurück bei der Z95,8, die Radio Gaze.
0: Ja, dann machen wir gleich weiter, weil die Zeit läuft. Let's Play Square, ein Spieleabend von 17.30 Uhr bis 23 Uhr am 4.8. im Literaturhaus Nürnberg. Seid herzlich willkommen, aber bitte meldet euch vorher an. Wir haben eine begrenzte Tischzahl und wir haben schon einige Tische weg, also meldet euch an. Dann am 5.8. am Mittwoch, Böbeln mit Spaß, der querfeministische Bühnentalk im Künstlerhaus Nürnberg von der J.J. Herdegen von 19 bis 21 Uhr. Und dann möchte uns der Hans vom Mittwoch, den 5.8., den Billion-Film in der Desi kurz erklären.
2: Ja, Moment, muss ich nochmal blättern.
1: Bevor der Hans blättert, es geht um eine schwule SM-Beziehung.
2: Genau, das ist also ein Film, der ein bisschen durch die Presse auch gegangen ist, weil der recht explizit ein bisschen ein Abhängigkeitsverhältnis, also ein freiwillig gewähltes Abhängigkeitsverhältnis zwischen zwei Männern thematisiert. Eine Tatsache, die unter dem Begriff BDSM in Heterokreisen eigentlich gar nicht so wenig verbreitet ist, aber sie regen sich immer furchtbar auf, wenn das schwule Männer einvernehmlich unter Umständen auch machen. Ja. Der Film soll, ich habe ihn tatsächlich noch nicht gesehen, vielleicht schaffe ich es da dann mal reinzugehen, macht das auf doch interessante und sehenswerte Weise nach dem, was ich gehört habe. Und da müsst ihr die Desi aufsuchen. Auch ein sehr schöner Veranstaltungsort, auch ein Ort mit einem sehr schönen Biergarten.
0: Genau, und dann geht es am Donnerstag, den 6.8. gleich weiter. Und dann kann man sie ins Kaddelbaddel, ein Kuschelerlebnis im Tagungszentrum im Estragon. Ja, könnt ihr euch gleich verwöhnen lassen. Von 17.45 bis 20.30 Uhr geht es.
2: Aber ihr solltet vorher schon rausgehen, denn es gibt einen recht wichtigen und ernsten Termin noch. Die Kranzniederlegung zum Gedenken der queeren Opfer des Nationalsozialismus. Auch am Donnerstag, dem 6.8. ab 18.30 Uhr am Magnus-Hirschfeld-Platz.
0: Genau, da müsst ihr euch leider entscheiden zwischen den beiden Terminen. Aber kommt zahlreich, wir brauchen euch, um Sichtbarkeit zu zeigen. Und dann am 6.8. ist noch Queer Bolly Dog in der Begalle in der Schlagebar von 19.15 Uhr bis 21.15 Uhr.
1: Da fühle ich den StadträtInnen bzw. ja, den Nürnberger StadträtInnen ein bisschen auf die Zähne, wie es denn queerpolitisch weitergeht. Wir haben ja 100 Tage Stadtrat Nürnberg hinter uns. Jetzt haben wir natürlich ein bisschen ganz viel Wildes im Staat und ja, vor allem sind auch Vorwürfe da, dass gewisse kleinere Fraktionen bzw. Stadträtsgruppierungen nach hinten runter fallen. Und da, glaube ich, gibt es ganz heiße Diskussionen, wie es da weitergeht.
0: Ja, und dann am 7.8., das ist schon der Freitag, Homosexuelle unter dem Hakenkreuz, Treffpunkt Spittler-Dorzwinger, sehr gute Veranstaltung von 17 bis 19 Uhr, haben wir schon ein bisschen länger im Programm, aber kommt immer sehr gut an. Am 7.8. dann ebenfalls CSD Warm-Up mit DJ Jo Timo in der Bahn 59 von 19 bis 2 Uhr. Da könnt ihr uns aber auch sehr gerne noch ein bisschen vorher beim Aufbau unterstützen. Wer Bock hat, kommt vorbei und danach gehen wir zusammen in die Bahn 59 und rocken das. Mhm. Ja.
1: Gibt es natürlich aber auch am Freitag im Heizhaus mit den Barmännern. Da kann man natürlich auch, jetzt habe ich bloß gerade die Uhrzeit nicht auf dem Schirm, Heizhaus ab 18.30 Uhr.
2: Genau, also man kann zuerst Heizhaus und dann Bahn 59.

0: witzig machen, das ist wie abgesprochen.
1: Genau, genau.
0: Aber dann nicht vergessen, am Samstag wieder wach zu werden.
1: Aber vorher, bitte, haben wir noch ein ganz neues, queres Schreiben für Flinder im Tagungszentrum Estragon. Da werden wir uns von der Michaela, Autorin und Schreiberin, von 15.30 Uhr bis 20 Uhr. Ich freue mich drauf, ich werde dort vor Ort sein. Und anschließend haben wir noch was Neues, Schaumbody und Youngster Special in der Achilleus Men's Bar und Sauna, auch am Freitag von 13 bis 2 Uhr. Also das heißt, ihr baut erst bei uns auf und danach geht ihr in der Sauna und kühlt euch praktisch ab.
2: Ich dachte, in der Sauna
3: in
2: wird
3: der
2: man
3: nochmal aufgeheizt.
0: In die Eistonne.
1: Genau. Ja.
0: Geht man gleich in die Eistonne.
1: Ja, und wir haben ja vorhin schon drüber gesprochen, am Samstag dann unsere Demo. Und nach der Demo brauchen wir euch, oder auch während des ganzen Tages.
0: Vielleicht nochmal zur Erinnerung, wann geht die Demo los?
1: Ah ja.
3: Um 11.30 Uhr, wir starten mit der Demo, ganz wichtig, gut, dass du das ansprichst, Hans, wir starten um 11.30 Uhr bereits mit der Demo, also eine Dreiviertelstunde früher, ziehen wir quasi vom hinteren Bereich des Prinzregentenufers vor an den Ring dann starten wir dann auch fließend, damit wir, weil wir auch immer größer werden, gerade eben schon wieder angekündigt, die größere TeilnehmerInnenzahl, was Gruppen betrifft, damit wir auch pünktlich das Programm am Kornmarkt erleben und dass dann jeder heuer nicht so geht wie mir voriges Jahr, dass ich vor fast leerem Kornmarkt sprechen muss, weil die Demo noch nicht da ist, weil die immer noch irgendwo am Rathaus
1: und das werde ich dann schon merken.
3: Und deswegen starten wir diesmal dreiviertel Stunde früher, damit es einfach zügiger vorangeht.
2: Zumal es ja unterwegs auch Wasser von der Energie gibt,
3: genau,
2: damit wir uns
3: genau
2: wieder erfrischen können, dass wir auch durchhalten.
1: Am Rathaus,
3: am Rathaus
1: könnt ihr euch erfrischen, bringt aber eure Fläschler mit.
2: Und am Schönerbrunner gibt es die Dampfdusche, nee, die Kaltwasserdusche.
0: Ja. Ich habe aber trotzdem noch einen Hinweis für alle Teilnehmende. Es ist ja unter Umständen mit Störungen aus gewissen Kreisen zu rechnen. Wir werden mal gucken, dass wir das ein bisschen ablöcken können. Aber zunehmend sind bei CSDs, vor allem bei kleineren CSDs, auch Streamer aus dem rechten Lager aufgetaucht und haben ungefragt Leuten das Mikro vor die Nase gehalten, zu Aussagen aufgefordert, Filme gedreht. Da solltet ihr euch ein bisschen bewusst sein, ob ihr euch wirklich auf so etwas einlassen wollt. Ihr müsst nicht, ihr könnt einfach ablehnen und die Leute weiterschieben.
2: Einfach auf Seite schieben.
3: Wenn euch irgendjemand was unter die Nase hält oder vor die Nase hält, so Mikro oder dergleichen, die akkreditierten Pressemenschen haben ein CSD Nürnberg Lanyard und auch entsprechend Fotografin bzw. einen Presseausweis bzw. eine Presseakkreditierung des CSD Nürnbergs. Da einfach bitte drauf achten und alle anderen, wenn es jetzt nicht unbedingt Bayerischer Rundfunk ist oder dergleichen, einfach links oder rechts stehen lassen und weitergehen und sich nicht da irgendwie provozieren lassen. Das schaut oft einmal harmlos aus, ist aber ganz perfide im weiteren Verlauf.
1: Ja, und wenn ihr ein bisschen früher Zeit habt am Samstag vor der Demo, kommt da von 10 bis 0 Uhr und das Nürnberg liebt einen sauberen CSD, helft uns, den Abfall mit wegzutransportieren und aufzuräumen, dass wir auch die Stadt, die uns unterstützt, auch unterstützen. Und am Sonntag ist genau dasselbe, da brauchen wir euch auch am Kornmarkt von 10 bis 0 Uhr. Also wer Zeit, Lust, Liebe, Laune hat und sowieso da ist, der bleibt einfach noch länger und hilft uns ein bisschen dabei. Und dann haben wir noch am Sonntag zwei Abschlussveranstaltungen, außer unsere Demo oder unsere nach der Demo natürlich auf der Bühne dann am Sonntag. Ein queres Bowling von 19 bis 21 Uhr im Blue Bowl, wer Lust hat, sich noch sportlich zu betätigen. Und in der Früh von 11.30 Uhr bis 13 Uhr haben wir unseren ökonomischen Festgottesdienst mit Abendmahl in der Kirche St. Jakob. Also wer gern dahin gehen möchte, ist halt herzlich eingeladen.
0: Und nicht zu vergessen, zwischen Samstag und Sonntag, da liegt die große Come-Together-Party in Hirsch und Rakete ab 23 Uhr. Da könnt ihr euch so fit tanzen, dass ihr am Sonntagvormittag gleich zum Sauermachen auf den Kornmarkt wieder an.
3: Und die Together Party ist es eben auch so, es gibt auch die Afterparty in der Rakete, wenn man kein Ticket erstanden hat und die Schlange einem zu lange war, dann ist es so, dass man eben auch dann nochmal in der After-Hour in die Rakete reinkommt, unter Umständen etwas leichter wie zur großen Together-Party. Und da ist es auch so, bitte bucht die Tickets, schaut auf den Veranstaltungskalender auf der Homepage von CSD Nürnberg, da gibt es ganz viel zu finden. Ebenso ist es auch nicht völlig umsonst, wenn ihr uns helft und hier Flaschenbienen seid oder was dergleichen oder die Bühne mit aufbaut. Es winken ganz viele tolle Tickets für die Together Party oder auch für eine andere Disco-Veranstaltung von Queer Jungle. Und wir sind, glaube ich, am Ende. Oder habt ihr noch was so Wichtiges zu vermelden? Weil sonst spiele ich gleich.
0: CSD leider nicht mehr, aber um zu zeigen, wie wichtig es ist, dass wir alle zusammenstehen, dass wir uns auch nicht einschüchtern lassen. Die Frau Ministerin Prien, die in Schleswig-Holstein eigentlich eine relativ liberale CDU-Linie gefahren hat, hat jetzt angekündigt, der queeren Jugendberatung Lambda Gelder zu kürzen und sie damit in Existenznöte
2: nicht zu kürzen, zwingen. Sondern komplett
0: ja, wegzugeben. Ja, also einfach die Finanzierung einstellen. Allgemein scheint die Jugend ja den Regierenden relativ egal zu sein. Und das ist ein weiteres Beispiel. Lieber die Welt verbrennen, als was für die Jugend aufgeben.
3: Ja, ich glaube, das sind genügend Argumente, am 8.8. auf die Straße zu gehen. Und jetzt spielen wir noch mal ganz kurz Musik an, bevor es zu Art Pop'n'Roll übergeht.

0: Ja, und da verabschieden wir uns nochmal und sagen ciao und danke und viel Spaß in den Pride Weeks.
1: Da Salut. Ist für jeden was dabei, denke
2: jo,
1: ich.
2: Tschüss, bis bald.
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4: So, herzlich willkommen bei Art, Pop and Roll. Heute mit mir, Senta, und Max, einem Gast sozusagen. Und wir sind aber gar nicht im Studio gewesen, leider. Das kommt noch. Hoffentlich bald, sondern auf zwei Städte verteilt. Ich gerade in Wien und Max nach einem kurzen Abstecher auf der Fusion in Nürnberg. Und haben uns über die letzten bisschen mehr als zwei Wochen Sprachnachrichten geschickt und immer Tracks geschickt und uns ein bisschen was über die Tracks erzählt und ein bisschen drumherum. Und so hat sich diese Sendung sozusagen nahezu von selbst zusammengebaut, die ihr gleich hören werdet. Genau, das heißt ein Ping-Pong an Voice-Messages, die hoffentlich zum Zuhören von außen genauso nett und schön sind, wie sie für mich waren und für Max hoffentlich auch. Ja, und dazwischen irgendwie richtig gute Songs. Und es hat mir sehr viel Spaß gemacht, weil auch richtig viel neue Musik für mich dabei war und es auf jeden Fall sehr spannend war, auf diese Weise eine Sendung zu bauen. Und ja, ich schicke liebe Grüße aus dem jetzt endlich kurz mal verregneten Wien, weil eigentlich ist es die ganze Zeit verdammt heiß. Viel Spaß mit Art, Pop and Roll.
5: So, hier ein Track namens Wenn der Scirocco weht von der Assistent von seinem, müsste jetzt sein drittes Studioalbum sein, Ultramarin. Gleich der erste Track. Ja, habe ich vorgestern auf der Fusion gesehen, Dubstation. Ja, gibt mir einfach ganz tolle Vibes und dubbiger, poppiger, teilweise kitschiger, aber total cooler Sound. Gibt mir immer, ja, ein saugutes Gefühl. Mehr brauche ich dazu nicht sagen. Das ist Sommermusik. Sonnenaufgang, Sonnenuntergang, egal. Nachmittagshitze auch okay. Ja, viel Spaß damit.

So, dann hier ein Song von Citron Citron. Ich weiß jetzt gar nicht, ob es Franzosen, FranzösInnen oder BelgierInnen sind. Auf jeden Fall ein Geschwisterpaar. Auch total toller Gig auf der Fusion gesehen in der Dubstation. Kenne ich auch schon ein bisschen, machen eher ruhigere, ich nenne es jetzt mal im weitesten Sinne Synthie-Musik. Aber der Track Rapaz gibt mir immer total was, wie sage ich, Widerständiges, was auch Wütendes, was Aktionistisches. Den habe ich jetzt gehört oder kam auf den Track, weil ja, ich von der Fusion heimgefahren bin, mir dann die Nachrichten angeguckt habe und gerade jetzt Nürnberg-spezifisch die Abstimmung zum Funkenschnellwegausbau mich auf jeden Fall sauer macht, mit in Anbetracht im Kontext des Hitzewellenwochenendes, das dazu führt, dass die Straßenbahn nicht mehr fahren kann. Und der öffentliche Nahverkehr lahmliegt, weil das Bitumen aus den Gleisen quillt, gleichzeitig Männer von gestern Entscheidungen für die Zukunft treffen. Das ist ja ein Grund, wütend zu sein, aber es gibt noch ganz viele andere. Genau, der Song verkörpert irgendwie für mich so eine Wut, aber auf eine sehr stilvolle Art und Weise. Ja, viel Spaß auch damit.

So, ja, hey, danke für die beiden Tracks. Ich hatte voll Spaß damit. Ich musste so ein bisschen lachen, wie du gesagt hast. Perfekt zur Dämmerung, abends oder morgens oder vielleicht auch in der Nachmittagshitze, also vielleicht fast immer. Vielleicht nicht für die Nacht, das weiß ich nicht. Vielleicht ist es ein Track, der so ein bisschen Licht noch braucht. Dämmerung ist auf jeden Fall meine Lieblingstageszeit, deswegen freue ich mich über deren Erwähnung eigentlich immer, auch bei weiterer Aufzählung. Ja, und den anderen finde ich auch gut, check ich. Also bisschen die Wut, aber irgendwie stilvoll, hast du, glaube ich, gesagt, ne? Finde ich auch. Und ich dachte, daran anschließend könnte man sehr gut Emily Wells hören, und zwar den Track Two Dogs Tethered Inside. Ist von einem Album, das heißt Regards to the End. Genau, und das ist irgendwie was zwischen, weiß ich nicht, Abrechnung, Apokalypse, Kraft und Liebe oder so. Ja, genau, vielleicht taugt er dir auch als Antwort. Den würde ich im Anschluss auf jeden Fall gut finden. Der gibt mir auf jeden Fall gerade so ein bisschen Energie. Und danach, so ein bisschen ruhiger, können wir uns vielleicht gemeinsam fragen, What a World, zusammen mit Joan as the Policewoman, nur ohne the. Joan as Policewoman, genau. What a World von dem Album Joan Anthology. Da ist so ein Satz drin, den ich sehr, sehr mag. Das ist so eine Frage, die da heißt, If you could hold your own heart in your own hands, how would you hold it? Ich finde es irgendwie eine super schöne, ein bisschen weirde Frage, aber vielleicht stelle ich die dir jetzt, wenn du dein Herz halten könntest, dein eigenes in deinen Händen. Wie würdest du das machen? Ich glaube, ich würde so eine Art Schale bilden. Ja, ein bisschen weirdes Bild, aber ich mag ihn sehr. Ich freue mich immer sehr auf den Satz in dem Track. Viel Spaß damit.

Hallo. Ja, spannend. Haben mir beide Songs gut gefallen. Mir ist jetzt logischerweise irgendwie der zweite so vom Thema und Text irgendwie mehr im Kopf geblieben. Vom ersten so ein bisschen mehr das Synthige oder eher so das Musikalische. Um deine Frage zu beantworten, wie würde ich mein Herz halten? Wahrscheinlich ganz, wie sage ich, bedacht und vor, also ich würde es wahrscheinlich am Ende sogar einquetschen, weil ich aus Versehen, weil ich versuchen würde, dass es mir ja nicht runterfällt. Deswegen die Schale checke ich, aber die wäre mir wahrscheinlich nicht sicher genug und am Ende würde ich es wahrscheinlich ein bisschen quetschen aus Versehen, weil ich es unbedingt festhalten will und nicht fallen lassen möchte. Noch ein anderer Satz, der mir in dem Track jetzt irgendwie, den ich sehr gut fand, war: What's worse? I don't know what's worse, winning or losing oder success and failure, irgendwie so. Das hat mir auf jeden Fall gefallen. Dazu kurzer Exkurs: auf der Fusion gab es einen, ich weiß nicht, Stand, kleine Bühne, wie auch immer die hieß, Loser's Arcade. Ich bin leider nie hin, weil es immer in der Sonne war, wenn ich vorbeigekommen bin. Aber da stand ganz groß im hinten dran: Winners are always alone. Das fand ich irgendwie gut. Genau, was bringe ich jetzt in die Waagschale? Was werfe ich jetzt in die Waagschale? Einmal, weil ich jetzt irgendwie auch bei dem Worlds irgendwie so hängen geblieben bin, oder World. Deswegen Possible Worlds von System Olympia, eine ganz ruhige Synthie-Nummer, System Olympia aus London. Ich spare mir jetzt mal das ganze Label und Name-Gedroppe und Genres. Gut, Synthie habe ich jetzt schon verraten, aber genau, ganz ruhige Nummer. Und als zweites, weil irgendwie mir gerade dieses Synthie-lastige gefällt bisher, auch eine Frage, oder ja, die man sich mal stellen kann, oder ein Satz, mit dem man sich beschäftigen kann: Things You Do for Love von Apiento, zufällig auch ein London-based Musiker. Viel Spaß damit.

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1: Hey, guten Morgen, Max. Danke, das war gut. Ich habe mir gerade die Tracks so zum Aufwachen angehört. Heute fangen wir ein bisschen später an. Und es war irgendwie mega schön zu dem ersten von System Olympia, Possible Worlds, noch so ein bisschen im Halbschlaf über ja, mögliche Welten und ein bisschen auch über die unmögliche, in der wir leben, die aber scheinbar sehr möglich ist, irgendwie nachzudenken oder nachzuhören oder mich reinzuträumen oder so. Genau, und natürlich die Frage, was tust du für Liebe oder wegen Liebe? Die kann man ja ganz verschieden denken oder lesen. Da fällt mir auch jede Menge dazu ein. Ich hatte jetzt auch sofort eine Liste von Tracks, die darauf eingehen, aber vielleicht ist das jetzt gerade gar nicht so die Richtung. Und ich würde mal so bei Liebe im größeren Sinne bleiben. Oh nein, die Tragik der Sprachnachrichten. Ich habe jetzt ganz lang geredet und weitergeredet und dann musste ich feststellen, dass meine Nachricht nach einer Minute abgebrochen ist und ich habe bestimmt 2,5 gesprochen, vielleicht sogar 3. Genau, es bricht ab bei dem Thema der, wie ich auf den Liebestrack oder diese Frage eingehe. Und ich hatte beschlossen, mich so einer allgemeineren Form der Liebe vielleicht zuzuwenden oder der Frage. Da gibt's ein Album von Lord of the Isle und Ellen Renton. Sie ist so eine schottische Poetin und ihre Gedichte werden da zusammen mit so ganz warmen, tollen Synthi-Klängen, ich weiß gar nicht, ob vertont, ich glaube, sie haben zusammen dieses Album in einer recht kurzen Zeit konzipiert und geschrieben. Also es war schon von Anfang an sozusagen ein Hin und Her zwischen Musik und der Poesie. Also genau, nicht existierende Gedichte vertont, soweit ich weiß. Genau, und da geht es auf jeden Fall auch ganz viel um die unmögliche Welt, in der wir leben und wie wir in ihr leben und die Tragik darin. Aber ich finde, es kommt auch ganz viel Liebe darin vor und vielleicht auch die Frage, was in ihr noch möglich ist. Genau, da ist ein Track, den ich sehr mag, der heißt, passend zu dem, was ich gerade angedeutet habe, For a Burning World, und das ist ganz fantastisch, aber den habe ich erst vor kurzem gespielt, deswegen gibt's jetzt einen anderen Track, der heißt My Noise is Nothing und ist auch der titelgebende Track von dem Album. Genau, und dann möchte ich noch auf dich und dein Herz eingehen, das vor Sorge droht, erdrückt zu werden. Ich musste irgendwie, verzeih, an Kinder denken, die Gefahr laufen, ihre Hamster tot zu lieben. Weil es passiert ja ganz oft, dass sie so zu fest drücken, an sich drücken beim Kuscheln oder beim Festhalten. Ich weiß jetzt nicht, ob vor unermesslicher Liebe oder auch vor Angst, sie fallen zu lassen. Und das ist mir auf jeden Fall auch beigebracht worden, dass ich das mit meinen Meerschweinchen hatte ich, auf keinen Fall machen soll, darf, so. Und ich hatte dann sehr viel die Sorge, sie eben durch zu viel Liebe töten zu können. Es war eine sehr einschneidende Erkenntnis, dass das geht. Und dann eben zu lernen, ja, sanfter und vielleicht auch so freigebig zu lieben und vielleicht auch so zu vertrauen. Also so in die eigenen Hände und vielleicht auch darin, dass das Meerschweinchen oder der Hamster nicht springt oder so. Ja, daran muss ich denken und ein bisschen lachen und ich hoffe, du verzeihst den Vergleich oder kannst mit den Gedanken was anfangen. Und da ist mir ein Track eingefallen von Alabaster de Blumen, von dem Album Gold, wo er ganz ermahnend und toll, finde ich, sagt, I will not be safe. Genau, und darin finde ich irgendwie oder dafür sehr, sehr schöne Worte findet. Mal gucken, was du damit anfangen kannst. Ich wünsche dir einen ganz fantastischen Tag und bis später.

0: So, hallo. entschuldige bitte. Hat jetzt bei mir ein bisschen gedauert. Jetzt ging es mir ein bisschen wie dir. Ich habe mich noch mal, jetzt bin vorhin aufgewacht und habe mir dann den mein Noise is Nothing Track auf, habe mich noch mal ins Wohnzimmer auf den Boden gelegt und auf der Anlage angemacht. Das war auch sehr toll. Und auch der hier Alabaster de Plume war auch crazy, hat mir auch gefallen. Genau, inhaltlich, ich gehe jetzt nur mal, also das mit dem, deine Analogie oder mit dem Herzen und meine Interpretation dessen mit und vor allem die Analogie zu den Hamstern. Nee, gehe ich voll mit, check ich voll. Macht total Sinn. Hat jetzt tatsächlich auch in mir irgendwie so ein bisschen Erkenntnisse, vielleicht muss ich sanfter lieben. Ich gehe jetzt nicht darauf ein, wo und wie ich das in meinem Leben jetzt meine, aber das passt gerade ganz gut. Danke dafür. Genau, und ich würde zurückschicken, weil mir jetzt irgendwie bei, ja, wenn ich irgendwie mir überlege, die Kombination aus beidem, oder also beide Songs jetzt überlege, was passt da drauf, da passt am allerbesten von mir jetzt Headache. Ich weiß nicht, ob dir das was sagt. Ich schicke dir einfach das Album. Es geht mir um den ersten Track, The Beginning of the End. Es ist nämlich auch quasi so, ja, in irgendeiner Form Listening Sound und dazu deine Stimme. Und ich finde es phänomenal. Wir haben dann irgendwann herausgefunden, dass es KI-generierte Texte sind. Aber ja, was soll man machen? Genau, finde ich total toll. Schicke ich rein und bleib, glaube ich, jetzt mal bei dem einen Track. Und bin gespannt, was du wieder zurückschickst. Genau, ich finde das Album insgesamt total toll. Ich glaube, der erste ist jetzt zum Reinkommen der beste, aber im Endeffekt gehen alle richtig gut. Aber ich würde mal beim ersten bleiben.
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0: Hallo, jetzt hat es bei mir ein bisschen gedauert. Aber ich habe es auf jeden Fall viel mit mir rumgetragen. Und es war ganz lustig, weil du, als du dann in deiner Nachricht gesagt hast, Headache, kennst du? Und ich war so, irgendwie schon. Aber irgendwie weiß ich gerade auch nicht. Und dann habe ich es mir angehört. Und dann war ich so, ey, doch, ich habe das ganze Album schon gehört und ich mochte es auch voll und hat es aber irgendwie wieder vergessen. Und habe überlegt, wer hat mir das denn eigentlich gezeigt, weil ich mir ziemlich sicher war, dass das von einem Freund von mir kam. Genau, und ist mir auch wieder eingefallen, wer es mir gezeigt hat. Und wir hatten eh geschrieben und dann war ich so, hey, sag mal dein Lieblingssong von dem Album, weil ich dann dachte, eigentlich hätte ich Lust, noch mehr mit reinzunehmen. Und du meintest ja auch irgendwie eigentlich jeder Song cool. Und es war dann lustigerweise tatsächlich der zweite und der dritte, den Kahn mir dann irgendwie vorgeschlagen hat. Und das hat dann eigentlich auch meinem eigenen Impuls entsprochen, irgendwie sozusagen, dass wir zusammen ins Album reinhören. Also finde ich es eigentlich ganz gut, dass wir jetzt dann so die ersten drei Tracks dann gehört haben werden gleich, wenn sich jetzt dann die zwei anschließen. Genau. Und dann war es ganz spannend, weil Kahn meinte, hey, kennst du eigentlich den Hintergrund? Und ich wusste jetzt nicht, was er meint, aber ich dachte, vielleicht meint er ja die Sache, die du auch angesprochen hast, also mit der KI-Involvierung, die ich ja auch nochmal recherchiert hatte, weil ich neugierig war. Und dann hatte ich aber irgendwie gelesen, ah ja, also Songs geschrieben von einer Person, aber dann performt, also stimmlich performt von einer AI, aber war irgendwie auch ein bisschen unsicher, weil so Reddit-Foren so ein bisschen voll damit sind, wie. Also, dass diskutiert wird, ob es blöd ist, sozusagen, dass die AI generiert sind. Genau. Und ich hatte aber bei irgendeinem Label, glaube ich, oder so einem kleinen Beschreibung von dem Album dann eben gelesen, dass es eben nur die Stimme ist, die AI generiert ist. Was ich wiederum eigentlich ganz spannend fand, weil ich dachte, ah, für die Thematik hat es, glaube ich, irgendwie was sehr Interessantes. Genau. Und dann hat Kahn mir auch noch eine Sprachmemo dazu geschickt. Die hören wir jetzt auch noch in unseren Sprachnachrichten hin und her und dann steige ich gleich wieder weiter ein.
1: Ja, zu Headache. Also das sind jetzt, ich weiß nicht, ob das so stimmt, aber ich habe das Tape halt auch so rauf und runter gehört und fand es echt irgendwie toll und auch voll interessant. Dann habe ich mal so ein bisschen online geguckt, ob man irgendwas dazu findet, weil ich mir nicht sicher war, ob das der Vagan, also der, wo das produced hat sozusagen, ob er das auch ist oder nicht, weil mir auch die Stimme so ein bisschen, wie soll ich sagen, so generisch vorkam. Und dann bin ich auf so einen Reddit-Post gekommen, wo irgendwie stand, dass anscheinend von einem Vagan, von einem Producer, ein Freund, der an Schizophrenie leidet, sozusagen die Lyrics gemacht hat, beziehungsweise er hat mit ihm geredet und er hat die Lyrics aufgeschrieben. Und die Stimme soll tatsächlich so eine KI-Stimme dann sein. Wo ich zuerst dachte, okay, es nimmt ein bisschen den Zauber von den Liedern weg, aber auf der anderen Seite dachte ich mir, okay, vielleicht in dem Fall auch ganz cool, jemanden eine Stimme

0: zu geben, der vielleicht so nicht bereit ist oder nicht in der Lage ist, keine Ahnung, seine Gedanken oder seinen lyrischen Ausdruck irgendwie zu teilen. Ja, genau, das ist so die Story, die ich im Internet gelesen habe, aber kann natürlich auch gar nicht stimmen, weil man findet auch zu dem Künstler oder zur Künstlerin, ich weiß gar nicht, so gar nichts. Ja, so viel dazu, aber coole Lieder. Auch das Pillow Talk habe ich mir gerade nochmal angehört, auch Banger, wirklich. Irgendwie, ich weiß nicht, so die Kombination aus den Wörtern oder wie gewisse Situationen irgendwie dargestellt sind und dann switcht er direkt zu einer ganz anderen Situation und irgendwie passt es. Ich weiß nicht, irgendwie total interessante Lyrik.
1: So voll spannend irgendwie, oder? Na gut, manchmal ist es auch echt schwierig, dann valide Informationen rauszufinden über Dinge, die vielleicht nicht ganz so von so ganz großem allgemeinen Interesse sind und sich dann sicher zu sein. Genau, spannendes Nebenthema. Genau, jetzt hören wir dann erstmal, nachdem wir den ersten Track The Beginning of the End von Headache gehört haben, That Thing with the Rabbit und The Pavement is My Pillow Talk. Erstmal viel Spaß.

0: So, und jetzt habe ich echt eine Weile überlegt, was will ich im Anschluss spielen? Und ich musste bei dem Thema mit der Stimme und diese ganze Frage von Verwendung von Technik und wie man auch zu bestimmten Technologien steht, ganz viel an Laurie Anderson denken, die ich sowieso liebe, die ganz fantastisch ist. Und nicht nur eine tolle Musikerin, sondern einfach eine wahnsinnig spannende, coole Künstlerin ist. Genau, am liebsten wäre ich sie oder so. Und die hat super spannende Sachen gesagt, ganz oft schon und ganz lang, weil sie einfach schon ja, viele Jahrzehnte Kunst schafft und aktiv ist und schon sehr früh oder immer sozusagen sich mit neuesten Technologien auch beschäftigt hat, aber immer auch mit so einer, ja, mit so einer spielerischen Neugierde, aber auch überhaupt nicht unkritisch und damit finde ich echt einen tollen Balanceakt hinkriegt und auch super spannende Sachen über irgendwie so KI-Verwendungen gesagt hat, genau. Und in ihrem Album Homeland, das ist von 2010, verwendet sie auch so ein, in einem Track so ein Alter Ego, so eine Alter Ego-Stimme. Wie nennt sie den denn? Das muss ich nochmal nachschauen. Das ist so eine, wie so, ich glaube, Fame and Bergamot oder so, den sie wie so ein männliches Alter Ego gedacht hat. Also man hört total, dass es irgendwie ihre Stimme ist vom Sprachflow und der Betonung und so. Und ich liebe ihre Stimme. Aber es ist durch so eine Stimmeverzerrung durchgelaufen. Und so, genau, in so Interviews sagt sie so eine männliche Stimme. Ich finde es auch so ein bisschen non-gender vielleicht. Genau, und die Fenway Bergamot, genau, heißt er oder ist. Und den Namen hat er noch bekommen von Lou Reed, mit dem Laurie Anderson ja verheiratet war. Oder ich weiß nicht, ob sie verheiratet waren, aber sie waren ein tolles Paar. Oder ob sie toll waren, weiß ich eigentlich auch nicht. Aber sie sind halt beide toll und waren verheiratet. Sage ich schon wieder verheiratet. Waren ein Paar. However, ist das irgendwie spannend. Ich habe jetzt eigentlich gedacht, hören wir den jetzt zusammen, den Track aus diesem Konzeptalbum Homeland. Aber irgendwie ist er gerade nicht die Richtung, in die ich will. Aber ich habe jetzt so Werbung dafür gemacht und ich kann auf jeden Fall empfehlen, dass man sich das einfach mal am Stück anhört. Also das Album, das so ein loses Konzeptalbum ist und da irgendwie sehr vielseitig, sowohl von der Musik oder den Sounds als auch den Bildern, von denen sie erzählt, irgendwie ja alles so schön verdichtet ist. Genau. Und sie halt ihre Geschichten erzählt auf diese unverwechselbare Laurie Anderson-Weise. So, wohin gehe ich jetzt aber, wenn wir da nicht hingehen? Also, da war sie wieder der Sprachnachrichtenabbruch. Ich erhebe es jetzt einfach zum Stilmittel. Dieses Album, in das ich jetzt gern reinhören würde, vielleicht in einem ähnlichen Modus, einfach so die ersten paar Tracks, ist von dem Album Songs for Woman 2, wobei das Man in Woman in Klammern gesetzt worden ist. Und das ist von Mugabe Biyankiya. Ich hoffe, ich spreche es richtig aus. Und es ist auch so ein, also auf jeden Fall ein Konzeptalbum, vielleicht eher wie so ein Audiobuch. So ein bisschen Storytelling, aber auch tolle, sehr vielseitige Musik. Also lohnt sich auch auf jeden Fall, das einfach mal ganz anzuhören. Macht total Spaß. Sind aber auch sehr krasse Themen und reiht sich dann irgendwie ganz gut ein in unsere ja, Reihe von Tracks und die Ecke, in der wir jetzt gelandet sind. Aber einfach auch wichtig und so spannend wie MusikerInnen und KünstlerInnen über diese Themen sprechen, also zum Beispiel Depressionen, mentale Gesundheit, das Leben und all seine Untiefen und Tiefen und Liebe und alles, was da reingehört. Genau, und es bezieht sich auch auf ein Buch, das Mugabe geschrieben hat und ja, erzählt er eigentlich auch. Also vielleicht hören wir uns jetzt einfach mal zusammen die ersten Tracks an und je nachdem, wenn du Fragen hast, erzähle ich noch ein bisschen was dazu und dann gucken wir mal, wo wir dann weiterhin wandern. Viel Spaß.
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Hallo, okay, sehr spannend. Ich habe mir jetzt die ersten vier Tracks von Mugabi Biencia angehört. Ich muss ehrlich sagen, es trifft nicht ganz meinen Geschmack, aber es ist auf jeden Fall mega spannend und auch diese, ja, wo nur dieser Austausch ist und nur geredet wird, auch spannend. Da hat mich jetzt, ich kann es jetzt nicht paraphrasieren, aber da kam jetzt irgendwas mit, auch so Happy Endings und so, und dass es das im Leben dann oft einfach nicht gibt. Genau, und dann bin ich irgendwie so mit dem, ja, Gegenteil von Happy End und ja, Sad End habe ich mich da irgendwie kurz mit befasst, gedanklich. Und dann ist mir ein Song in den Sinn gekommen, der jetzt so ein bisschen schon mit dem Ganzen bricht, aber eben, ich greife jetzt so ein bisschen dieses, ja. Vorhin hatten wir, davor hatten wir auch schon die Welt und in was für einer Welt wir leben und genau, und kein Happy End und genau, so ein Song, der mich schon lange irgendwie beschäftigt, den ich auch geil finde, den ich aber auch nie irgendwo bisher wirklich spielen kann, weil er einfach sehr heftig ist oder spielen wollte. Genau, ist ein deutscher Track von 1982, Kurt Fredriksson. Das Album heißt Geliebte Angst, ist auf jeden Fall auch ein fragwürdiges Cover. Auf diesem Album gibt es den Song Das Goldene Kalb. Und im Endeffekt, also muss ich jetzt trotzdem aussprechen, also muss ich aussprechen, Triggerwarnung, es geht um einen Autounfall. Es wird ein Autounfall beschrieben. Und soweit kann ich spoilern, es gibt auf jeden Fall kein Happy End. Es ist total spannendes Instrumental und also fast schon tanzbar. Ich auch so Synthi 80er, aber eben total krass, wie dieser Autounfall beschrieben wird. Es ist jetzt nicht super, super explizit, aber es ist schon, es beschreibt schon relativ genau, was da passiert und das ist auf jeden Fall krass. Aber ich finde es einfach ein krasses Stück Musik und Kunst. Genau, und bin jetzt über dieses eben kein Happy End irgendwie da gelandet. Ja, ich weiß jetzt gar nicht, ob man sagen kann, viel Spaß damit. Ist auf jeden Fall ein toller Song. Also musikalisch holt mich das übelst ab. Aber genau, es ist einfach spannend und ich glaube, das passt jetzt schon irgendwie auch hier rein. Trotzdem, wenn jemand schon mal mit einem Autounfall zu tun hatte oder da irgendwie das, die Möglichkeit gibt, retraumatisiert zu werden, dann vielleicht die nächsten Minuten vorspulen. Aber es ist einfach ein krasser Song. Also ich will es jetzt auch nicht zu sehr darauf minimieren oder reduzieren. Genau. Viel Spaß mit Kurt Fredriksson, Das Goldene Kalb.

Ja, ich check voll, dass du ihn bisher noch nicht gespielt hast oder nicht wolltest. Und aber auch, warum du ihn jetzt vielleicht doch mal spielst oder ich, du durch mich durch oder so. Hat mich jetzt in so eine Diskrepanzstimmung gebracht irgendwie, weil ich check voll den Tanzteil, also irgendwie von der Musik und so. Und ich hatte eigentlich auch schon so einen Impuls, in so eine tanzigere Richtung loszuziehen, weil auch in dem letzten Track von Headache war er auch irgendwie so, so mäßig, ja, weiß ich nicht, bevor man springt oder wenn man nicht springt oder so, dann bleibt noch zu tanzen. Genau, und weil ich dachte, wir können auch noch so ein bisschen, weiß ich nicht, die ganzen Intensitäten, in denen wir jetzt auch waren, vielleicht irgendwie auch so tanzend verarbeiten. Das finde ich auch immer so ganz gut. Aber für mich ist halt Text oder so, natürlich vor allem bei so deutschem Text, immer so mega schwer auszublenden. Und ich fand den jetzt schon, ja, also hart weiß ich gar nicht, schon irgendwie, halt sehr, doch schon konkret und irgendwie. Ja, habe ich jetzt mir auch so ein bisschen beklommen gemacht. Ich kann auf jeden Fall sagen, bitte anschnallen, ne? Aufmerksam fahren. So voll der Horror, so ein Autounfall, finde ich. Ja, und da wusste ich jetzt irgendwie nicht so, weiß ich jetzt eigentlich irgendwie nicht so richtig. Und ich reagiere jetzt mit einem, also nicht, weiß ich nicht so richtig, was ich davon halten soll, sondern wie mache ich jetzt weiter? Und bin jetzt so in ganz verschiedene Richtungen gestolpert. Erstmal, ich war so kurz bei Autobahn und Kraftwerk und ich so, boah, weiß nicht. Oder bei so, okay, wie könnte man jetzt weiter tanzen, aber weiß ich jetzt auch nicht. Und jetzt bin ich gerade einigermaßen zufällig auf einen Track gestoßen, der noch recht neu ist, also so vom März diesen Jahres, von einem Album von Flea. Und es ist ein Cover von einem sehr alten Jazz-Evergreen, Willow Weep for Me, also Trauerweide weinen für mich. Ohne Text aber, also der Ursprungssong hat Text, aber das Cover jetzt nicht. Und irgendwie denke ich, vielleicht, genau, halten wir da gerade noch mal so inne mit all den Stimmungen, aber der hat irgendwie auch einen ganz guten Drive, finde ich. Finde ihn auf jeden Fall irgendwie spannend. Genau, deswegen hören wir jetzt Willow Weep for Me von Flea. Ja, genau, und ich bin gespannt, wo dann unsere Reise weiter hingeht.

So. Ja, toller Track. Und Flea sowieso. Ich habe jetzt irgendwie zweimal abspielen gebraucht, um zu checken. Es ist ja der Bassist Flea. Also Side Note auf jeden Fall für mich als ja, Teenager, weiß ich nicht, war ich eher noch früher. Auf jeden Fall der Grund, an Bassspielen anzufangen, war für mich auf jeden Fall Flea. Früher war ich durch meinen Vater auf jeden Fall sehr, sehr großer Red Hot Chili Peppers Fan. Naja, toller Track. Ich fand jetzt da vor allem, muss ich sagen, so irgendwie dieser säuge Synth-Bass gepaart mit der Trompete. Ich hoffe, es war eine Trompete, aber soweit ich weiß, spielt Flea Trompete. Genau, und finde ich auch gut, da jetzt sage ich mal so ein bisschen, weil es für mich so ein bisschen so ein Tafelwischer-Track, sage ich jetzt mal, finde ich oft so, wenn man so Spitzen hat in Sets und dann braucht es auch hier, die so ein bisschen nochmal wieder so ein bisschen runterfahren, neutralisieren, aber jetzt nicht irgendwie den Drive rausnehmen, so. Und das finde ich, hat mit dem jetzt sehr gut funktioniert. Und ich dachte, jetzt kann man irgendwie langsam starten, nicht, oder langsam wieder rein, gehen, quasi nach dem, ganz vorsichtig. Und irgendwie hat mich das jetzt, ich kann gar nicht erklären, warum, oder eine Sache noch, ich finde spannend, weil du das jetzt in deiner letzten Nachricht auch gesagt hast, so dass, also das Text, glaube ich, soweit ich das verstehe, für dich sehr zentral ist. Und das ist total spannend, weil, also ich kann jetzt nicht behaupten, dass Text für mich nicht wichtig sei. Aber für mich ist es wirklich viel mehr, also heißt ja nicht, dass es für dich nicht auch so ist, aber ich merke, es ist sehr unterschiedlich. Also vor allem, glaube ich, deutsche Texte, einfach weil es mir einfacher fällt, die zu verstehen. Also ich verstehe gut Englisch so, aber ich glaube, das resoniert einfach schneller bei mir, weil ich keinen Zwischenstep der Übersetzung habe oder brauche. Aber grundsätzlich oft wirklich mehr auf, also so, heißt es nicht, dass ich nur Instrumentalmusik höre, aber für mich ist es oft Gesang irgendwie so ein bisschen einfach ein weiteres Instrument. und dass dann, ja, Worte manchmal irgendwie gar nicht so resonieren, aber manchmal dann eben schon. Also, genau, aber das finde ich spannend, dass wir da, glaube ich, so ein bisschen unterschiedlich wahrnehmen. Genau, so. Und für den nächsten Song, den ich jetzt reinwerfe, brauche ich, also gibt es auch gar nicht so viel Erklärung und gibt es jetzt auch gar nicht so viel Bedeutungsschweres. Den habe ich vor Jahren schon entdeckt und dann, ja nicht tot gehört, aber sehr viel gehört. Und der kam jetzt da irgendwie in den Kopf von einem Produzenten namens, ich hoffe, ich spreche es richtig aus, Jono Das, geschrieben Jono Das, aus London von 2017. Und der Song heißt Hurricane Rana. Auch gar nicht so lang. Ich finde toller Vibe. Ich glaube, auf den kann man auch Verschiedenstes draufsetzen. Also freue ich mich und bin gespannt, was du darauf draufsetzt. Tschüssi!

Ja, super guter Vibe. Ich will gar nicht so viel sagen, weil ich eigentlich so neugierig bin, ob der nächste Track, den ich jetzt rausgesucht habe, im Anschluss daran geht oder nicht. Ich frage mich das nämlich gerade, ob so eine bisschen unerwartete Kurve ist, die man aber so richtig gut nehmen kann, oder ob es eigentlich irgendwie so ein Rutschen auf eine andere Ebene ist. Vielleicht musst du mir das dann sagen. Aber ich bin auf jeden Fall bei Girls in Airports gelandet mit dem Track Plans. Den schieße ich jetzt gleich hinterher.

Jo, also, um deine Analogie aufzunehmen, also ich bin fest angeschnallt und kann jede Kurve nehmen, was die Soundentwicklung angeht. Und selbst wenn es auf eine andere Ebene geht, sollte ABS greifen. Keine Ahnung, ob das jetzt so ein sinnvolles Wortspiel war oder passt die Analogie. Naja, ich bin entzückt. Girls in Airports habe ich noch nichts von gehört. Dieser Track Plans, stabil, geht mir richtig gut rein, finde ich richtig gut. Auch dieses abgecheckte Drumming am Anfang, bla bla bla. Ich schaue in die Zukunft. Und zwar sind mir da jetzt irgendwie so ein bisschen, ich weiß nicht, ich verfolge in letzter Zeit oder spielst mir immer wieder so Tracks von einer amerikanischen Band rein, auch Contemporary Part-Time heißen die. Die Band Part-Time. Und da würde ich jetzt einfach mal zwei Tracks reinschicken, weil ich die gerade wirklich, ich finde nicht, also wir haben einige Alben auch so in den letzten Jahren rausgebracht. Ich finde nicht alles super geil, aber es sind immer wieder Songs dabei, die ich wirklich dann tagelang auf Schleife höre. Ich würde jetzt mal anfangen mit Living in Pretend und dann Lies in the Eyes of Love. Bietet auch wieder Interpretationsspielraum oder eine Fläche, von der man aus woanders hin starten kann. Genau, setzt jetzt schon auch irgendwie einen kleinen Rahmen. Ich finde, die machen, es ist schon so ein bisschen danceable, lädt zum Bewegen ein. Ich finde, die verbinden irgendwie manchmal so geile 80s-Sachen auf so in die Jetztzeit. Und ich finde, die verbinden sau viel irgendwie. Coole Synths, manchmal so auch einfach Akustikgitarre, wo ich eigentlich nicht so einsteige, aber bei denen irgendwie schon. Genau, viel Spaß damit. Ich hoffe, dir gefällt's genauso gut wie mir.

0: Hallo. Ja, cool, danke. Es war jetzt voll spannend, weil ich beide Tracks jetzt so mehrfach gehört habe und jedes Mal bin ich irgendwie in so einen tagträumerischen Sog geraten und konnte dann eigentlich nicht mehr genau sagen, ob ich jetzt einen Track oder acht gehört habe und auch irgendwie nicht so ganz genau, was in ihnen passiert. Dann aber vielleicht doch wieder. Genau, aber ich konnte wie nicht ganz aufmerksam dabei bleiben, aber auf so eine schöne Art auch. Also gar nicht als Qualitätsmanko, vielleicht als so eine sehr eigene Qualität, aber genau, macht es mir so schwerer, was über die Tracks zu sagen. Weiß nicht, macht das Sinn? Geht es dir mit denen auch so? Ja, und jetzt bei der Überlegung, wie darauf reagieren oder wie das wieder einfangen, ist mir dann auf einmal aufgefallen, Max, dass wir Richtung Ende der Sendung unterwegs sind, also ziemlich nah schon am Ende. Und das ist ein bisschen schade, finde ich, weil ich mich jetzt auch daran gewöhnt habe, so diesen Musiksendeaustausch zu haben. Es hat mir sehr viel Spaß gemacht, auf jeden Fall. Vielen Dank. Und in der Rückschau dachte ich mir dann, ich würde so mega gerne mit einem Track aufhören. Das heißt, ich würde jetzt dir verraten, was der letzte Song ist und dich jetzt noch einladen, die Lücke zu schließen zwischen den beiden letzten Tracks von Part-Time, die du mit mir und mit uns dadurch geteilt hast, zu What a Wonderful World Cover von Soap and Skin. Mit dem würde ich nämlich gerne aufhören, wie du diese Lücke füllen magst, schließen magst, was da vielleicht so deine Brücke dazu ist. Da bin ich jetzt neugierig. Ich hoffe, das ist cool, das so hinzulegen. Und mit dem würde ich eben so gerne aufhören mit diesem Track, weil ja, es ging ja viel um, wir hatten viele Titel über die Welt, oder? Und ihre Tragik, ihre Komik, ihre Schönheit, ihre Traurigkeit, ihre Melancholie, ihre Überraschung, all das. Und ich finde es ganz gut, damit vielleicht dann aufzuhören. Und bei dem Cover ist so schön, dass die Musik auf so eine Weise so ein bisschen klingt, als würde sie schmelzen oder als wäre sie verbogen, was dem Ganzen so ein, ja, ich finde, nochmal eine Qualität hinzufügt, die ich bei dem Inhalt auf jeden Fall sehr, sehr gut finde. Ja, ich hoffe, du bist einverstanden mit diesem Ende. Und das war jetzt dann sehr bald schon Art Pop and Roll, diesmal mit Senta und Max, von Wien und Nürnberg aus gedacht und gehört und gesendet. Und ich hoffe, es hat Spaß gemacht. Ja, das heißt, Max, du hast das. Ich habe den letzten Song, du hast das letzte Wort und bin gespannt, womit du die Lücke schließt.
1: So, hallo liebe Senta. Ja, damit kann ich mich sehr gut anfreunden. Das ist eine gute Idee. Gehe ich voll mit dem, oder verstehe den Wunsch mit dem What a Wonderful World-Version zu enden. Ja, der klingt auch geil und ich check genau, was du meinst mit dem Schmelzen. Und ich glaube, gerade für so den letzten Track das ist eine gute Sache. Genau, bevor ich jetzt zu meinem Track komme, der dann der vorletzte sein wird. Ja, wollte ich auch nur kurz Danke sagen. Es hat mir auch viel Spaß gemacht. Ich fand es eine coole Idee von Anfang an und war irgendwie jetzt spannend und hat sehr Bock gemacht. Danke für die Einladung und für die Möglichkeit. Genau. Und jetzt zu meinem letzten Track. Ich habe jetzt hin und her überlegt, da noch irgendwas irgendwie, ja, was Nischiges noch rauszusuchen oder keine Ahnung. Aber ich habe jetzt einfach mich entschieden, weil es irgendwie, wenn wir dann mit What a Wonderful World enden, irgendwie, ich habe manchmal, ja, verlaufe mich auch in dieser neuen deutsche Welle.

oder wie man es auch immer nennen will, und bin da von Carlo Carajo auf den Song Weltschmerz wieder gestoßen. Den habe ich in den letzten Wochen oft und viel gehört. Und es ging jetzt ja im Verlauf und der Sendung auch irgendwie immer mal wieder um auch, ja, sage ich jetzt mal, schwierige Seiten am Auf der Welt sein. Und genau, er macht es aber auf eine blödlige Art und Weise. Genau. Und deswegen habe ich mich jetzt entschieden, den zu nehmen. Der macht einfach auch Bock. Mir zumindest. Ich hoffe, euch auch. Genau. Und dann wünsche ich euch viel Spaß. Und dir auch, Sender, mit Carlo Carajo, Weltschmerz. Seht's mir nach. Und ja, ich wünsche euch eine gute Zeit. Und dir auch, Sender. Ciao.

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Hallo, Servus und eine schöne Nacht wünsche ich euch und begrüße euch im Nachtclub zu den Long Tracks, kein Song unter 8 Minuten. So, das letzte Mal hatte ich ja meine USB-Sticks vergessen und musste dann eine Sendung etwas improvisieren, aber ich hoffe doch, dass die Sendung vom Juni 2026 euch auch gefallen hat. Nach diesen etwas improvisierten Intro bzw. Inhalt, ich musste dann tatsächlich auf Songs zurückgreifen, die ich bei mir hier auf dem Rechner irgendwo rum Schläuchen habe, um mir irgendwo Zeit zu sparen, bin ich am Schluss zu dem Ergebnis gekommen, hey, mach das und ich komme ein paar Tage später und nehme dann die Juli-Sendung auf, denn ich bin eigentlich, ja, so kurz vor dem Urlaub und wenn ihr das hört, bin ich eigentlich schon wieder zurück, will mir aber den Stress nicht aufladen und dann sofort wieder ins Studio rennen. Deshalb nehme ich diese Sendung vorher auf. Ich habe aber, ich hoffe doch, ein schönes Programm für euch und gleich zum Anfang ein besonderes Schmankerl. Yes hat ja ein neues Album herausgebracht, nämlich das Album Aurora. Und ich habe es mir natürlich schon angehört, weil mir lag dieses Album schon vor, ja, obwohl es ja ne, noch nicht der 19. bzw. 12. war. Also, wie auch immer, ich habe es auf jeden Fall vorlegen und ich kann euch jetzt schon verraten, wenn ihr euch noch nicht damit beschäftigt habt, hört mal rein, es ist aller Ehren wert. Wie heißt er? Der Mr. Howie, H-O-W-E. Jetzt ist ja das mit dem E immer da hinten, ne? Wie spricht man das aus? Aber wie auch immer, yes bleibt yes und da kann man nichts dagegen sagen. Das ist wirklich ein gutes Album wieder geworden und ich habe euch natürlich einen Song mitgebracht, nämlich Counter Movement.

Yes, wie man sie kennt. Progrock der allerfeinsten Güte, auch auf dem Album Aurora, das jetzt am 12.06. glaube ich erschienen ist. Und das war der Song Counter Moving. Das sind noch ein paar, glaube ich, auch schön lange Stücke drauf. Also wenn ihr die Long Tracks in den nächsten Monaten immer wieder einschaltet, wird da bestimmt noch mehr von Yes kommen. Wir gehen aber jetzt in eine völlig andere Musikrichtung. Wir gehen in den Metal-Bereich und da gibt es eine neue Formation. Das Wort habe ich gesucht. Blind Dead 23, also Blind Dead 23 sicherlich, eine polnische Formation, die wieder aus anderen Formationen heraus entstanden ist und die jetzt ihr erstes Album herausgebracht haben. Deuterium heißt das. Das ist ein nicht leichtes Album, das ist zwischen Metal, Hard Rock, das ist, man kann es nicht so richtig einordnen, aber man muss dem Album tatsächlich etwas Zeit geben, wird aber dafür dann auch sehr belohnt. Das ist definitiv so. Und ich habe einen Song mal für euch dabei, nämlich Worst Laid Plans.

Blinded 23 mit dem Song Worst Late Plans. Plans? Plans. Plans. Genau so ist es. Also manchmal muss ich einfach nochmal hingucken. Ja. Dann wird das alles irgendwo dann doch ein richtiges Wort. Tolle Band, wie ich finde. Und dieses Crawling ist ja an und für sich so gar nicht mein Ding. Aber ich muss sagen, dass diese Mischung hier bei Blinded 23 wirklich ganz gut stimmt. Und da lässt sich auch, da kann auch ich reinhören. Und deshalb habe ich das auch hier mitgebracht. Wir gehen jetzt zu einer Band, Joining Borch. Das ist, ihr habt schon ein oder zwei Stücke von ihnen bei mir gehört, bei den Long Tracks. Und wenn Volume 4, also Volume 4, dann erscheint oder ist ja jetzt Ende Mai erschienen und dieses Album besteht aus zwei Stücken, dann ist das natürlich wie gemacht für die Long Tracks. Und einen, das entsteht ja immer so aus Sessions tatsächlich, aus Jams, aus Improvisationen und das ist immer wieder, ja, da sind so viel Dinge zum Erkennen, zum Finden, zum Entdecken mit drin, dass dieses Album auch wieder besteht zwar nur aus zwei Stücken, aber es ist hochinteressant und man möchte immer irgendwo, ich muss da nochmal reinhören und man muss wirklich jede Facette entdecken. Wirklich entdecken. Und das Stück, das ich jetzt für euch dabei habe, ist 23 Minuten lang, also knapp, und heißt Pyramid of Djoser und ist die Seite 1 dieses Albums. Seite 2 besteht übrigens aus einem anderen Lied mit, ich scroll's mal, Water Ritual mit etwas über 21 Minuten. Also, ihr seht schon, dann das Stück kommt demnächst auch wahrscheinlich auf euch zu. Also, hier ist Johnny Balsch mit Pyramid of Djoser. So, wo habe ich es denn? Ne, da unten, ja.

Jawning Bulge mit Pyramid of Chaucer und ja, aus ihrem Album Volume 4. Den zweiten Titel aus diesem Album, denn das Album besteht tatsächlich nur aus zwei Titeln, werdet ihr sicherlich in einer der nächsten Sendungen mithören. Immer wieder hörenswert. Wie ich finde, das sind tolle Improvisationen und große Alben, wie ich finde, von dieser Band. Die treten ja auch ab und zu. Waren die nicht neulich auch irgendwo im Nürnberger Raum? Ich meine, es gelesen zu haben, hätte mich wirklich interessiert, aber ich war zeitlich, ich glaube, zeitlich habe ich das nicht untergebracht. Also dahingehend, naja, gut, okay. Wir kommen, da wir ja jetzt so am Stundenwechsel fast angelangt sind, zu einem Doubleplay, nur unterbrochen von einem kleinen Jungle, betrifft Radio Z und ich habe mir rausgesucht die Band Angel. Ich habe das kürzlich letzten Monat bei Rock in Black bei meiner Zeitreise ins Jahr 1976 mal wieder entdeckt. Eine Band, die ja so diesen Glamrock-Bereich zugeordnet wurde und ich habe das tatsächlich völlig aus den Augen verloren und nachdem ich das jetzt wieder irgendwo gefunden habe, habe ich mir gedacht, ja mein Gott, das muss man doch mal wieder hochleben lassen. Das Album damals hieß 1976, war ihr zweites Album, Louver Band. Und da ist auch ein Stück drauf, das heißt The Fortune. Und das ist über 8 Minuten lang. Das habe ich jetzt gleich für euch dabei. Und nach diesem betreffenden Jingle, Radio Z, da habe ich Blaine Drifter dabei aus ihrem neuen Album, den Song Debaser. Und ja, wir hören uns dann wie immer. Etwas länger nicht, naja, ach Gott, 18 Minuten, das geht doch, also um Gottes Willen, viel Spaß damit, erst jetzt Angel.

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Plain Drifter mit der Base. Und damit hallo, servus und eine schöne Nacht wünsche ich euch und begrüße euch zur, naja, wie immer bei den Long Tracks, schon sehr fortgeschrittenen zweiten Stunde der Long Tracks im Nachtclub. Kein Lied unter 8 Minuten und das soll natürlich auch weiterhin so sein, auch im August und werdet ihr jeweils immer mit am dritten Freitag im Monat mit diesen super langen Tracks verwöhnt. Vor dem Stundenwechsel habt ihr Angel gehört, eine Band aus den 70er Jahren. Ich muss mal gucken, ich glaube, die haben die sich dann nicht später nochmal zusammengenannt. Die haben sich mal aufgelöst, ich meine Anfang der 80er Jahre und sind dann aber irgendwie wieder zusammengekommen. Mal gucken, was ich da so finde. Mal gucken. Der nächste Song, den ich euch jetzt mitgebracht habe, ist von King of the World. Eine holländische Band, eine Bluesband, eine Soulband, wie man immer das nennen möchte, aber es geht schon sehr in die bluesige Richtung. Und die haben ein neues Album herausgebracht, The Raw Project. Und da habe ich einen Song mitgebracht, nämlich It's Gonna Take a Lifetime.

Eine wunderschöne Blues-Nummer von King of the World. It's gonna take a lifetime aus dem aktuellen Album The Raw Project. Wir gehen zu Chin Lady. Das ist eine Band. So, und jetzt gucke ich etwas hier aus Kalifornien. Die waren in Spanien wohl auf einigen Live-Auftritten und werden jetzt im Juni ein Album präsentieren. Präsentieren. Das wird heißen Dotes and Diamonds Volume 1 Live in Spain. Naja, also kann man ja so stehen lassen. Und auf diesem Album ist ein Song drauf, den habe ich für euch mit dabei. Brothers of the Canyon, das wurde vorher jetzt schon mal veröffentlicht als Single. Und mir sind das sowas von aktuell, aber hallo, mein Gott. Also.

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1: Gin Lady mit Brothers of the Canyon. Und wie gesagt, das Album ist am 19.06. erschienen. Und ja, schönes Album, wie ich finde, also sehr gut gelungen. Wir gehen etwas wieder, etwas in den Hatter im Bereich zu die Doomer. Und Candlemass ist also eine Band aus Schweden, die, ja, so immer zwischen Hard Rock, Doom, Metal hin und her pendelt und wirklich außergewöhnliche und sehr geile Stücke haben. Und einen Song habe ich mitgebracht, namens Demon's Gate. Da bin ich auch drauf gestoßen, eben mit einer Zeitreise. Da, die hatten, glaube ich, ihr Debüt 1986 mit einem Album Epicus, Domicus, Metallicus oder irgend so ähnlich hieß das. Und eben, ich glaube, ich meine, aus diesem Album ist dieser Song auch. Und da habe ich mir das auch gleich mit rausgenommen und spiele es euch jetzt.
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Candlemas mit Demon's Gate. Und natürlich werdet ihr sicherlich demnächst nochmal so einen 9-Minuten-Song von Candlemas bei mir hören, denn ich habe gerade mal so geschaut, wie viel die Micha hatte irgendetwas gesagt, die würden sehr lange Songs immer irgendwo machen. Habe ich gar nicht so gefunden. Wenn da immer mal ein Song so mit 8-9 Minuten auf jedem Album drauf ist, dann ist es schon viel. War jetzt auch bei den letzten 3 Alben gar nicht mehr. Also hält sich doch alles ganz gut in Grenzen. Wobei ich das eigentlich sehr schön finde, was die machen. Also schön, also gut. Ja, schön ist ja immer so ein relativer Begriff, sozusagen. Also, was für werdet ihr demnächst jetzt noch von mir hören. Nächste Woche Freitag, das ist der 24., da gibt es mal wieder Banjo and Fiddle. Das geht wieder etwas in die ruhigere Sphäre. Da gibt es wieder Country, da gibt es Amerikaner natürlich, ganz viel Folk, Singer-Songwriter. Mal gucken, ob ich auch mal wieder Lieder mache, irgendwie mit reinmachen kann. Aber da wird es etwas ruhiger wieder. Dann geht es Anfang August ja schon wieder los mit den 9 Ausgaben von Rock in Black. Das wird am 2. August sein, beginnend ab 20 Uhr mit Rock in Black Intro und dann ab 22 Uhr Rock in Black Noise vom Copernicusplatz. Am 3. August gibt's wieder mit der Micha zusammen den Terror Broadcast und dann habe ich tatsächlich erst wieder am 9. August eine Sendung mit Rockin' Black. Genau, da geht's wieder auf die Zeitreise. Dann geht's weiter. Ja, da geht's doch weiter. Hier am 14. August mit Blues Home. Außergewöhnliches Datum, muss ich ja sagen. Und dann am 16. August mit Rock in Black. Das kommt sicherlich vom Band, weil da auch Blues Home wird vom Band kommen, weil zu dieser Zeit befinde ich mich auf dem European Elvis Festival. Und ja, bin gespannt, weil da hat sich etwas getan. Also die Elvis Presley Gesellschaft, die das sonst immer mit der Stadt Bad Nauheim veranstaltet hat, die haben sich wohl getrennt und die Stadt Bad Nauheim übernimmt jetzt die Organisation. Also bin mal gespannt und dazu entsprechend gibt es natürlich, weil im August ja Elvis auch seinen Todestag hat, vom 19. zum 20. August dann wieder eine Folge von The Legend über Elvis Presley. Da geht es vor allen Dingen um Country-Musik. So, ich glaube, das wäre es jetzt so weit, so gut. Es wird im August übrigens auch nicht nur 4 Ausgaben von Rock in Black geben, weil wir haben ja in der 2. Woche das JBs Wunschkonzert. Daher wird es nochmal, ich glaube am 17. August, nochmal einen Rock in Black Nachschlag geben. Also, ihr seid soweit hoffentlich informiert und ja, ich freue mich auf jeden Fall drauf. Wir kommen jetzt zum letzten Song und das ist von Summer Vario, California Sky. Ich darf mich verabschieden, bleibt wie immer euer Fast Black und ja, viel Spaß hier noch bei Radio Z. Ciao, Servus, Ahoi und viel Spaß mit Summer Vario.

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0: Hallo und herzlich willkommen auf der 95,8 MHz bei Radio Z. Heute ist Donnerstag, der 16. Juli 2026 und am Mikrofon, Ton und Technik begrüßt euch heute Pauline mit eurem Programm für heute. Von 14 bis 15 Uhr ist Kaffeesatz angesagt, der feinste, vielfältige und einzigartige Musikmix auf Radio Z. Und heute spielen wir für euch Songs von Nidia, Baby No Money, Party Dozen und vielen, vielen mehr. Von 15 bis 16 Uhr sendet Castrop Rauxel das Programm zum aktuellen Musikgeschehen, heute mit dem lieben Pyro. Er hat das Album der Woche, Die Behörde von Der letzte Arbeitgeber, dabei, spielt dementsprechend auch ein paar Tracks davon. Und natürlich hat er für euch eine ordentliche Portion an aktueller Musik dabei. Von 16 bis 18 Uhr läuft der Stoffwechsel, das tagesaktuelle Magazin für Politik, Lokales und Kultur. Hintergründig und ausführlich. Und hier ist Heike, die euch die heutigen Themen vorstellen wird.
1: Ja, hallo. Heute geht es zunächst mal um die Texttage Nürnberg. Ab heute, nämlich bis Sonntag, steht Nürnberg wieder ganz im Zeichen der Literatur. Die Texttage Nürnberg, die laden ein mit einem vielfältigen Programm, mit etablierten Schreib- und Gesprächsformaten und mit renommierten Autorinnen und Autoren. Gastland ist in diesem Jahr Tschechien und wir haben schon mal vorausgeschaut mit den OrganisatorInnen der Texttage. Danach blicken wir auf ein außergewöhnliches Musik-Kunst-Projekt. In Halberstadt läuft nämlich seit 2001 eines der wichtigsten Projekte moderner Musik bzw. Kunst, das ASLSP. Das steht für As Slow As Possible. Und dieses Musik-Kunst-Projekt, das ist von John Cage und es läuft noch bis 2640. Bis 2640, ihr habt richtig gehört. Das ist nämlich das längste Musik-Kunst-Projekt der Welt und wir stellen das vor. Dann ab 17 Uhr, da wiederholen wir heute die letzte Ausgabe unserer Sendung Mach mal langsam, denn heute, da startet der dreitägige Garten der irren Wünsche im Go-Garten in Nürnberg-Ostenhof. Dort gibt's ab heute eine künstlerische Residenz von Centrifuge aus Berlin und Flecke und Löcher aus Bern. Das sind beides Kunstkollektive, die hierher kommen und drei Tage lang experimentieren, improvisieren und kreativ werden könnt ihr dann auch selber dort. Und genau, in der letzten Sendung von Mach mal langsam, da waren vier der KünstlerInnen zu Gast. Die sind nämlich schon angereist, also freut euch auf experimentelle Musik, spontane Poesie und vieles mehr.
0: Das war's vom Stoffwechsel. Von 18 bis 19 Uhr sendet Durchgeknallt, die Sendung von und vor allem für Psychiatrieerfahrene. Von 19 bis 20 Uhr läuft Utopia FM, das Musikmagazin zu Ex-Jugoslawien. Von 20 bis 21 Uhr hört ihr dann die lokalen Leidenschaften. Heute mit Nachkinder und Mordrake. Von Newcomern bis hin zu echten Weltpremieren. Die gibt's da heute. Um 21 Uhr könnt ihr dann eine Stunde lang den Radio Gays zuhören. Sie sind das queere Magazin auf Radio Z. Von 22 bis 24 Uhr hört ihr Art, Pop and Roll, Advanced Music for Advanced Listeners. Und um Mitternacht starten wir den Freitag mit 2 Stunden Nachtclub. Die volle Ladung DJ-Musik haut euch da der Dieter auf die Ohren. Und zwischen 2 und 14 Uhr wie immer eine Wiederholung aller Sendungen des heutigen Tages. 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Wir wünschen euch viel Spaß mit dem heutigen Programm auf Radio Z und starten mit Night in Shining Prada von Overmono. Kommt gut durch den Tag und viel Spaß dabei!

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ein einsamer Akteur im Zentrum des Bildes. Sein Kopf tief unten im Staub des Fundamentes seiner Existenz. Nur eine weitere Person versteckt hinter der Fassade, die sie in diese Welt projiziert. In ihrem Universum, in dem Einsamkeit nicht nur als ein Übergangsritus erscheint.

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6: Hallo und moin moin zu einer Stunde Castrop-Playlist am Donnerstag. Für euch ganz kurz am Mikro und Technik Pyro, denn es erwartet euch eine tolle Playlist von Bands wie Paula Paula, Team Scheiße, Mitte Kill und vielen anderen mehr. Mit dabei natürlich auch das Album der Woche von Die Behörde und ich wünsche euch viel Spaß beim Reinhören in dieser Stunde.

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1: Der letzte Arbeitgeber heißt unser Album der Woche von Die Behörde. Da erwarten euch gleich drei Tracks draus. Viel Vergnügen beim Reinhören in dieses erste Album der Band.
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0: Paula Paula habt ihr gerade gehört mit Stammhirn.
1: Nee, das lasse ich jetzt lieber mal. 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

Mittekill habt ihr hier zum Abschluss gehört und das war eine Stunde Castrop-Playlist am Donnerstag, ausgesucht von Pyro. Wir hören uns wieder live am Dienstag im Castrop ab 15 Uhr. Ich sag tschüss bis dahin, macht's gut.

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Hallo und willkommen zur ersten Stunde Stoffwechsel am heutigen Donnerstag, den 16. Juli. Für euch am Mikrofon und Technik Chris Behlei mit folgenden Themen. Die Texttage in Nürnberg starten heute und bis Sonntag steht Nürnberg wieder ganz im Zeichen der Literatur. Die Texttage laden ein mit einem vielfältigen Programm, etablierten Schreib- und Gesprächsformaten sowie renommierten Autorinnen und Autoren. Gastland in diesem Jahr ist Tschechien. Dazu gibt es den Textualienmarkt mit einem breit gefächerten Programm, Lesungen in der Katharinenruine und sogar ein Konzert. Die beiden Organisatorinnen verraten euch gleich mehr dazu hier im Stoffwechsel. Danach heißt es Hoffnung in hoffnungslosen Zeiten. Jedes bisschen hilft. Das sagt Olli auch nach 30 Jahren Aktivismus und genau das wird euch erwarten. Ein Blick in die Zukunft mit ein wenig Hoffnung und nicht nostalgisch. Das sind sie, die Themen dieser ersten Stunde Stoffwechsel in der Übersicht. Ich wünsche gute Infos und viel Spaß beim Reinhören.

0: Heute Abend starten die Nürnberger Texttage. Mit einem breit gefächerten Programm gibt es bis Sonntag in Nürnberg rund um die Katharinenruine und Stadtbibliothek den Textualienmarkt. Es gibt Lesungen, Workshops und viele Gäste. Und hoffentlich auch viel Publikum. Ich spreche mit Graschina Warnert und Katlin Röber, den beiden Organisatorinnen des Festivals, einmal direkt und auch gleichzeitig per Zoom.
1: Hallo.
2: Hi. Ahoi, sollen wir sagen eigentlich.
1: Richtig.
0: Denn in diesem Jahr gibt es als Gastland Tschechien, habe ich gehört und gelesen.
2: Ja, und Tschechien begrüßen sich mit Ahoi.
0: Vielleicht gleich zum Gastland. Wann habt ihr das entschieden? Wie habt ihr ausgewählt? Und vor allem immer das Schwierigste, auch wenn es drei Fragen auf einmal sind, wie kommt man an die spannenden Autorinnen und Autoren ran, die dann sagen, klar, ich komme nach Nürnberg?
1: Ich glaube, das war ein super glücklicher Zufall eigentlich, dass vor 2 Jahren war ich in Prag und habe jemanden kennengelernt. Und da wussten die damals schon, dass sie Gastland auf der Frankfurter Buchmesse in diesem Jahr sein werden, in 2026. Und der zuständige Kollege Martin Kraffel, der auch zur Eröffnung da sein wird, der war zu Besuch bei uns und fand es ganz toll und hat gesagt, er würde gerne mit uns zusammenarbeiten. So kam das eigentlich. Und hat natürlich den Vorteil, wenn Buchmesse angesagt ist, werden sehr viele Titel übersetzt. Das heißt, man hat dann Autorinnen und Autoren, die auch in Deutsch vorliegen. Genau.
2: Und er hat uns einige Empfehlungen gemacht und eigentlich das größte Problem war, sich zu entscheiden bei so vielen tollen Vorschlägen und Möglichkeiten, weil unsere Möglichkeiten sind doch ein bisschen eingeschränkt. Wir können nicht 20 Gäste einladen. Wir haben nur ein paar einladen dürfen, aber wir sind sehr zufrieden mit dieser Wahl.
1: Genau, und es gibt ja seit 6 Jahren jetzt schon den Prag-Austausch, den Literaturaustausch grenzenlos. Und da haben wir für den Textualienmarkt auch Tandems gebildet. Das ist ein super schönes Format. Also wir haben quasi unsere, dies ist das 5 ehemalige StipendiatInnen aus Prag eingeladen, hier mit Kolleginnen und Kollegen aus der Region zu arbeiten. Und die präsentieren das am Samstag gleich als Opener um 13.30 Uhr im Textualienmarkt. Und das ist einfach ein super schöner Austausch, wo man sieht, dass auch über viele Jahre tatsächlich auch was gewachsen ist. Nicht nur Freundschaften, sondern auch literarisch was gewachsen ist. Genau.
0: Das hat ja im vergangenen Jahr schon klasse funktioniert. Da waren die Niederlande Gastland und dann habt ihr diese schönen Tandems, habt ihr es genannt, gebildet. Wie sehen die Tandems in diesem Jahr aus und was ist da so eine Kategorie oder wie stellt man fest, die beiden Autorinnen passen zusammen?
1: Also erstmal haben wir gesagt, okay, wir machen das mit unseren ehemaligen Stipendiatinnen. Wir haben ja 5 nach Prag geschickt, 5 waren hier zu Gast und dann wollten wir die zusammenpaaren. Klar kann dann nicht jeder, es passt manchmal nicht in den Zeitplan und man kennt sich nach so vielen Jahren Texttage tatsächlich untereinander und wir haben die einfach so zusammengepaart, wie wir dachten, dass sie gut zusammenpassen und zusammenarbeiten können. Also Emma Tannert ist ja bekannt, der übersetzt ja auch ins Tschechische und zurück und den haben wir gepaart und aus der, da kann ich nur kurz erzählen, aus der Freundschaft, die besteht jetzt schon seit mehreren Jahren mit Josef Stracker, die haben tatsächlich mehrere Auftritte um die Texttage rum hier in der Region und haben neue Texte entwickelt und übersetzt, also das, so kann es auch laufen dann, ja, also, ja. Genau, also die Tandems sind so konzipiert, dass wir erstmal freie Hand lassen. Also wir paaren die zusammen schon im Januar, Februar, fragen, ob sie Lust haben, zusammen zu arbeiten und lassen denen dann freie Hand. Also wir wissen eigentlich nicht genau, was dann passiert oder passieren wird auf dem Textualienmarkt. Die haben 20 Minuten, um ihre Sachen vorzustellen. Also manchmal übersetzen sie gegenseitig, manchmal geben sie sich Feedback zu Texten, manchmal schreiben sie neue Texte zusammen und das wird super spannend werden, was da passiert. Genau, letztes Jahr mit den Niederlanden hat es super gut funktioniert auch. Ja.
0: War auch sehr witzig, dass manchmal sogar Schnipsel auf Niederländisch gab oder auf Englisch und dann auf Deutsch und dann alles gemischt.
1: Genau, haben wir dieses Jahr auch wieder. Wir hören auch ein bisschen Tschechisch tatsächlich, finde ich auch gut. Also nur kurze Stücke, klar werden das die meisten Leute nicht verstehen, aber einfach um die Sprache auch mal hörbar zu machen. Es werden sich Leute auf der Bühne Englisch unterhalten, Deutsch, Tschechisch. Also ich glaube, es wird ein großer Mix. Wir übersetzen das mit Absicht nicht. Ich glaube, dass man auch ein bisschen die tschechische Sprache mit dem Gastland hier auch hören sollte. Finde ich gut, ja.
0: Und ich glaube, es war ja auch immer so ein bisschen eine Herausforderung an die Autorinnen und Autoren zu sagen, ihr müsst ja miteinander kommunizieren, ihr bekommt das hin.
1: Richtig. Und dann ist eben die Frage, wie haben die kommuniziert? Also es ist auch dann interessant rauszufinden, wie war der Arbeitsprozess. Und manche schreiben dann Englisch miteinander, andere Deutsch. oder gemischt sogar, glaube ich. Oder in dem Fall Emma Tannert und Josef Stracker, die schreiben dann tatsächlich Tschechisch. Also das ist sehr unterschiedlich, je nachdem, welche Sprachen beide dann gemeinsam sprechen. Ich glaube, das Englische ist vielleicht die allgemeine Grundlage dann für die Arbeit. Genau.
2: Und auf die Bühne kommen auch zwei Paare, die sind nicht im Rahmen von Tandems, aber auch zwei Begegnungen von Autorinnen und Autoren. Zum einen Bratislav Maniak, tschechischer Autor, der das Buch geschrieben hat, muss ich nochmal spicken, bevor ich den Titel falsch sage, der das Buch geschrieben hat mit Wittgenstein in der Schwulensauna. Und Miku Sophie Kümmel, deutsche Autorin, die ein Buch geschrieben hat unter dem Titel Hannah, in dem aber eine queere Geschichte auch eine sehr große Rolle spielt. Und die zwei werden miteinander sprechen über queere Sichtbarkeit im Wandel. Also wie war das früher, wie ist das jetzt und welche Perspektiven gibt es? Wir wissen alle, die Welt verändert sich gerade ziemlich gewaltig, auch in diesem Zusammenhang. Und moderieren wird dieses Gespräch Christine Burmann, Beauftragte für Diskriminierungsfragen der Stadt Nürnberg. Und anschließend, das findet am Freitagabend statt, am 17. Und anschließend gibt es eine zweite Veranstaltung, wo wir schon wieder so eine Begegnung haben. Das wird aber, nehme ich an, ziemlich viel humorvoller. Da trifft sich Lukas Fastnacht, den alle Nürnbergerinnen, glaube ich, schon kennen, als Poetry Slammer und als erfolgreicher Veranstalter der Reihe Lesen für Bier. Er macht jetzt Lesen für Bier mit Jaroslav Rudisch, den tschechischen Autor. Es gibt keinen besseren für diese Begegnung. Vor kurzem hat er das Buch Gebrauchsanweisung für Bier herausgebracht. Das heißt, in dieser Hinsicht passen sie wunderbar zusammen, aber auch ansonsten, glaube ich, wird das ein witziges, spannendes, cooles Paar auf der Bühne. Und wer dieses Format nicht kennt, soll vielleicht noch mal kurz reinspicken, wie das funktioniert. Das Publikum darf Texte mitbringen. Dann kriegt man auch eine ermäßigte Eintrittskarte, wenn man einen Text mitgebracht hat. Und wenn man Glück hat und dieses Text gewählt würde und tatsächlich von der Bühne sogar vorgelesen würde, dann kann man noch Chancen, weiter etwas zu gewinnen.
3: Bier.
2: Bier, genau.
0: Gibt es denn für die Veranstaltungen auch tatsächlich noch Tickets oder ist da schon was ausverkauft?
2: Nee, die Veranstaltungen sind alle noch da. Man kann für alles noch Tickets kriegen und natürlich gibt es noch Abendkasse, das allerdings nur dann, wenn noch freie Plätze sind am Abend der Veranstaltung.
0: Es gibt ja dann am Wochenende den Textualienmarkt. Der Textualienmarkt vereint ja Autorinnen, Autoren aus der gesamten Region und darüber hinaus. Es sind viele Initiativen oder auch Organisationen da, die sich mit dem Thema Literatur im weitesten Sinne auch befassen. Wie sieht denn dieses Jahr die Beteiligung aus? In welche Richtungen geht's? Ich nehme an, die mörderischen Schwestern sind auf jeden Fall wieder da.
1: Die sind immer da und wir freuen uns auch jedes Jahr. Die machen immer ein lustiges Krimi-Quiz auch an ihrem Stand. Und es sind natürlich viele Vereine auch wieder vor Ort, ne? Also das Kuno e.V., der VS Mittelfranken, also you name it, das sind eigentlich doch alle da. Wir hatten dieses Jahr das Problem, dass wir zu viele Einreichungen hatten. Also wir schreiben das ja immer aus und haben immer nur einen bestimmten Platz auf der Bühne und auch für die Kurzvorträge und Workshops haben wir so bestimmte Zeitslots erarbeitet. Und ja, wir mussten tatsächlich vielen Leuten absagen. Das tut mir immer sehr leid, aber ja, schön auch, dass neue Ideen kommen, neue Leute dazukommen. Also es ist nicht jedes Jahr das Gleiche, was da stattfindet. Es gibt immer wieder Sachen, die sich wiederholen. Was zum Beispiel sehr beliebt ist, ist Lena Kratzers Poem Lyric to Go. Also ne, kann man sich hinsetzen, man kriegt ein Gedicht geschrieben. Die ist immer ausgebucht. Also das ist was, das machen wir auch jedes Jahr, weil es einfach unglaublich beliebt ist. Es gibt so bestimmte Formate, die einfach gut funktionieren. Unter anderem eben auch die Informationen für Neulinge im Literaturbetrieb. Das haben wir immer hinten am Katharinensaal im kleinen Foyer. Da gibt es unglaublich viel über Self-Publishing. Wie mache ich ein gutes Buch? wie schreibe ich den ersten Satz für einen guten Pitch, ja, wenn ich mich bei einem Verlag vorstelle. Neu im Literaturbetrieb, da freuen wir uns drauf, Yuko Kuhn, die letztes Jahr ja ihren Debütroman bei uns vorgestellt hat, der auch bei den Texttagen entstanden ist, die wird kurz was erzählen, was passiert denn, wenn das Buch raus ist und auf einmal überfällt dich alles sozusagen, ne? Also Termine, Termine, Termine, Deadlines, Deadlines und so weiter. Und auch so Motivation für jeden Tag. Also man kann sich wirklich ganz viel Ideen abholen, mit Leuten ins Gespräch kommen. Da freue ich mich immer sehr drüber. Aber auch das Bühnenprogramm ist dieses Jahr relativ prominent besetzt, finde ich. Regional auch prominent besetzt, weil wir viele Autorinnen und Autoren aus der Region zu Gast haben, die mittlerweile sehr gut verlegt sind. Das finde ich erstaunlich und beobachte ich auch über die letzten Jahre. Freut mich sehr, sehr, sehr, dass wir... Du hast mir schon verraten, dass du die Anja Gmeinwieser sehr gut findest. Die haben wir auch zu Gast.
0: Genau, mit wem sitzt die denn auf der Bühne?
1: Die Anja Gmeinwieser ist am Sonntag da auf der Bühne. Der Andi Tamm hat sie eingeladen. Und der talkt mit Anja Gmeinwieser, Elli Kolb und Tim Sünderhauf über ihre Romane. Und die sind alle drei sehr gut, kann ich nur sagen. Ich habe sie gelesen. genau. Und es gibt aber auch so literarisches Speed-Dating. Also wir haben dann zum Beispiel den... VS, das ist der Schriftstellerverband Mittelfranken, ne, um die Abkürzung kurz zu erklären, die haben eine Stunde und da präsentieren sich 6, 7, 8 Autoren, Autorinnen auf der Bühne in der Stunde. Also es sind keine stundenlangen Lesungen, es sind sehr kurzweilige Sachen. Und ich sage immer auf dem Text, du einmal kann man vorbeiziehen und verweilen. Also was da oft passiert ist, dass die Leute durchlaufen und an der Bühne stehen bleiben, weil da gerade was Spannendes passiert. Man muss aber nicht, man kann dann weiterziehen zu den Ständen, zu den Mitmachaktionen, zu den Sachen, die man ausprobieren kann. Es kommen aber auch viele, die sehr gezielt zu ganz bestimmten Sachen kommen, ist mir auch schon aufgefallen. Ja, ist so gedacht und so gewollt, also sehr kurzweilig, ja.
0: Dieses Format Textualienmarkt, wo kommt das eigentlich her?
1: Das kommt ursprünglich mal von Grazina, die hat das 2019 mal entwickelt, da gab es mich noch gar nicht und war damals noch auf dem Gewerbemuseumsplatz, auch schon so in Anlehnung quasi mit so einer offenen Bühne und wo Leute einfach stehen bleiben können und kostenlos auf dem Platz. Ich weiß nicht, ob du dir noch mehr gedacht hast, Grazina, ich habe einfach jetzt das draus gemacht, was es ist, nämlich ja, ziemlich... Ja, riesengroß und wild und so 50 Sachen, irre viel Zeug und eben wirklich so auch als Platz für die regionale Szene gedacht. Tatsächlich ist mir ganz wichtig, genau.
2: Ja, das waren damals die ersten Versuche und auch nicht wirklich gut gelungen und erst als du gekommen bist, ist es wirklich, darf man doch auf jeden Fall sagen. Ja, so entwickelt man auch Sachen, dass man ein bisschen experimentiert und macht. Vielleicht sogar Fehler und schaut sich das an und lernt daraus, ja.
1: Genau. Wir haben dieses Jahr wieder einen großen Büchertisch dieses Jahr tatsächlich. Also der ist wieder von unserer Buchhandlung Jakob. Die sind wieder alle 4 Tage vor Ort, da freuen wir uns immer sehr. Und in diesem Jahr tatsächlich Samstag, Sonntag auch außerhalb von der Ruine, damit eben auch am Textualienmarkt oder auch Leute, die so gern in der Stadt bummeln, tatsächlich dann eben nicht ein Ticket für die Lesung kaufen müssen. Wir probieren das mal auf. Also kauft viel, damit es gut funktioniert. Und es sind natürlich alle Autorinnen und Autoren, die bei den Texttagen da sind, zu Gast. Außerdem haben wir noch das Zeitungscafé geöffnet, auch Samstag, Sonntag. Der Eingang ist dann eben neben der Katharinenruine. Und im Garten darf man verweilen. Das ist immer sehr schön dann auch so als Ort. Und das Gelbe Haus von der Ruine, die... Wir würden auch noch, auch nach draußen auf dem Platz, nur dass ihr auch wisst, dass ihr gut versorgt seid.

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1: Ihr hört den Radio Z Stoffwechsel und wir sind unterwegs auf den Texttagen Nürnberg, die heute Abend starten. Texttage.nürnberg.de ist die Webadresse, unter der ihr das komplette Programm findet. Und wir sind mitten im Programm der Texttage.
2: Und am Samstagabend haben wir auch noch was Besonderes.
3: Stimmt.
2: Ein Konzert. Wir haben hier eine lokale Künstlerin, aufstrebende Indie-Pop-Künstlerin aus Nürnberg, Frunzi. Vielleicht unter Nürnbergerinnen und Nürnberger bekannt, weil sie schon bei Badentreffen aufgetreten ist und sehr, sehr gut aufgenommen worden ist, weil sie für ihre künstlerische Begabung ausgezeichnet wurde mit dem Poppreis des Bezirks Mittelfranken. Und wir freuen uns immer, wenn wir so aufstrebende Stars bei uns am Anfang ihrer Karriere haben dürfen.
3: Und das Schöne ist ja tatsächlich, dass, wenn ich das richtig verstanden habe, normalerweise sie viel auch alleine, so Singer-Songwriter-mäßig unterwegs ist, aber diesmal ist sie mit Band auf der Bühne und lässt uns schon in ihr Debütalbum blicken an dem Samstag, so ein Sneak Peek, wenn ich das richtig verstanden habe.
1: Ja, und wer sich die Straßenkreuzer-CD gekauft hat, hat vielleicht auch schon Frunzi gehört. Gucken wir mal noch auf das Programm der Texttage. Wir hatten es ja schon so ein bisschen. Es ist ja das Gastland Tschechien und es gibt diese Masterclasses. Jetzt habe ich schon gehört, die Masterclasses sind, aber das ist eigentlich jedes Jahr so, das ist ja gar nicht neu, die sind ziemlich schnell ausverkauft. Aber wer ist denn für die Masterclasses da und vielleicht wo gibt es auch noch Tickets?
2: Die Masterclasses oder Meisterklassen eingedeutscht, sind eigentlich unterschiedlich gestrickt. Und das Erste, was einem einfällt, sind tatsächlich unsere Schreibworkshops mit den Autorinnen und Autoren, bereits Bestseller-Autorinnen oder Autoren, die wirklich Bücher veröffentlicht haben, die sehr populär geworden sind, von denen man viel gehört hat. Solche Autorinnen laden wir ein und die sollen ein bisschen mit uns teilen von ihren von ihrer Kunst, von ihren Fähigkeiten und von ihrem Wissen, wie man so einen Bestseller landen kann. Die Schreibworkshops sind tatsächlich ganz schnell ausverkauft und das freut uns eigentlich sehr. Es ist natürlich schade, wenn man in so einem Gespräch erzählen muss, leider keine Plätze mehr da, aber für den Veranstalter ist es super schön, weil das heißt, das Konzept hat sich bewährt. Es gibt Menschen, die wirklich nur darauf warten, bis die Workshops ausgeschrieben sind und sich sofort anmelden. Das heißt, es gibt noch in zwei Schreibworkshops freie Plätze, bei Miku-Sophie Kümmel und bei Martin Pieka. Und ansonsten, wie gesagt, sind sie voll. Aber außer Schreibworkshops sind unsere Lesungen auf der Bühne der Katharinenruine auch Meisterklassen, weil da ist es nicht so, dass die Autorinnen und Autoren sitzen, aus dem Buch lesen und auf zwei, drei Fragen antworten, sondern sie erzählen Geschichten hinter ihren Buchgeschichten. Sie verraten uns, wie sie die Bücher konzipiert haben, auf welche Probleme sie gestoßen sind. Wie erzählt man Familiengeschichte, ohne mit der ganzen Familie brechen zu müssen? Und so weiter. Also viele, viele Geheimnisse und ganz, ganz spezielle Themen, die mit den Entstehungsprozessen der Bücher zusammenhängen. Und das ist richtig spannend. Dieses Jahr haben wir zu Gast Karen Köhler, Martin Pieka, Lana Lux, Caleb Erdmann, Verena Kessler, Thomas Gardi und zur Eröffnung Nava Ebrahimi. Außerdem auch aus Tschechien Vratislav Maniak und Jaroslav Rudisch. Und wie gesagt, jedes Buch erzählt oder jeder Autor oder jede Autorin erzählt eine ganz, ganz besondere Geschichte.
3: Ich glaube, es gibt schon noch Plätze für die Comic-Workshops und Lesungen, Grazina, ne?
2: Ja, für Lesungen, es gibt Plätze für alle Lesungen tatsächlich, aber für Comics-Workshops stimmt. Für Comic-Workshops haben wir natürlich noch freie Plätze. Die sind was Besonderes, die sind ein bisschen eindeutig anders als normale Schreibworkshops, weil da geht es um die Verbindung zwischen Bild und Text und wie man Geschichte in Bildern erzählt. Also die können wir auf jeden Fall sehr empfehlen. Ein kurzer Workshop mit Stepan Kajišlova aus Tschechien in der englischen Sprache und ein zweitägiger Workshop mit Mia Oberländer.
1: Und beide sind im Bereich Comic unterwegs. Vielleicht ganz kurz zu Ihren Comics.
2: Stepan Kajišlova kommt mit dem Comic unter dem Titel Wenn die Haare fallen. Und das ist wie bei vielen von diesen Graphic Novels, vielleicht überraschend für Menschen, die sich mit Graphic Novels vorher noch nie wirklich auseinandergesetzt haben, nämlich sie behandeln ganz oft ganz, ganz, ganz ernste Themen. Also das ist keine reine Unterhaltungsliteratur, sondern in diesem Fall geht es tatsächlich um so eine Geschichte, um eine gar nicht so seltene Krankheit, wenn die Haare ausfallen. Aufgrund von Stress, aufgrund von, was weiß ich, für Ursachen auf einmal, verlieren Menschen Haare. Und die Heldin des Buches ist eine junge Frau. Und so eine Geschichte und wie man damit zurechtkommen kann, erzählt dieser Comic. Und Mia Oberländer kommt mit dem Buch Saloon, das ist Familiensache und da geht es um familiäre Konflikte.
1: Und sie wird dann auch verraten, wie das mit den familiären Konflikten im Buch geht, ohne dass es zu Konflikten mit der Familie kommt.
2: Genau, mehr oder weniger.
3: Man soll sich zeichnen. Man zeichnet dann ganz viel.
2: Ja, man soll sich überraschen lassen, aber das Tolle wirklich an diesen Lesungen, diese Comic-Lesungen ist, dass das multimediale Lesungen sind. Man sieht Bilder, man hört Geräusche, es entsteht so eine Art Bilderkino. Und man hat da die Autorin, die sich das alles ausgedacht hat und man darf mit ihr sprechen oder Fragen stellen.
3: Genau, und die machen ja beides, ne? Die machen diese Comic-Workshops, also wo man zeichnet und mal so, ne, anfängt. Und die machen ja auch noch die Lesungen, die sind beide am Freitagnachmittag im Katharinensaal. Kommt gerne vorbei.
1: Genau, es ist ja immer wieder mit dem Wetter so eine Geschichte. Die letzten Jahre war es unglaublich heiß. Davor hat es zwischendurch unglaublich geregnet und ihr musstet reingehen. Worauf stellt ihr euch diesmal ein?
3: Mischwetter, würde ich sagen, aber die Lesungen und die Workshops finden ja auf jeden Fall statt. Wir haben immer noch den Katharinensaal als Ausweichvariante, auch wenn es zu heiß ist, haben wir auch schon mal gemacht, dass es einfach zu heiß in der Katharinenruine war, weil es einfach komplett Beton ist. Dann können wir relativ kurzfristig rüberwechseln in den Saal. Und ja, der Textualenmarkt, der leidet dann immer, wenn es sehr, sehr heiß ist. Aber wir hoffen, dass es wie letztes Jahr so ein Mischwetter wird. Da war es eigentlich sehr angenehm tatsächlich.
1: Es gab in den letzten 2 Jahren auch noch die Aktion, wo es um Buchstaben ging, um Sätze, die auf die Straße gemalt wurden. Das kam sehr schön an, aber ein drittes Mal wäre dann langweilig. Was habt ihr euch anderes ausgedacht?
3: Genau, wir haben dieses Jahr mal was anderes vor und wir haben eine Kunstinstallation, die hatten wir vor 2 oder 3 Jahren schon mal auf der Nonnengartenstraße. Das ist, glaube ich, was du meinst, wo wir letztes Jahr Text geschrieben haben. Genau. Das heißt, am Fluss, das ist aus großen, großen Holzsteinen, Holzplankensteinen, Figuren. Und da können die Leute selber an dem Fluss bauen. Und das bezieht sich auf ein Gedicht von Fabian Lente. Das hatten wir vor 2 Jahren schon mal zu Gast. Würden wir dieses Jahr noch mal Samstag, Sonntag aufbauen oder die Leute aufbauen lassen. Und am Sonntag ist in der Nonnengartenstraße der Emotionsregulator von Winfried Baumann. Da freuen wir uns sehr drauf. Was der Name schon sagt, es gibt 5 Kabinen, in die man reingehen kann, wo man Audios zu bestimmten Emotionen anhören kann. Und wir haben uns dies Jahr dazu entschlossen, von den eingeladenen Bestseller-AutorInnen Teile aus den Büchern dort vorzustellen, die sich um bestimmte Themen kreisen, Wut, Angst, you name it. Genau, und da kann man einfach mal, wenn man kurz eine Pause braucht, sich da reinsetzen und sich regulieren. Also da freuen wir uns auch drauf, sind wir sehr gespannt am Sonntag.
1: Worauf freut ihr beide euch am meisten in diesem Jahr bei den Texttagen?
2: Das ist eine fiese Frage. Ich wusste, dass du sie stellst.
3: Ja.
2: Das darf man eigentlich als Veranstalterin nicht sagen. Ich habe da schon meine Favoriten. Ich bin sehr gespannt. Natürlich freue ich mich auf das Lesen für Bier mit diesen 2 Bierspezialisten, böhmischen und fränkischen. Aber auch freue ich mich sehr auf die Eröffnungsautorin Nawa Ebrahimi. Ich darf sogar das Gespräch moderieren. Und ich habe 100 Milliarden Fragen und mein Problem wird sein, wie reduziere ich das auf moderate 5 oder 6, damit das wirklich ein schönes Gespräch sein wird.
3: Also ich freue mich immer auf die Atmosphäre, aber ich glaube, das sage ich jedes Jahr, wenn du uns das fragst. Weil es sind einfach irre schöne Begegnungen und natürlich freue ich mich, die Stipendiaten wiederzusehen aus Prag. Weißt du, das sind einfach so... Das menschelt dann ganz arg, weil das so jedes Jahr ganz schöne Kontakte sind. Man sieht sich lange nicht und gerade die Autoren, die Grazina eingeladen hat, da bin ich natürlich auch Fan von bestimmten Büchern. Da wundert, also denkt man immer so, jetzt möchte ich doch mal persönlich kennenlernen. Wie sind denn die so, ne? Außerhalb oder abseits der Bücher, die ich kenne. Das finde ich eigentlich immer super spannend. Vielleicht willst du jetzt gezielt was von mir wissen, aber das beantworte ich einfach nicht.
1: Nochmal der Tipp. Gibt es was, wo ich mich noch ganz schnell anmelden müsste oder genügt es, wenn ich ganz spontan sage, ich gehe heute in die Katharinenruine auf eine Lesung?
2: Bei den Lesungen, glaube ich, besteht nicht wirklich die Gefahr, dass die Plätze weg sind, weil wir ziemlich viel Platz haben. Abgesehen von der Eröffnungslesung mit Nawa Ebrahimi, da kann es knapp sein. Und wenn jemand unbedingt dabei sein möchte, sollte sich doch eine Karte jetzt schon kaufen.
3: Genau, und die Text-Talks kann ich noch sehr ans Herz legen. Gerade Vratislav Maniak und Philipp Krömer mit seinem druckfrischen Roman. Also da würden wir uns sehr freuen, wenn ihr euch noch anmeldet. Und das geht tatsächlich nur mit Voranmeldung. Also da kann man nicht einfach vorbeikommen. Das ist vielleicht noch ganz wichtig zu wissen, weil es da auch nur eine begrenzte Platzanzahl gibt für diese Gespräche.
1: Und alle weiteren Infos natürlich im Web und auch die Anmeldungsmodalitäten unter texttage.nürnberg.de. Und das waren Katlin Röber und Grazina Warnert, die beiden Organisatorinnen der Nürnberger Texttage. Danke euch.
3: Danke, tschüss.
2: Danke, ciao.

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0: Hoffnung in hoffnungslosen Zeiten, jedes bisschen hilft. Das sagt Olli auch nach 30 Jahren Aktivismus. 30 Jahre politisches Engagement, dennoch nicht resigniert. Während viele junge Menschen sagen, es bringt doch sowieso nichts, stellt Olli eine andere Frage. Wie bleiben wir handlungsfähig, wenn die Krisen immer größer werden? Warum entstehen Hoffnung und Zuversicht nicht durch Abwarten, sondern durch gemeinsames Handeln? Warum können gerade Stadtteilarbeit und konkrete Solidarität mehr verändern, als viele glauben? Und genau darüber sprach Radio Dreieckland mit Olli aus Hagen. Sie ist diplomierte Sozialarbeiterin und ist seit Jugendtagen politisch aktiv.
1: Wenn du heute auf 30 Jahre politisches Engagement zurückblickst, was war der Moment, in dem du gesagt hast, ich muss etwas tun?
2: Das ist ja eher so ein privates Ding. Ich glaube, angefangen hat das für mich, weil ich auch im Bereich Tierrechte und Tierbefreiung unterwegs bin, tatsächlich mit 13 mit einer Doku im Fernsehen. Und da war das noch ziemlich martialisch. Also da wurde dann so Schlachtungen gezeigt und dann fiel den Tieren da alles aus dem Körper. Und da dachte ich, das kann nicht richtig sein, was wir da diesen Tieren antun.
1: Was hast du dann getan?
2: Ja, da bin ich erstmal Vegetarierin geworden, so, ne? Aber habe mich auf jeden Fall der sogenannten Nutztierhaltung auseinandergesetzt. Das war so der erste Step, glaube ich. Ja, wo ich so über den Tellerrand mal geguckt habe, ne, im Außen.
1: Wann ging es auch ein bisschen weiter?
2: Das war dann auch eine relativ private Situation. Und da, wo ich groß geworden bin, da gibt es so ein kleines Wäldchen in der Nähe. Da bin ich immer mit dem Fahrrad durchgefahren. Da habe ich an einem Tag mal im Gebüsch so Schlafsäcke liegen sehen und ich war mir sicher, da sind Leute drin. Es war irgendwie März, April vielleicht, also es war schon auch noch kühler und das war so, glaube ich, das erste Mal, dass ich so gesehen habe, in der direkten Umgebung, ne, da sind Leute, die liegen da, die können sich nicht irgendwie was zu essen machen oder es ist kalt. Dann bin ich nach Hause gefahren und habe so eine total benagelte Nudeltütensuppe da gemacht, aber ich mochte die damals und habe die dann da hingebracht und bin ganz vorsichtig dahin und habe mich so angepirscht und habe dann gesagt so, hey, ich wollte nicht stören. Dann habe ich gemerkt, das sind so zwei ältere Männer, die zusammen unterwegs waren. Denen habe ich dann das Essen angeboten. Die haben sich dann auch total gefreut. Und dann haben die gesagt, ah, die wollen diese Tupperdosen wiederbringen. Und dann tauchten die am Nachmittag mit diesen Tupperdosen dann bei uns am Haus auf. Weil ich hatte denen auch gesagt, ja, da wohne ich, da könnt ihr das hinstellen. Und dann haben die so ganz verschämt gefragt, ob die mal duschen könnten bei uns und telefonieren. Meine Eltern waren zu der Zeit nicht da und also richtig in Urlaub. Dann habe ich das mit meiner Schwester besprochen und dann ist das auch alles so passiert. Im Nachgang von diesem Urlaub haben die Nachbarinnen meine Eltern angesprochen und haben dann gesagt, hier, wir hatten totale Angst, dass sie bei uns irgendwie einbrechen oder so. Und meine Eltern waren ziemlich sauer und da gab es auch so ziemlich Lack. Das war aber der Moment mit so, ja, 14, 15 vielleicht, wo ich dann gemerkt habe, oh krass, meine Eltern hätten das nicht gemacht.
1: Solidarität praktisch werden lassen. Heute arbeitest du mit vielen jungen Menschen. Was antwortest du jungen Menschen, die sagen, es bringt doch alles sowieso nichts mehr, die Welt geht zugrunde?
2: Dann sage ich erstmal, ja, ist richtig. Stimmt, ganz viel ist ganz furchtbar, aber jetzt sind wir nun mal da. Ich finde, das ist halt auch so ein guter Motor, um politisch aktiv zu sein und zu bleiben auch. Also auch ich habe ganz häufig auch Wut. Und ich bin mir halt sicher, so, wir werden nicht die großen Würfe starten. Und auch wenn eine gewisse Revolution, klingt auch ein bisschen lustig, ne? Wenn die nötig wäre, sehe ich nicht, dass das jetzt passiert. Aber wir leben halt jetzt gerade. Und jetzt gerade gibt es sehr viele Umstände und Missstände, wo es sich auch auf jeden Fall lohnt, daran was ändern zu wollen. Und ich habe häufig genug in meinem politischen Aktivistin-Dasein mitgekriegt, dass es sich eben halt auch lohnen kann.
1: Viele hoffen ja, im Ernstfall einfach weggehen zu können. Du bist 30 Jahre lang nicht weggegangen und du sagst, dass Weggehen auch keine Lösung sei. Weshalb?
2: Ja, Weggehen ist halt irgendwie keine Option, weil ich sage mal, also ich bin so ein bisschen im Ruhrpott auch groß geworden, ne? 40 geworden, das ist auch scheiße. Junge Menschen, wenn ich so mitkriege auch, weil ich auch im geflüchteten Kontext ehrenamtlich aktiv war und bin, ist es so, ich kriege das ja mit, wie Menschen auch hier in Deutschland behandelt werden, wenn die hier ankommen. Was es da für Hürden gibt und sprachliche Barrieren. Und ja, dann sage ich schon auch so, ihr müsst euch das nicht so einfach vorstellen. Also wenn ihr irgendwo anders hingeht, dann wird es da in Teilen auch darum gehen, dass ihr einfach was zu wohnen und zu beißen braucht. Und im Zweifel wird das ziemlich schwierig.
1: Du hast ja vorhin schon von der Wut gesprochen. Politischer Aktivismus bedeutet oft aber nicht nur Wut, sondern auch Frust, Niederlagen, unglaublich viel ehrenamtliche Arbeit, von der du ja auch schon gesprochen hast. Gibt es Momente, in denen du selbst schon gedacht hast, also jetzt reicht's?
2: Dauernd? Nee, tatsächlich nicht dauernd. Aber ja, klar, manchmal ist das irgendwie frustig, wenn Sachen nicht so funktionieren. Wobei aber ich schon immer versuche, auch den Fokus darauf zu richten, was hat denn gut geklappt? Also das heißt nicht, dass wir dann nicht aus Fehlern lernen und dann schon auch gucken, dass wir dann bei Veranstaltungen dann Sachen auch besser machen können oder so. Ja, aber es ist schon ein so, ja, was war denn gut? Also auch wenn Leute dann gefrustet waren und gesagt haben, boah, ey, da waren so wenig Leute auf der Veranstaltung oder, dann sag ich dann eher, boah, aber die da waren, wenn wir davon nur eine Person erreicht haben, so wirklich, dann hat es doch schon was gebracht.
1: Engagement bedeutet auch harte Arbeit, das hast du ja schon anklingen lassen, aber genau diese harte Arbeit kann glücklich machen. Wie passt das zusammen?
2: Also ich kann mir vorstellen, viele Aktivistinnen können das so nachvollziehen, wenn man jetzt ganz viel einfach Energie in was gesteckt hat, ne? Also sagen wir mal irgendein Konzert und da gibt es dann Essen und eine Band und einen Infotisch und also alles ist irgendwie gut gelaufen, alles hat geklappt, es waren viele Leute da und die Leute waren so glücklich in dem Moment, dann ist es total toll, hinterher mit den Leuten zu sagen, wow, was haben wir da auf die Beine gestellt zusammen, ne? Und auch wenn es halt eben viel Arbeit war, ja, das ist dann so eine Freude von innen, ne? Wenn man dann da sitzt und sich umguckt und merkt, boah, hier sind voll viele unterschiedliche Leute und die connecten miteinander und es ist so friedlich, das sind die Momente, die glücklich machen. Ja.
1: Anfangs haben wir ja geschaut, wie es bei dir begann, aktiv zu werden. Aber wenn wir jetzt mal auf die letzten Jahre vielleicht zurückgucken, wann hast du zuletzt gedacht, genau deshalb mache ich das hier alles?
2: Also in meiner sozialarbeiterischen Tätigkeit hatte ich das wohl mal, dass so ein nonverbales Kind dann einfach bei so einer Aktivität mitgemacht hat und ich das so...
1: Was ist ein nonverbales Kind?
2: Ach so, ein Kind, was quasi gar nicht spricht, so, ne? Also eher über Gesten und Mimik und teilweise mit so Geräuschen dann agiert hat das Kind. Und dieses Kind habe ich dann einfach so

0: Und das war die erste Stunde Stoffwechsel am heutigen Donnerstag, den 16. Juli. Gleich die zweite Stunde. Und da sind wir heute mit der Sendung Mach mal langsam unterwegs. Denn heute startet der dreitägige Garten der irren Wünsche im Go-Garten. Dort gibt es eine künstlerische Residenz von Centrifuga aus Berlin und Flecker und Löcher aus Bern. 3 Tage lang improvisieren, experimentelle Musik und kreativ werden. Und in der letzten Sendung von Mach mal langsam waren 4 der Künstlerinnen zu Gast. Freut euch gleich auf eine spannende Stunde mit viel experimenteller Musik und spontaner Poesie. Ab 18 Uhr heißt es heute wieder durchgeknallt die Sendung von und für Menschen mit Psychiatrieerfahrung. Utopia FM, das Musikmagazin aus Ex-Jugoslawien ab 19 Uhr, danach die lokalen Leidenschaften ab 20 Uhr mit Bands aus der Metropolregion. Heute Nachtkinder und Mordrake, von Newcomern bis zu echten Weltpremieren. Ab 21 Uhr queere Themen bei den Radio Gays, danach 22 Uhr bis Mitternacht A-Pop and Roll Advanced Music for Advanced Listeners. Ab Mitternacht gibt's dann wieder 2 Stunden Nachtclub auf die Ohren, diesmal mit Dieter Radke. Diesen Stoffwechsel nachhören könnt ihr in der Wiederholung am Freitag ab 9 Uhr auf DAB Plus im Kabel oder im Stream oder eine Woche lang in der Radio Z Mediathek unter www.radio-z.net. Ich verabschiede mich, für euch am Mikrofon und Technik Chris Beley.
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1: Wir haben Gäste im Studio, die mit einer Schar von anderen morgen, ab morgen bis Samstag, Gostenhof in einen Irrengarten verwandeln. Sie legen gleich mal los hier mit einer Live-Improvisation. Let's go!

0: liegt es gerade selber auf, weißt du? Das kann doch nicht sein.
1: Ist gut.
0: Danke dir, Chef. Ciao, ciao. Ah, wunderschön, Alter. Genau deswegen müsst ihr jetzt schlafen, Alter. Weil, wenn solche Sachen nicht mehr funktionieren, dann weißt du. Schau mal, Chef, danke dir.

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0: Das Mach mal langsam Spontanorchester, bestehend aus Doreen, Jonas, Mirko und Kust. Hallo, liebe Gäste.
1: Hallo.
2: Grüezi wohl.
3: Guten Tag.
0: Ja, der Anlass ist für die heutige Sendung und dass wir auch die Gäste hier haben, dass der Salon der unerfüllten Wünsche von morgen bis zum Samstag hier in Nürnberg den Garten der irren Wünsche veranstaltet. Und die Gäste kommen aus Berlin von der Gruppe Centrifuga und aus Bern von Flecke und Löcher. Und von diesen beiden Gruppen haben wir heute Leute hier, die im ersten Teil mal erzählen, wie sie zu diesen Gruppen gekommen sind und auch über ihren eigenen Werdegang etwas uns wissen lassen. Und im zweiten Teil wollen wir dann mal einen Ausblick wagen auf die nächsten Tage, was uns erwartet beim Garten der irren Wünsche. Ich würde jetzt gern einfach mal mit Kust anfangen. Kust, du bist einer, der schon sehr lange bei den Centrifugas ist. Du hast ja einiges vorher schon hinter dir gehabt, Erfahrungen in England, bei Spiral Tribe, bei der MS Stubnitz hast du das Booking gemacht, in Berlin hast du die Knochenkapelle, oder? Hieß es Knochenkapelle?
1: Knochenbox.
0: Knochenbox gemacht und auch mit Booking gemacht und veranstaltet. Wie kamst du den Centris?
1: Ja, bisschen zurückrüden. Also Spiral Tribe, die sind sehr, sehr gute Freunde von mir und Bekannten. Aber ich war niemals so in diese Gang. Ich hatte meine eigene Gang in London damals, heißt Full On. Full On Sound System. Und wir waren alle diese damals Naughty 90s Free Party Sound Systems. Und wir haben gedacht, wir können die Welt ändern durch Techno und Ecstasy. Und ja, leider haben wir das nicht geschafft. Genau, und dann, genau, von diesen Szene aus der Criminal Justice Bill im Gesetz gekommen ist in England, das hat dann diese Art von Partys verboten gemacht und dann nach Berlin geflüchtet. Und in Berlin war immer noch viel Offspaces und besetzt Häuser und man könnte auch wie in London im 90er ganz ohne Geld und einfach leben und kreativ sein und viel Zeit kreative Dinge zu machen. Und inzwischen der Stubnitz vor 6-7 Jahren. Aber genau, und dann verrückt, genau. Von London nach Rostock zum Stubnitz, dieses Kulturschiff. Dort für 6 Jahre gearbeitet und dann verrückt gegangen und dann nach Berlin. Und in Berlin habe ich Fleischerei entdeckt, ein autonom Siebdruck-Kollektiv. Und bin einfach reingefallen. Und seitdem, seit 2003, 4 oder 5, bin ich mit Fleischerei. Fleischerei ist dann, dieser Kollektiv ist nach Marianenplatz gegangen und wir haben das Namen geändert, Centrifuga. Und jetzt sind wir am Ostkreuz in Berlin mit Atelier und wir machen Multimedia, Trickfilm, Animation, Musik, Performance und sowas.
0: Du hast ja alle möglichen Musikstile schon hinter dir. Jetzt wurdest du zum Singer-Wrongwriter. Wie kam es dazu?
1: Das ist ein Selbstschutzmechanismus. Wenn es klingt schlecht, dann kann ich sagen, naja, ich habe dir gewarnt, dass es wrong ist. Ich bin Sänger, ich kann ein bisschen singen, Melodie halten, aber dann ganz allein so mit Gitarre und spielen, das ist ziemlich neu für mich. Aber ja, das entwickelt sich sehr, sehr schnell und parallel habe ich auch eine Band und die können dann ganze Musik spielen und ich kann meine Halligalli machen auf der Bühne, ohne Instrument zu spielen, genau.
0: Ja, was das Programm angeht, wie gesagt, gibt es dann später noch Hinweise. Wir hören jetzt einfach mal eines deiner neuesten Stücke, das heißt Gone.

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0: Das Lied A Chant von der letzten Veröffentlichung von Centrifuga X-Zeitmaschine. Und diese Veröffentlichung bildet sehr gut das breite Spektrum des Centrifuga-Kosmos ab. Und eine, die da mitgesungen und mitgeträllert hat, war Doreen. Also es ist ein bisschen so auch die Hippie-Seite, die wir mit dem Stück jetzt gehört haben.
1: How dare you, sir?
0: Würdest du das auch so sehen? Doreen?
2: Nö.
0: Nö.
1: Wir sind beleidigt!
0: Okay, dann...
2: Das war so eine ganz spontane Idee. Und wir haben uns da an dem Tag so zusammengewürfelt. Also dieser Chor ist nicht aus irgendeiner Hippie-Bewegung heraus entstanden.
0: Das ist schon klar. Aber es gibt schon Anteile, habe ich den Eindruck, auch von Leuten, die... Also Hippie ist ja nicht unbedingt ein Schimpfwort.
1: Doch, von wo ich komme.
0: Okay.
2: Doreen, okay, für mich nicht.
0: Doreen, wie bist du denn zu den Genders gekommen?
2: Später dazu, ehrlich gesagt. Aber ich komme auch eigentlich aus der Fleischereizeit. Und zwar richtig eben aus dem Siebdruck, aus der offenen Werkstatt.
0: Also bist du schon auch sehr lang dabei?
2: Ja, seit 2001, 2099 vielleicht sogar
0: wow,
2: schon, also ja. Sind 27 Jahre.
0: Also über ein Vierteljahrhundert.
2: Ja.
0: Genau, wir haben dich auch schon mal hier miterlebt. Vor 10 Jahren waren die Centrifugas mal bei uns im Salon der unerfüllten Wünsche. Da warst du auch dabei.
2: Ja.
0: Und da war das Performative ja auch ein ganz zentraler Punkt neben der Musik, was dann gemeinsam auch teilweise aufgeführt wurde. Ich bin sehr gespannt, was uns jetzt erwartet. Was sind das für Sounds eigentlich?
3: Impro.
2: Ja, damals wurde es von allen getragen, das Performative. Diesmal vielleicht auch, aber...
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2: Ja.
0: Alright, dann gehen wir mal gleich weiter in der Runde. Jonas, du bist noch nicht so lang dabei wie Doreen und Kust. Was war der Anlass, dass du dorthin gefunden hast?
4: Dieser Ausflug vor 10 Jahren nach Nürnberg, das war schon, haben wir auch gestern nochmal besprochen, einfach ein wichtiges Jahr für unsere Zusammenarbeit. Weil wir waren in dem gleichen Jahr waren wir in Liverpool gewesen mit irgendwie 25 Leuten. Da war ja auch Maus Rache auch mit dabei. Und dann hat sich der Trip nach Nürnberg angeschlossen oder er war davor. Das haben wir gestern nicht mehr so richtig rekonstruieren können. Aber ich bin eigentlich erst dann im Nachhinein zur Centrifuga regelmäßig gekommen, eigentlich über die Vorbereitungen zum Vagabundenkongress, den wir 2020 während Corona dann auch organisiert haben. Und auch während Corona habe ich angefangen, dann regelmäßig erst mit Bert und später auch wieder mit Andres Musik zu machen in der Centri. Und da ist mir nochmal klar geworden, wie toll solche Orte sind, die wir selbst verwalten und in denen wir eigentlich machen können, was wir wollen. Während alle im Lockdown waren, haben wir uns trotzdem getroffen, auch unter widrigen Umständen in der Kälte. Und da muss man immer den Ofen erst anmachen und sowas. Aber da haben wir eine gute Zeit miteinander verbracht und das hat uns ziemlich verbunden, würde ich sagen. Und seitdem bin ich immer weiter da in die Struktur reingerutscht und bin ganz froh, dass wir diesen Ort zusammen haben, am Ostkreuz, im About Blank, im Grundstück. Und da unsere eigenen Sachen machen können. Das ist irgendwie meine Hauptmotivation eigentlich mittlerweile, dass wir uns frei ausdrücken können, dass es Orte gibt, wo wir zusammenkommen können und Dinge ausprobieren und zusammen jetzt auch solchen tollen Einladungen hinterherlaufen können.
0: Wie groß? Wie groß?
2: Und auch draußen als Frühpunks, das war auch in der Zeit.
4: Ja, das stimmt. Das war auch eine Corona-Initiative eigentlich von Bert und Antje Less und Ignaz, die dann immer freitags vormittags zu so Konzerten aufgerufen haben. Heute treffen wir uns an der Lohmühle oder auch am Kotti oder ja, das war auch eine spannende Sache.
0: Wie groß ist die Gruppe, die sich Centrifuga nennt?
4: Ja, das habe ich heute auch schon mal mit Mirko besprochen. Ich würde sagen, es gibt so einen inneren Kreis von Leuten, die regelmäßig zum Drucken und Arbeiten da kommen. Das sind wahrscheinlich so 15 Leute. Und dann würde ich sagen, gibt es noch mal mindestens so viele, die dazugehören in irgendeiner Art und Weise. Es ist ja eine ziemlich lose Struktur. Wir kommunizieren per E-Mail miteinander. Es gibt ab und zu mal Plenars, die dann nur mäßig besucht sind. Manchmal würde ich mir wünschen, es würde mehr zusammengehen, aber gleichzeitig kriegen wir auch ganz schön viel dann auf die Reihe in so einem organischen Kommunikationsprozess, wo alle sich irgendwie ihr Ding machen können und wir gleichzeitig auch zusammen agieren.
0: Du machst ja auch als Faucht Musik und wirst auch als Faucht hier wahrscheinlich am Samstag was bieten. Ich habe gelesen, die Drahtzieher nennt sich das. Kannst du da kurz was dazu sagen?
4: Ja, ich hatte gerade einen Workshop gegeben für Studentinnen aus Arnheim und da habe ich nochmal ganz tief in die, Tontechnik, das eigentlich, so wie funktioniert das eigentlich, und dann bin ich auf die Kupferspulen gekommen und dann habe ich eine Kupferspule aufgerollt und die mit einem Kontaktmikrofon verbunden und jetzt ziehe ich so und stelle so Vibrationen auf dieser Kupferspule her. Damit habe ich heute schon alle im Go-Garten bei meinem ersten Rehearsal genervt.
1: Klingt geil, Alter.
4: Genau, also das ist gerade so einfach Sachen ausprobieren, das ist gerade die neueste Ausprobierung und die teile ich dann gerne am Samstag mit euch. Das ist klanglich, das hören wir jetzt vielleicht, oder?
0: Genau. Du hast mir was geschickt, eine Aufnahme, und da hören wir jetzt mal einen Ausschnitt.

0: Also wir wurden hier gerade belehrt, das ist Musik konkret, was wir hier hören und was sich die Drahtzieher nennt. Ihr seid bei Mach mal langsam. Wir haben heute 4 Gäste hier von Centrifuga aus Berlin und wir kommen gleich zu Flecke und Löcher mit Mirko. Alle 4 sind dabei beim Garten der Irren Wünsche, der ab morgen dann auch die Tore öffnet, und zwar im Go-Garten. Aber jetzt nochmal hier zurück zu unserer Runde, zur Vorstellungsrunde. Mirko, du wohnst in Bern, im reichsten Land der Welt, der Hauptstadt des reichsten Landes der Welt. Wie hältst du das aus?
1: Was ist das jetzt für eine Frage? Ui. Ja, also es ist auf jeden Fall ambivalent. Es zieht mich auf jeden Fall irgendwie so weg und es gibt mir auch sehr oft sehr ungute Gefühle. Ich hatte Jahre, da war es echt schlimm, wenn ich so in den Straßen rumgelaufen bin und ich habe so den Gehsteig angeguckt und mir gedacht, hier draußen ist es sauberer als in meiner Wohnung. Und ich halte wirklich Ausschau danach, wo Leute auf ihren Klamotten Flecken oder Löcher hatten. Und das gab es halt einfach nie. Und das hat mich sehr viele Jahre sehr traurig gemacht. Und ja, wie soll ich sagen? Jetzt, ich habe mich immer schon, aber jetzt auch gerade sehr gut damit abgefunden, weil ich gelernt habe, mir die nötigen Privilegien zu erschleichen, die mir halt ein richtig tolles, kreatives, künstlerisches, kulturelles Leben ermöglichen, im Sinne von auch zu machen. Also nicht Kultur, Kunst zu konsumieren die ganze Zeit, sondern das zu machen. Und zwar so ziemlich frei, wie ich mir das sonst gerade nirgendwo vorstellen könnte. Stichwort Sozialhilfe, Stichwort Mietverträge, Freiräume, die halt irgendwie geklappt haben ohne große Komplikationen. Also es geht gerade alles ziemlich gut. Trotzdem ist es ambivalent. Also ich wünschte mir, es wäre anders, aber es ist so, wie es ist und ich komme gerade nicht weg. Ja, es ist echt, also es ist ein großes Thema auf jeden Fall.
0: Du hast dann Beat getroffen. Beat kommt aus der Centrifuga-Gruppe oder Blase, ist dann nach Bern zurückgezogen. Wie ist das vonstatten gegangen?
1: Da haben wir auch gestern, glaube ich, schon drüber gesprochen. Ich weiß nicht mehr mit wem, wie wir uns kennengelernt haben. Jetzt war noch lustig, wir haben uns beide gefunden jeweils einmal, bis es dann geklappt hat. Also ich hatte da, um es so ein bisschen abzukürzen, ich war unterwegs in der Stadt und hatte halt irgendwie gerade so einen guten Tag seit langem, also lange heißt wirklich so Jahre, und war so mit der Stimmung unterwegs, ja, ich wieder mal unter Leute sowas machen. Und dann bin ich so in den Graffiti-Laden, habe gedacht, ja, ich kaufe mir jetzt irgendwie hier so einen Stift und schreibe die Stadt voll. Und dann bin ich so in den Laden rein und da liegen da so die Flyer und da ist mir so ein Flyer ins Auge gestochen. Und ich so, wow, was ist das für ein Flyer? Also der ist handgemacht, der ist gesiebdruckt, der ist gekleistert, der ist schräg geschnitten. Egal, um was es da geht, ich muss da hin und guck mir den an und da steht halt drauf, Kleistermeisterschaft, Beat Gib, irgendwas, Ausstellung, Schubidu. Und dann gucke ich Tag und Uhrzeit und dann ist das halt jetzt in dem Moment. Und ich war da mit dem Fahrrad unterwegs und es war halt irgendwie Sommer, warm und dann bin ich halt da losgeradelt. Das war gar nicht weit, keine 10 Minuten. Und dann war ich da und dann war halt, Beat war da und er war am Kleistern und es war irgendwie eine kleine Runde, aber sympathisch, dann bin ich da geblieben. Und dann aber gar nicht so richtig connected. Am zweiten Tag nochmal gekommen, die waren 3 Tage da, dann haben wir 2 Tage da ein bisschen gemacht. Ich habe da mehr connected mit Amaru aus Kolumbien, der hat da Siebdrucke gebracht und ausgestellt und wir haben da so einen Plakattausch gemacht, das war ganz schön. Und dann wieder haben sich die Wege wieder getrennt für ein halbes Jahr und ich habe auch so ein Raumprojekt in Bern und das war damals noch so an einem anderen Punkt, wie es jetzt ist, da habe ich so eine Homepage gemacht und die hat auch wirklich, die hat niemand angeguckt. Ich war da erst das irgendwie so im Ausprobieren, erste Schritte wieder in der Öffentlichkeit und habe da irgendwo ganz zu unterst, ganz klein noch geschrieben, ah ja, und wer Bock hat auf Jam-Sessions, komm vorbei oder schreib eine E-Mail. Und das war wie klar, das war zum Scheitern verurteilt, da hat sich nie jemand gemeldet. Das war schon ein paar Monate online und dann wirklich auf einmal schreibt Tabea eine E-Mail. Kannst du dich erinnern, wir haben uns vor ein paar Monaten kennengelernt, hast du immer noch Bock zu Jam? Und da haben wir uns halt irgendwie ein paar Tage später getroffen zum Jam, das war jetzt vor knapp 2 Jahren, glaube ich, und seitdem haben wir nie wieder aufgehört zu Jam. Also, ja.
0: Und da ist dann Flecke und Löcher draus entstanden, euer Duo, aber auch der gemeinsame Offi-Raum, wo ihr dann auch immer wieder Jam-Sessions macht und Beat kommt auch heute Nacht noch hier an. Und ist dann auch dabei. Ihr werdet wahrscheinlich auch auftreten am Samstag, gehe ich mal davon aus. Und du hast mir auch was, oder Beat hat mir auch ein Stück geschickt. Das ist das Neueste. Vielleicht kannst du da noch was dazu sagen, euer Sommerhit.
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1: Ja, wir haben vier Leute, kann ich gar nicht mehr zählen. Wir haben vier Leute von denen, die ab morgen den Garten der Irren Wünsche bespielen. Ihr habt gerade den Jingle gehört. Wie mystisch wird's denn? Der Jingle geht los wie jetzt wird's mystisch. Oder ist das unglücklich ausgedrückt?
2: Also der Titel ist ja sozusagen der Garten der Irren Wünsche und mystisch ist es nur bedingt, würde ich sagen. Also man kann das mystisch deuten, aber also die Idee für den Titel ist so auch so im Miteinander so ein bisschen entstanden, dass wir hatten im Frühjahr in Zentri ein Magazin gemacht, ein kollektives Magazin, das hieß Wo ist der Ausgang, Where is the Exit? In der Frage, wie kommen wir hier eigentlich raus aus diesem Zustand oder wo sind wir vielleicht drinne, wo es uns auch gefällt. Daraus kam dann irgendwie so die Idee, dieses Thema vielleicht wie ein Irrgarten dann aufzuarbeiten im Garten. Und dann ist dann irgendwie so der Garten der irren Wünsche daraus entstanden, weil ihr der Salon der unerfüllten Wünsche seid. Dann habe ich irgendwie gedacht, okay, machen wir dann so draus. Und es geht irgendwie um unsere irren Wünsche, also die so irre sind, die irgendwie gegen die Zeit stehen gerade. Zu formulieren, was können wir alles sagen, was wollen wir sagen oder wie verkleiden wir uns und was singen wir?
1: Ihr habt heute schon den ersten Tag zusammen verbracht und sicherlich schon Ideen geschmiedet. Gibt es schon was ihr uns erzählen könnt, was so ab morgen geplant ist?
3: Daraus kam dann irgendwie so die Idee, das Thema vielleicht.
2: Danke, Mirko. Also heute kam dann die Idee, jetzt rede ich schon wieder, die Idee, dass wir Masken bauen. Wir wollen am Samstag nämlich gerne einen kleinen Umzug auch machen. Also wir laden euch alle ein, spätestens am Samstag ab 15 Uhr in den Go-Garten zu kommen. Und irgendwann am Nachmittag, da legen wir uns zeitlich noch nicht fest, werden wir einen kleinen Umzug durchs Viertel machen und gerne verkleidet und mit ein bisschen Rums. Und dafür,
4: Halligalli.
2: Halligalli, genau. Und dafür haben wir gedacht, wäre es schön, wir würden uns ein bisschen noch schöner machen. Stine hat uns super Kostüme mitgegeben.
4: Geile Kostüme.
2: Richtig geile Kostüme. Und um sozusagen wie so ein Workshop-Format zu machen, könnt ihr morgen ab 15 Uhr, das wäre unser erster öffentlicher Termin, mit uns Masken bauen. Dafür haben wir Material dabei, schon ein bisschen was vorbereitet. Doreen und ich haben was gemalt schon und da könnten wir uns ein bisschen schön machen.
1: Genau. Dann, das ist so die morgige Idee erstmal. Freitag geht es auch wieder 15 Uhr los. Könnt ihr da schon was dazu sagen? Da gibt es ja auch einen Workshop. Ich weiß nicht, wo die Sounds herkommen.
2: Treppenhaus, da kommen Leute.
1: Treppenhaus, okay. Ja, aber das ist ja nicht schlecht.
2: Also am Freitag was?
5: Ja, eben.
2: Was? Siebdruck, genau. Da haben wir noch keinen direkten Kontakt eigentlich zu den Leuten, die die Druckbaustelle sich nennen und die gesagt haben, weil wir SiebdruckerInnen sind, sie würden uns in Nürnberg hier mit unterstützen und die auch mit dem Go-Garten verbandelt sind und die würden ab 15 Uhr in irgendeiner Art und Weise mit uns siebdrucken. Und dann läuft sozusagen die weitere Vorbereitung. Also ich könnte mir vorstellen, dass am Freitag schon vielleicht ein bisschen Musik gemacht wird. Ja.
1: Ja. Bevor wir dann zum Haupttag nochmal kommen, zum Samstag, spiele ich jetzt hier nochmal eines der neuen Stücke, die mir geschickt wurden. Und zwar von Ignaz B. und Raving Mad Carlos Pasadismo. Kann da noch jemand was dazu sagen? Weil die beiden sind noch nicht in Nürnberg, die kommen, die werden noch anreisen und werden sicherlich, glaube ich, auch als Duo auftreten und möglicherweise ja dann auch in einer größeren Gruppe.
4: Das sind zwei Einzelacts, Carlos und Ignaz, und beide zufälligerweise kommen aus Argentinien. Heute Abend spielt England und Argentinien beim Fußball. Ich bin kein Fußballfan normalerweise, aber heute wird entspannend und ich hoffe sehr, als Engländer, ein Patriot, dass Argentinien gewinnen.

0: Ich habe richtig den groovenden Go-Garten vor mir, vor meinen Augen am Samstag. Wie gefällt es euch eigentlich im Go-Garten?
1: Super. Ein wunderschöner Ort auf jeden Fall. Der Willi ist ein Wunder.
2: Willi ist ein Wunder. Hoch auf Willi.
1: Ja.
0: Okay, am Samstag dann eben Umzug, haben wir gesagt.
2: Umzug, Prozession.
0: Dann auch verschiedene Konzerte. Es wird sicherlich eine Performance von allen geben, gehe ich mal davon aus, auf der Bühne.
1: Ja, das auch, wir machen dann Einzelstücke und dann wir kommen dann alle zusammen auf die Bühne, wird kostümiert und haben dann ein Lied vorbereitet und wird dann, dass die dann also performen, aber auch dann ja, Leute machen Halligalli überall. Wa?
2: Vielleicht auch die Frage, können Leute auch mitmachen, Besuchende?
3: Na klar.
1: Absolut.
2: Na klar.
3: Sie sind ein offenes Kollektiv.
0: Dann eher am Samstag oder schon vorher?
1: Hauptsächlich Samstag beim Konzert.
0: Okay.
1: Aber von da, wir sind am Schrauben und Basteln.
2: Also Workshops sind ja eh zum Mitmachen.
1: Ja.
2: Aber so performativ, Gruppe, Jam, auf jeden Fall Samstag. Also alle interessierten Leute, die Bock haben mitzumachen, kommt vorbei, nehmt Kostüme mit, schminkt euch, nehmt vielleicht auch ein eigenes Instrument mit oder einen kleinen coolen Text oder so.
1: Absolut. Jeder kann mit. Jeder kann mitmachen.
0: Cool. Und zum bisschen Einstimmen wird uns der Kust jetzt hier nochmal ein Live-Stück spielen. Das wird der neue Welthit aus dem Hause Centrifuga sein, nämlich Green Eyes. Er wurde auch schon in unserer letzten Sendung hier mal vorgestellt. Aber jetzt hier live
1: Screen Eyes
0: bei Mach mal langsam, Radio Z 95,8.
1: Nein.

0: Wow, Kust. Das war Kust?
1: It's a big hit.
0: Big hit?
1: I'm telling you, it's going to be a big hit.
0: It's already a big hit.
1: Yeah.
0: At least here in this radio station. Mach mal langsam, Radio Z. Yeah. Wie gesagt, am Samstag auf jeden Fall mehr dazu und ab morgen dann eben der Garten der Irren Wünsche im wunderbaren Go-Garten, veranstaltet vom Salon der unerfüllten Wünsche. Genau. Wir haben dann nochmal hier ein Stück aus, ja, im Vorfeld bekommen von Raving Mad Carlos, Sci-Fi nennt er sich. Und das Stück nennt er Aus, bei, mit, nach.

0: Sonst noch irgendwelche Ideen oder Wünsche an das Publikum? Erstmal nicht. Okay. Also muss dazu sagen.
1: Leute, sollte auch ihre eigenen Ideen mitbringen. Und,
0: natürlich.
1: Und wir folgen, was die machen.
2: Ich habe auch gehört, dass Willi eine Idee hatte, was mit einem Kercher zu veranstalten.
1: Oh, Kercher-Performance?
3: Ja. Das haben wir heute angekündigt.
0: Ja, okay. Ansonsten halt Überraschung, Überraschung, Überraschung. Wer sich mehr dafür interessiert, auf unserer Seite www.mausrache.org. Dort gibt es Informationen zu Gentrifugas, Links zu Flecke und Löcher und immer der neuesten Stand der Vorbereitung und der Programmpunkte. Also ihr könnt einfach draufgehen und dann seht ihr die ganzen neuesten Infos. Genau. Und
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0: das? Das? Das?
1: Das klappt.
2: Das klappt hoffentlich schon.
0: Das klappt hoffentlich schon bald alles mit den...
2: Es klappt hoffentlich schon bald alles mit den irren Wünschen.
1: Vereinen? Mit den irren Wünschen vereinen?
0: Die irren Wünsche vereinen.
2: Das klappt hoffentlich schon bald alles mit den irren Wünschen vereinen.
0: Es mindestens leise schallt.
1: Leise schallt geht schwimmen. Geh schwimmen.
0: Geht schwimmen?
2: Also damit das klappt, geh mit schwimmen. Den irren Wünschen.
0: Geh schwimmen.
2: Müsste das schon mindestens leise.
0: Geh du schwimmen.
2: Mindestens leise.
0: Geh du schwimmen.
2: Geh schwimmen. Geh schwimmen.
1: Geh schwimmen.
0: Das Stück heißt.
2: Geh du schwimmen.
0: Screen Eis.
2: Geh schwimmen.
0: Geh Eis essen.
2: Jetzt gehen wir schwimmen.
3: Das ist ein großer Hit.
1: Screen Eis heißt das Stück.
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0: Schwimmen.
1: Im Zusammensein.
2: Schwimmen.
1: Schleichen.
2: Schluchzen.
0: Im Zusammensein.
1: Schluchzen.
0: Schleichen. Schluchzen.
1: Schnalzen.
2: Geh schwimmen im Zusammensein.
0: Im Zusammensein. Schleichen. 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

schön viel auf einmal. Alle machen was, alle haben was. Und ich weiß nicht, wo ich hin soll. Ich weiß nicht, was ich machen soll. Ich weiß, es ist einfach nicht. Aber schön. Doch, das ist schön. Doch. Finde ich wohl. Finde ich auch. Finde ich wohl. Ja, eigentlich.

eigentlich sind doch nur schöne Sachen. Schöne Sachen haben sie hier. Schöne Sachen haben sie hier. Ja, und die Stimmung stimmt doch auch. Ist doch ganz schön mit der Stimmung hier in der Bank. Ist doch ganz schön mit der Stimmung hier im Schwarm. Schwarm, na schwärmt mal ein bisschen aus.

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1: Hallo und herzlich willkommen zu einer neuen Folge Durchgeknallt. Heute im Außeneinsatz. Nadine und ich.
6: Ja, hallo und sagen wir gleich dazu, es ist eine Premiere. Zum ersten Mal im Außeneinsatz und hier bei der AWO.
1: Bei der ABW.
7: AWO, ABW.
1: Genau. Wie ihr hört, wir sitzen hier zu sechs in einem Raum und haben vier wunderbare Leute vor uns sitzen, die sich jetzt dann bitte einmal der Reihe nach vorstellen. Wie heißt ihr und was macht ihr hier?
7: Ja, also mein Name ist Gerhard Nawrocki. Ich arbeite in der Elektromontage 2, aber die Elektromontage 2 ist in Aibach. Die ABW hat drei Zweigstellen, eine in Aibach, eine hier im Robert-Schädel-Weg und eine in der Nähe vom Fernsehturm im Hansapark. Mhm. Und ich arbeite in Aibach in der Elektromontage 2 und ich bin seit 16 Jahren in der ABW.
8: Und ich bin die Vanessa Friedrich und ich bin in der Elektromontage 1.
9: Ich heiße Özcan Irmak, bin auch in Aibach, drüben in der Montage 3 in den Fertigungsarbeiten und bin seit 8 Jahren in der ABW.
10: Also ich heiße Udo von Latre-Hertel. Mein Adelsname ist noch viel länger, das ist bloß die Kurzfassung. Ich arbeite in der Elektromontage 1, wo wir kleine Teile, so einfache Arbeiten für Firmen zusammenbauen. Ich bin seit 19 Jahren in der ABW. Ich arbeite hier im Robert-Schädel-Weg. Es gibt da noch eine weitere Filiale in der Frankenstraße, die aber im Laufe des Jahres dann aufgelöst.
1: Nadine, hast du auch so eine brennende Frage?
6: Ich habe ja vorhin gesagt AWO und dann wollte ich ergänzt AWO ABW. Was ist das eigentlich, ABW?
7: Ja, die ABW ist, soweit ich weiß, eine Behindertenwerkstatt, die ihren Namen hat, zusammengesetzt aus den Worten Arbeiterwohlfahrt und Behindertenwerkstatt. Und die Arbeiterwohlfahrt deshalb, weil das ein Tochterbetrieb der AWO ist.
1: Und was macht die ABW ganz genau? Also ich habe jetzt schon gesagt, wo ihr eigentlich arbeitet. Und das waren ja verschiedenste Fachbereiche.
7: Ja, es gibt eine Näherei, die ist ja auch in Aibach. Ein Catering-Service, der ist auch in Aibach. Elektromontage 1 ist hier in Robert-Schädel-Weg. Elektromontage 2 ist in Aibach. Und dann gibt es noch normale Montagen, da werden Babyfläschchen zusammengeschraubt und solche Sachen. Die gibt es überall, die gibt es hier im Robert-Schädel-Weg und in Aibach und auch im Hansapark. Und dann gibt es die Schreinerei, die ist hier, glaube ich.
8: Nein.
7: Die ist im Hansapark. Im Hansapark, ja gut, das ist jetzt noch nicht so lange her. Die Werkstatt in Aibach, die gibt es noch nicht so lange. Und früher war alles anders, da war hier die Schreinerei.
1: Wie seid ihr hierher gekommen, also zur ABW? Weil das ist ja bei euch schon teilweise relativ lange hier.
7: Ich bin über die RPK hergekommen. Die RPK, das ist Abkürzung für Rehabilitation psychisch Kranker. Das ist so ähnlich wie die ABW, nur dass man da in einem Wohnheim wohnt und in der Früh bis Nachmittag arbeitet, Arbeitstherapie macht. Und über die bin ich aufmerksam geworden auf die ABW.
8: Genau, und ich bin von Chemnitz hierher gezogen nach Nürnberg und habe davor auch schon in einer Einrichtung gearbeitet.
9: Ich bin vor 8 Jahren in die ABW über die SPDI. Ich war in der Psychiatrie damals, da wurde ich aufmerksam gemacht, also ob ich nicht Lust hätte, also hier beschäftigt zu sein. Ja, hat mir dann schon im Nachhinein sehr, sehr gefallen, ja, macht mir auch sehr viel Freude auch Spaß.
10: Ja, bei mir war es so gewesen, ich war von 2001 bis 2003 in der RPK gewesen. 2003 kam ich dann in die Wohngemeinschaft, die war damals noch im Hunsrückweg gewesen. Zuerst war ich in der Fintech in Fürth tätig gewesen und kam dann 2005 dann hierher. Ich hatte in meinen ersten Jahren dann hier gearbeitet, erstmal 2, 3 Praktikas. Das dritte Praktikum habe ich damals dann in Urbanum gemacht, das war die erste Nebenfiliale der ABW. Ne? Diese Urbanfiliale gibt es längst nicht. Da habe ich dann einige Zeit dann in der Frankenstraße-Filiale dann gearbeitet. Dann sind wir dann also hergekommen, weil die Filiale bald ausgelöst wird. Ja, seit 19 Jahren halt eben in der ABW.
7: Also ich bin seit 2008, ja, 16.
11: Und nach Always Wondering von Papa Roach hören wir uns gleich wieder.

0: Willkommen zurück bei Redaktion Durchgeknallt im Außeneinsatz bei der ABW.
1: Sind alle Beschäftigten hier dann so lange bei der ABW?
2: Nein. Es gibt viele, die sind noch im BB. BB steht für Berufsbildung. Manche sagen auch BBB, drei Bs für Berufsbildungsbereich. Der dauert insgesamt 2 Jahre und 3 Monate, der Berufsbildungsbereich. Das ist so eine Art Ausbildung. Da wird man vorbereitet auf das Berufsleben im Arbeitsbereich der Werkstatt, weil es gibt 2 verschiedene Bereiche, den Berufsbildungsbereich und den Arbeitsbereich. Der Arbeitsbereich ist da, wo man dann fertig ist mit der Ausbildung und dann arbeiten kann, nachdem man sich nach mehreren Praktikas Abteilung ausgesucht hat. Und wenn man dann im Arbeitsbereich sich einen Bereich ausgesucht hat und in dem dann arbeitet, verdient man dann Geld von der ABW. Natürlich nicht die Welt, aber das ist ja nicht alles, was man kriegt. Viele kriegen Grundsicherung, andere kriegen Rente und das von der ABW kommt da dazu.
1: Wie viele Bereiche habt ihr denn über Praktika getestet? Also was und warum seid ihr da gelandet, wo ihr seid?
3: Ich hatte die Praktikas also erst im Berufsbildungsbereich hatte ich 3 Praktikas. Einmal in der Näherei, in der Elektromontage und in der Montage, wo ich jetzt gerade bin, in Montage 3, da hatte ich auch Praktikas und da bin ich auch geblieben, was mir auch gefallen hat.
4: Ja, und ich habe erst Näherei gemacht, das war aber gar nichts. Und bin dann in die E-Montage 1 und habe dann nochmal Babyflaschen gemacht. Ist jetzt aber auch so monoton für mich gewesen und bin jetzt wieder in der Elektromontage. Aber leider haben wir jetzt auch nur die Babyflaschen. Ja.
5: Nun gut, seit vielen Wochen mache ich jetzt dann diese Pads. Also, wir stellen so diese Einzelteile für Hörgeräte. Wir tun so diese dünnen Schaumstoffteilchen dann in einen Faden reinstechen und die sind dazu da, dass man halt eben dann speziell Hörgeräte für Leute herstellt. Da wird das Innenohr ausgegossen und damit es nicht drinnen bleibt, halt eben der Ausguss, sind noch Pads drin, die zieht man dann raus. So speziell Hörgeräte hergestellt werden, individuell. Ne? Seit Wochen mache ich jetzt dann diese Tätigkeit in der Elektromontage.
1: Und das ändert sich vermutlich dann auch regelmäßig, weil das sind ja dann Aufträge von Unternehmen außerhalb der Werkstatt.
2: Ja, genau. Klar.
1: Wie oft wechselt das dann zu was ganz was anderem?
2: Naja, die Babyflaschen sind ein recht großer Auftrag. Das sind Hunderttausende von Stück. Und bis die fertig sind, vergeht schon mal, keine Ahnung, 3-4 Monate, ich weiß nicht.
4: Ja, und dann kommt schon wieder der nächste Auftrag für Babyflaschen. Ne?
2: Also es ist praktisch endlos.
1: Okay.
3: Je nach Auftragslage, da kommen immer wieder verschiedene Aufgaben, also Arbeiten dazu, die wir da bisher noch nicht hatten. Und immer wieder was Neues dazu auch.
4: Selten.
2: Aber diese Abformpads für die Hörgeräte, das ist ein Auftrag, der geht über 300.000 Stück, glaube ich. Und bis wir die fertig haben, dauert es auch schon eine Weile. Weil da macht jeder Beschäftigte im Schnitt am Tag zwischen 500 und 1.000 Stück, schätze ich mal. Und bis 300.000 gemacht sind, dauert es halt eine Weile.
1: Und wie viele Beschäftigte sind dann immer in einem Bereich zusammen?
2: Das ist unterschiedlich. In meiner Abteilung zum Beispiel, meine Abteilung ist schon wieder nur die Hälfte von einer Abteilung, aber in dieser einen Hälfte von der Abteilung arbeiten 6, 7, vielleicht 8 Leute.
4: Ja, und bei uns 36 und insgesamt in den ganzen Standorten sind wir 200.
3: Bei uns auch in der Montage 3 sind wir auch so 23, 24 Beschäftigte.
6: Ich stelle mir gerade so vor, dass mit den Hörgeräten, das ist ja so ganz filigrane Arbeit.
2: Wir haben kein Hörgerät in der Hand bei der Arbeit und wir haben auch nichts mit Hörgeräten in dem Sinne zu tun, sondern es ist ja folgendermaßen, wenn man ein Hörgerät individuell auf einen Patienten anpasst, muss die Form des Innenohrs, der Ohrmuschel, abgeformt werden, damit man das gießen kann. Und damit man diese Negativform der Ohrmuschel hat, wird so ein sogenannter Abformpad, das besteht aus Schaumstoff, ins Ohr gesteckt. Der bildet dann die Negativform der Ohrmuschel ab. Und damit man diesen Abformpad wieder rauskriegt aus dem Ohr, dass der nicht stecken bleibt, muss da ein Faden drin stecken. Und der Faden hängt dann aus dem Ohr raus und dann zieht man an dem Faden den Abformpad wieder raus.
1: Wie ein Stöpsel.
2: Genau. Und diese Fäden ziehen wir durch diese Schaumstoffpads. Ist ein bisschen kompliziert, aber ich meine, die Arbeit selber ist nicht kompliziert, aber...
6: Das zu erklären
2: ist kompliziert, ja. Auf jeden Fall ziehen wir einen Faden durch die Abformpads und das ist ein Auftrag in Höhe, also in einer Menge von 300.000 Stück.
4: Aber wir haben auch eine Vorrichtung bekommen, wo das ein bisschen leichter geht.
1: Sehr gut.
2: Ja, natürlich, weil ohne Vorrichtung kriegst du ja keinen Faden durch den Schaumstoff.
1: Also wir haben es nicht mit diffizilen Hörgeräten zu tun zum Beispiel, sondern halt eben mit
2: Vorbereitung,
1: mit Formung von den Milchflaschen, in der Näherei vermutlich Nähmaschinenarbeit.
2: Ja, es ist eine Industrienäherei, die näht Tragegurte für Ortlieb, Rucksäcke und Tragetaschen. Und alles, was damit zusammenhängt, macht die Näherei. Gurte, Riemen, näht Duschflaschen zusammen und so.
1: Ich kämpfe mit Depressionen und dementsprechend, wenn ich einen richtig fiesen, depressiven Tag oder eine Phase habe, dann funktioniert das Sehen nicht richtig, dann funktioniert das Greifen nicht richtig. Wie ist es hier?
2: Das ist meinst du, wenn man einen schlechten Tag hat, dann ist das ein klarer Vorteil hier in der AWO-RBW gegenüber dem ersten Arbeitsmarkt. Weil auf dem ersten Arbeitsmarkt, wenn man, das ist jetzt nur eine subjektive Einschätzung, aber ich denke oder schätze, wenn man dreimal in Folge nicht in der Arbeit erscheint, ob entschuldigt oder nicht entschuldigt, kriegt man Probleme.
3: Die fangen uns gut ab, also auch wenn wir psychisch, also die meisten sind ja psychisch vorbelastet und wenn wir so mal einen schlechten Tag haben, die Sozialarbeiter, die Sozialpädagogen oder die Gruppenleiter, die fangen uns gut ab. Also die wissen, die haben auch die pädagogische Einschulung, die gehen mit uns sehr gut um.
1: Weil es ist ja ABW arbeiten, aber es ist ja auch ganz, ganz viel ringsrum. Wie ist so das gesamte Miteinander in der ABW? Also Sozialpädagogen habt ihr schon gesagt.
2: Ja.
1: Habt ihr Gruppen oder? Also
2: Abteilungen, so wie das ist eigentlich so wie eine normale Firma, nur dass hier halt Menschen mit Behinderung arbeiten. Aber ansonsten ist das wie eine normale Firma. Es gibt Abteilungen, jede Abteilung hat sein Ding. Und innerhalb der Abteilungen verstehen sich eigentlich die Leute meistens überwiegend sehr gut. So wie ich zumindest den Eindruck habe, bei mir in der Abteilung gibt es eigentlich keinen Stress und keinen Streit und keinen Zoff. In der Abteilung nebenan auch nicht, in der Abteilung gegenüber auch nicht. Und in der ganzen ABW habe ich noch nie so richtig gehört davon, dass irgendwie mal so ein großer Stress gewesen wäre.
1: Dann bräuchte es aber auch keine Sozialpädagogen.
2: Naja, die Sozialpädagogen sind ja nicht nur dazu da, um Konflikte zu beheben oder zu regulieren oder so, sondern Sozialpädagogen sind auch dafür, um individuelle, persönliche, psychische Probleme zu behandeln.
1: Ja. Da hattest du ja gerade schon angefangen zu erzählen.
3: Ja.
1: Also wenn man einen schlechten Tag hat, wie schaut es dann zum Beispiel aus? Oder wenn die Phase mehr...
3: Ja, die begleiten uns halt, also die hören uns das an. Wir haben also mit den Gruppenleitern, mit den Sozialpädagogen immer offenen Umgang. Wir können offen miteinander gut miteinander kommunizieren. Wir verstehen uns auch sehr gut und gehen dementsprechend mit uns um.
2: Also ja, und entschuldige, tut mir leid, ich wollte nur sagen, weil Sie ja gefragt hatten, Sie haben ja auch Probleme mit Depressionen. Und wenn Sie mal so einen Tag haben, wo Sie sagen, oh nee, heute geht es mir gar nicht gut, dann könnten Sie, wenn Sie in der ABW arbeiten, anrufen in der Früh, bevor die Arbeit losgeht und sagen, tut mir leid, mir geht es heute nicht gut, ich kann heute nicht kommen, dann ist es auch überhaupt kein Problem. Mhm. Erst wenn man dreimal in Folge unentschuldigt gefehlt hat, gibt es ein Problem. Also ohne, dass man angerufen hätte und gesagt hätte, mir geht's nicht gut, ich komme heute nicht, aber trotzdem zu Hause geblieben ist, ohne Entschuldigung und das dreimal in Folge, dann gibt es Probleme. Aber sonst kann man ganz unbekümmert, was heißt unbekümmert, das ist vielleicht das falsche Wort, aber...
1: Ohne Druck?
2: Ohne Druck, ja, zu Hause bleiben und sich, naja, auskurieren, wie man es auch bezeichnen will.
4: Was bei mir halt wichtig ist, wenn es mir so psychisch nicht gut geht, dann ist es halt bei mir, ich brauche da Ablenkung, ich kann da nicht zu Hause sitzen. Und da ist es halt bei uns gut, weil unsere Anleiter, die sind halt nicht von oben herab. Das ist so ein bisschen wie kumpelmäßig so. Das finde ich, ja, genau. Und das finde ich halt schön.
1: Also das klingt super. Das ist auf jeden Fall, was sich so der erste Arbeitsmarkt generell abschauen darf.
3: Ja, wir gehen auch Aufgaben und Pflichten nach. Das ist wie gewöhnlich auch wie beim ersten Arbeitsmarkt. Aber hier wird auch sehr viel toleriert. Die Fachkräfte, die kennen uns auch sehr gut, unsere Geschichte auch.
1: Also ich hab auf der Seite schon ein bisschen gespickt. Da gibt es ja Freizeitangebote über die ABW.
2: Ja, es gibt in der ABW für Interessierte, die da mit dem Gedanken spielen, in der ABW anzufangen. Kann man das natürlich ein bisschen schmackhafter machen, indem man sagt, zum Beispiel jeden Mittwoch findet während der Arbeitszeit eine Spielegruppe statt. Da finden sich dann Interessierte zusammen und spielen Uno, Monopoly, Mensch, ärgere dich nicht, was weiß ich, eine Stunde. Das ist etwas, das nimmt ein bisschen den Druck, falls, ich meine, es gibt keinen Druck in der ABW, aber falls doch irgendwie mal einer aufkommen sollte, nehmen solche Veranstaltungen den Druck. Und dann gibt es auch noch eine Gruppe, die geht einmal die Woche schwimmen. Und dann gibt es auch noch Gruppen, die nähen und häkeln. Und lauter solche Geschichten, also ABW bedeutet nicht Arbeit pur. Also es bedeutet nicht nur Arbeit, Arbeit, Arbeit, sondern da wird auch viel Wert gelegt auf soziale...
1: Mir fehlen die Worte. Miteinander.
2: Ja.
4: Was leider weggefallen ist, wir hatten lange Zeit Tagesausflüge, also die machen wir immer noch, oder Seminarfahrten. Die gingen dann 3 Tage und die sind leider aber weggefallen.
2: Weil der Kostenträger das nicht mehr finanzieren will. Ja, das war so, da sind wir 3 Tage weggefahren, wo wir jedes Jahr einmal sind wir 3 Tage weggefahren, haben dort in einem Hotel oder in einer Herberge übernachtet und das hat der Bezirk immer finanziert. Aber jetzt zahlen sie, jetzt wollen sie es nicht mehr zahlen. Und in diesen, bei diesen Fahrten haben wir Schulungen gemacht zu Themen, die arbeitsrelevant sind.
1: Also Arbeitssicherheit.
2: Oder Arbeitssicherheit, Qualität vor Quantität, Ruhepausen während der Arbeitszeit, solche Geschichten. Es wurden einfach Themen gesammelt, dann die 2 von den besten Themen ausgesucht und die für die Seminarfahrt hergenommen. Und da hat man dann nach dem Frühstück bis zur Mittagspause diese Themen besprochen. Und außerhalb dieser Zeit des Seminars haben wir dann Museen besucht oder irgendwelche anderen Sehenswürdigkeiten. Und es war wirklich toll, da sind wir mal rausgekommen aus dem Alltagstrott und das war einfach eine schöne Sache. Aber jetzt, wie gesagt, es ist weg, weil der Kostenträger nicht mehr zahlen will.
1: Welcher Kostenträger ist es? Ist es dann die AWO oder ist es
3: Bezirk Mittelfranken.
2: Okay. Der Bezirk Mittelfranken ist der Kostenträger.
4: Bei mir ist das der KSV Sachsen, weil ich ja noch aus Chemnitz komme und die zahlen das noch.
1: Es gibt vermutlich auch fast so viele Kostenträger wie Beschäftigte hier.
4: Genau.
2: Naja gut, 200 Kostenträger gibt es jetzt nicht, glaube ich.
1: Deswegen sage ich, passt.
2: Ja.
1: Hat das dann Auswirkungen? Also ich habe auch in der Kommunikation mit dir, Vanessa, gehabt, dass 3 von euch Werkstatträte sind.
4: Ja,
2: 4, 3.
1: Kriegt ihr da dann auch mehr davon mit oder was sind das dann hauptsächlich an Aufgaben, die ihr als Werkstatträte habt?
4: Naja, wir müssen halt die Probleme der Beschäftigten eingehen. Wenn jemand Stress hat mit einem Chef oder Sozialdienst,
2: dann oder müssen mit einem
4: wir halt, genau, oder mit einem Kollegen, dann müssen wir halt eingreifen. Und wenn das nicht fruchtet, dann geht es halt eine Stufe höher. Und dann erfahren wir halt auch schon Sachen, was so unsere Gruppen leider noch gar nicht so wissen, aber wir müssen dann halt leise sein.
3: Vertraulich behandeln.
4: Weil das weiß niemand vor uns dann. Schon ganz gut manchmal.
1: Also äquivalent Betriebsrat
4: im
1: Unternehmen.
2: Der Werkstattrat einer Behindertenwerkstatt ist das Pendant zum Betriebsrat in Betrieben auf dem ersten Arbeitsmarkt.
1: Wie viel habt ihr da so zu tun?
2: Naja, in letzter Zeit irgendwie mehr als sonst. Es ist auch immer so, es gibt auch immer wieder irgendwelche Veranstaltungen und Seminare und Werkstatträte, was lernen können oder sich einbringen können oder so. Zum Beispiel der Bezirksarbeitskreis, die Vollversammlung, da wird dann über Sachen gesprochen, wie zum Beispiel, dass die Politik, der Bundestag, ja im Visier hat, die Bezahlung in Behindertenwerkstätten zu reformieren.
1: Wie seht ihr die geplante Reform? Ihr bekommt ja Geld für das, was ihr tut?
2: Ja, wenn man das so nennen kann. Naja gut, Geld ja sicherlich. Aber halt wirklich wenig. Das einzig Gute daran ist, dass das nicht alles ist, womit wir klarkommen müssen. Weil das würde niemals hinhauen. Aber dafür hat ja jeder noch seine Grundsicherung oder seine Rente. Und das wird dann da oben drauf gerechnet. Und dann geht es schon meistens für die meisten, dass sie irgendwie klarkommen.
1: Also sprich, eine Reform wäre wünschenswert.
3: Das ist Behindertengerecht, dass wir auch davon leben können.
2: Ja, das wäre toll. Aber wenn ich nicht meine Rente hätte, könnte ich von dem, was ich von der ABW kriege, niemals, ich könnte nicht meine Miete bezahlen.
1: Ich weiß nicht, wollt ihr über Stundenlohn reden?
2: Ach, damit habe ich keine Probleme. Ich meine, Stundenlohn sind 2,35 Euro, glaube ich, habe ich mal ausgerechnet.
4: Echt so viel?
2: So viel? Warte mal, ich rechne nochmal.
4: Aber das ist nicht, also ich habe im Monat...
2: Nee, 3,03 Euro, Entschuldigung. Ich meine Stundenlohn.
4: Ich habe im Monat 310 Euro.
3: Hier gibt es ja von dem Steigerungslohn, da gibt es den Grundlohn vom Bezirk und ein Förderungsgeld.
2: Also der Lohn in der Behindertenwerkstatt setzt sich zusammen aus Grundlohn, Arbeitsförderungsgeld, Steigerungsbetrag. Der Steigerungsbetrag ist das, was der Beschäftigte erwirtschaftet, wie viel er leistet, wie viel er schafft am Tag. Das wird dann errechnet und da wird der Steigerungsbetrag damit ermittelt. Und der Steigerungsbetrag kommt dann obendrauf auf den Grundlohn und das Arbeitsförderungsgeld. Und das ist halt bei den meisten so zwischen 250 und 350 Euro, was man da so kriegt im Monat. Und davon kann man sich ausrechnen, dass man da nicht leben kann. Aber wie gesagt, es ist ja zum Glück nicht alles. Jeder kriegt noch Grundsicherung oder Rente.
1: Ihr seid da, weil es keine andere Möglichkeit gibt? Oder weil ihr euch einfach trotzdem wohlfühlt?
3: Ist auch die ABW ist auch ein guter Halt, also für psychisch beeinträchtigte Menschen. Also es ist ein Halt, eine Stütze, sagen wir mal. Das, wie ich auch vorhin erwähnt habe, mit dem Abfangen und so. Dass wir nicht mal in die Krise reinrutschen oder so. Dass wir uns auch Tipps und Ratschläge auch geben und so?
4: Naja, bei mir ist das ein bisschen anders. Ich möchte hier eigentlich wieder raus. Habe jetzt auch schon ein Außenpraktikum gemacht, war jetzt aber nicht so das Gelbe vom Ei. Und jetzt probiere ich aber nochmal eins, weil für immer ist das hier keine, das ist nicht meine Endstation hier.
2: Ein Außenpraktikum bedeutet, dass man auf dem ersten Arbeitsmarkt ein Praktikum macht, in einem regulären, gewöhnlichen Betrieb. Aber man ist trotzdem noch unter dem Schutz der RBW dort in diesem Praktikum. Das heißt, man hat die gleichen Rahmenbedingungen, sprich Arbeitszeit und der geschützte Rahmen. Das heißt, man wird auch betreut vom Sozialdienst während dieses Praktikums. Und man hat also diesen geschützten Rahmen der Werkstatt immer noch über sich oder um sich. Aber man macht halt ein Praktikum auf dem ersten Arbeitsmarkt.
3: Das heißt auch ausgelagerter
2: Arbeitsplatz. Ausgelagerter Arbeitsplatz.
1: Genau. Vanessa, wie hast du dich da gefühlt?
4: Auf dem ersten Arbeitsmarkt? Mhm. Ja, ich habe im Kindergarten gemacht. Also auch von der AWO eigentlich, aber das hat gerade mal 2 Tage gehalten.
1: Also Kindergarten ist aber auch mal sehr stressig.
4: Ja, aber mal sehen, vielleicht. Es gibt ja noch so viel, was man testen kann. Ja.
1: Wenn ihr euch ein Lied wünschen würdet, welches Lied würdet ihr euch genau jetzt wünschen?
2: Genau jetzt?
1: Genau jetzt.
2: Von Sammy Deluxe, Weck mich auf.

0: Willkommen zurück bei der Redaktion Durchgeknallt im Außeneinsatz bei der ABW.
1: Wir sind jetzt in der ABW, wir haben verschiedene Bereiche, da seid ihr auch eingesetzt. Man kann nach außen Praktikumsplätze machen. Gibt es da noch irgendwas? Ich glaube, ich habe was gelesen von der Cafeteria, dass es ja eigentlich erster Arbeitsmarkt zum Beispiel dann schon ist, aber trotzdem von der ABW.
2: Ich denke, das ist von der AWO.
3: Die Cafeteria?
2: Ja, also das, was außerhalb ist, ne?
1: Genau.
2: Ja,
3: das ist von der AWO, ja. Das hat mit der ABW nicht wirklich was zu tun, glaube ich.
1: Okay, also höchstens, dass dann der Übergang vielleicht möglich ist.
3: Ja, dann gibt es aber noch von der AWO ABW ein Wohnheim, wo Menschen, die in der ABW arbeiten, aber Schwierigkeiten haben, eine Wohnung zu kriegen oder sonst irgendwie
4: alleine zu wohnen.
3: Probleme haben, alleine zu wohnen oder was weiß ich, denen steht die Möglichkeit zum betreuten Wohnen im Wohnheim zur Verfügung.
2: Wir wohnen auch in so einer WG, die ist aber nicht im Wohnheim. Wir haben bei ein bisschen mehr Freiraum. Wir haben 2 Wohnungen. Das ist auch ein betreutes Wohnen, aber das ist dann mit, wie gesagt, mehr Freiheit. Wir haben da unsere eigene Wohnung. Der Udo hat 2 Mitbewohner, ich habe 1 Mitbewohner. Wir zahlen da halt unsere Miete so, und müssen halt auch einkaufen selber. Im Wohnheim wird ja, glaube ich, eingekauft.
4: Betreut auch vom Sozialdienst, also das betreute Wohnen jetzt.
1: Also sprich auch wieder einfach deutlich angenehmer als allein draußen irgendwie in einer 2er-WG so
2: genau.
1: Bei dir. Oder bei dir in der 3er-WG. Weil ich kenne WG-Leben und WG-Leben kann manchmal die Hölle sein.
3: Ja, auf jeden Fall.
2: Ist aber manchmal auch so bei uns.
1: Und dann kann man dann auf den sozialpsychiatrischen Dienst zurückgreifen?
2: Also wir haben 2 Betreuer, ja. Aber es war jetzt nie irgendwie so Stress, dass wir da jetzt jemanden brauchen.
1: Okay, sehr gut. Gibt es Menschen, die hierher kommen mit total falschen Vorstellungen?
3: Ja, ich zum Beispiel hatte total falsche Vorstellungen. Ich habe mir gedacht, oh Gott, Behindertenwerkstatt. Ich habe gedacht, in der Behindertenwerkstatt, also als ich in die Lage kam, in einer Behindertenwerkstatt arbeiten zu sollen, da habe ich mir vorgestellt, in der Behindertenwerkstatt werden Window-Color-Bilder gemalt, Topflappen gehäkelt, Tassen getöpfert, solche Geschichten halt. Aber das ist ja komplett anders. Es ist ja eigentlich wie eine ganz normale Firma auf dem ersten Arbeitsmarkt. Zum Beispiel die Metallabteilung, die macht professionelle Metallarbeit, sich nicht zu verstecken braucht hinter der Arbeit, die auf dem ersten Arbeitsmarkt geleistet wird.
4: Oder die von der Shanghai, die machen auch für Siemens auch.
3: Und für Telekom und so.
4: Für Siemens.
3: Und für Telekom. Und ihr habt ja für Audi die Kofferraumfedern gemacht, dass der Kofferraum wieder zugeht oder offen bleibt. Bei mir in der Abteilung werden LED-Lichtleisten gemacht für Großraumbüros oder so. Also es werden schon hochwertige und wichtige Arbeiten in der Werkstatt gemacht, die viele sich vielleicht nicht vorstellen können, dass in Behindertenwerkstätten gemacht wird. Deswegen könnte es passieren, dass jemand falsche Vorstellungen hat, wenn er in die ABW kommt, so wie ich. Aber es ist ganz anders, als die meisten denken und als man den Eindruck hat.
4: Das Gute ist halt auch hier, machen halt viele was und so, aber hier wird halt nicht so viel mit Zeitdruck und Leistungsdruck ausgeübt, wie am ersten Arbeitsmarkt. Da machen die nach unserem Rhythmus. Jeder nach seinem Rhythmus arbeitet nach.
1: Aber ihr habt einen Auftrag?
4: Das kommt von alleine.
3: Wir haben einen Auftrag, aber die Termine, um den Auftrag fertiggestellt an den Auftraggeber zurückzuschicken, sind nicht so eng wie die auf dem ersten Arbeitsmarkt. Also wenn mal ein Auftrag 2-3 Wochen länger dauert, als sich der Auftraggeber sich das vorgestellt hat, dann ist es nicht so schlimm, weil die ja von Anfang an informiert waren, dass es handelt sich ja hier um eine Behindertenwerkstatt und die können nicht so schnell arbeiten und nicht so viel arbeiten. Und deswegen ist es auch nicht so schlimm, wenn mal ein Auftrag etwas länger dauert und die Termine sind nicht so eng gesetzt.
2: Das ist vielleicht ein bisschen richtig, aber ich habe das ja bei mir gesehen, bei uns. Wir haben ja jetzt diese Babyflaschen und wenn dann aber Material fehlt, dann kommen wir trotzdem nicht zu dem Zeitpunkt, wo wir das liefern müssen. Dann muss auch unser Gruppenleiter manchmal mit dran gucken, dass es fertig wird, weil wir haben jetzt zum Beispiel von den Babyflaschen, wir haben 8 Aufträge da, nur 2 können wir fertig machen und von dem Rest fehlt das ganze Material. Ne? Also wenn das Material auch nicht pünktlich da ist, dann können wir die Termine leider auch nicht einhalten. Ne?
5: Was mir da gerade so noch einfällt, man ist ja nicht unter Zeitdruck. Wie ist das eigentlich mit den Pausen? Kann man die selbst entscheiden, dass man sagt, ich brauche jetzt mal eine Pause? Und
3: das muss man differenziert betrachten, weil es gibt zwar festgelegte Pausen, Frühstückspause, dann zwischen Frühstücks- und Raucherpause gibt es noch eine Raucherpause, 5 Minuten. Und danach gibt es die Mittagspause, 3/4 Stunde. Und dann noch eine Raucherpause. Und je nachdem, jeder arbeitet ja unterschiedlich. Ich zum Beispiel arbeite von 8:30 bis 14:00. Es gibt auch einen, der arbeitet von 7:45 bis 12.
1: Genau, frag mal doch mal durch, wie arbeitet ihr?
3: Ich schon gesagt, von 8:30 bis 2.
2: Ich von 7:45 bis 15 Uhr.
6: Ich auch. Ja, wir haben so 3 Schichten. Die Frühschicht von 7:45 bis 15 Uhr, dann gibt es die Spätschicht von 8:30 bis 16 Uhr und dann gibt es welche, die die Doppelschicht machen, von 7:45 bis 16 Uhr. Ich mache dann halt eben dann sowas wie eine Sonderschicht von 8 Uhr bis 15:30 Uhr. Das ist jetzt nicht, weil ich adelig bin, sondern ich habe da Probleme in der Werkstatt mit meiner Abteilung mit bestimmten Personen, die ist nicht leicht zu nehmen halt eben dann. Es belastet noch für die anderen und da will ich sie bei der Arbeitsfahrt nicht antreffen. Die Person tut sehr viel Schimpfen, psychische Erkrankung, das ist belastend. Ja, und da gibt es noch die Nachmittagspause von Montag bis zum Donnerstag. Die dauert eine Viertelstunde, Kaffee und Kuchen, ganz günstig. Und die für die Doppelschicht oder Spätschicht, die können sie machen. Und Frühschicht, wer will, kann noch eine Viertelstunde länger hier bleiben und danach nach Hause. So eine kleine Kantine mit Kaffee und Kuchen und Brezel und Bamberger halt. Ganz einfache Sache. Selber gebacken von der
4: Aber wir können auch zu den Pausenzeiten, wenn es uns mal nicht gerade gut geht, da können wir sagen, die Gruppen halt auch, ich mal 10 Viertelstunde mal spazieren oder mal in den Ruheraum legen oder so. Also ist nicht so angespannt, sagen wir mal so.
3: Alles ja, da fällt mir wieder die Frage ein, die du vorher gestellt hast. Ja, wie das ist mit, wenn man mal nicht mehr so richtig kann oder so. Da wollte ich sagen, das muss man differenziert betrachten, weil auf der einen Seite gibt es die festgelegten Pausen, Frühstücks, Raucher, Mittags, Raucherpause. Aber es gibt auch die Möglichkeit, wenn das nicht reicht und jemand trotzdem irgendwie einen Durchhänger hat oder sagt, ich kann nicht mehr irgendwie, dann gibt es sogar so einen sogenannten Ruheraum. Da sind 2 Liegen drinnen, so wie in Physiotherapiepraxen, solche relativ harten Pritschen. Aber man kann sich da schon hinlegen und das passt schon. Und da kann man dann ein bisschen sich entspannen. Oder man kann auch um das Haus rumlaufen. Oder man kann, was weiß ich, also man kriegt auch noch zusätzlich Pausen, wenn man die nötig hat.
5: Das ist ja auch eine wichtige Sache. Das ist, wenn ich überlege, immer so feste Zeiten habe, tue ich mich immer schwer. Und wenn ich weiß, ich kann mich auch mal zurücklehnen, wenn es mir nicht gut geht, dann habe ich schon alleine durch das Wissen weniger Stress.
3: Ja.
4: Ich wollte auch, dass es uns moralisch gut geht.
3: Mhm. Naja, also es gibt schon viele Vorteile der Behindertenwerkstatt gegenüber dem ersten Arbeitsmarkt, aber es gibt auch einige Nachteile. Der größte Nachteil ist halt, dass man wirklich fast nichts verdient. Aber der Vorteil ist, man hat wesentlich bessere Arbeitszeiten als auf dem ersten Arbeitsmarkt. Man wird nicht gestresst, nicht gehetzt, nicht gedrängt und gar nichts.
5: Ja, mit dem Verdienst kann man sich das dann so vorstellen, das ist wie ein Zuverdienst zur Grundsicherung bzw. zur Rente.
3: Genau, das ist ein Zuverdienst zur Grundsicherung oder zur Rente. Weil die Grundsicherung meistens nicht wirklich reicht und die Rente in den meisten Fällen auch nicht. Ja, weil ich persönlich beziehe Erwerbsminderungsrente, 915 Euro und damit, das hört sich zwar jetzt im ersten Moment zwar jetzt nicht gerade viel, aber auch nicht so wenig an, aber trotzdem kommt man damit nicht zurecht. 915 Euro. Da gehen 700-800 fix weg für Miete, Nebenkosten, Strom, Telefon, Internet, GEZ, Handys, Versicherungen, was weiß ich, was man alles so hat. Und da reichen 900 Euro nicht. Und deswegen habe ich halt noch das Geld von der ABW und Wohngeld. Und dann kommt man damit einigermaßen zurecht.
4: Die meisten stocken vom Amt. Also.
1: Es gibt aber keine Laufzeit, wie lange man in der Werkstatt bleiben darf? Wird das immer wieder überprüft?
3: Doch, das gibt es tatsächlich. Es wird jedes Jahr oder alle 5 Jahre, ich weiß nicht, alle 2 Jahre, muss ein neuer Antrag gestellt werden, dass der Bezirk den Werkstattplatz bezahlt. Weil der Werkstattplatz pro Beschäftigten kostet ja was und der muss finanziert werden und das übernimmt der Bezirk Mittelfranken und das wird jedes Jahr oder alle 2 Jahre überprüft und da wird ein Formular ausgefüllt, das macht meistens der Sozialdienst und da muss man dann unterschreiben, ne? Und dann...
1: Okay, also auch Hilfestellung bei diesem ganzen Formularkram.
3: Ja.
1: Weil das haben die auch relativ häufig in der Sendung, das kann einen einfach lähmen und wenn man was, irgendwie so ein Batzen Papier vor sich hat.
3: Ja.
2: Manche sind aber auch unbefristet da. Ich habe noch 2 Jahre bekommen, dann müsste ich eigentlich auf dem ersten Arbeitsmarkt. Für mich ist das jetzt auch schon Stress, weil da muss ich halt komplett raus, ne? So.
1: Es ist auch so was, was die ganze Zeit im Hinterkopf
2: ist. Ja, genau.
3: Ich habe es schon probiert auf dem ersten Arbeitsmarkt, seitdem ich behindert bin. Aber ich habe dann ganz schnell festgestellt, das ist nichts mehr für mich, das schaffe ich nicht mehr. Deswegen bin ich echt froh, dass es die ABW gibt und dass ich hier arbeiten darf oder kann.
6: Ja, ich habe früher auf dem ersten Arbeitsmarkt ja auch gearbeitet, habe drei Berufe halt eben gelernt. Meine Ausbildung als technischer Zeichner machte ich in der zweiten Hälfte der 80er Jahre im Berufsbildungswerk Rummelsberg. Und dann habe ich auch zwei Zeitarbeitsfirmen gearbeitet. Ich lernte noch dann zwei Berufe noch dazu. Ich hatte also drei Berufe. Und habe dann auf dem ersten Arbeitsmarkt halt eben dann einige Jahre auch gearbeitet. Aber dann wurde ich dann immer kranker durch schlimme Erfahrungen aus meinen früheren Jahren. Und dann bin ich erstmal in die RBK gegangen. Dann war Findig und jetzt dann die ABO ABB, wo ich seit 21 Jahren drin bin.
4: Bei mir, ich habe eine Lehre als eine Ausbildung als Elektroinstallateur abgeschlossen, damals in der Jugend, also nach der Schulzeit. Und das ist ja auch der erste Arbeitsmarkt gewesen, auch in der Ausbildung. Also es, durch meine psychische chronische Krankheit, habe ich auch die volle Erwerbsminderungsrente. Ja, und dann ich hatte auch Langzeittherapien, Soziotherapien hinter mir, Krankenhausaufenthalte, Psychiatrien. Und durch meine chronische Krankheit bin ich nicht auf dem ersten Arbeitsmarkt, also weil ich auch mit dem psychischen Druck, mit dem Leistungsdruck und dem Zeitdruck nicht umgehen kann und so. Daher tut mir das schon gut, hier zu sein, eine Beschäftigung zu haben, weil bloß daheim auch nicht. Da sind wir auch mit Leuten miteinander auch sei es in den Pausen, sei es in den Gruppen auch, in Schwimmgruppen, also wie wir vorhin gesagt haben, in den Gruppen. Und es tut halt einfach gut, also das Miteinander, auch da ist auch ein gewisser auch Zusammenhalt, Kollegen auch, mit denen man offen auch reden kann, wenn es einem irgendwo nicht gut geht und so. Das ist auch, die verstehen auch einen und so. Weil die meisten sind halt mit Herz mit dabei und so. Also und verstehen das und die wissen das über ihre eigenen Geschichten auch und so.
2: Und ich war auch auf dem ersten Arbeitsmarkt. Ich war Altenpflegerin. Aber das macht am Ende irgendwie krank schon. Also mich hat es ziemlich krank gemacht. Ja. Wenn man sich dann so an die Leute gewöhnt und die gibt es dann auf einmal nicht mehr, das ist dann irgendwie...
3: Ja, wenn die dann sterben und du hast dich schon an sie gewöhnt, das ist keine schöne Erfahrung, ja.
5: Aber ich denke mal, was auch eine wichtige Sache ist, was hier mehr berücksichtigt wird, ist, dass man eine gewisse Struktur hat, den Arbeitstag. Das hat man auf dem ersten Arbeitsmarkt nicht unbedingt.
1: Das kenne ich ja nur stationär, da ist auch dieser Tagesablauf so wahnsinnig wichtig.
3: Ja, es ist, alles hat zwei Seiten.
4: Ja. Die Struktur, die tut schon einen gut. Also wir haben eine Aufgabe, wir wissen, dass wir uns früh freuen können, dass wir hierher kommen können.
1: Und ihr macht wertvolle Arbeit.
3: Wie ich schon vorhin sagte, wir malen hier keine Window-Color-Bilder und häkeln Topflappen, sondern wir machen wirklich wichtige Arbeit für die Industrie.
5: Ergotherapie.
3: Ja, Ergotherapie gibt es teilweise auch, natürlich. Und es gab auch mal in Albach Physiotherapie. Also da gab es einen Tag in der Woche, da kam ein Physiotherapeut und da konnte man sich dann behandeln lassen, eine Stunde.
6: Momentan suchen wir jetzt wieder nach einem neuen Physiotherapeut. Momentan keinen da. Es hat noch einen gesucht. Das hat immer Spaß gemacht, sich ein bisschen zu bewegen. War eine nette Abwechslung.
4: Es sind auch im Haus auch Psychologen, also die auch, wir haben auch INT-Kurs, also einen Kurs mit Psychologen und da werden auch so Befindlichkeiten und so und Gespräche geführt, wie es einem geht auch. Ja, so Gruppen gibt es auch. INT-Kurs heißt es, aber ich weiß nicht, wie es jetzt abgekürzt heißt. Neurokognitive. Also ist auch so vom Psychologen betreut auch die Therapie.
1: Ich meine, ihr seid ja mitten im Grünen. Habt ihr da eigentlich auch eine Sporthalle? Also wenn es eigentlich die Sporttherapie gäbe, wenn es
3: da. Es gibt keine Sporthalle, aber einen Sportraum. Also der ist ungefähr halb so groß wie dieser Raum, vielleicht drei Viertel so groß wie dieser Raum. Und da steht ein Stepper und ein Seilzug, ja, mit zwei Seiten. Ein Cardio-Trainer, glaube ich, also so ein Fahrrad.
2: So ein Rudergerät.
3: Ein Rudergerät und Matten zum Hinlegen und Yoga machen oder so. Also Matten, Stepper, Cardio, Hanteln, Seilzug. Aber das ist keine Halle, sondern ein Raum.
5: Ein kleines Fitnessstudio.
3: Ja. Ein kleines Fitnessstudio, kann man sagen, ja.
1: Und ist der trotzdem offen, auch ohne Physiotherapeut?
3: Ja. Da kann man jederzeit reingehen. Ja. Auch während der Arbeitszeit, wenn man sagt, ich fühle mich irgendwie schlapp oder schwach oder so und mir würde ein bisschen Bewegung gut tun, dann geht man da während der Arbeitszeit kurz rein, macht 10, 15 Minuten ein paar Übungen und wenn's dann, wenn man dann ein bisschen fitter ist, kann man dann wieder in die Arbeit gehen.
5: Ich glaube, ich bewerbe mich hier.
1: Aber warum nicht?
3: Ja, dazu, das geht aber nicht so einfach. Um hier arbeiten zu können oder zu dürfen, muss man eine psychische Erkrankung vorweisen können.
1: Check.
3: Okay, und man braucht nicht zwingend einen Behindertenausweis, aber er ist ein Vorteil, weil man dann erstens, weil man dann erstens 5 Tage Urlaub plus kriegt im Jahr. Also man hat, wenn man 30 Tage normal hat, hat man in der RBW mit Behindertenausweis 35 Tage Urlaub im Jahr.
6: Und ja, man kann, was mit dem Urlaub betrifft, also früher hat es in der ABW, jedes Jahr im August war dann die ABW für 2 Wochen zu, wo alle, also zwangsläufig 10 Tage Urlaub nehmen.
1: Also quasi Betriebsurlaub.
6: Ja, das gibt es aber nicht mehr. Es gibt aber dann den Urlaub dann zwischen Weihnachten und Silvester, ist die Werkstatt wirklich zu. Die einzige Zeit im Jahr, wo wirklich alles dicht ist. Ansonsten kann man den Urlaub nehmen, wie man will, außer was mit den Brückentagen wird. Wenn am Dienstag und am Donnerstag, also ein Feiertag, ein gültiger ist, dann ist an dem Tag zwischen Feiertag und Wochenende die Werkstatt zu. Und da müssen alle dann halt eben dann einen Tag Urlaub halt eben dann nehmen müssen. Das freuen sich eigentlich alle, weil so hat man ein doppelt so langes verlängertes Wochenende. Ja. Na, wie letztes Woche dann halt eben. Es wurde noch länger dann durch den Ausflug am Mittwoch zum kleinen Brombachsee. Offiziell war das ein Arbeitstag, aber inoffiziell war es für uns einfach mal mit anderen Leuten mal einen netten kleinen Ausflug machen, mal ein bisschen mal sich unterhalten und das Wetter ging. Also es war ein netter kleiner Ausflug. Hat Spaß gemacht. Man kann Urlaub dann selber so wählen. Es gibt bloß nur so eine Regel, pro Abteilung dürfen nicht mehr als 3 Leute gleichzeitig Urlaub nehmen. Wer danach noch kommt, kann den Urlaub dann noch zu einer anderen Zeit. Muss man zum Vorgesetzten gehen, der trägt das dann ein, dann tippt er das in den Computer, er druckt das dann aus und dann muss man das dann durchlesen und dann unterschreiben, dann ist der Urlaub dann genehmigt.
4: Die ABW, was ich noch dazu sagen wollte, also die ABW heißt ja auch WFBM, also ist gekürzt für Werkstatt für behinderte Menschen.
1: Ihr habt vermutlich alle euren GDB, oder?
2: Mhm.
1: Oh, ihr seid Ausweise gezückt. Also ich bin ohne Ausweis, ich habe nur 40.
3: Ach so, okay.
6: Ich habe noch
3: man
6: so.
3: Man kriegt das ab 50 ein.
1: Einen großen Lappen.
3: Ja. Man kriegt noch ab 50, man kriegt das ab 50 ein, ne?
1: Arbeiten in der ABW. Das B steht für Behinderung.
3: Behindertenwerkstatt.
1: Behindertenwerkstatt, BW, genau. Wir haben den Überbau mit Sozialpädagogen, Psychotherapeuten, Physiotherapeut, wenn dir wieder einer da ist. Ja. Aufruf an Physiotherapeuten und unseren durchgeknallten Hörenden. Bewerbt euch bei der ABW. Das Soziale kommt absolut nicht zu kurz, wenn ich mir das anhöre. Seid ihr eine Gemeinschaft?
3: Ja, auf jeden Fall.
1: Auch über die verschiedenen Standorte?
2: Genau.
3: Ja.
1: Weil ich meine, ihr seid von verschiedenen Standorten.
3: Es findet ja auch jedes Jahr im Sommer ein Sommerfest statt. Da kommen dann alle Beschäftigten aus allen 3 Zweigstellen hierher, in Ruhe-Zielweg, auf diese Grünfläche und feiern den Sommer. Und da merkt man, da kann jeder mit jedem und so.
1: Wenn jetzt irgendjemand von unseren Hörenden sagt, hey, das klingt genau nach dem, was ich mir vorstellen könnte, weil ich zum Beispiel mit meiner Krankheit daheim sitze. Erste Frage, gibt es Ausschlussdiagnosen? Also darf man mit irgendwas nicht her?
3: Ja, ich glaube, Suizidalprobleme
4: sind... Also fremdgefährdend oder eigengefährdend.
1: Genau, also eine Stabilisierung sollte schon da sein.
3: Eine gewisse Stabilität sollte vorhanden sein.
6: Sie haben ja mal gesagt, wie lange man in der ABW bleiben kann. Also sonst entweder aus irgendeinem Grund hat selber kündigt oder halt eben dann bis zur Rente. Und wenn man das aus irgendeinem Grund geht von der ABW, dann kann man auch sowas wie eine kleine Abschiedsfeier, wer das möchte. Da wird im Speisesaal für eine Stunde nachmittags halt eben noch Kuchen serviert. Dann kriegt der Betreffende so ein nettes einen Korb gereicht mit netten kleinen Accessoires, eine nette kleine Rede und dann fließen natürlich dann immer ein paar kleine Tränchen halt eben. Ja, und da wollte ich jetzt zurückgreifen. Ab und zu mal gibt es, zum Glück kommt es nicht oft vor, dass wir mal im Stress haben, wie das mal war. Ne? Aber meistens ist es stabilisiert. Aber ich müsste dann noch erwähnen, wenn es dann ganz krass kommt, das ist schon ein paar Mal vorgekommen, dass dann also einer von uns sich ständig daneben benimmt. Und die ganzen Maßnahmen bringen dann einfach. Dann verliert diese Person das Recht auf einen gesicherten Arbeitsplatz hier und muss dann die Einrichtung dann verlassen. Wenn die also zu sehr belastend ist, dann muss sie die Einrichtung verlassen. Zunächst einmal versucht man, mit der Person klarzukommen, Gespräche, neue Medikationen, Behandlungen. Aber wenn die Person weiterhin sich so schlecht benimmt und dann die Gruppe belastet, bevor dann irgendwie was Schlimmes passiert, dass dann halt eben die Person dann quasi gesehen die Einrichtung dann verlassen muss. Da hat die das Recht auf dem Arbeitsplatz da wirkt. Man muss auch auf die anderen Leute bedenken. Die haben auch Schlimmes im Leben durchgemacht und sind krank geworden. Aber die nehmen sich dann auch zusammen aus Respekt gegenüber anderen Leuten. Es gibt schon hier welche, die recht schwierig sind. Das ist mit denen nicht immer leicht. Aber zum Glück kam das nur selten vor, dass einer dann wirklich dann vor die Tür gesetzt. Wenn es zu krass war, einfach dann. Einmal, da, das ist lange her, da musste sogar dann noch die Polizei kommen, weil der Betreffende sich geweigert hatte zu gehen, obwohl er mehrfach das Hausverbot bekommen hatte. Ist nicht schön sowas, aber ging leider nicht anders.
1: Das sind halt die Ausnahmefälle, die entweder durch Charakter oder Krankheiten vermutlich mit dazugehören und hoffentlich wirklich die Ausnahme bleiben.
3: Ja, natürlich ist es,
6: weil es belastet halt eben dann, ja, die anderen. Und dann kann es sein, dass irgendeiner dann vielleicht mal durch die ständige Belastung vielleicht die Beherrschung verliert und dann könnte irgendwas Schlimmes passieren. Man warnt ja immer die Person, versucht mit der klarzukommen, die es immer Probleme macht. Aber wenn das alles nicht funktioniert, muss sie diese Einrichtung verlassen. Ja. Das ist auch in dem Vertrag drin, den wir durchgelesen haben und den wir unterschrieben haben. Also eine Behinderung, eine psychische Erkrankung ist kein Freibrief, sich ständig daneben zu benehmen.
3: Ja, ich habe schon oft hier in der ABW Menschen erlebt. Ich meine, ich kann mich da selber auch nicht ausnehmen. Manchmal habe ich das auch gemacht, aber die dann ihre Behinderung als Entschuldigung oder als Rechtfertigung nehmen, Dinge falsch zu machen, jetzt nicht unbedingt, was die Arbeit angeht, sondern eher im sozialen Bereich. So, ich habe jetzt den beleidigt und irgendwie Unrecht getan oder so, aber ich bin ja behindert, das darf ich mir rausnehmen.
6: In der Wohngemeinschaft ist es da genauso halt, ja, dann. Und im Wohnheim. Wenn einer sich dann auch ständig daneben benimmt und alles andere funktioniert nicht, muss auch diese Person halt eben auch die Einrichtung verlassen. Aus Rücksicht gegen andere. Da gilt dasselbe, eine Behinderung ist kein Freibrief.
1: Dann hätte ich dann nur noch gesagt, wenn jemand von unseren Hörern Interesse hat, meldet er sich einfach hier bei der ABW, oder?
3: Vielleicht im besten Fall entweder beim Sozialdienst, und den erfährt man an der Pforte von jeder einzelnen Zweigstelle. Der Robert Schildweg hier hat einen Sozialdienst, Eibach hat einen Sozialdienst und Hansapark hat einen Sozialdienst, und wenn man da anruft an der Pforte und sich mit dem Sozialdienst verbinden lassen will, dann klappt das meistens auch. Da kann man dann den ersten Kontakt knüpfen. Eine andere Möglichkeit wäre auch noch, den Werkstattrat zu kontaktieren. Wir stehen ja auf der AWO-Seite, ja, und auch auf der ABW-Seite, glaube ich.
1: Also auf der ABW-Seite habe ich euch, glaube ich, auf jeden Fall gefunden.
3: Ja?
1: Bin mir aber auch nicht mehr ganz sicher. Weil Konzentrationsschwäche ist manchmal leider einfach ein blödes Symptom.
3: Aber nicht schlimm.

0: mehr. Gibt's halt auch mal, ne? Aber es ist halt schön, wenn man so mit gewissen Leuten Späße machen kann und die das dann auch nicht gleich als irgendwie schrecklich oder beleidigend sehen
1: Ja,
0: oder
1: das ist
0: ich mache ja auch
1: aber
0: nur
1: auch ein
0: Witze. So.
1: Problem in der ABB.
2: Bei mir, wenn jeder, also in der Montage 3, also bei uns in der Gruppe, Abteilung, jeder gut gelaunt ist, einfach, jeder ist harmonisch drauf, jedem geht's gut, wir können lachen, machen Späße untereinander, dann ist der Tag gut, was soll ich jetzt sagen, mal so.
3: Ach, ein schöner Tag. Ich habe den Tag frei habe.
4: Immer gute Tage. Läuft bei euch eigentlich Musik in der Werkstatt?
1: Ja, bei uns in der Werkstatt hauptsächlich auf Kopfhörern, weil es gibt viele bei uns in der Abteilung, die Musik aus irgendwelchen unerklärlichen Gründen nicht ertragen können und dann sagen, mach mal die Musik aus oder so. Und da deswegen kann man bei mir in der Abteilung nur mit Kopfhörern Musik hören.
4: Okay.
1: Aber in manchen Abteilungen läuft auch Radio.
0: Ja, bei uns
2: Bei uns
0: durchgehend.
2: auch.
3: Da hat mir die Schwede einen kleinen Radiorekorder geliehen, wo ich dann in den Kopfhörer Musik höre, weil zwei Mitarbeiter recht schwierig sind. Und dann, da brauche ich dann nicht zu hören, das ist nicht immer leicht mit den beiden. Ab und zu tue ich mal Hörspiele hören. Eine Kollegin leiht mir manchmal eine CD oder auch mal ein Musikstück auf CD.
1: An welchem Tag? Donnerstag findet die durch.
4: Dritter Donnerstag im Monat, 18 Uhr. Eine
1: 18,
4: Stunde.
1: 18 Stunden.
3: Eine Stunde.
1: Eine Stunde pro Woche ist ja nicht viel.
5: Monat. Es ist aber auch vorher großer Aufwand, die Sendung überhaupt vorzubereiten
1: Ja,
5: und
1: das merke ich
5: alles.
1: gerade.
5: Das macht schon was aus und
1: Ja.
5: das machen wir ja auch nur nebenbei. Das
4: Komplett
5: ist.
4: ehrenamtlich.
1: Ach so, ja, aber Sie haben auch noch normale Jobs. Was heißt
5: Ja,
1: normale Jobs? Ich
5: mehr oder
1: meine,
5: weniger.
1: so
5: Andere Beschäftigung.
4: Ja.
1: andere Beschäftigung.
5: Ja.
1: Und wie kriegen Sie das denn unter einen Hut?
5: Indem wir einen
4: Zeit
5: Monat
4: auch.
5: Zeit haben.
4: Ja.
1: Merken Sie, ich habe jetzt die Rollen getauscht.
4: Ja.
5: Auch in Ordnung. Und was wir ja auch traditionell gerne machen zum Abschluss der Sendung, haben wir immer die Frage nach den Wünschen, Träumen und Visionen unserer Studiogäste.
1: Ganz schön viele, drei auf einmal.
4: Ah.
1: Ein Wunsch, ein Traum und eine Vision zugleich wäre es für mich, wenn es auf der ganzen Welt Frieden gäbe. Ich weiß, es hört sich jetzt total abgedroschen an, aber es ist wirklich so, weil ich kann es nicht mehr ertragen, dass überall im Nahen Osten, in Russland, in was weiß ich wo, überall nur Krieg und Konflikte sind. Das wäre ein Wunsch und eine Hoffnung und eine Vision von mir, dass es auf der ganzen Welt Frieden herrscht, dass es keine Kriege gäbe, dass es keine Armut und keinen Hunger gäbe auf der Welt und dass jeder zufrieden ist.
0: Ich würde gerne draußen arbeiten. Mein Traumberuf könnte ich hier in der ABW leider nicht machen, weil das ist Tierheim. Das wird nicht so gut bezahlt oder gar nicht. Ein Wunsch wäre ein Lottogewinn. Dann könnte ich mir das nämlich selber ermöglichen. Ja.
1: Ja, da lachen wieder alle, weil allgemein der Konsens besteht, dass ein Lottogewinn unmöglich ist.
0: Ja, ist ja vielleicht. Es ist ein Traum. Ein Träume geht vielleicht in
4: Ja.
0: Erfüllung.
2: Ich bin auch der Meinung von Hardy. Also Frieden, ja, es ist ein schönes Wort, ja, weil Frieden sollte überall sein, wo jeder Mensch friedvoll leben kann, darf.
3: Ich wische meine Krankheit weg und mehr positives Denken halt eben dann. Und ein paar Wünsche haben wir natürlich dann alle, auch einen Lottogewinn. Ne?
4: Ja, aber damit haben wir doch Friede, mehr Friede, Lottogewinne und positive Gedanken, so in der Zusammenfassung. Klingt doch nach wunderbaren Träumen, Wünschen und Visionen. Und bedanken wir uns ganz herzlich bei euch Vieren dafür, dass ihr euch die Zeit genommen habt, unsere Fragen beantwortet. Und deswegen würde ich mal sagen, für hier vielen, vielen lieben Dank. Es verabschieden sich die Johanna
5: und die Nadine
1: und der Gerd,
0: Vanessa,
2: das ist Jan,
3: Udo.
5: Dankeschön.
4: Bis zum nächsten Mal.
5: Schön war's.
1: Okay, Dankeschön.

Guten Abend, liebe Zuhörerinnen und Zuhörer, und willkommen zu Utopia FM, eine Sendung über die Musik des Regions ehemaliger Jugoslawiens, die jeden dritten Donnerstag im Monat von 19 bis 20 Uhr auf Radio Z ausgestrahlt wird. Heute Abend haben wir Gelegenheit, Ihnen eine Filmmusikautorin und Komponistin, Janja Lončar, vorzustellen. Sie studierte Sounddesign an der Filmakademie in Belgrad, sogenannte FDU, und schloss die Musikschule in Belgrad ab. Janja arbeitet an vielen Projekten, darunter Filme, Theaterstücke, Werbespots und Fernsehsendungen als Komponistin und Sounddesignerin und hat zahlreiche Preise für Originalmusik gewonnen. Außerdem interessiert sich für populäre Musik, für Rock, Pop, Punk, New Wave, Garage, Elektro und so weiter und hat mit vielen Musikern aus all diesen Genres zusammengearbeitet. Wir haben mit Janja über die TV-Sendung Jutrice Promeni Ti Sve, der Morgen wird alles verändern, aus der wir die ausgewählten Lieder heute Abend auch spielen werden. Darüber hinaus haben wir mit ihr darüber gesprochen, wo junge Menschen heute eine hochwertige und nicht kommerzielle Musik hören können. Über die Show Ich habe ein Talent, ihren Karrierenweg, ihre Vorbilder und verschiedene andere Themen. Wir übertragen heute Abend in der Sendung ein Interview mit ihr.

Der Morgen wird alles verändern ist eine serbische Fernsehserie aus dem Jahr 2018 unter der Regie von Goran Stanković, Vladimir Dagić und Milica Tomović. Geldmangel, die Unfähigkeit, einen festen Job zu finden, das Leben bei Eltern oder bei Mitbewohnern, ungeklärte Liebebeziehungen, so könnte man das Leben der meisten jungen Menschen in Serbien beschreiben. Dies ist eine Geschichte über junge Menschen, die ihre 30er überschritten haben, ihre Ausbildung abgeschlossen haben, keine Familie gegründet, keine feste Anstellung haben und immer noch auf der Suche nach sich selbst und ihrem Platz in der Welt zu finden. In der Lücke zwischen der frühen Jugend, die ihnen entgleitet und dem Erwachsensein versuchen unsere Charaktere, ihre Freundschaften und emotionalen Beziehungen neu zu definieren und herauszufinden, wohin sie als Nächste gehen sollen. Durch den Kampf mit den Lebensherausforderungen einer Generation versucht die Serie auch, den Geist des heutigen Belgrad herauszubeschwören. Sie spricht über diejenigen, die darin leben, diejenigen, die es verlassen, aber auch über diejenigen, die wieder dorthin zurückkehren. Diese Serie unterscheidet sich von anderen regionalen Spielserien dadurch, dass das Publikum die Möglichkeit hat, die Schicksale junger Menschen und ihre Lebensprobleme voller emotionellen und Humor zu verfolgen. Die Charaktere werden als Menschen aus Fleisch und Blut dargestellt, was für die Macher der Serie das Wichtigste war. Für die Hintergrundmusik wurde Originalmusik lokale serbische Band verwendet, was zur Authentizität der Atmosphäre und zum Zeitgeist beiträgt.

Liebe Zuhörer und Zuhörerinnen, wir sind am Ende einer weiteren Sendung Utopia FM im Radio Z angelangt. Jeden dritten Donnerstag im Monat können Sie uns von 19 bis 20 Uhr zuhören. Mit herzlichen Grüßen wünschen wir Ihnen noch einen angenehmen Restabend.

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1: 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Wir sind zurück. Es hat popelige 30,3 Grad hier im Studio und Andreas ist mal wohlweislich nicht da. Der ist leider irgendwo in der Fränkischen Schweiz und macht da einen Pediküre-Kurs. In dem Fall die Spezialisierung für Farbe und diese kleinen Steinchen. Er weiß, wie das heißt. Ich habe es vergessen, aber es erklärt er uns bestimmt nächste Woche. Wie immer hat er uns aber dafür ein großartiges Line-Up heute Abend hier reingebucht. Und das gerade war, na schau mal einer an, von Mordrake. Herzlich willkommen. Willkommen.
2: Hallo.
1: Das ist der Song, so wie er auf dem neuen Album ist. Also da quasi auch der erste, richtig?
2: Nee, da ist es der dritte. Also gefühlt eigentlich auch ein drittes Intro auf dem Album. Es geht so durch ein paar Stimmungen durch, aber so der erste richtige, der erste, der mehr als 3 Minuten geht oder knapp 3 Minuten, ja.
1: Was machen die anderen?
2: Die anderen, die gehen ein bisschen abstrakter rein. Also der erste Song, der ist eigentlich nur eine Strophe und ich mache eine kleine Erzählung über den König, der alles hat an Materialien und eigentlich an allen materiellen Gütern, aber am Ende dann sich vom Balkon stürzt.
1: Ja. Seines Schlosses.
2: Genau, seines Palastes, ja. Und das alles natürlich so mit einer kleinen Metaebene, ja, eben, dass materielle Güter eben kein Glück bringen unterm Strich. Oder die Anhäufung dessen, ja.
1: Und er wird auch nicht gerettet, oder? Du lässt uns jetzt in diesen Sommerabend erstmal mit dem toten König rein.
2: Ja, aber es ist komplett im Kontrast zu dem, was jetzt in dem Song Thema war, wo es ja eigentlich um ein Gespräch zwischen einem Heranwachsenden und seinen Eltern geht und dem Wandel von der Rolle, dass man eben nicht mehr das süße Entertainment-Kind ist, sondern eben auch für Pflichten rangeholt wird und einem relativ unzuhörerisch, sage ich mal, die Welt erklärt wird und die Perspektive des Heranwachsenden nicht richtig wahrgenommen wird. Und darum geht es in dem Song.
1: Süßes Entertainment-Kind finde ich eine total spannende Art, drüber nachzudenken. Hat sich das für dich eine Weile so angefühlt, dass man sagt, das ist irgendwie so das süße, nette, kleine Unterhalte mich, bevor man da als Mensch wahrgenommen wird?
2: Also nicht so aktiv, also die Idee für das Bild oder die Interpretation kam mir halt so respektive natürlich vor, keine Ahnung, wann jetzt, als ich den Track geschrieben habe halt oder solche Sachen, aber ich habe ja schon auch viel Zeit auf Selbstreflexion und so verwendet in meinem Leben und auch, also bei uns gibt es auch zum Beispiel ein kleineres Kind in der Familie und man merkt, okay, es macht jedem gute Laune und genau, und ich denke aber, oder habe das bei mir selber auch, denke ich, gesehen, dass sich das halt wandelt in der Jugend, wenn man einfach mehr auch zu leisten hat irgendwo, sei es erstmal nur in Form von Noten oder ja, in die Richtung.
1: Wo gehen die anderen Songs hin? Weil das sind jetzt schon 2 Extreme, die du da rausgepickt hast.
2: Also alles in allem, also das Album heißt ja Den Boomern ein Boomern. Boomern, ganz provokant. Und das ist eigentlich so auch das Thematische, also setzt sich halt mit Themen auseinander, die eben so ein bisschen mit Engstirnigkeit zu tun haben, mit politischen Sachen, also zum Beispiel gibt es auch einen Track, der heißt direkt Herr Merz und so, und ich wollte einfach, also es geht nicht darum, essayistisch irgendwie politisch sehr tief zu graben, sondern einfach aus seinen Gefühlen Luft zu machen. Bezüglich halt einer Stimmung, die ja einfach nicht besonders optimistisch stimmt. So. Und das Ganze wird dann halt gefasst unter ganz plakativ Boomern. Natürlich ist nicht jeder Boomer irgendwie so oder so, aber es gibt halt schon ein gewisses Stereotyp, was man eben auch kritisieren kann. Ja, und da das eben auch viele Facetten hat und viele Themen, ob politisch oder familiär oder so, hat das Album eben halt auch viele Facetten. Genau.
1: Klingt nach einem erstmal eher nachdenklichen Blick in die Zukunft. Gibt es denn auch was, was dir Hoffnung macht?
2: Ja, also ich persönlich bin schon optimistisch. Generell einfach, ich bin Künstler so, ich bin ein großer Fan oder ein großer Zuversichtler bezüglich einfach Dinge zu schaffen und Dinge verändern sich stetig und wachsen stetig und man kann eine Zukunft nie hundertprozentig absehen Und allein so dieser, ich sag mal, es ist nicht gleich so schwer Urvertrauen, aber irgendwie in diese Richtung, das ist halt auch präsent. Und das ist auch auf dem Album so gehalten, also dass ich also sozusagen viel auch kritisiere und auch härtere Töne anschlage am Ende eigentlich nur erinnern will, dass man sich selbst erinnert, dass man jung war und dass sich alle Dinge eben, also jeder altert so und es gibt halt immer Sachen, über die man sich aufregt von der neuen Generation und dass ich das selber bei mir auch feststelle und das aber mich dazu einlädt eigentlich, mir dessen bewusst zu werden und genau, dadurch dann halt auch wieder in Dialog zu kommen eben. Sei es jetzt für mich mit jüngeren Leuten oder halt vor allem, ja, meine älteren Generation mit unserer Generation. Ja, und das ist ja auch optimistisch und genau.
1: Ein sehr durchdachtes Album hast du da rausgebracht mit den Boomern, ein Boomern. Wo bekommt man es denn?
2: Überall, wo es Streaming-Dienste gibt, also YouTube Music, Spotify, Amazon, Bandcamp, überall dort.
1: Wie lange hast du zum Aufnehmen gebraucht?
2: Das ist, also zuallererst ist das, alle Tracks sind entstanden in einem Projekt namens Jamuary, wo ich und ein Kollege, der die Beats gemacht hat und das Ganze abgemischt hat, im Januar jeden Tag einen kleinen Track gemacht haben, einen kleinen Song. Und dann habe ich manche halt davon ausgearbeitet und im Endeffekt sind sozusagen die meisten Texte innerhalb von einem Monat entstanden, beziehungsweise jeweils an einem Tag. Und dann habe ich manchmal noch zweite Strophen geschrieben und noch zwei Features rangeholt. Ja, also so ein Zeitraum, weiß nicht, aktiv schreiben vielleicht 3 Wochen und der Aufnahmeprozess und so, das hat so insgesamt dann komplett 4 Monate gedauert.
1: Wo warst du zum Aufnehmen?
2: Bei mir zu Hause.
1: Ganz alleine? Also bist du so ein Soloarbeiter?
2: Ja, genau. Wohnzimmer-Rapper sozusagen. Ja. Früher war es Kleiderschrank, also bei mir nicht wirklich, aber das ist das Klischee. Ja, das hat mich ja auch näher zu Rap gebracht, so in der Jugend, dass ich halt einfach autark machen kann und mich selbst versorgen kann, sobald ich ein Mikrofon und ein Aufnahmeprogramm habe und irgendwie an Beats rankomme über YouTube, über den MP3-Converter oder so, ja.
1: Was ist dann deine Feedback-Schleife? Oder bist du dann auch, okay, ich zeige das niemandem, bis es so komplett rauskommt als Album und sagt, nee, passt schon, ich verlasse mich da völlig auf mich.
2: Ja, also es gibt natürlich Kanäle wie Instagram, wo man halt ein bisschen Feedback bekommt. Ich spiele halt auch hier und da Gigs. Vor allem eben halt gerade noch in meiner Heimatstadt in Plauen. Das liegt in Sachsen und da habe ich aber auch erst so vor 4, 5 Jahren angefangen aufzutreten. Und da, das ist aber ein ganz anderes Publikum, als was man jetzt im Internet irgendwie, mit dem man da in Kontakt kommt. Und ich glaube, die meisten Leute, die meine Musik hören, was jetzt nicht ewig viel ist, aber man kann es, glaube ich, schon ein bisschen auf den Kern zurückbringen, ist halt aus so einer Battle-Rap-Community höchstwahrscheinlich, weil ich da halt schon mit 17, 18, 2016 halt schon Video-Battles gemacht habe auf YouTube oder halt so Audios. Und dann hat sich das alles vernetzt und man lernt Leute kennen und man kriegt halt auch Feedback und es ist halt gleichzeitig Community und genau, also nicht so ein Gefälle zwischen Fans und irgendwie den Akteuren, weil es halt alles, ja, sehr nischig ist auch. Aber genau, ja, also Instagram-Chats, Live-Publikum, ja, und die Bubble so ein bisschen.
1: Das heißt, es ist weder hier jetzt in Nürnberg, wo ich so ein bisschen überblicken kann, noch in Plauen so die Riesenszene, oder?
2: Richtig, würde ich schon so sagen. Ich habe 1, 2 Sachen mitbekommen, so was sich so in Erlangen-Nürnberg ein bisschen organisiert. Ja, aber an sich geht nicht viel, genau. Ich durfte ja am Newcomer-Festival des E-Werks letztes Jahr teilnehmen und stehe dadurch auch ein bisschen in Kontakt damit und wir wollen so ein bisschen was organisieren, wo ich auch teilnehmen kann. Aber auch da war oft so gesagt, ja, es gibt generell halt wenig Rap-Acts und deswegen ist halt auch so das Event dafür erstmal nicht da, weil man es ja dann zwangsläufig mischen muss, die Genres. Und genau, ich hoffe, dass sich da ein paar Sachen etablieren, ja.
1: Kannst du einen Unterschied festmachen, so zwischen dem Publikum in Nürnberg und in Plauen, also plakativ Ost-Westdeutschland, ist es anders?
2: Interessante Frage. Ich denke, es spielen noch zu viele andere Faktoren eine Rolle, dass man das so sagen könnte. Also ich glaube, ich kann es vielleicht besser sagen, wenn ich so noch ein, zwei kleine Festival-Erfahrungen jetzt hier in der Gegend gesammelt habe. Ich würde auf jeden Fall sagen, also es ist erstmal ein kleinerer Kreis, es ist, sage ich mal, eine eingeschworene Truppe, die dann da irgendwie bei Gigs aufkreuzt so und auch eine, ja wie schon gesagt, eben eine Handvoll Leute eigentlich, also da kommt nicht viel bei rum. Und hier habe ich ja bis jetzt nur die Wettbewerbserfahrung, da ist das Publikum ja eh gemischt und generell denke ich eher voller Loyalisten, sage ich mal, zu ihrem Team oder ja, einfach generell interessierten Leuten. Von daher, genau, sind die Publikumserfahrungen nicht groß genug, dass ich da jetzt Ost und West gegeneinander vergleichen könnte, ja.
1: Als Publikum vom Newcomer Festival letztes Jahr kann ich sagen, ich fand dich da super.
2: Ja, danke schön.
1: Grüße von der Jury. Ich würde gerne nochmal reinhören in den nächsten Song, den du uns mitgebracht hast, von dem Album Den Boomern ein Boomern. Was hören wir davon?
2: Wir hören jetzt, da geht noch mehr, da wird es jetzt etwas politischer und da ist auch ein Feature drauf vertreten, auch ein älterer Battle-Rap-Kollege, der auch angefangen hat, Musik zu machen, der wird auch hier und da ein bisschen konkreter. Da geht noch mehr, das sagt eigentlich alles, also wenn man den Spruch sarkastisch versteht, genau.
1: Dann hören wir da jetzt rein, More Drake in den lokalen Leidenschaften auf Radio Z.

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0: 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Mordrake ist hier bei uns. Wir haben immer noch 30,3 Grad. Wir haben also das Schlimmste schon geschafft. Oh, da geht noch mehr, hieß der Song vom neuen Album, den Boomern ein Boomern. Du hast vorhin schon erzählt, du hast dir Feature Artists mit eingeladen. Wonach hast du die ausgesucht?
1: Also erstens habe ich die danach ausgesucht, dass ich sie schon lang kenne und ihre Musik kenne und mag. Genau, also das gibt dann auch immer noch einen Auswahlprozess, weil es da viele Leute gibt, aber genau, und da sie selber auch schon politische Rap-Musik gemacht haben und ich die auch auf den Beats gesehen habe, also so habe ich die ausgewählt, genau, und beide, also der jetzt da drauf war, der Johnny West, den kenne ich seit 2015, glaube ich. Da haben wir auf Facebook so Text-Battles gemacht. Ja, also man hat dann halt im Facebook-Chat halt seine 16 Zeilen dahin geschickt und dann ist man in irgendwelchen Turnieren weitergekommen. Genau, und der hat sich halt stetig entwickelt. Ich habe mich stetig entwickelt und genau. Und der andere, der dann auf dem anderen Track auch, der noch fehlt, drauf ist, den habe ich vor zwei Jahren live gebattelt in Berlin, wo wir uns drei Runden gegenüberstanden. Wir waren uns aber vorher schon recht freundlich gesinnt. Also er hat auch gemeint, ihm war es ist schwer gefallen, mich anzugreifen sozusagen, weil er schon meine Musik gemocht hat. Genau, und einfach weil sie eben auch politische Musik schon gemacht haben und ich eben auch das erste Mal, also ich habe schon mehrere kleine Releases gemacht, das war so das erste in Albumgestalt, auch das erste Mal eben politisch den Mund aufgemacht habe sozusagen auf Songs. Und dann wollte ich das nochmal unterstreichen. Ja.
0: Gab es dazu schon eine Rückmeldung?
1: Das würde ich, glaube ich, eher verneinen. Es gab nicht so viel Rückmeldung in Form von, also es müsste ja umfangreicher vom Feedback sein, weil man dann ja auch zeigt, man möchte irgendwie diskutieren oder genau, das gab es in der Form nicht. Aber es hat dieses Jahr nicht geklappt. Ich habe mich eigentlich gefreut, das auf dem Stadtfest bei mir zu spielen in der Heimat, weil durchaus da der Menschenschlag rumläuft, den man eigentlich anbrüllen müsste, sozusagen. Aber ob es da dann zum Gespräch oder zu solchen Feedback kommt, höchstwahrscheinlich nicht. Also wenn dann einfach nur der Song ist geil oder was ja auch bestätigt, okay, es ist irgendeine Form von Empowerment oder du siehst dich da drin. Aber kein explizites, ne.
0: Was wären denn die Sachen, die du politisch verändern würdest, wenn du sagst, hey, wenn mein Song das schaffen würde, dann hätte sich richtig was getan in der Welt?
1: Also ich glaube, der Gedanke ist relativ einfach. Also in erster Instanz ist es natürlich ein sich selber Luft machen, um sich dadurch auch, also Selbstwirksamkeit ist ja das Wort. Und in zweiter Instanz eben, dass Leute sich wiederfinden oder sehen, okay, da ist, oder Sachen hören, die sie einfach selber auch so empfinden. Und sich dadurch auch gesehen fühlen und vielleicht auch ermutigt fühlen, zu Sachen Position zu beziehen. Und im Wunschfall natürlich, dass irgendwie Leute aus einem anderen Lager durch meine höchst empathisch ausformulierten Sätze auch einen Funken Empathie abbekommen oder es irgendwie aus einer anderen Perspektive betrachten können und dadurch angeregt werden, anders drüber nachzudenken. Aber ja, davon gehe ich leider Gottes nicht aus, aber ja.
0: Jetzt bist du ja nicht nur Rapper, sondern auch Künstler im Sinne von, du machst auch Kunst auf Papier. Mhm. Fruchtet sich das gegenseitig? Also gibt es zu deinen Songs Kunstwerke oder sind es Kunstwerke, aus denen auch Songs entstehen?
1: Ich habe tatsächlich das erste Mal jetzt ein Cover genommen, was ich selber gezeichnet habe. Ansonsten habe ich immer so, also bin mich auch schon darin ergangen, dass ich halt irgendwie Editing-Sachen ausprobiert habe, irgendwie. Und da die Covers gestaltet habe, aber ja, also ich, kann man nicht so sagen. Also ich denke halt viel nach, während ich zeichne, weil ich oft auch musterhaft Sachen ausfülle. Also ich habe oft Also bei mir ist oft ein Ding, um das kurz zu illustrieren, ich zeichne eine Silhouette und dann wird die Silhouette auf verschiedene Art und Weisen abstrakt halt gefüllt, oft mit verschiedenen Augen an verschiedenen Stellen am Körper und so. Und wenn man das aber dann musterhaft ausfüllt, dann ist das ja auch so ein bisschen mantramäßig oder man schaltet ein bisschen ab, Gedanken spülen sich durch und dann feile ich da an Ideen oder höre auch vielleicht einen Song, den ich probehalber schon mal aufgenommen habe, um mir den Text zu merken, weil ich es genieße und genau auch unterbewusst zu checken, okay, dieser Stimmeinsatz ist jetzt da besser. Aber an sich hat es noch nicht so direkt aufeinander Einfluss genommen. Ich sehe aber so ein bisschen die Vision vor mir, also ich habe Bock auf sowas, aber ich habe das noch nicht so umgesetzt.
0: Yes, das habe ich mir bei ein paar Sachen gedacht, die ich jetzt eben also auf Insta gesehen habe und gedacht, ich sehe ne, so langsam einen Weg sich entwickeln. Mhm. Aber du hast es gerade so schön als Vision formuliert. Was ist denn die Vision hinter Mordrake? Oder idealerweise, wenn wir es in einem Jahr wiedersehen, was ist dann passiert?
1: Mhm. Also in einem Jahr wird noch nicht so viel passiert sein. Ich werde ein paar mehr größere kleine Bühnen bezockt haben. Also das kann man, denke ich, sagen. Ja, aber generell die Vision. Ich habe ein, zwei Releases von Sachen, die einfach schon über eine lange Zeit gewachsen sind. Die will ich auf jeden Fall rausbringen. Und zunehmend halt natürlich größere Bühnen spielen irgendwo. Dann auch mit mehr Ressourcen halt auch, wenn es die denn gibt, Sachen aufbauen, weiß nicht. Es gibt ja die verrücktesten Ideen, sobald man Ressourcen hat, also bezüglich Bühnenbild oder selber Merchandise machen, eben auch mit der eigenen gezeichneten Kunst. Am Großen und Ganzen würde ich gern Geschichten erzählen, einfach so gut wie es geht. Und je mehr Leuten ich gut Geschichten erzählen kann, desto besser. Und Geschichten werden halt auch oft besser, wenn sie bebildert werden. Und also je lebendiger meine Kunst ist, desto besser wird's. Ja.
0: Jetzt hören wir ja heute in der Sendung nur 3 deiner Songs. Wie viele gibt es denn insgesamt schon?
1: Insgesamt dürfte es zu Stream geben vielleicht 60 vielleicht. Wobei viele so kleinere Schnipsel sind, eben auch aus Jamuaries der vorangegangenen Jahre, wo man sich so ein bisschen rangetastet hat. Und auf dem Album jetzt sind es 16 sind es. Genau, ja.
0: Und wie groß ist dein Papierkorb?
1: Mein Papierkorb? Das kann ich jetzt nur metaphorisch beantworten, weil ich alles ins Handy tippe. Der ist aber schon sehr klein. Also mein Notizspeicher ist elends riesig, aber mein Papierkorb ist, glaube ich, sehr klein, ja. Weil ich, weiß nicht, für jedes Wort und für jede Zeile irgendwie Verwendung habe. Also ich notiere mir auch jedes Mal, wenn ich ein schönes Wort sehe oder eine Redensart oder irgendwie so denke, okay, das ist irgendwie nicht wörtlich gemeint, das macht es interessant so, aus einer sprachwissenschaftlichen Ebene, dann notiere ich mir das und dann wächst das alles. Und das sind alles Spielsachen, von daher der Papierkorb. Ist überflüssig.
0: Eine spannende Art zu arbeiten. Wann sehen wir dich denn mal live? Gibt es da schon nächste Termine, die feststehen?
1: Am 12.09. müsste das sein. Da spiele ich im Z-Bau beim Pop Rot-Weiß Festival, ist es auch sein. Es müsste eine Art Festival sein. Und im Oktober wird es noch ein E-Werk Straßenfestival geben. Da spiele ich auch. Und im November soll es auch noch so für moderne Literatur ein kleines Festival geben. Da darf ich auch einen kleinen Beitrag zu beisteuern. Wo ich mich besonders drauf freue, weil ich ja meine Texte darauf ausgelegt sind, dass man aktiv zuhört. Und das sind so die Eckdaten.
0: Wie bleiben wir bis dahin mit dir in Kontakt, falls da noch was dazu kommt?
1: Einfach bei Instagram reinfolgen und das ist dann schon geregelt.
0: Also Mordrake bei Instagram suchen. Wir haben es natürlich auch verlinkt von der Seite der lokalen Leidenschaften. Wir sind jetzt schon wieder am Ende unserer gemeinsamen Zeit. Das heißt, wir verabschieden uns von dir mit dem letzten Song Aoi Aoi. Es war eine große Freude, dass du da warst.
1: Ja, vielen Dank. War mir auch eine Freude.
0: Das zum nächsten Mal. Nächstes Jahr um die Zeit mit dem nächsten Album?
1: Es könnte klappen, es könnte klappen.
0: Sehr gut, wir haben schon ganz andere Bands unter Druck gesetzt damit. Mordrake in den lokalen Leidenschaften auf Radio Z. Das neue Album heißt Den Boomern ein Boomern und wir verabschieden uns von ihm mit Aoi Aoi.

0: 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Ein harter musikalischer Bruch hin zu den Nachtkindern. Aber sofort ist so ein bisschen Nebel und Herbst hier im Studio. Das finde ich ganz wunderbar. Herzlich willkommen, die Nachtkinder.
1: Servus.
2: Moin.
0: Gebt doch mal kurz nach draußen durch. Wer gehört zum Servus, wer gehört zum Moin und wer fehlt?
1: Ich gehöre zum Servus, ich bin Noah und ich singe und spiele Gitarre in der Band.
2: Ich gehöre zum Moin, weil ich eigentlich aus Neudeutschland komme. Und ich spiele Keyboard und mache so ein bisschen Backing-Gesang. Und wer gerade noch fehlt, ist unser lieber Schlagzeuger, der gerade daheim im Bett liegt, das ist der Marius Tuffner. Und dann haben wir tatsächlich noch jemanden Neuen, heute nicht dabei, aber so grundsätzlich angebundelt.
1: Richie Maus.
0: Hui, die Nachtkinder erweitern sich.
2: Genau, und der liebe Richie, der begleitet uns seit kurzem an der Gitarre und macht da einen sehr fantastischen Job. Und jetzt sind wir vier.
0: Was kann der? Warum darf der mitmachen?
1: Also auf dem neuen Album haben wir ganz, ganz viel... Also wir haben uns quasi von der Limitation gelöst, zu sagen, wir nehmen nur noch auf, was wir genauso live spielen können und haben uns sowohl was elektronische Elemente als auch was verschiedenste Stimmen auf Gitarre und Gesang und all mögliche angeht, davon gelöst und haben dann irgendwann gemerkt, das wäre eigentlich ziemlich geil, wenn wir live für die Songs, die es brauchen, zwei Gitarren hätten und noch jemand, der eine dritte Stimme singt zu Selina und mir, weil wir eben auch super viele mehrstimmige Harmonien auf dem Album haben. Und für die Songs, wo nur eine Gitarre benötigt wird, ist es für mich extrem befreiend, einfach nur singen zu dürfen auf der Bühne, anstatt zu singen und Gitarre zu spielen.
0: Ich nehme an, wenn ihr ein Casting veranstaltet hättet, wärt ihr eine ganze Weile beschäftigt gewesen, um eine Person zu finden, die mit euch spielen kann. Es garantiert viele Interessierte
1: gibt. Gar nicht mal so krass. Also das ist wirklich, wir sind an dem Punkt als Band, wo man schon vielleicht von außen sagen würde, es läuft. Aber monetär kommt halt noch nicht super viel rum. Das heißt, wenn du bei Nachtkinder einsteigst, gerade im Moment, würde es so aussehen, dass du einfach dein komplettes Leben aufgibst. Geld noch mit reinsteckst und dann nur noch Zeit mit uns verbringst. Und da war die Schlange tatsächlich relativ kurz.
0: Klare Ansage aber, ne? Also, man kann jetzt nicht behaupten, du würdest zu viel Zuckerguss auf das Ganze streuen.
2: Nee. Das haben wir dem Richie auch sehr deutlich klar gemacht, dass es eine harte Zeit wird.
1: Ja, also das klingt jetzt voll negativ, es macht ultra Bock. Also wir sind halt die ganze Zeit unterwegs, wir spielen zwar auch viele Konzerte und wenn wir keine Konzerte spielen, kümmern wir uns um Promo, proben viel, arbeiten Zeug aus und so. Also es ist geil, aber es nimmt eigentlich mittlerweile mehr Zeit ein als ein Vollzeitjob. Aber man verdient halt nichts dabei. Und muss ja trotzdem irgendwie noch Geld verdienen, um seine Miete zu zahlen.
0: Ich will diesen realen Aspekt von Musik überhaupt nicht kleinreden. Ich stelle nur daneben und man kriegt geile Musik.
2: Das
1: ja,
2: stimmt.
1: Das hoffen wir doch.
0: Wie ist es denn entstanden, das neue Album?
1: Ja, eigentlich sehr organisch. Also wir haben ja im Winter 2024 haben wir die Sturm und Drang EP aufgenommen und ich habe eigentlich relativ, naja, danach hatte ich eine kurze Pause, aber das Album, würde ich sagen, beschreibt so ziemlich genau, ist eine Abbildung von meinem persönlichen Leben Sommer 2024 bis Herbst 2025. In der Zeit habe ich die Songs geschrieben und jeder Song hat quasi ja, ein Ereignis in meinem Leben, mit dem er zusammenhängt. Und das ist einfach eine Abbildung von dieser Zeit.
0: Wie viel Mitspracherecht hat man da so als Restband?
2: Bei den Texten, da wird es schwierig. Aber wir haben natürlich dann das Ganze drumherum, die Instrumente gemeinsam ausgearbeitet. Und da ist dann schon auch viel von uns auch drin.
0: Wie läuft das dann? Trefft ihr euch zweimal die Woche zu den festen Probezeiten und ab und zu kommt ein neuer Song mit zur Probe,
1: genau,
0: oder?
1: Genau, also wir proben in der Regel zweimal die Woche und mit den neuen Songs läuft es meistens so, ich schreibe die halt daheim und mache dann im Computer quasi eine Demo fertig, also im Prinzip einen fertigen Song, wo alle Instrumente drin sind und dann zeige ich das den anderen und dann ist quasi die Grundidee des Songs da und Selina baut darauf ein Klavier, was halt 100.000-mal geiler ist als das, was ich mir überlegt habe. Und der Mais macht die Drums halt 100.000-mal geiler als das, was ich mir überlegt habe. Also quasi ausgehend von der Grundidee und Emotion des Songs verfeinern sie das musikalisch halt nochmal in ihren Expertengebieten.
0: Und jetzt dann noch mit der quasi zweiten Gitarre dazu.
1: Genau, also der Richie kam nach dem Album dazu, also das war schon komplett fertig. Man merkt jetzt aber schon live, dass er auf jeden Fall auch sein Input hat und ich bin sau gespannt, wie das wird, wenn wir dann neue Musik schreiben.
0: Gibt es das Album schon komplett live zu hören oder haltet ihr noch ein paar Sachen zurück? Wie geht ihr damit um?
2: Live kann man es tatsächlich schon komplett genießen und vor allem wird man das am Ende des Jahres dann das erste Mal auch komplett hören, glaube ich. Da spielen wir nämlich unsere Jahresabschlussshow im Stereo.
1: Genau.
2: Und am 18.12.?
1: 18.12., ja. Genau. Da spielen wir auf jeden Fall das ganze Album.
2: Und da wird das ganze Album dann auch mit neuer Show und ganz frischem Wind, neuer Gitarre das erste Mal zu hören sein.
0: Ich bin gerade hängen geblieben bei neuer Show. Was plant ihr da?
1: Da wollen wir noch nicht zu viel verraten. Also es wird auf jeden Fall, also ich meine, was uns, glaube ich, ein bisschen ausmacht, vor allem durch die letzten Jahre, dass wir schon eine sehr extravagante und auch eine sehr theatralische Live-Show haben. Die Elemente werden auf jeden Fall beibehalten, aber durch das neue Album öffnet sich eine andere Facette und wir sind gerade in der Ausarbeitung und es wird auf jeden Fall anders. Ich will noch nicht zu viel verraten.
0: Verrätst du uns denn was zum nächsten Song, in den wir jetzt hören?
1: Ja, voll. iPhone-Sucht. iPhone-Sucht ist wahrscheinlich einer der, untypischsten. Wir haben uns auf dem Album musikalisch wirklich, finde ich, was getraut und Genres explored, die wir davor noch gar nicht bespielt haben. Dieser Song zum Beispiel ist krass Disco-inspiriert, weil vor allem ich, aber auch andere in der Band krasse ABBA-Fans sind und wie die 80er mögen, da hängt der Song mit drin und der Song geht eigentlich darum, dass wenn es einem schlecht geht und man sich in einer Phase des Untergangs befindet, dass man sich nicht selbst bemitleidet, sondern den Untergang für sich claimt und das feiert und sehenden Auges quasi einfach reinläuft und sich reinlegt.
0: Das machen wir jetzt mal gemeinsam in den lokalen Leidenschaften auf Radio Z. Nachtkinder mit Eifer und Sucht.
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0: 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Die Nachtkinder sind hier mit dem Song Eifer und Sucht, das vom brandneuen Album jetzt nächste Woche dann zu hören ist offiziell, oder?
1: Genau, der Song kommt am 24. raus.
0: Wann kriegen wir dann das ganze Album?
1: Das ist ein bisschen zweigeteilt. Also wir haben gerade unser eigenes Label gegründet, Schwarz-Weiß Records. Und da werden wir das Album physisch auf Vinyl im Spätherbst, wahrscheinlich so Anfang November, rausbringen. Wir werden aber auf den Streamingdiensten jeden Song einzeln im Abstand von 6 Wochen rausbringen. Das zieht sich dann ungefähr bis Mai 2027, weil wir einfach, das Album ist ein Gesamtwerk und wir wollen, dass es so gehört wird und wir wollen den Leuten, die sich die Zeit dazu nehmen und es würdigen und das Konzeptalbum schätzen, einfach quasi das als Geschenk machen, dass sie es schon vorher hören können.
0: Sagt ihr schon, wie es heißt?
1: Ja, das ist auch schon draußen. Das Album heißt Die Leiden der jungen Endpunkt.
0: Schön. Ich möchte es mal eins vorbestellen. Den Namen von Andreas, das kann ich dir jetzt schon sagen. Also die einzelne, die durchnummerierte, geht bitte zu uns.
1: Aufgeschrieben. Rechnung an lokale Leitschaften.
0: Ja, ja. Aber immer doch, immerher, klar. Klar zahlen wir das gerne und unterstützen Künstlerinnen und Künstler, in denen wir in Zukunft sehen. So sieht es ja aus. Also, das klingt ja nach einem Album, mit dem ihr auch noch richtig was vorhabt, oder?
2: Auf jeden Fall.
1: Ja, 100%. Ja.
0: 5-Jahres-Plan, wenn es super läuft?
1: Arena Nürnberg.
2: Ja, irgendwie so.
1: Ja.
0: Wer darf dann eure Vorband sein?
1: Oh, das ist geil. Ich habe so viele.
0: Ja, und bitte. Das Universum braucht Bestellungen.
1: Willst du anfangen?
2: Sag du erst mal, ich muss mir überlegen kurz.
1: Also wenn ich mir jede Band der Welt aussuchen kann. Ja. Also es gibt ein paar, die sind lokale Bands, die will ich unbedingt mal als Vorband haben, um einfach mal meine favorite lokale Band gerade zu nennen. Wenn es so keinen Dank. Kaulberg aus Bamberg. Brutal geil. Liebe ich über alles. Wenn ich mir erlaube, ein bisschen größer zu denken, was jetzt vielleicht schon fast als Königsbeleidigung gilt für mich. Ich liebe Österreich, ich liebe Austropop, der Nino aus Wien oder Voodoo Jürgens, würde ich sehr, sehr mögen. Oder was vielleicht noch mehr Königinnenbeleidigung ist, wäre Sophie Hunger aus der Schweiz. Fände ich auch richtig krass. Die finde ich auch sehr, sehr starke Künstlerin.
2: Ich würde sehr, sehr gerne mal ein Doppelkonzert, ich will mich jetzt auch nicht anmaßen, Vorband zu sagen, aber ich würde sehr gerne ein Doppelkonzert mit Nikra spielen.
1: Oh ja.
2: Die ist auch eine fantastische Künstlerin.
1: Oder Mia Morgen.
2: Oder Mia Morgen,
1: das wäre auch crazy. Mia Morgen wäre auch crazy krass.
2: Genau, das wäre so mein Traum, mal schauen.
0: Ich halte es nicht für ausgeschlossen. Davor liegt natürlich noch eine ganze Menge Arbeit und schöne Momente. Was habt ihr sonst noch so konkret geplant so für dieses Jahr?
2: Wir haben da jetzt seit kurzem, wissen wir das endlich oder dürfen wir es endlich sagen, wir haben 2 fantastische Festivals, die wir noch spielen werden, nämlich zum einen das Reeperbahn-Festival in Hamburg und das Waves Vienna Festival in Wien. Und das wird das erste Mal für Nachtkinder in Österreich sein und wir sind sehr, sehr gespannt und wir freuen uns total, diese Chance bekommen zu haben, auf diesen Festivals spielen zu dürfen.
0: Schick. Jetzt hast du natürlich vorhin mein Triggerwort Konzeptalbum verwendet. Was ist das Konzept hinter dem Album?
1: Ich würde nicht sagen, dass es ein Konzeptalbum ist. Es hat so eine Grundemotion und ich würde sagen, die Grundemotion ist so Sehnsucht. Man sehnt sich nach einem Ort, wo man sicher ist, wo man sich geliebt fühlt, wo man Heimat hat. Und das lyrische Ich in dem Album hat es gerade nicht. Und das ist sehr, sehr, sehr stark auf der Suche danach und wünscht dir es sehr stark und bricht dann alle möglichen Emotionen aus, weil es das nicht kriegt. Also sei es Verzweiflung, Wut, Trotz, finde ich es auch ganz viel auf dem Album, wo man merkt, das lyrische Ich will sich drüber stellen und will sich das nicht anmerken lassen, aber es kann es nicht verstecken. Und das sind ein bisschen die Themen von dem Album. Ja.
0: Warum habt ihr euch für ein eigenes Label entschieden?
1: Wir haben mit ein paar Labels gesprochen. Wir haben uns extrem viel damit beschäftigt. Und wir haben gemerkt, also die 2 ganz, ganz großen Vorteile von Labels sind zum einen das Netzwerk und dass sie dir Geld geben. Das Problem ist bei Labels, wenn sie dir Geld geben, musst du ihnen erstens Rechte an deine Musik abgeben, was wir ungern machen. Du gibst eventuell kreative Kontrolle ab, was wir wahrscheinlich noch ungerner machen. Und du hast eine extrem hohe Zinsrate quasi, um das zurückzuzahlen. Also zum Beispiel, das Label gibt dir 100.000 Euro und du verdienst aber nur 50%. Das heißt, du musst erstmal 200.000 Euro reinspielen, bis du mit den 50%, die du verdienst, die 100.000 recouped hast, wie es heißt. Und erst ab dann fängst du an, Geld zu verdienen, aber verdienst trotzdem nur 50%. Und wir haben uns das durchgerechnet und waren der Meinung, dass... Also wir sind irgendwann auf die Zahl gekommen, wir haben gesagt, okay, bei einem Label müssten wir ungefähr 25 Mal so viele Vinyls verkaufen, wie wir es bei dem eigenen Label müssten, um für uns als Band dasselbe Geld rauszubekommen. Und wir waren, also wir hatten nicht genug Vertrauen in die Labels, mit denen wir gesprochen haben, dass die uns quasi den Multiplikator 25 liefern können, um finanziell das wieder rauszuholen. Und weil wir halt privat extrem viel Kohle in dieses Album gesteckt haben, war uns das Risiko nicht wert.
0: Ich mag total, wie sehr ihr einerseits begeistert über diesen lyrischen und musikalischen Teil sprecht und trotzdem so ehrlich über diese brutal knochenharte Zahlenmathematik, die dahinter steht.
1: Ja, ich meine, es ist aber irgendwie, also ich meine, die müssen auch irgendwie ihr Geld verdienen. Ich check das schon irgendwo. Also Labels werden die ganze Zeit gebasht und ich bin auch ganz vorne mit dabei, die zu bashen. Auf der anderen Seite wird es durch Streaming und jetzt vor allem durch KI-Musik, was ja eh eigentlich komplett verboten gehört, wird es halt immer schwieriger, mit Musik Geld zu verdienen. Und eigentlich die einzige Branche, wo du mit Musik noch Geld verdienst, ist zum einen, also das Größte ist Live-Musik, so. Und das andere ist eigentlich noch Sync, aber das nimmt jetzt eigentlich auch immer mehr ab, weil halt, keine Ahnung, wenn du einen Song für deine Werbung brauchst, der im Hintergrund düdelt, dann wirfst halt irgend so ein blödes KI-Tool an, weil das halt einfach weniger Geld kostet, weil das kapitalistische Firmen sind, machen die das halt leider. Von daher ist es nur noch die Live-Branche und weil Labels immer mehr Geld verdienen, nehmen sie sich das Geld halt von den KünstlerInnen. Leider.
0: Apropos KünstlerInnen, die da so mit dranhängen, wie wichtig ist denn so Artwork bei euch in diesem künstlerischen Prozess?
2: Oh, das ist uns sehr wichtig. Wir hatten die unfassbare Ehre, mit einer fantastischen Fotografin zusammenzuarbeiten für das Album. Die ist irgendwann einfach eine Woche zu uns gekommen, oder mehrere Tage waren es. Ja, und dann haben wir

0: also richtig mit künstlerischem Wert zu produzieren. Also wir haben so ein Aufklappcover in der Vinyl und dann so ein richtig langes Booklet mit ganz viel Artwork und den Lyrics, und das wird einfach so ein richtig kleines Kunstobjekt, und das ist uns sehr wichtig und das ist auch sehr, sehr schön.
1: Wie seid ihr an die Fotografin gekommen?
0: Die haben wir kennengelernt über Local Heroes, da waren wir letztes Jahr dabei und da hat die das Finale in Mecklenburg-Vorpommern geschossen, auf Schloss Hundesburg. Und da haben wir uns irgendwie sehr gut verstanden und dann hat die uns das angeboten, dass sie für uns das machen würde.
2: Wahnsinn.
0: Ja.
1: So ein Glück?
2: Voll, 100%.
0: Absolut.
1: Wie viel ist man von Glück abhängig als Musikerin, als Musiker, der wirklich sagt, ich möchte es wissen, ich will davon leben? Jenseits der Leistung, die man reinsteckt?
2: Also schon ein bisschen, aber ich glaube, man kann sein Glück auch irgendwo erzwingen. Also ich glaube, das ist schon ein großer Faktor. Also natürlich brauchst du irgendwann so den einspringenden Punkt, wo sich die Sterne in eine Reihe fügen. Aber ich glaube, wenn du geile Musik machst und vor allem, wenn du dafür brennst und mit richtig viel Leidenschaft dahinter steckst, dann spüren das Leute, die auch Leidenschaft und Bock haben, und dann steckt es an und dann wollen die auch Sachen mit dir machen. Und dann sind so Themen wie Geld vielleicht nicht mehr ganz so wichtig, auch wenn wir unbedingt der Meinung sind, dass jede Person, die irgendwie kunstschaffend ist, auf jeden Fall fair dafür bezahlt werden sollte. Aber ich glaube, durch Begeisterung und Leidenschaft zieht man die richtigen Leute an und dann ist es vielleicht nicht mehr so viel Glück, sondern einfach, man findet gleichgesinnte Personen und macht Dinge zusammen.
1: Sehr schönes Schlusswort hier in den lokalen Leidenschaften auf Radio Z. Wir hören jetzt noch einen letzten Song von dem neuen Album Die Leiden des Jungen N. Ihr könnt es ab November, habt ihr versprochen, ne? Auf Vinyl kaufen.
0: Richtig.
2: Ja.
0: Bald startet auch schon der Vorverkauf hoffentlich.
1: Sehr gut. Die 1 ist leider weg, die geht an die lokalen Leidenschaften. Rechnung könnt ihr uns sofort schicken. Aber ihr kriegt jetzt noch einen Song, zumindest hier zum Jetzt wegträumen. Nachtkinder beim Sterben. Vielen, vielen Dank euch.
0: Dankeschön, dass ihr hier seid.

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0: Hallo und willkommen zu einem neuen Tag auf der 95,8 bei Z. Heute am 17. Juli mit Christian Moosbacher und der Übersicht für die kommenden 12 Stunden. Los geht's mit dem Kaffeesatz, dem täglichen Musikmixtape. Heute mit dabei sind Love Slice Crushing, dann Cindy und MJ Geider. Außerdem gibt's in etwa einer Viertelstunde eine neue Folge des Z-Wetters. Von 15 bis 16 Uhr hört ihr dann eine neue Ausgabe Castrop mit neuem von Mary Lawson Klein und Seas. Von 16 bis 18 Uhr sendet anschließend der Stoffwechsel, das Kultur- und Politikmagazin bei Z. Die Themen für heute Nachmittag hat Ida.
1: Ja, im Stoffwechsel heute haben wir unter anderem einen Infobeitrag über das verkündete Urteil zum zweiten NSU-Prozess von Susanne Eminger, ein Interview mit Algorithm Watch über die Schufa, die in einer Schattendatenbank veraltete Daten länger speichert als eigentlich laut DSGVO zulässig und diese auch für Testzwecke an Unternehmen rausgibt, und noch ein bisschen was zur Eröffnung der Texttage hier in Nürnberg.
0: Nach dem Stoffwechsel geht's weiter mit einer Stunde Zellophan von 18 bis 19 Uhr. Von 19 bis 22 Uhr hört ihr Onda Latina, die lateinamerikanische Sendung. Dark Wave und Gothic gibt's danach beim Schwarzfunk von 22 bis 0 Uhr, bevor von Mitternacht bis 2 Uhr der Nachtclub übernimmt. Im Anschluss hört ihr von 2 bis 14 Uhr auf DAB Plus im digitalen Kabel und online auf www.radio-z.net die Wiederholungen aller Sendungen.

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2: Am Freitag, dem 17. Juli. Die großen Fragen. Über Europa stellt sich eine ziemlich durchschnittliche Großwetterlage ein. Das heißt, uns stehen ein paar leicht wechselhafte und gemäßigt temperierte Sommertage bevor. Vor der Haustür. Ja, mit ordentlich Krach, da verabschiedet sich die Hitze in dieser Woche auch mit ordentlich Wind. Ein ganz kleiner Rückblick. Am Dienstag, als schon mal so in einer Schneise von Erlangen über Heroldsberg bis in die Region von Röthenbach und Lauf ein sehr kräftiges Gewitter gezogen ist, wurde an der Wetterstation am Nürnberger Flughafen im Norden eine Orkanböe von 130 Stundenkilometern gemessen. Auch größerer Hagel fiel in den umliegenden Gemeinden nördlich und östlich von Nürnberg. Ja, mal sehen, was uns heute so bevorsteht. Die heiße Luftmasse wird jetzt endgültig aus Bayern verdrängt und uns steht auch am heutigen Freitag ein unruhiger Wettertag bevor. Wahrscheinlich wird's gar nicht mehr so richtig heiß heute, weil uns die zugehörige Front schon früher erreicht. Maximal so 24 bis 25 Grad wird dieser Freitag noch bringen. Falls die Sonne dann doch überraschend noch etwas länger scheint, auch noch bis zu 27 Grad, das ist so die aktuelle Einschätzung. Hier bei Aufzeichnung gegen 7 Uhr. Ab dem Mittag sind dann schon größere Gewitterschauer möglich. Diese könnten sich nach dem aktuellen Modellbild sogar zu einem größeren Regenkomplex vereinen, der dann mit Gewittern noch durchsetzt wäre und uns über den Nachmittag und Abend beschäftigen würde. Morgen am Samstag wird's wieder freundlicher, das Wetter beruhigt sich mit Sonnenschein und ein paar Wolken bei maximal 26 Grad. Vereinzelte Schauer sind noch möglich, die konzentrieren sich aber eher auf den Süden Bayerns und bleiben bei uns die Ausnahme. Anders am Sonntag, da überquert uns am Vormittag nach aktuellem Stand so zwischen 9 und 12 Uhr ein Regengebiet. Danach wird's zu einzelnen Schauern schon wieder freundlicher und am Abend dann richtig klar, das Ganze bei kühleren Höchstwerten von nur 21 Grad. Und damit ist die Marke gesetzt für die neue Woche. In einer kühlen Nordwestlage scheint am Montag öfter die Sonne, die Tage ab Dienstag werden bewölkter und die Höchstwerte, die pendeln sich in der ganzen Woche bis Freitag so zwischen 21 und 22 Grad ein. Bemerkenswert werden auch die kühlen Nächte zum Durchlüften außerhalb der Großstadt mit bis zu 9 Grad als Tiefstwert. Am Horizont. Zum Monatsende ist noch vieles offen. Die Zutaten für Hitze liegen nach wie vor über Spanien, also nicht ewig weit entfernt. Und es liegt im Bereich des Möglichen, sage ich mal, dass wieder ein Höhentief auf dem Atlantik in Richtung Süden ausgreift und diese heiße Luft in der Gegenbewegung zu uns pumpen würde. Allerdings ist auch eine Stabilisierung der aktuellen Lage mit gemäßigten Temperaturen möglich und momentan auch wahrscheinlicher. Neue Infos gibt's hier wieder am Montagvormittag. Ich freue mich sehr, wenn ihr auch dann wieder dabei seid und wünsche euch ein schönes Wochenende.

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3: Hallo zu einer Stunde Castro bei Z mit Christian Mosbacher und neuen Entdeckungen von Seas, Kay Water und Mary Lawson. Ihr wunderbares Album Mary in Voice Memo, das jetzt auf Tape erscheint, gehört zu jenen spontanen Aufnahmen, die weit über den Moment ihrer Entstehung hinausweisen. Die Stücke für Stimme und Klavier entstanden in einem einzigen Take und wurden mit einem iPhone aufgenommen, ohne Overdubs oder Bearbeitung. Mary in Voice Memo erinnert an die fragilen Klavierminiaturen von Dominique Lavalerie, an Emma Heutzege, Mariam Gebru Souvenirs oder an Kleins schwer fassbare Songs, verortet im heutigen Nebraska. Das war Bridge of Red Hat Litany of Voices von Mary Lawson. Ob Theaterbühne oder Club, so vielfältig wie die Orte, die Klein aus London bespielt, sind doch ihre musikalischen Einflüsse. Nachhören lässt sich das auf ihrem im vergangenen Jahr erschienenen, überwiegend ambienten Album Sleep with a Cane oder im neuen Stück Man in the Mirror.

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Wer in den vergangenen Jahren im Umfeld von Café Auto oder auf Plattformen wie NTS oder Boomcat unterwegs war, ist vielleicht schon auf Life is Beautiful gestoßen. Was 2022 als Radioshow des Londoner Künstlers Aloysius begann, entwickelte sich zunächst zu einem Kollektiv, dann zu einer Live-Plattform und schließlich zu einem eigenen Label. Dort erscheint nun die erste Compilation mit dem Titel Life is Beautiful Records, Veneration for the Sacred Action. Diese ist weniger eine Bestandsaufnahme eines bestimmten Genres als eine Momentaufnahme des Life is Beautiful Umfelds mit KünstlerInnen wie Bianca Scout, James Messiah, Kenichi Iwasa, The Narrator und Asaya Hall, deren unterschiedliche musikalische Ansätze hier zusammenkommen. Was sie verbindet, ist weniger ein gemeinsamer Sound als eine Haltung, die Suche nach offenen Formen und unerwarteten Verbindungen. Nach Nwake, die wir mit I Need You in a Positive Way gehört haben, spiele ich noch Bianca Scout and Kay mit Welcome to Hello featuring A Blue Low.

Michael J. Blood aus North Manchester war nie ein Künstler, der sich leicht einordnen ließ. Seine eigenwilligen Clubtracks und Arbeiten mit Red Hot und Summerstart bewegten sich zwar im Umfeld britischer Elektronik, folgten dabei aber konsequent ihrer eigenen Logik. Mit Ampersand Curve, seinem ersten Album unter dem Namen Seas, verschiebt sich nun die Perspektive. Wo zuvor House und Soul den Ausgangspunkt bildeten, stehen nun Ambient Jazz und elektroakustischer Dub im Mittelpunkt. Der Club bleibt weiterhin ein Bezugspunkt, bestimmt die Musik jedoch nicht mehr. Die Stücke suchen weniger nach unmittelbarer Wirkung als nach Räumen, Nachhall und Übergängen. Wir hören noch Caprice aus Ampersand Curve von Seas.

In den vergangenen 5 Jahren blieb der New Yorker Künstler Kay Wata im Umfeld von Dub-Techno und Clubmusik schwer zu fassen. Auf dem Label Short Span erschien kürzlich sein Debütalbum Give You Space, ein Titel, der die Musik wörtlich nimmt. Über mehr als eine Stunde entwickelt sich eine geduldige Studioarbeit mit Räumlichkeit, Tiefe und nächtlicher Spannung. Kay Wata interessiert sich weniger für den schnellen Effekt als für die langsame Veränderung der Wahrnehmung, dafür, wie sich Klänge ausdehnen, verschieben und Räume verändern.

Auf dem Label Short Span hat der in New York lebende Producer Kay Waters sein Debütalbum Give You Space veröffentlicht. In 8 Stücken nimmt er Bassmusik als Ausgangspunkt und verbindet sie mit Elementen aus Jazz, Trap und Ambient. Wir hörten There Will Be Love von Kay Waters. Das war eine Stunde Castro bei Z mit Christian Moosbacher. Bevor das Kultur- und Politikmagazin Stoffwechsel übernimmt, hören wir noch in Memoria das im September erscheinende neue Album von Carmen Willen. Auf Memoria untersucht die norwegisch-mexikanische Komponistin das Motiv der Spiegelung als Klangerinnerung und Wahrnehmung. Es ist ihre bislang konsequenteste Arbeit, eine feingliedrige Verbindung von Deep Listening, Dub Techno und Fourth World Jazz. Das ist Entre Nosotros von Carmen Willen.

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0: Hallo zusammen zum Stoffwechsel an diesem Freitag, den 17. Juli auf der 95,8 MHz. Sommerregen und lange Hosen sind wieder möglich, aber auch kein Muss. Mikro und Technik nimmt euch heute mit, Ida Hinterholzinger, auch mit langer Hose und mit folgenden Themen. Heute wurde das Urteil im zweiten NSU-Prozess verkündet. Angeklagt war Susanne Eminger. Sie gilt als enge Freundin des Kerntrios. Wie das Urteil ausgefallen ist, erfahrt ihr gleich. Die Schufa ist eines der mächtigsten Unternehmen Deutschlands. Immerhin speichern sie die finanziellen Daten von 68 Millionen Menschen in Deutschland und übermitteln regelmäßig an andere Unternehmen die Informationen, ob man jetzt kreditwürdig ist. Jetzt haben Recherchen von NDR und Süddeutsche Zeitung ergeben, dass es neben der bekannten Datenbank zur Speicherung dieser Daten auch eine weitere Schattendatenbank bei der Schufa gibt mit veralteten Daten und sie setzen sie zu Testzwecken ein. Und seit gestern laufen die Texttage hier in Nürnberg. 4 Tage lang gibt's Lesungen, Gespräche und Workshops, alles im Zeichen der Literatur. Gestern war die Eröffnung, wir waren mit dem Mikro dabei. Und wir starten mit Lift You von Moin featuring Sophia Almadia.
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0: Heute wurde ein Urteil im zweiten NSU-Prozess verkündet. Vor dem Oberlandesgericht Dresden stand Susan Eminger, die als enge Vertraute des Kerntrios gilt. Hintergründe jetzt von meinem Kollegen Timo Müller.
1: Ziemlich genau 8 Jahre nach dem Urteil im ersten NSU-Prozess am 11. Juli 2018 wurde heute am 17. Juli in Dresden das Urteil im zweiten NSU-Prozess gegen die Angeklagte Susan Eminger gesprochen. 4 Jahre Haft für Susan Eminger fordert die Bundesanwaltschaft in ihrem Plädoyer Anfang Juli. Ihre VerteidigerInnen fordern Freispruch. Susan Eminger ist die Ehefrau des verurteilten NSU-Unterstützers André Eminger, der als zentrale Figur des NSU-Komplex gilt. Er hat dem Kerntrio Wohnungen verschafft, eine Krankenkassenkarte, eine Bahncard und die Wohnmobile angemietet, mit denen sie zu Banküberfällen und Anschlagsorten fuhren. André Eminger, der seine Haut bis 2019 mit Codes für Heil Hitler und SS-Insignien, einem Porträt des SA-Soldaten Horst Wessel und die Aussage Die, Jew, die schmückte, stand 2018 vor Gericht. Den Prozess als Angeklagter durfte er größtenteils in Freiheit verfolgen. Bis zum Schluss hat er geschwiegen. ProzessbeobachterInnen berichten, er habe den Prozess gelangweilt oder grinsend zur Kenntnis genommen. Das Gericht hielt es für nachweisbar, dass er bis zum Schluss nichts von den Taten seiner Genossinnen wusste. Verurteilt wurde er zu 2,5 Jahren Haft, die mildeste Strafe aller Angeklagten. Unter tosenden Jubel angereister Neonazis wurde damals das Urteil gesprochen. Die Terrorgruppe Nationalsozialistischer Untergrund, kurz NSU, ist für mindestens 10 Morde, 3 Anschläge und 15 Raubüberfälle verantwortlich. Die schwerste Rechtsterrorserie der Bundesrepublik. 3 Morde wurden hier in Nürnberg verübt: Enver Şimşek im September 2000, Abdurrahim Özüdoğru im Juni 2001 und İsmail Jascha im Juni 2005. Hier hören wir Caro Keller von NSU Watch über den Verlauf des zweiten NSU-Prozesses.
2: Der Prozess hat im November begonnen und zwar eine ganze Weile nachdem, also ich glaube 1,5 Jahre mindestens, nachdem die Bundesanwaltschaft verkündet hat, es kommt jetzt zur Anklage. Und das lag daran, dass das Oberlandesgericht erstmal die Anklage gegen Susan Eminger abgelehnt hat. Die haben sozusagen in ihrer Ablehnung geschrieben, nein, sie wusste nichts von der Mordserie und deswegen müsste das Ganze vorm Landgericht Zwickau verhandelt werden, nämlich nur wegen der Beihilfe zu diesen Raubüberfällen. Und die Bundesanwaltschaft hat dann Beschwerde eingelegt beim Bundesgerichtshof und der Bundesgerichtshof hat gesagt, das muss am Oberlandesgericht verhandelt werden, aber vor einem anderen Senat. Und deswegen hat der Prozess erst relativ spät nach dieser Anklage stattgefunden. Das ist schon mal bemerkenswert, dass sich auch eben das Oberlandesgericht ohne, ja, dass es erstmal zu einer Beweisaufnahme kam, schon festgelegt hat, wie die das sehen. Aber der andere Senat kann das jetzt eben anders sehen. Genau. Und wir haben also den Senat, also sozusagen die Vorsitzende Richterin und mehrere Richter dazu. Wir haben die Bundesanwaltschaft und wir haben die Verteidigung. Es gibt keine Nebenklage in diesem Prozess, ein großer Unterschied also zu dem ersten NSU-Prozess. Das Interesse, wie bei so vielen Prozessen, war am ersten Prozesstag sehr groß und dann eben an den Tagen, an denen Beate Zschäpe ausgesagt hat, an normalen Prozesstagen sind wir von NSU-Watch vor Ort, aber da sind dann irgendwie noch 3 weitere Personen im Publikum, was manchmal etwas, oder 5, was manchmal ein bisschen seltsam ist, weil es ist ja ein Saal, in dem meistens verhandelt wird, wo irgendwie 150 Menschen im Publikum Platz finden können. Und das Gericht, ja, wird, also wir haben ja jetzt schon, ich glaube, 14 Verhandlungstage hinter uns. Und da ist eigentlich zu sehen, dass das Gericht seiner Verantwortung, dort für Aufklärung zu sorgen, eigentlich nicht gerecht wird. Weil viele Befragungen, da wird nicht richtig nachgesetzt, insbesondere bei Beate Zschäpe, aber eben auch bei anderen ZeugInnen, wird nicht nachgefragt. Also zum Beispiel, wen wir viel gehört haben, sind so Leute aus dem Umfeld von Susan und André Eminger. Und die werden eben gefragt nach, sind die politisch gewesen, gab es politische Diskussionen? Und da sagen fast alle nein, hat keine Rolle gespielt. Und da wird nicht mal nachgefragt, was heißt das denn? Was heißt denn für Sie überhaupt rechts? Also solche Detailfragen. Da wird auch mal gefragt, ja, wie haben Sie denn das große antisemitische Tattoo gesehen von André Eminger? Und dann wird auch sowas gesagt, ja, aber habe ich mir jetzt nicht so, dachte ich halt, wäre ein Jugendstreich oder so. Und dann wird gar nichts nachgefragt. Und dann fragt man sich schon bei manchen ZeugInnen, warum wurden die geholt, wenn man da überhaupt nicht dem nachgeht? Und die Bundesanwaltschaft, die fragen auch nicht so richtig nach. Das ist also von den Seiten, von denen man eben erwarten muss, dass sie Verantwortung auch für Aufklärung dort übernehmen im Prozess, ist es doch recht dünn und die Verteidigung, ja, macht eben ihren Job, um Susan Emiger da zu verteidigen. Deren Ansatz ist vor allen Dingen, wie es scheint, bei der Befragung von Beate Schäpe hat sich das gezeigt, zu zeigen, ja, der NSU war gar keine terroristische Vereinigung, bestand also gar nicht aus drei Personen. Sie wollen da Beate Schäpe sozusagen rausrechnen und damit könnte Susan Emiger ja gar nicht das unterstützt haben. Und das ist sozusagen das Szenario, was sich dort zeigt. Und ja, das ist schon, also wir haben natürlich mehr erwartet. Ne? Wir erwarten immer, dass Gerichte und Aufklärungsgremien und auch die Gesellschaft und so weiter, dass alle eben da Verantwortung übernehmen, rechten Terror auch aufzuklären und für Konsequenzen zu sorgen. Und das fehlt da in Dresden momentan.
1: Über die Rolle Susan Emingers in der Neonazi-Szene nochmal Caro Keller von NSU Watch.
2: Über ihre Rolle in der Neonazi-Szene weiß man nicht so viel wie über die Rolle ihres Mannes in der Neonazi-Szene. Aber was man beispielsweise weiß, ist, dass sie mal beteiligt gewesen sein soll bei einer Kneipenschlägerei im Jahr 2001 in einer Kneipe in Zwickau, wo eben Neonazis wollten, dass Hitlers Geburtstag gefeiert wird. Die Leute, die dort gearbeitet haben, wollten das eben nicht und daraufhin kam es eben zu Gewalt. Und Susan Eminger, das Verfahren ist damals eingestellt worden gegen Arbeitsstunden sozusagen. Und da zeigt sich eben, dass sie eben Teil dieser Neonazi-Szene in Zwickau ganz offensichtlich war. Genau. Und das ja kommt immer mal im Prozess auch zum Tragen. Allerdings das Umfeld, was wir dort hören, die beschreiben sie alle als unpolitisch. Aber das kennen wir auch schon aus dem ersten NSU-Prozess. Also da will sich einfach niemand an irgendwas Politisches erinnert haben. Das ist auch schon mal als Vorwegnahme aus dem Prozess.
1: Susan Eminger wurde vorgeworfen, Beate Schäpe ihre Personalien überlassen zu haben, damit sie weiter im Untergrund leben kann. Susan Eminger soll ihr dabei ihren Personalausweis überlassen haben. Mit einer Krankenkassenkarte ließ sich Schäpe mehrmals beim Zahnarzt behandeln. Auch eine Bahncard soll sie verliehen haben. Zudem sei die Angeklagte an der Abholung des Wohnmobils beteiligt gewesen, mit dem das Kerntrio 2011 einen Raubüberfall in Eisenach verübte. Das Ehepaar Eminger gehört laut Bundesanwaltschaft zu den engsten Freunden des NSU-Kerntrios. So wurden zum Beispiel Bleistiftzeichnungen von Böhnhardt und Mundlos neben Fotos der eigenen Söhne im Wohnzimmer bei einer Durchsuchung sichergestellt. Geäußert hat sich die Angeklagte im Prozess nicht und tritt dabei in die Fußstapfen ihres Ehemannes. Heute, um kurz nach 10 Uhr, wurde dann das Urteil vor dem Oberlandesgericht Dresden verkündet und Susan Eminger konnte glaubhaft machen, von nichts etwas gewusst zu haben. 2 Jahre Haft auf Bewährung erhält Susan Eminger wegen der Unterstützung einer terroristischen Vereinigung und in einem Fall der Beihilfe zu einer schweren räuberischen Erpressung mit Waffen. Damit bleibt Beate Schäpe die einzige bekannte Unterstützerin des NSU, die in Haft sitzt. Auch sie schweigt weiterhin. Auf die lückenlose Aufklärung müssen die Angehörigen der Mordopfer also nach 15 Jahren der Selbstenttarnung immer noch warten.
0: Alle weiteren Infos und Hintergründe zum NSU-Komplex findet ihr zum Beispiel bei NSU Watch unter www.nsu-watch.info. Und jetzt hören wir Vanishing von The Bug and Dysfig.

0: Wenn ich eine neue Mietswohnung suche, wenn ich einen Kredit aufnehmen möchte, ja, wenn ich eigentlich nur in einem Online-Shop etwas bestellen möchte. Immer ist die Stufe anwesend und sammelt Informationen über meinen finanziellen Standpunkt, wie viele Kreditkarten ich besitze und ob meine Schulden über längere Zeit nicht getilgt werden. Schon immer, aber heute mehr denn je, bedeutet Wissen Macht. Und die Sammlung von diesen Daten von 68 Millionen Menschen in Deutschland bedeutet große Macht in den Händen eines privaten Unternehmens wie der Schufa. Gerade deswegen sollte auch die Schufa aufs Genaueste beobachtet und geprüft werden. JournalistInnen von NDR und Süddeutsche Zeitung haben jetzt die Ergebnisse einer längeren Recherche veröffentlicht. Demnach betreibt die Schufa auch eine weitere Schattendatenbank mit veralteten Daten und gibt diese zu Testzwecken an Unternehmen weiter. Warum das kritisch zu sehen ist, das besprach ich mit Matthias Spielkamp vom Algorithm Watch.
1: Ich bin Matthias Spielkamp, ich bin Gründer von Algorithm Watch und auch der Geschäftsführer. Das ist eine Organisation in Berlin und Zürich, die sich damit beschäftigt, sogenannte Verfahren für automatisierte Entscheidungen zu beobachten und kritisch zu begleiten. Das kann KI sein, muss es aber nicht zwangsläufig. Es geht jedenfalls immer darum, haben solche automatisierten Entscheidungen irgendwelche relevanten Auswirkungen auf Menschen?
0: Wir sprechen ja heute zum Thema der Schufa und ich meine, wahrscheinlich hat schon jeder mal von der Schufa gehört, aber können Sie noch mal kurz zusammenfassen, wer oder was ist denn die Schufa und für was ist diese Institution da?
1: Die Schufa ist ein privates Unternehmen in Deutschland, das in erster Linie von Banken besessen wird. Also die sind da die Anteilseigner. Die haben das auch mal gegründet vor sehr, sehr langer Zeit, vor circa 100 Jahren. Und die Schufa ist darauf spezialisiert, Finanzdaten über so viele Menschen wie möglich in diesem Land zu sammeln. Sie selber sagt, sie hat Daten über 68 Millionen Menschen in Deutschland. Und auf der Grundlage dieser Daten, die sie sammelt, das ist sowas wie, werden Raten für Kredite bezahlt, werden Rechnungen pünktlich bezahlt, wie viele Konten hat jemand und wie viele Kreditkarten und so weiter. Und auf der Basis dieser Daten berechnet sie einen sogenannten Score. Und dieser Score wird dafür genutzt, um zu entscheiden, ob jemand dann eben einen Kredit bekommt, einen Telekommunikationsvertrag, einen Internetvertrag, ob man im Internet, wenn man dort einkauft, per Vorkasse bezahlen kann, muss oder per Rechnung bezahlen kann, solche Dinge. Man nennt das Bonitätsprüfung und dieser Score, den die Schufa da errechnet, den gibt sie eben weiter an die Unternehmen, die mit den Kunden interagieren. Und das gibt ihr natürlich einen enormen Einfluss, weil wir im Grunde genommen alle davon betroffen sind, auch wenn wir es nicht wissen, weil es zum Beispiel einfach im Hintergrund läuft. Jetzt beantragen nicht viele Leute große Kredite, aber das passiert auch bei kleinen Krediten, Überbrückungskredite oder es passiert eben auch einfach beim Online-Einkauf im Internet. Das läuft dann im Hintergrund, da wird diese Bonität überprüft und auf dem Score basierend entscheiden dann die Unternehmen, wie sie handeln.
0: Da haben wir dann auch schon die Erklärung, warum gerade Algorithm Watch da so das Auge drauf hat, weil das alles sehr automatisiert ist. Verstehe ich das richtig?
1: Das verstehen Sie genau richtig. Ja, darum geht es uns. Das sind sehr weitreichende Entscheidungen, die da im Grunde genommen automatisiert getroffen werden. Die Schufa selber hat lange behauptet, das sei nicht so. Es gibt eine komplizierte Rechtslage dazu. Die sieht so aus, dass automatisierte Entscheidungen im Grunde genommen nur unter ganz bestimmten Bedingungen erlaubt sind. Und die Schufa hat sich immer darauf zurückgezogen, dass sie ja nur einen Score erstellt und die Entscheidung woanders fällt. Also bei der Bank, bei dem E-Commerce-Unternehmen, bei den Telekommunikationsunternehmen. Und da hat jetzt aber der Europäische Gerichtshof dem nach vielen, vielen Jahren einen Riegel vorgeschoben und hat gesagt, nein, also wenn der Score maßgeblich dazu genutzt wird, um diese Entscheidung zu treffen, dann ist das eben auch eine automatisierte Entscheidung. Jetzt wird man sich weiter darüber streiten, wann ist das maßgeblich so, aber jedenfalls ist erstmal geklärt, dieser Score ist Teil einer automatisierten Entscheidung und dann müssen eben auch bestimmte Auskunftsrechte eingehalten werden und bestimmte Transparenzverpflichtungen. Aber ja, es geht eben genau darum, diese Entscheidungen sind zu einem großen Teil automatisiert und haben aber eben sehr, sehr große Auswirkungen auf uns alle. Und deswegen ist das ein Thema, mit dem wir uns schon seit vielen Jahren beschäftigen.
0: Jetzt ist ja aktuell, also ganz aktuell, hat eine Recherche des NDR und der Süddeutschen Zeitung ergeben, dass bei der Schufa da noch einiges mehr, sag ich mal, zumindest kritisch zu betrachten ist. Können Sie da vielleicht mal kurz erklären, was da herausgefunden wurde, was die JournalistInnen eben durch Recherche entdeckt haben?
1: Also was die Kollegin von NDR und Süddeutscher Zeitung gefunden haben, ist, dass die Schufa eine Datenbank betreibt mit Informationen, die sehr, sehr alt sind. Und der Gesetzgeber hat ja erkannt, dass diese Dinge, die mit den Daten getan werden, sehr relevant sind und hat aus dem Grunde eben entschieden, dass da ganz bestimmte Vorkehrungen getroffen werden müssen. Zum Beispiel auch, dass Daten nach einer bestimmten Zeit gelöscht werden müssen. Ja, ich will da jetzt nicht im Detail drauf eingehen, das ist recht kompliziert, aber zum Beispiel ist es so, dass jemand etwa, wenn er schon mal eine Privatinsolvenz hatte, dass das in einem Register eingetragen wird. Ich würde auch selber so weit gehen zu sagen, das ist richtig, ja, weil andere Menschen dann zum Beispiel auch erfahren können müssen, dass das der Fall ist, um sich ein Bild darüber zu machen, ob man mit solchen Menschen dann zum Beispiel Geschäfte machen will oder vielleicht jetzt in dem Fall nicht. Aber damit so etwas nicht das gesamte restliche Leben eines Menschen bestimmt, gibt es eben dann auch ganz konkrete Fristen dafür, wann solche Informationen gelöscht werden müssen. Aus dem öffentlichen Register, aber dann eben auch bei der Schufa. Und jetzt sieht es so aus, dass die Schufa eben eine Datensammlung betreibt mit Informationen, die hätten gelöscht werden müssen. Und die Schufa selber sagt, ja, wir haben diese Datenbank, ist aber alles kein Problem, weil wir ein sogenanntes berechtigtes Interesse daran haben, diese Daten aufzubewahren. Wir müssen zum Beispiel prüfen, ob die Scores gut sind, ob die wirklich das aussagen, was sie aussagen sollen. Und auf der Grundlage dürfen wir diese Informationen dann behalten. Und NDR und Süddeutsche Zeitung haben dann auch verschiedene Menschen befragt dazu, was sie davon halten. Und alle Expertinnen und Experten, die sich dazu geäußert haben, sagen, nein, das kann nicht sein. An zwei Stellen. Das eine ist, es ist wirklich extrem unwahrscheinlich, dass die Schufa diese Daten haben darf. Warum bin ich da so zurückhaltend? Warum sage ich nicht einfach, das ist rechtswidrig? Naja, weil man das im Detail dann eben schon noch feststellen muss und dann muss die Datenschutzaufsicht das überprüfen. Die haben natürlich einen Einblick, den die Journalistinnen und Journalisten nicht haben und den auch wir nicht haben, aber es ist einfach vollständig unplausibel, dass die Schufa wirklich auf der geltenden Gesetzesgrundlage sagen kann, wir dürfen diese Daten behalten, die hätten gelöscht werden müssen. Und was auch völlig klar ist, oder besser gesagt noch klarer als das, was ich gerade gesagt habe, ist, die Schufa ist gesetzlich verpflichtet, Auskunft zu geben darüber, welche Daten sie von den Menschen hat. Und das hat sie bei diesen Daten nicht getan. Und das gibt sie auch selber zu. Die haben, während die Recherchen von NDR und SZ schon liefen, haben die eine Seite veröffentlicht auf ihrer eigenen Webseite, auf der sie erklären, wie sie diese Daten verwenden. Meiner Einschätzung nach ist das sowas, was Krisen-PR genannt wird. Das heißt, die wissen schon, da kommt ein kritischer Bericht, dann stellen wir lieber vorher was ins Netz und tun so, als sei das alles in Ordnung, was wir da machen. Und das haben wir schon immer so gemacht und wir sind da auch ganz transparent darüber. Das ist ein ziemlich durchsichtiges Manöver. Und dort versuchen sie eben auf alle möglichen Arten und Weisen zu begründen, warum sie die Daten haben dürfen. Und sie sagen eben auch, wenn Leute Auskunft verlangt haben bei der Schufa, was sie eben gesetzlich garantiert machen dürfen und müssen dann auch Auskunft bekommen, dann haben diese Menschen keine Informationen über diese sogenannte Schattendatenbank bekommen, also über die Daten, die in dieser alten Datenbank drin sind. Und da muss man eben sagen, also das kann überhaupt nicht legal sein. Das ist so eindeutig rechtswidrig, weil die Schufa eben einfach sagt, ja, Menschen haben da eigentlich kein Interesse dran, die haben nur ein Interesse an ihren aktuellen Daten. Aber das Gesetz sagt halt, die Schufa muss Auskunft geben über die Daten, die sie über diese Menschen hat. Und das ist schon also spektakulär, was da passiert.
0: Algorithm Watch ist eine gemeinnützige Nichtregierungsorganisation in Berlin und Zürich. Sie setzen sich dafür ein, dass Algorithmen und künstliche Intelligenz, also KI, Gerechtigkeit, Demokratie, Menschenrechte und Nachhaltigkeit stärken, statt sie zu schwächen. Dafür untersuchen, beobachten und ordnen sie automatisierte Entscheidungssysteme und ihre Auswirkungen auf Menschen und Gesellschaft. Darunter zum Beispiel eben auch die Schufa und ihr Wirken. Mehr dazu hören wir gleich nach Make It Right von Razor K featuring Tone.

0: Die Schufa ist eines der mächtigsten Unternehmen Deutschlands. Immerhin speichern sie die finanziellen Daten von 68 Millionen Menschen in Deutschland und übermitteln regelmäßig an andere Unternehmen die Information, ob man kreditwürdig ist. Jetzt haben Recherchen von NDR und Süddeutsche Zeitung ergeben, dass es neben der bekannten Datenbank zur Speicherung dieser Daten auch eine weitere Datenbank gibt, eine sogenannte Schattendatenbank, mit veralteten Daten, und sie setzen sie zu Testzwecken ein. Ich war im Gespräch mit dem Geschäftsführer von Algorithm Watch, Matthias Spielkamp, über diese Schattendatenbank und inwiefern es ebenfalls kritisch einzuordnen ist, dass eben jene veralteten Daten auch zu Testzwecken an Banken und andere Unternehmen herausgegeben wurden.
1: Es war ja noch ein anderer Punkt, der bei der Recherche rauskam, ist, dass vor allem diese veralteten Daten, dass sie vor allem eingesetzt wurden, um deren neues Scoring-Verfahren zu testen. Und dementsprechend haben die Daten rausgegeben, die eigentlich Unternehmen nicht haben sollten, weil sie ja veraltet sind. Wie kann man das denn einschätzen?
2: Ja, das ist für mich noch eine ziemlich offene Frage. Also die Sache scheint klar zu sein, aber das sind eben diese Dinge, bei denen es wirklich auf jedes Detail ankommt. Das muss man sich so vorstellen. Die Schufa hat vor einigen Monaten im April eine sogenannte Transparenzoffensive gestartet. So nennt die Schufa das selber. Das heißt, die haben einen neuen Score vorgestellt, von dem sie sagen, der ist also total transparent. Der ist keine Blackbox mehr. Früher wusste man nicht, welche Kriterien da alle eine Rolle gespielt haben, welche Gewichtung diese Kriterien bekommen haben. Das haben sie jetzt alles offengelegt. Und das war aus der Perspektive der Schufa ziemlich erfolgreich, weil viele Medien berichtet haben, ach, das ist alles super, alles transparent. Das hat ganz viele Lücken, meiner Einschätzung nach. Das dauert sehr lange, bis dieser Score überhaupt von den meisten Banken und Unternehmen verwendet wird. Es muss auch ein Unternehmen das nicht verwenden. Es kann auch weiterhin den alten Score verwenden. Das heißt, da gibt es also viele Dinge, die daran zu kritisieren sind. Der Eindruck, den die Schufa erwecken will, ab jetzt ist alles transparent, ist jedenfalls komplett falsch. Ne? Also das meiste, was passiert, passiert noch mit dem alten Score und intransparent und so weiter. Und was sie jetzt sagen, ist, dass sie diese Daten aus diesem, also dass sie diese historischen, wie sie das nennen, Daten verwenden, um den Kunden und Kundinnen der Schufa, und das sind nicht wir, sondern das sind eben Banken, Versicherungen, Telekomunternehmen und so weiter, deutlich zu machen, warum ihr neuer Score gut funktioniert oder dass er gut funktioniert. Und das kann man sich halt so vorstellen, dass man eben bei bestimmten Leuten Daten der Vergangenheit nimmt und jetzt sagt, jetzt gucken wir mal, wie die mit dem neuen Score, mit dem neuen Scoring-Verfahren, muss man sagen, und was für einen Score die dann ergeben und wie sich das eben verhält zu den aktuellen Daten und auch zu den Bonitätsdaten, die die Banken zum Beispiel von den Leuten hatten früher. Und da kann man jetzt sagen, okay, also dieses Verfahren ist jetzt aus datenwissenschaftlicher Perspektive nicht das Schlechteste, das kann man machen, nur sie dürfen eben diese Daten gar nicht haben und nicht dafür verwenden. Ja? Und wenn jetzt solche Daten auch noch an die Unternehmen übermittelt werden, dann könnte zum Beispiel ja eine Bank sagen, ja, also wir haben jetzt hier diese alten Daten von dieser Person und die sagen aus, dass der die, ich nehme jetzt mal ein drastisches Beispiel, mit dem neuen Score, der hat einen Höchstwert von, ich glaube, 999 Punkten, müsste jetzt nochmal genau nachgucken, aber dass diese Person jetzt vor 4 Jahren einen Score von 300 gehabt hätte. Und aktuell hat die Person einen Score von 950. Und das macht uns doch aber wahnsinnig misstrauisch. Da ist ja wohl in der Vergangenheit was richtig schiefgelaufen. Und deswegen geben wir der Person jetzt den Kredit trotzdem nicht, obwohl die gerade einen hohen Score hat. Denn die Bank ist jetzt nicht dazu verpflichtet, wenn der Score gut ist, der Person Kredit zu geben. Das ist deren Entscheidung, das kann die entscheiden. Und wenn das wirklich der Fall ist, ja, was eben im Moment nahegelegt wird durch das, was die Journalistinnen und Journalisten rausgefunden haben, dann heißt es, dass die Leute sogar zusätzlich zu der Tatsache, dass die Schufa das Gesetz brechen würde, auch noch einen ganz konkreten materiellen Schaden davon tragen könnten. Ja, nämlich, dass sie dann einen bestimmten Vertrag nicht bekommen oder zu schlechteren Konditionen. Das wissen wir jetzt noch nicht so genau, ob das der Fall ist. Das muss noch rausgefunden werden. Aber da hoffen wir eben sehr stark auf den hessischen Datenschutzbeauftragten, der die zuständige Aufsichtsbehörde ist, weil die Schufa ihre Zentrale in Wiesbaden hat. Nur hat der sich jetzt auch die letzten Jahre überhaupt nicht mit Ruhm bekleckert. Also den muss man zum Jagen tragen, wie man so schön sagt.
1: Die hessische Datenschutzaufsicht beschäftigt sich ja eigentlich schon seit Anfang 25, wenn ich das richtig gelesen habe, eben ob alles gut läuft bei der Schufa. Und die haben aber diese Prüfung ja noch nicht abgeschlossen. Das sind natürlich große Datenmengen und viel Bürokratie, die da umwälzen müssen, aber es ist ja schon irgendwie erstaunlich, dass die so lange brauchen, während die Süddeutsche und der NDR das dann schon veröffentlicht haben, was da eben im Busch ist. Wie kann man das einordnen, dass das noch so lange dauert potenziell?
2: Wir sind damit sehr unzufrieden. Wir würden also schon echt sagen, die machen ihre Arbeit nicht so, wie sie die machen müssen. Und das hat ein Muster. Der Datenschutzbeauftragte in Hessen, er ist schon seit vielen Jahren in der Kritik, in dem Sinne, dass der sehr Schufa-freundlich ist. Wir haben selber vor vielen, vielen Jahren mal ein eigenes Projekt dazu gemacht, das hieß Open Schufa. Da haben wir auch schon versucht, ein bisschen mehr Licht in dieses Dunkel zu bringen. Und zu dem Zeitpunkt ist gerade die Datenschutzgrundverordnung, also das Europäische Datenschutzgesetz, in Kraft getreten. Und das war, das muss man sich so vorstellen, da gibt es Übergangsfristen. Das heißt, das wird vom europäischen Gesetzgeber, wurde das, ich glaube 2016, wurde das verabschiedet. Und dann ist das aber ein ziemlich großes Paket und dann müssen Unternehmen Zeit haben, sich darauf einzustellen. Und dann hatten die eine Frist von 2 Jahren, um sich darauf einzustellen. Und da war zum Beispiel mit inbegriffen, dass die Schufa eben diese Auskunft geben muss über die Daten, die sie haben, auch auf eine maschinenlesbare Art und Weise. Und dann ist sie in Kraft getreten, irgendwann so Mai, Juni 2018. Und dann hat die Schufa das einfach nicht gemacht. Die haben einfach diese Daten nicht so rausgegeben. Die haben die weiter per Post geschickt und so weiter. Und dann hat der hessische Datenschutzbeauftragte einfach entschieden, dass er denen noch zusätzlich ein halbes oder dreiviertel Jahr Übergangsfrist gibt. Und das hat eigentlich schon Bände gesprochen, weil man sagen musste, nee, also warum denn? Ich meine, klar, die Schufa hat mehr Daten als andere Unternehmen, aber die ist darauf spezialisiert, dass ihr Geschäftsmodell, die macht 300 Millionen Euro Umsatz im Jahr, die sollte ja wohl in der Lage sein, das Gesetz zu erfüllen. Ja, aber dann hat er die halt an der langen Leine gelassen. Und das ist an anderen Stellen auch so. Und jetzt ist eben das beste neue Beispiel dafür, dass die eben dem NDR gegenüber gesagt haben, ja, wir prüfen seit Frühjahr 2025. Also seit im Grunde genommen 15 Monaten, muss man ja schon fast sagen. Und das ist also überhaupt nicht akzeptabel. Das muss schneller gehen. Sie haben es selber gesagt, das ist eine komplizierte Frage, die da beantwortet werden muss. Aber es ist eben auch eine unfassbar wichtige Frage, die da beantwortet werden muss. Und sich damit einfach so viel Zeit zu lassen, das kann nicht sein. Die haben nicht angemessene Ressourcen, das muss man dazu auch immer sagen. Die haben zu wenig Leute, aber das hat auch was mit einer Haltung.
0: Gleich hören wir noch mehr, was das für Auswirkungen auf uns alle hat und wie man dagegen vorgehen kann, beziehungsweise erst einmal herausfinden kann, was die Schufa wirklich über einen selbst gespeichert hat. Vorher aber eine kurze musikalische Unterbrechung: Space Africa mit von MLN featuring Tony Nyoko.

0: Wir sind im Gespräch mit Algorithm Watch, eine gemeinnützige Nichtregierungsorganisation in Berlin und Zürich gewesen. Sie setzen sich dafür ein, dass Algorithmen und künstliche Intelligenz Gerechtigkeit, Demokratie, Menschenrechte und Nachhaltigkeit stärken, statt sie zu schwächen. Dafür untersuchen und beobachten sie die Tätigkeiten von automatisierten Entscheidungssystemen und ihre Auswirkungen auf Menschen und Gesellschaft und ordnen sie ein. Darunter zum Beispiel auch die Schufa. Diese, so haben Recherchen des NDR und der Süddeutschen Zeitung ergeben, speichern wohl nämlich weitaus mehr Daten als bis jetzt bekannt und geben sie zu Testzwecken an Unternehmen weiter. Ich war im Gespräch mit Matthias Spielkamp, dem Geschäftsführer und Gründungsmitglied der NGO Algorithm Watch. Was bedeutet das denn jetzt für uns als VerbraucherInnen, also von Menschen, denen Daten ja da potenziell unwissentlich gespeichert wurden?
1: Ja, das ist auf der einen Seite ganz einfach und auf der anderen ein bisschen kompliziert. Also das eine ist, die Schufa macht was offenbar mit unseren Daten, was sie nicht machen darf. Ja? Und dann kann man sagen, Entschuldigung, das muss ja wohl abgestellt werden. Ja, das ist ja schließlich unser gutes Recht, dass das abgestellt wird, diese Handlung. Und dann kann man natürlich die Frage stellen, ja, aber wenn wir doch zum Beispiel gar keinen finanziellen Schaden dadurch haben, wo ist denn das Problem? Naja, diese Idee von Privatsphäre und dann eben auch Datenschutz, die sieht ja vor, dass wir eben die Kontrolle über unsere Daten haben. Und genau deswegen werden ja solche Gesetze gemacht, die eben besagen, die Daten müssen an einer bestimmten Zeit gelöscht werden. Wenn ich nachfrage, muss mir Auskunft gegeben werden darüber, welche Daten vorhanden sind und so weiter und so fort. Das heißt, man kann argumentieren, alleine dadurch, dass sie sich nicht ans Gesetz halten, habe ich einen Schaden. Den kann man jetzt für immateriell halten, ja, also ich habe halt jetzt nicht weniger Geld in der Kasse oder mir ist niemand über den Fuß gefahren, sicherlich. Aber die Idee ist halt, dass das nicht passieren darf und dass dann eben auch, wenn man so will, eine Rechtsverletzung und damit auch ein Schaden eingetreten ist, wenn die mit den Daten etwas tun, was sie nicht tun dürfen. Und es haben inzwischen Gerichte entschieden, dass man dann eben auch einen Schadensersatz dafür bekommen kann, für solche immateriellen Schäden. Diese Schadensersatzleistungen, die wären dann nicht riesig hoch. Aber zum Beispiel könnte man, wenn sich herausstellt, dass das also alles der Fall gewesen ist, was da im Moment berichtet wird, zur Schufa gehen und sagen, ich möchte gerne so einen immateriellen Schaden dafür haben, dass ich die Kontrolle über meine Daten verloren habe durch euer Handeln und möchte jetzt 500 Euro dafür haben, zum Beispiel. Ja? Und deswegen glaube ich, dass bei der Schufa da jetzt auch gerade Ausnahmezustand herrscht, weil das natürlich passieren könnte und dass es dann solche Verbraucherschutzklagen geben könnte, wo Tausende von Leuten sagen, also sich dem anschließen und sagen, sie wollen da jetzt einen Schadensersatz dafür haben. Das Zweite ist das, was ich kurz zwischendurch beschrieben habe, dass wenn diese Daten auf eine Art und Weise verwendet werden von den Kundinnen und Kunden der Schufa, dass die darauf eben doch Entscheidungen treffen über Menschen in der aktuellen Situation, dann könnte es auch einen materiellen Schaden gegeben haben. Eben, ich habe keinen Vertrag bekommen, obwohl ich einen hätte bekommen sollen. Ich habe keinen Kredit bekommen oder der Kredit hatte schlechtere Konditionen, als mir eigentlich hätten angeboten werden müssen. Das wird nahezu unmöglich sein, zumindest von außen das rauszubekommen, weil man einfach keinen Zugriff auf diese Informationen hat und weil dann eben man das bei der Schufa gar nicht wird unbedingt feststellen können, sondern das müsste man halt feststellen bei den Unternehmen, die diese Informationen bekommen haben. Aber das ist eben dieser größere Zusammenhang. Wir haben einen konkreten Schaden, dadurch, dass die Daten verloren gegangen sind oder nicht so behandelt werden, wie sie müssten, wenn sich das eben so herausstellt. Und dann gibt es eben diese potenziellen, echten materiellen Schäden, von denen wir aber unter Umständen gar nicht erfahren werden, dass sie eingetreten sind.
0: Wenn man jetzt aber eben Sorge hat, dann bietet Algorithm Watch ja auch Hilfe für Betroffene an, habe ich gelesen. Wie sieht die denn aus?
1: Ja, also wir bieten gerade zwei Dinge an. Das eine ist, wir haben eine Petition online gestellt. Da kann man unterschreiben und einfach dadurch dann dafür sorgen, dass der Druck auf die Schufa erhöht wird und auf den Datenschutzbeauftragten. Also wir verlangen zwei Dinge. Das eine ist, die Schufa muss diese Daten eben unverzüglich löschen, muss man da sagen. Aber natürlich nur unter Aufsicht der Datenschutzbehörden, weil sie jetzt nicht einfach hingehen kann und das alles wegwerfen kann und dann so tun, als sei da nichts passiert, sondern da müssen auch Beweise gesichert werden. Aber letztendlich müssen diese Daten, wenn sich herausstellt, dass sie eben rechtswidrig aufgehoben wurden, selbstverständlich gelöscht werden. Das ist ja klar. Das heißt also, da würde ich mich freuen über jeden und jede, die da noch unterschreiben, weil je mehr Unterschriften die Petition hat, natürlich desto mehr Druck können wir auch ausüben auf die Schufa. Das Zweite ist sehr konkret, wir haben ein Auskunftsformular auf unsere Seite gestellt. Ich habe ja gesagt, man hat das Recht darauf, gesetzlich verbrieft, dass man von der Schufa Auskunft bekommt über die Daten, die die eben über einen speichern. Und üblicherweise macht man das über ein Formular auf der Seite der Schufa. Da gibt es immer so Unterschiede. Schufa will immer den Eindruck erwecken, schließt mal hier ein Abo ab, dann kriegt ihr ständig Informationen darüber und so weiter. Dann nehmen die aber Geld dafür, was jetzt ich auch ein bisschen unredlich finde, aber das ist nochmal ein anderes Thema. Aber gesetzlich hat man eben Anspruch darauf, dass einmal im Jahr die Schufa die Auskunft gibt über die gespeicherten Daten. Und dafür gibt es ein Formular. Wenn man das nicht sofort findet, weil es auch nicht so besonders prominent da platziert ist, dann kann man das über eine Suchmaschine finden, Auskunft ersuchen Schufa. Aber jetzt kommt es ja. Wir haben ja schon festgestellt, beziehungsweise Journalistinnen und Journalisten haben festgestellt, und die Schufa sagt es selber, wenn man über dieses Formular Auskunft ersucht, bekommt man die Daten, diese sogenannten historischen Daten, nicht. Weil die Schufa eben sagt, da haben sie doch überhaupt kein Interesse dran, ja, was ja eben eine Frechheit ist. Deswegen haben wir ein eigenes Formular gemacht und in diesem Formular ist eine konkrete Formulierung drin. Also man generiert einen Text, der dann über unsere Seite abgeschickt wird mit den konkreten Daten der jeweiligen Personen, die anfragen. Man schickt diesen Text und in diesem Text steht halt drin, bitte Schufa, ich möchte ganz konkret auch die Informationen haben, die in dieser historischen Datenbank drin sind. Und ich gebe mich nicht damit zufrieden, dass du einfach sagst, die interessieren mich ja eigentlich überhaupt nicht, deiner Ansicht nach. Das heißt also, wenn man jetzt Auskunft verlangt von der Schufa über die Daten, die dort gespeichert sind, dann sollte man das unbedingt über unser Formular machen auf unserer Website. Sieht man gleich ganz oben, wenn man im Moment auf die kommt. Das eine ist die Petition, das andere ist das Auskunftsformular, damit man bessere Chancen hat, dass man diese Daten auch tatsächlich erhält.
0: Wer sich da jetzt weiter informieren möchte, die Petition anschauen oder auch einen Auskunftsformular an die Schufa schicken möchte, der wird unter AlgoritmWatch, also AlgoritmWatch.org, weiterfündig. Tiefere Einblicke bietet ansonsten noch die Recherche des NDR und der Süddeutschen Zeitung. Und wir hören jetzt Infinite von Man on Mars featuring Birthmark. Infinite.

0: Seit Donnerstag und noch bis kommenden Sonntag laufen die Texttage hier in Nürnberg. Wie jedes Jahr steht alles im Zeichen der Literatur. Gemeinsam lesen, schreiben und zuhören. Ein vielfältiges Programm mit Schreib- und Gesprächsformaten über Ländergrenzen hinaus. Das erwartet euch bei den Texttagen. Gestern wurde die Veranstaltung offiziell eröffnet und es gibt auch dieses Jahr wieder ein Gastland, nämlich Tschechien. Tschechien, ein Land an der Küste, heißt das Motto. Aber Moment. Tschechien liegt doch gar nicht am Meer. Martin Kraffel, Leiter des Tschechischen Literaturzentrums, klärt uns auf.
1: Tschechien, ein Land an der Küste. Schon mal in diesem Jahr gehört oder gelesen? Nein.

0: weil das ist das Einzige, was uns fällt. Und wir kommen zum Meer und es kann regnen, ja, und wir stehen da in Stiefeln, wir haben eine Winterjacke, wir haben einen Regenschirm und machen Selfies. Ja, und die, die das Meer kennen und haben, sagen, die sind ja verrückt, ne? Aber wir sagen, oh Gott, sie sind am Meer. Warum ein Land an der Küste? Weil uns William Shakespeare beim Träumen ein bisschen geholfen hat. Und zwar in seinem Theaterstück, in dem Märchen, wie heißt das? Das Wintermärchen. Und da platzierte William Shakespeare die böhmischen Länder an einer Meersküste. Ist das ein Fehler? Nein, es ist eine zeitlose Metapher. Und wir bespielen diese Metapher, weil wir denken, dass gerade der Ehrengastauftritt auf der Frankfurter Buchmesse, auf der größten Buchmesse der Welt, uns helfen kann, die tschechische Literatur, die neue tschechische Literatur, seit 1993, seit der Gründung von Tschechien, ins Weltozean der Literatur bringen. Dabei helfen uns 75 Autorinnen, die sind nominiert von einem dramaturgischen Beirat, und wir haben eine großzügige finanzielle Unterstützung der Regierung. Und dank 1.200.000 Euro könnten wir den Verlagen in Deutschland, Österreich und in der Schweiz helfen, und wir bringen 140 Neuerscheinungen in der deutschen Sprache auf den Markt. Also Sie haben was zu lesen, meine Damen und Herren.
1: Ja, 4 Tage Literatur in Nürnberg. Die Texttage laufen seit gestern und noch bis zum Sonntag, den 19. Juli. Das komplette Programm und die Tickets findet ihr unter texttage.nuernberg.de. Und wir hören jetzt noch Vasare von Ena featuring Unje Uma.

Ja, und das war auch der Stoffwechsel in der ersten Stunde. Gleich hören wir noch in der zweiten Stunde eures liebsten Kultur- und Politikmagazins eine Wiederholung von der Analogwerkstatt hier von Radio Z. Montag geht es dann auch wieder wie gewohnt weiter. Ihr wisst wie immer, Montag bis Freitag von 16 bis 18 Uhr der Stoffwechsel. Aktuelles aus Region und der Welt. Passt auf euch auf und bis dann.

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0: Servus und herzlich willkommen in der Analogwerkstatt bei Radio Z auf 95,8. Jeden ersten Donnerstag im Monat ab 18 Uhr hört ihr spannende Geschichten und Reportagen rund um das Thema Analog als Technik oder in Verbindung mit einer Kultur. Mit der Initiative für Radio und Hi-Fi Kultur e.V. versuchen wir euch technische Themen zu erklären und vermitteln. Der Erhalt der alten Technik, auch auf Hinblick auf Nachhaltigkeit, sind uns sehr wichtig. Mit kleinen Events und Veranstaltungen versuchen wir, die alten Techniken und Methoden zu nutzen. Zum Beispiel Live-Recording mit Live-to-Tape, Vintage-Kino mit Friedrich Gemmel, mit Analog-Akademie und vieles mehr. Wir sind ein analoges Unterhaltungsmagazin für Technik und Kultur. Viel Spaß beim Hören wünscht euch Heinz-Peter Vögel. Und jetzt gebe ich weiter an den quietschenden Uli.
1: Ja, der Uli, der quietscht heute eigentlich nicht, sondern der pfeift aus den letzten Poren. Ja, guten Abend in die Runde. Ich sitze heute hinter dem Pult, ist der heißeste Platz, weil das heiße Fenster ist direkt hinter mir. Wir sind aber heute in etwas anderer Besetzung und nicht ganz alleine. Und ich übergebe jetzt mal an das gelbe Mikrofon und hört mal, wer da ist.
2: Ja, servus. Hi, hier ist der Georg. Ich darf mich mal kurz vorstellen, darf heute etwas über Tape-Echos später erzählen und freue mich, heute dabei zu sein.
1: Wir haben aber auch noch ein blaues Mikrofon, aber das erklärt der HP erst einmal, der wedelt schon.
0: Ja, am blauen Mikrofon sitzt der Wolf, der einsame Wolf. Er ist nicht so der Gesprächige, aber er ist im Analogtreff ewig fleißig und da kommen wir später drauf, was denn sein berühmter Punkt im Analogtreffer, was er toll gemacht hat. Aber jetzt kommen wir eigentlich erstmal zu dem Thema der Sendung. Das erste Thema wird sein Pleiten, Pech und Pannen. Hoffen wir es nicht. Wir sind heute ohne Andreas. Wir sind heute hier bei gefühlten 45 Grad, obwohl jetzt eigentlich die warme Phase schon vorbei ist. Aber das ist auch Thema der Sendung, die Hitze. Dann haben wir Kinderrechte, Rock aus der Schweiz und wir machen ein Technik-Special. Diesmal ohne Andreas, geht aber weiter später mit Andreas. Aber als erstes fangen wir an mit einem Konzert, oder besser gesagt mit einem Konzertmitschnitt. Der fand letzten Samstag statt, am 27. Da war Tagadesh bei uns zu Gast und das war ja bekanntlich auch der heißeste Tag des Jahres bis jetzt, seit der Weltaufzeichnung. Keine Ahnung, es war auf jeden Fall ein spektakulärer Tag. Leider war es den Leuten zu warm für ein Konzert. Und ich habe mit den zwei Mädels ausgemacht, dass wir auf jeden Fall einen schönen Teil mal hier spielen, damit die, die es nicht erleben durften, jetzt noch erleben dürfen. Und dafür habe ich euch jetzt mal genau 15 Minuten aus dem 27.06. herauskopiert. Und jetzt schwitzen wir nochmal gemeinsam mit dem Duo Tagadesh. Viel Spaß.
1: Also viel der Hüt und dann hören wir mal rein.

Und unser nächstes, da Muscatel geht es ja dann anderen auch ganz klassischen Tango über. Nada heißt er. Und dann kommt noch ein bisschen Klezmer.

eigentlich so schön italienische Calzone della Strada, aber das hat sich bei uns ganz schnell eingebürgert, dass wir die Calzone nennen. Also wir spielen jetzt die Calzone.

0: Ja, es war ein wunderschönes Konzert, doch wie schon gesagt, leider aus wärmetechnischen Gründen schwach besucht. Aber die Leute, die da waren, die haben es genossen. Und wir haben natürlich auch ausgemacht, dass wir in Zukunft nochmal eine Live-Recording machen, weil ich glaube schon, ich habe es jetzt beim Anhören, habe ich mir gedacht, live hört sich das wirklich fantastisch an. Über Radio kriegt man diese Emotionen der Instrumente gar nicht rüber. Gut, nächstes Thema. Hörspiel für Kinderrechte. Jetzt kommt der Wolf ins Spiel, der nichtssagende Wolf, der hier kein Wort spricht, aber er ist dafür verantwortlich, dass wir die Kinder so schön hören, weil er hat nämlich diese ganze Geschichte technisch bearbeitet. Und ich schaue mal zur Technik, ob mein Techniker bereit ist.
1: Der Techniker ist selbstverständlich bereit.
0: Techniker, dann würde ich immer sagen, dann Technik ab zum Hörspiel Kinderrechte.
1: Und der Heinz fährt ab.
2: Ich kann diese Aufgabe einfach nicht.
3: Das ist doch total leicht.
4: Was? Das kannst du nicht?
2: Ich schaffe das niemals.
3: Na gut, dann gehen wir eben ohne dich raus.
2: Oh. Wir sind die Kinderrechte-Detektive. Was ist denn los? Warum lasst ihr ihren Freund allein hier sitzen?
5: Er checkt nicht und wir können das schon.
6: Leute, jeder darf Fehler machen.
2: Nicht jedem fällt das Lernen leicht.
6: Warum helft ihr eurem Freund nicht?
3: Okay, wir helfen dir. Zusammen geht alles leichter.
6: Du musst das so machen.
2: Ah, jetzt verstehe ich es. Danke.
3: Elsie, lass uns endlich zusammen rausgehen.
7: Alles gut. Lass uns endlich zusammen rausgehen.
8: Aua, Hilfe. Was ist denn hier passiert?
9: Ich bin hingefallen und habe mir das Knie verletzt. Das tut so sehr weh.
8: Ach komm, steh schon auf.
3: Das sieht doch gar nicht so schlimm aus.
4: Sonst gehen wir ohne dich weiter.
9: Es tut aber wirklich weh.
6: Wir sind die kindgerechte Detektive.
4: Niemand wird zurückgelassen.
6: Wir sollten helfen.
4: Als erstes sitzen wir sie gemeinsam auf eine Bank.
6: Ja, zusammen sind wir stark genug.
5: Wenn jemand Hilfe braucht, dann helfen wir.
4: Holt jemand einen Erwachsenen?
6: Ja, ich gehe.
9: Vielen Dank, Freunde. Ich fühle mich schon etwas besser.
10: Gemeinsam ist alles leichter.
2: Heute haben wir viel gelernt.
11: Kinderrechte sind wichtig.
2: Sie sollen Kinder auf der ganzen Welt schützen.
4: Sie sorgen dafür, dass Kinder fair behandelt werden.
12: Kinder dürfen mit und bestimmen.
11: Alle dürfen mitspielen.
9: Und lernen.
4: Und Hilfe bekommen.
12: Ja. Müssen allen davon erzählen.
4: Damit jedes Kind seine Rechte kennt.
10: Kinderrechte sind für alle da. Gemeinsam sind wir stark. Wir sind die Kinderrechte-Detektive.
0: Tja, schön, dass das endlich geklappt hat, dass man dieses Hörspiel mal hören kann. Natürlich die unterschiedlichsten Kinder mit den unterschiedlichsten Fähigkeiten. Aber nochmal vielen Dank an Wolfgang Manze, der technische Leiter, und natürlich auch an die Daniela Gebhardt vom Bezirksjugendring Mittelfranken, die dieses Stück einmal schnell geschrieben hat und diese Idee umgesetzt hat, wird es in Zukunft öfters geben. Und weiter geht's im Programm. Mit jungen Menschen geht es natürlich weiter, und zwar mit einer Schweizer Band, die mir gestanden haben. Die sind alle Baujahr 2004, haben 2020 eine Band gegründet in Brig, Schweiz, sind drei Mitglieder, und die heißen The Frescos. Und die habe ich interviewt, den Dominik. Und das will ich euch gerne mal vorspielen. Viel Spaß!

0: Die Frescos sind drei Freunde aus der Schweiz, die gemeinsam Alternativrock spielen und kreieren. Sie trafen sich während der Pandemie im Sommer 2020 durch einen gemeinsamen Freund. Nach nur ihrer ersten Probe merkten sie, dass dieses Trio einfach zusammenpasst. Was als Thrash-Metal-Coverband begann, entwickelte sich schnell zu einem einzigartigen Sound von The Frescos. Wie wir ihn heute kennen. Alternativrock mit starken Einflüssen aus Genres wie Grunge, Punkrock und mehr. Angetrieben von roher Energie und einer gemeinsamen Leidenschaft für Musik, konzentrieren sich The Frescos darauf, authentische Songs zu erschaffen, die sowohl ihre individuellen Stile als auch ihre Chemie als Band widerspiegeln. Mit Texten, mit denen sich jeder identifizieren kann. Wie Liebe, Hass, Herzschmerz und Kängurus. Aber damit wir die Lösung finden, was mit den Kängurus und mit der Band aus der Schweiz ist, habe ich hier jemanden am Telefon, und zwar den Dominik Poser. Und der spielt nämlich bei der Band mit und kann auch irgendwas erzählen. Den hole ich jetzt mal mit rein. Achtung, kleiner Moment, Technikcheck. Hallo Dominik, kannst du mich hören?
1: Ja, hallo, das kann ich.
0: Ja, wunderbar. Also ihr seid live verbunden in Franken. Wir sind verbunden mit der Schweiz. Freut mich sehr, den Bassisten der Band The Frescos kennenzulernen. Wir haben ja jetzt schon mal kurz reingehört. Und ihr seid richtig gut rockig unterwegs. Gefällt mir sehr, sehr gut. Jetzt erzähl mal was. Ihr seid drei Musiker. Euch gibt es seit 2020. Was treibt euch an, Musik zu machen?
1: Ja, also wir sind unter dem Namen The Frescos sind wir eigentlich erst seit 2024 so zusammen. Aber wir haben angefangen, Musik zusammen zu spielen 2020. Das war so, ich kannte die beiden anderen nicht, aber sie kannten sich schon seit der ersten Klasse eigentlich, sind Kindheitskollegen.
0: Okay.
1: Und ich habe, was war das, in der 6. Klasse angefangen, Bass zu spielen, habe immer eine Band gesucht. Und ich weiß nicht, wie das in Deutschland ist, aber in unserem Alter gibt es nicht mehr viele Leute, die Musik hören und er vergisst erst spielen.
0: Okay, also es ist eine begrenzte Anzahl an Musikern unterwegs, die in dem Alter. Aber ihr habt euch gesucht und gefunden, das muss man ja dazu sagen.
1: Also, genau, ja.
0: Das ist wirklich sehr, sehr stimmig und man, wenn man das hört, ich habe jetzt die ersten zwei Lieder gehört, die spielen schon seit 20 Jahren zusammen. Aber jetzt habe ich ja gelesen, ihr seid auch noch nicht so alt, ne?
1: Nein, wir haben alle Jahrgang 2004.
0: Ne, wunderbar. Ihr seid ja jünger wie meine Kinder.
1: Oh ja.
0: Ja, wunderbar. Ihr kommt über einen Tipp von Mirko Schifferle. Der Mirko Schifferle hat ja auch schon bei uns gespielt und hat Live-Recording-Session gemacht. Und und ist natürlich immer gut für einen Tipp, wenn der aus der Schweiz kommt, wenn der Mirko den gibt. Und ich bin ja schwer begeistert von diesen Bands, was er uns immer vermittelt. Und jetzt kommt's. Ihr werdet am 11.7. im Analogtreff spielen und am 12.7. in Immeldorf.
1: Genau, ja.
0: Das ist die Möglichkeit. Wart ihr schon mal in Nürnberg? Noch nie, ne?
1: Nein, wir waren noch nie in Deutschland.
0: Noch nie in Deutschland? Ach doch,
1: Mann. Der Schweiz waren wir nie.
0: Ja, da muss ich natürlich dann extra noch ein Willkommensprozedur für euch machen, damit ihr euch auch besonders wohlfühlt.
1: Also, das ist doch der erste Abend unter der Tour.
0: Aber ich würde sagen, wir hören jetzt noch mal kurz in den Song rein und dann sprechen wir mal über eure Veröffentlichungen, weil da gibt es ja auch schon einiges. Aber jetzt noch mal kurz reinhören in diesen tollen Song. Wie heißt der Song überhaupt, was wir hören? I don't wanna be like you, ne?
1: Genau.
0: Alles klar, dann hören wir noch mal den Rest an.

0: Ein Hammerrock, was wir hier aus der Schweiz hören. Also Dominik, ich bin schwer begeistert. Der Analogtreff ist ja eigentlich bekannt für kleine akustische Geschichten, Duos, Trios, die relativ ohne Versteiger spielen. Aber ab und zu haben wir auch schon mal eine Band, die auch mal ein bisschen anders kann. Und wie gesagt, wir sind komplett breit aufgestellt von Klassik über Jazz, Blues, Rock und auch mal Alternativrock, der ein bisschen härter geht. Aber ich bin begeistert. So, jetzt habe ich gelesen, es gibt ja schon 2 EPs und eine 3. Single, die ist jetzt vor kurzem veröffentlicht worden, oder?
1: Genau, ja.
0: Auf Vinyl oder digital?
1: Die 2. EP haben wir auf Vinyl.
0: Na, Wahnsinn. Genau. Und die bringt ihr auch mit?
1: Die bringen wir mit, ja.
0: Also sind schon mal 2 bestellt, ne?
1: Oh.
0: Und ihr seid dann in wie vielen Orten in Deutschland unterwegs?
1: Insgesamt 8. 38 spielen wir in Deutschland.
0: Das ist praktisch euer Einstieg in die erste Deutschland-Tour.
1: Genau, ja. Alles selbstständig geplant.
0: Ursprünglich war ja noch geplant, dass eine schwedische Band mitgeht, aber das hat ja leider nicht funktioniert.
1: Nein, die haben nichts mit geplant und so, und auf einmal haben die sich aufgelöst. Also von dem her.
0: Naja. Eine Enttäuschung ist auch das Ende einer Täuschung, ne? Das ist vielleicht halt gar nicht so schlecht, bevor man sich dann während der Tour oder so verärgert.
1: Genau.
0: Ne? Und wo seht ihr euch denn in 5 Jahren? Ich meine, ihr habt ja jetzt mit dem, was ihr hier schon könnt, habt ihr ja echt eine schöne Basis, um mehr zu machen.
1: Ja, genau das haben wir vor.
0: Okay.
1: Also, wir wollen einfach spielen, so viel wie es geht.
0: Sehr
1: überall,
0: schön.
1: Wo es irgendwie möglich ist.
0: Naja, also du hast ja in Immeldorf natürlich auch nochmal am besten Platz im Mittelfranken. Also wer in Immeldorf nicht gespielt hat, der hat auf der Weltbühne nichts verloren. Also ist wirklich auch eine schöne Location, wird mit Sicherheit auch ein toller Abend werden. Also wie gesagt, Samstag, den 11.7. spielt ihr im Analogtreff, 19 Uhr Einlass, 20 Uhr Beginn. Und am 12.7. in Immeldorf kann es wahrscheinlich sein, dass es schon ein bisschen früher losgeht. Eventuell, wenn das Wetter passt, auch im Garten, das muss man sehen. Beim Walter ist das immer ein bisschen abhängig von der Tagesform und der Tageslaune. Aber da findet man natürlich auch noch einen Weg. Gut, ich würde jetzt mal sagen, wir hören jetzt noch mal in euren nächsten Song rein, der heißt Alone, oder?
1: Ja, genau.
0: Oder erzählst du uns noch vorher die Geschichte mit dem Känguru?
1: Mit dem Känguru?
0: Ja. Er macht ja Lieder aus Liebe, Hass, Herzschmerz und Kängurus.
1: Genau, ja. Die Geschichte ist eigentlich gar nicht so spannend, wie sie klingt, aber unser Sänger, der Devin, war in den USA in den Ferien, wo es eigentlich keine Kängurus gibt.
0: Ja.
1: Und er dachte sich so, ja, er möchte jetzt das dümmste Lied schreiben, dass er keinen Inhalt hat oder keinen Kontext, einfach so irgendeinen Scheiß.
0: Ja.
1: Und dann kommen wir irgendwie auf Kängurus. Und wir haben lieber Kängurus geschrieben.
0: Okay, das ist dann auf welches EP drauf? Auf der ersten?
1: Auf der ersten, ja, auf Innocent.
0: Ja, sehe ich gerade. Nach Alone kommt Känguru. Ja, also Wahnsinn, da freue ich mich schon auf das Lied Känguru. Also jeder, der vorbeikommt, kann sich auf ein Lied freuen, das ohne Sinn und Verstand gemacht worden ist, aber mit viel Liebe. Also dann tue ich einmal aufs nächste Lied. Und da habe ich jetzt, ich habe nicht Alone, ich habe Johnny. Steht hier. Moment, ich muss hier nochmal kurz die MP3 checken. Tja, wir können euch gar nicht Alone spielen, da steht Johnny.
1: Oh.
0: Aber dann spiel mal Johnny von der zweiten EP, das erste Lied.
1: Genau.
0: Viel Spaß. Voll drauf.

0: Ja, und noch mehr vom Johnny könnt ihr natürlich hören am 11.7. im Analogtreff und am 12.7. in Immeldorf. Und ich werde natürlich versuchen, eine EP den Dieter zu geben und eventuell sehe ich da eine neue Platte des Monats, die in Deutschland im Radio Z läuft. Und alle freuen sich über richtig guten Rock aus der Schweiz. Ich bin fasziniert, ich freue mich drauf. Ich hoffe, du auch.
1: Ich freue mich unglaublich.
0: Bitte?
1: Ich freue mich unglaublich.
0: Ja, also das wird auf jeden Fall eine spannende Geschichte. Jeder ist herzlich eingeladen, wenn er am 11.7. Zeit hat, im Analogtreff zu kommen und sich diese wirklich junge, sehr, sehr tolle Band anzuhören. Die Hauer auf die Ohren, dass es richtig Spaß macht, wie in guten alten Zeiten. Ich bedanke mich jetzt auch nochmal beim Dominik. Du bleibst aber kurz nochmal dran. Und ja, wir hören uns jetzt den Rest von dem Hammer-Song an. Und ich freue mich auf den 11.7. Blues zum Blues.

0: Eine tolle Band aus der Schweiz, die ihr gerade gehört habt. Wie gesagt, am 11.7. und am 12.7. sind sie in Nürnberg und Umgebung tätig. Jetzt geht's weiter. Technik Special Teil 1. Um was geht's? Ganz einfach. Jede Aufnahme, die ihr hört, jede Aufnahme, die im Radio läuft, das gemacht wird, die haben immer einen bestimmten Anteil, um die Aufnahme lebensecht zu machen, und das ist der Hall. Hall konnte ich nicht immer haben, und da gibt es die verschiedensten Möglichkeiten früher, wie man Hall erzeugt hat. Die beste Methode weiß ich noch. Ich habe ja mit dem Andreas, als wir mit Live to Tape angefangen haben, haben wir im Rundfunkmuseum unsere ersten Aufnahmen gemacht, und da war geplant, das Treppenhaus vom Rundfunkmuseum als Hallraum zu nehmen. Habe ich damals noch nie in der Form so gehört. Total spannend. Jetzt weiß ich, dass auch die BBC-Studios einen Hallraum haben. Das ist einfach ein gekachelter Raum, da steht ein Lautsprecher drin, der gibt das Signal an, aber das aufgenommen, und ich habe einen schönen, natürlichen Hall. Und jetzt kommt's. Aber wer hat denn daheim ständig gern in sein Klo einen Lautsprecher und nimmt immer was auf? Wo ist denn diese neue, kompakte, digitale Form? Wie läuft denn das? Und weil wir eigentlich immer analog aufnehmen, aber den Hall doch ein bisschen digital benutzt haben, haben wir gesagt, wir müssen nur noch einen Schritt weitergehen. Das geht ja analog und kompakt auch. Jetzt wird es ein bisschen kompliziert. Kann ich auch nicht vollends erklären, weil dafür habe ich jetzt einen Spezialisten dabei. Den Georg. Servus, Georg.
1: Servus, HP. Schön, hier zu sein. Freut mich wirklich sehr.
0: Ich hoffe, dass du uns jetzt zum Thema Hall analog in kompakter Form ein bisschen aufklären kannst, damit derjenige, der sich das jetzt anhört, sagt, ich bin jetzt Hallexperte.
1: Genau, ich bemühe mich. Jetzt nehmen wir uns mal ein bisschen Zeit. Ich versuche es so einfach wie möglich zu halten. Die Runde darf mich gerne ein bisschen bremsen und zügeln, wenn ihr das Gefühl habt, es wird zu kompliziert. Grundsätzlich, Hall ist erstmal die Verlängerung eines Audiosignals. Das können wir uns alle vorstellen. Ich mache einen Ton, ich mache einmal A, und aus einem kurzen A wird ein langes A. Das ist der Hall. Dann gibt es noch etwas Ähnliches. Das ist ein Echo. Das ist nicht nur die Verlängerung des Audiosignals. Das ist eine Wiederholung des Audiosignals. Bedeutet, wir können uns das einfach mal ganz simpel vorstellen. Haben wir alle mal gemacht als Kind. Wir waren in den Bergen, sind rumgewandert, haben ein bisschen laut rumgerufen. Und dann ist der Hall eben wirklich dieser ganz langgezogene Ton, der sich entwickelt, wenn ich jemanden zurufe. Und das Echo ist das, was zu mir zurückkommt. Das ist also die Wiederholung. So ganz simpel kann man sich vorstellen. Und wie du sagst, es gab wirklich schon in den 50er Jahren die bahnbrechende Idee, weg von diesen riesengroßen Raumlösungen zu gehen, wie gerade von dir beschrieben, weil hat wirklich nicht jeder. Auch die großen Studios haben nicht immer so einen Raum frei. Und da gab es tatsächlich dann irgendwann die Lösung auf kleiner Koffergröße. Also wirklich wie so ein kleines Kofferradio. So groß ist so ein kleines Tape-Echo. Und jetzt ist da gerade schon so ein Wort drin gewesen, Tape. Wie kommt jetzt der Mann mit diesem Wort Tape um die Ecke? Naja, das Echo wird tatsächlich mit einem Tape, also einem Tonband, dann in diesem Gerät erzeugt und künstlich nachgestellt. Klingt aber verdammt echt.
0: Vielleicht künstlich, aber analog.
1: Künstlich, aber analog, genau.
2: Das Band ist eine Endlosschleife, ne?
1: Genau, das heißt,
2: habe ich auch schon fabriziert.
1: Genau, wir stellen uns einfach ein circa 50 cm langes Tonband vor, und das ist in einem schönen Kreis geschlossen. Also man kann sich es wirklich vorstellen, wie auf einem Rad gespannt. Und das Tonband dreht sich die ganze Zeit im Tape-Echo. Und ich habe letzten Endes die Aufnahme, also zum Beispiel einen Ton. Das kann man sich jetzt auch ganz simpel vorstellen, wie mit einer roten Markierung, die ich mit dem Stift aufs Tonband mache. Das ist also der eine Ton, den ich reinspiele. Zack, dann ist dieser eine rote Punkt auf dem Tonband. Das Tonband dreht sich im Kreis, also kommt dann so alle zwei Sekunden dieser rote Punkt immer wieder an derselben Stelle an. Und jetzt kann ich dieses Signal ja wiedergeben, nicht nur reinspielen ins Gerät, also nicht nur reinrufen wie am Berg, sondern ich kann es auch wieder rausholen. Und dann sind nämlich auf diesem Rad im Tonbandgerät ganz simpel einfach Tonabnehmer draufgebaut, Tonwiedergabeköpfe. Und je nachdem, wie viele Köpfe auf so einem Gerät vorhanden sind, kann ich dann den Hall entweder nur einmal wiedergeben oder das Echo oder eben zwei- oder dreimal. Das heißt, wir stellen uns diese Tonköpfe einfach vor wie eine Perlenkette, Und diese Perlenkette hat dann halt entweder eine Perle oder zwei oder drei. Und je nachdem, wie viele Perlen auf der Kette sind, je so oft kann dieses Signal wiedergegeben werden.
2: Womit man ja auch kriegsen kann, das ist die Geschwindigkeit von dem Band, ne? Da kannst du auch das Echo einstellen.
1: Exakt, du hast dich schon mal mit sowas beschäftigt. Das ist auch möglich, genau.
0: Bevor wir jetzt in die Tiefe gehen mit Geschwindigkeit und zusätzliche Effekte, du hast doch ein Musikstück dabei, um sowas auch zu hören, weil das ist jetzt halt im Radio, ist es schwierig, an Space Echo zu beschreiben. Das ist schon mal, das kann sich aber jeder googeln notfalls. Genau. Aber wie hört sich das dann an? Das ist natürlich die spannende Geschichte. Und du hast ja ein Musikstück rausgesucht, um das
1: genau,
0: zu zeigen.
1: Genau, und zwar extra aus der Geburtsstunde auch des Space Echos, den wir heute noch ein bisschen besprechen wollen. Es gibt ja auch noch andere Echo-Geräte. Das ist dann einfach so mit das Prägendste, was wir uns später anschauen. Hören wir uns jetzt einen Song von Bob Marley an. Da hört man jetzt wirklich ganz toll die Räumlichkeit, wie die Stimmen einfach diesen Hall haben, wie auch das Schlagzeug räumlich klingt. Und das ist einfach im Studio mit diesem Spezialgerät eben nochmal dann aufbereitet worden, dass es nicht einfach nur trocken und kurz klingt, sondern ein bisschen ausführlicher und lebt, wie du es vorhin gesagt hast. Das ist ja wirklich ein wichtiger Teil der Musik. Da kommt jetzt der Song Charlie von Bob Marley, produziert vom weltberühmten Lee Scratch Perry. Der hat das Gerät geprägt wie kein anderer. Und ich wünsche euch viel Spaß beim Reinhören.

0: Also theoretisch könnte diese Aufnahme in einer Besenkammer gemacht worden sein, furztrocken, aber durch diesen Echo, Space Echo, klingt die natürlich wie in einem riesigen, schönen Studio, Hallraum. Aber der Georg hat noch mehr zu erzählen. Hör ich dir mal zu.
1: Genau, also noch zu der Aufnahme in Ergänzung ist einfach das Spannende, dass das wirklich die Geburtsstunde auch im weltweiten vertretenen Reggae war, dass da wirklich einfach bei diesem Song, so munkelt man, in den Musikhistorien wirklich das allererste Mal verwendet wurde bei einem Bob Marley-Song. Und genau, das ist jetzt in diesem Song auch vielleicht dem einen oder anderen aufgefallen, dass es nicht endlos lange Hallfahnen sind und dass es klingt wie im Gebirge aufgenommen, sondern es ist noch sehr dezent. Der Space Echo hat aber die Besonderheit, dass er komplett, also wirklich ausrasten kann im positiven Sinne. Wir können endlos lange Hallfahnen machen, die theoretisch nie enden, weil das Tonbandgerät, was sich auf dieser vorhin erwähnten Spinne quasi immer weiter dreht auf diesem Rad, solange ich die Maschine nicht ausmache, solange kann ich das Gerät einfach endlos weiter hallen lassen und ins Echo abdriften lassen. Genau, man hört es dann auch bei späteren Aufnahmen. Wer da interessiert ist, einfach mal dann in Dub-Aufnahmen reinhören, Dub-Mixes vom Lee Scratch Perry. Da wird es dann wirklich sehr experimentell. Grundsätzlich, wie schafft dieser Space Echo jetzt diese verrückten, spacigen Sounds? Wir haben ja erwähnt, bis jetzt bei den früheren Tape-Echos war das Tonband eben auf dieser Spindel aufgespannt. Beim Space Echo ist es so, da landet das Tonband in einer freiliegenden, in einem Speicherraum, man könnte sagen in einem Art Tank. Das ist so ein ungefähr DIN A5 Blatt großer Bereich im Echo und da schlängelt sich dann das Tonband einfach völlig willkürlich durch und hat dadurch natürlich so ein bisschen Chaostheorie, was es mit vertritt und es kann jede Aufnahme quasi völlig einzigartig und individuell werden.
0: Sieht ein bisschen aus wie Bandsalat. Kontrollierter Bandsalat. Ich meine, das Band steht, also es verdreht sich nicht. Aber wenn man da reinschaut, kann man da Stunden verbringen. Das ist die Lavalampe für einen Techniker.
1: Ist so. Und das wirklich Verrückte im positiven Sinn an dem Gerät ist und auch die Faszination, warum er wirklich Millionen Fans da draußen hat, der Space Echo, gerade auch bei den Profimusikern, weil das Gerät wirklich den Eindruck vermittelt, dass es lebt. Also man hat wirklich das Gefühl, man hat ein Lebewesen vor sich. Es reagiert jeden Tag auch ein bisschen anders. Das macht es auch in der Handhabe schwierig, weil natürlich Raumtemperatur und alles einen immensen Einfluss haben.
0: Und jetzt stellt sich mir die Frage, Georg, wie viel Space Echo besitzt du denn, wenn du weißt, dass sie leben?
1: Ja, also ich habe tatsächlich 3 Space Echos, 2 grüne, einen schwarzen. Das sind die 201er und ein 501er. Das ist jetzt mal kurz so die Seriennummer rausgehauen. Und ja, ich habe da große Freude damit. Und jedes Gerät ist für sich wirklich ganz eigen und reagiert auf eine ganz spezielle Weise.
0: Die haben dann wahrscheinlich schon eigene Namen und die, wenn sie am Leben sind, und auch ein Bett und...
1: Ja, also Namen haben sie, ja. Das erste ist zum Beispiel der Ulf. Ja, mein erster Space Echo heißt Ulf, genau.
0: Okay, ich merke schon. Ich weiß nicht, ob wir jetzt in der Sendung über Space Echo Fetisch sprechen sollten. Aber
1: nächstes Mal.
0: Du hast es schon mal im Analogtreff mitgebracht. Wir haben das auch schon mal ausprobiert. Und es ist wirklich faszinierend anzuschauen und auch anzuhören. Und daraufhin bin ich auf die Idee gekommen, dass man das Thema anschneiden soll. Weil das sind wir auch bei Weitem noch nicht fertig. Da gibt es nämlich auch noch andere Möglichkeiten. Da sprechen wir vielleicht aber im nächsten Mal drüber. Georg, du hast doch noch ein Lied rausgesucht.
1: Genau, wir waren jetzt 1974, 75, 76. Jetzt gehen wir in den Bereich 2003. Eine Platte, die mich sehr geprägt hat. Die Laust and the Comatorium von The Mars Volta. Mit einem der größten Space-Echo-Fetischisten auf diesem Planeten. Oma Alfredo Rodriguez Lopez, der Gitarrist von denen. Der hat 20, 25 so Geräte. Und ich wünsche viel Spaß mit dem Song Inertiatic Esp.

0: gesucht hat. Vom Echo-Meister, Space-Echo-Meister Rodriguez. Sprechen wir im nächsten, in der nächsten Sendung, gibt es wieder einen Teil, und da wird das Echo-Thema noch ein bisschen vertieft werden. Jetzt geht's weiter mit den Veranstaltungshinweisen. Im Analogtreff sind dieses Mal nur zwei Veranstaltungen, weil wir noch einen Geburtstag haben und noch andere Umbauarbeiten. Aber am 25.07. ab 19 Uhr könnt ihr im Rahmen der Filmschau der Regenmacher sehen aus den USA von 1956. Natürlich gezeigt auf 16 mm Analogfilm inklusive Vorfilm. Und der Vorfilm wird natürlich wieder ein Überraschungsfilm werden, was uns der Friedrich Gemmel bastelt. Ich habe da schon irgendwas gehört. Der hat von mir ein paar 16 mm Kinderfilme gekriegt, Zeichentrickfilme aus den 40er, 50er Jahren. Da hat er uns irgendwas zusammengebastelt. Und das werden wir uns anschauen. Das war's jetzt erst einmal. Die Sendung ist so gut wie vorbei. Die Verabschiedungsrunde beginnt. Der Uli schaut immer so im Computer nach. Ich weiß immer nicht, wo ich dran bin, aber ich glaube, der Uli ist zufrieden. Wir werden die Sendung nicht zu früh beenden und auch nicht zu spät beenden. Wir sind gut in der Zeit.
1: Wir sind gut in der Zeit. Es bleiben 3 Minuten übrig. Also wir können uns richtig schön verabschieden, was den neuen Gästen gerecht wird.
0: Ihr werdet euch vom Verabschieden verabschieden wollen. So verabschieden wir uns jetzt. Also für mich jetzt erstmal bedanke ich mich ganz herzlich nochmal beim Wolf für die Arbeit mit den Kindern, mit dem Hörspiel. Das hat er echt toll gemacht. Und ja, das hat uns natürlich auch Bock gegeben, dass wir das auch in Zukunft weitermachen. Und solange es Wolf gibt, wird es Kinderhörspiele geben. Auch später mal mit Geräuschen. Dann an Georg will ich mich auch nochmal extra bedanken, der sich jetzt auch mit dem Space Echo hier nochmal einbringt. Es geht auch um Live-to-Tape. Live-to-Tape wird in Zukunft auch mit verschiedenen Echo-Möglichkeiten aufnehmen. Wir werden da ein wenig probieren. Da wird uns das nächste Mal Andreas was davon erzählen. Das ist auch eine spannende Geschichte. Und Uli hat halt eigentlich ein ganz anderes Problem. Die Straßenbahn fährt nicht. Da quillt den Gummi aus die Schienen aus. Ich kann euch sagen, warum. Weil nämlich die VAG wieder den billigen Gummi gekauft hat und nicht den Gummi, der halt tropenfähig ist. Ja, weil wir gesagt haben, in Nürnberg wird es nie wärmer wie 30 Grad.
1: Und das war die gute alte Zeit.
0: Ja, genau.
1: Und jetzt die Verkehrswende kommen, dann richtig die Gummi benutzen.
0: Genau.
1: Aber jetzt lassen wir mal den Georg noch zu Wort kommen.
0: Jetzt dürfen Sie sich alle offiziell verabschieden.
2: Hat mich sehr gefreut. Ich freue mich, mal wieder Gast sein zu dürfen in Zukunft. Und allen Zuhörern noch einen schönen Tag. Man hört sich.
1: Der Wolf sagt immer noch...
0: Ich sag das für einen Wolf.
3: Zum ersten Mal hier und hat es genossen.
0: Ja, Blues und Gruß.
1: Ja, jetzt sind wir am Ende der Sendung. Es hat wieder mir auch sehr viel Spaß gemacht. Nicht zu vergessen, die nächste Sendung ist am 6. August. Hört wieder rein. Und bis dahin wünscht die Analogwerkstatt Blues zum Gruß. Und wir hören noch ein paar Takte. Wait in the Water von Peter Herbolzheimer.
0: Ciao.

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Ja, als ob er das geahnt hat. Der Jarok, ein Künstler aus der sibirischen Stadt Krasnojarsk, ein Lied aus dem Jahre 2020. Ja, hallo und herzlich willkommen zu einer Stunde Zellophan. Und bei mir, ich sitze hier im Studio mit offenem Fenster, bei mir donnert es draußen und es regnet. Und der Regen bedeutet uns sehr viel. Дождь для нас, die Band Кино.

Ja, die legendäre Formation aus Leningrad, St. Petersburg, mit neuen Aufnahmen einen alten Liedes. Die Band ohne den früh verstorbenen, tragisch verunglückten Sänger Viktor Tsoi hat fast alle Lieder neu aufgenommen und es gibt halt unzählige Live-Konzerte, die man auch auf YouTube anschauen kann oder auch Schallplatten kaufen kann, also mit neuen Aufnahmen. Also ich finde es auf jeden Fall gut, mir gefällt das. Und jetzt, ja, wie gesagt, also die Band hat damals so eine Art Post-Punk gespielt oder New Wave. Auf jeden Fall, die haben sich als Neue Romantiker damals genannt. Und es gibt viele Bands, auch aus der Stadt St. Petersburg, die genauso weitermachen. Ich habe jetzt eine aktuelle Band, die für mich auch so in diese Schiene reinpasst. Die Band heißt Pobek, und hier spielen wir das Lied Masty, Brücken.

Ja, das war eine Band aus St. Petersburg mit so einer Art Postpunk, und weiter geht es bei mir auch hier mit Postpunk, aber diesmal mit einer Band aus Kiew, aus der Ukraine. Und diese Band habe ich jetzt auch vor kurzem erst für mich entdeckt. Die Band heißt Small Depot. Ja, die aktuellsten Aufnahmen sind alle in ukrainischer Sprache. Und die Band spielt zusammen so seit 2014, also seit der Maidan-Revolution. Früher waren die Aufnahmen in russischer Sprache, also da hat sich was verändert in der Band. Und wenn Wacher später hier dazu stoßt, vielleicht hat er dann die aktuellsten Aufnahmen in ukrainischer Sprache. Ich habe hier was ausgegraben, was auf Russisch so rüberkommt. Und das Lied, was ich jetzt spiele, das heißt Vajna, also der Krieg. Okay, die haben was geahnt damals.

0: Und hier ist er.
1: Hier sind wir.
0: Wacher, hallo.
1: Ich komme wie immer zu spät, aber ich habe Musik dabei. Also ich hoffe, ihr verzeiht mir. Und erstmal muss ich mich vorbereiten. Sascha, hast du noch einen Track?
0: Ja, was ich dir auch gestern zugeschickt habe, aber das habe ich jetzt auch so runtergeladen. Das können wir auch spielen. Das ist auch so eine neue Band, die ich für mich jetzt entdeckt habe. Die heißt Obrazanet.
1: Okay.
0: Ich habe irgendwo auf Facebook irgend so eine Affiche gesehen, wo die dann zusammen mit anderen Bands, die ich von früher kenne, jetzt in Russland auf irgendeinem Festival spielen. Die haben ja so viele Festivals da. Und bin dann der Sache nachgegangen und habe dann diese neue Band für mich jetzt entdeckt, Obrazanet, aus der Stadt Lobnja. Moskauer Gebiet. Ich denke, die verfolgen jetzt alle diese Drohnen, die da vorbeifliegen jetzt Richtung Moskau live. Wie gesagt, also zwei Jungs auf der Bühne und total schräge Texte und gut tanzbare Musik. Und ich fand das irgendwie, ja, witzig. Okay, Obrazanet mit dem Lied Всем нам.
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0: Образа нет. Aktuelle Musik.
1: Jo, wir versuchen ja
0: aus dem Osten.
1: Aktuelle funkige Sachen zu finden aus dem osteuropäischen Raum. Und wir haben heute, habe ich zum wiederholten Mal etwas von Ludmil Ogurchenko da.
0: Schön.
1: Das ist ein Wortspiel, muss man lange erklären. Es gab eine sowjetische Schauspielerin, Ludmila Gurchenko. Aber jetzt ist es eine männliche Person, sozusagen eine ausgedachte Person. Ludmil Ogurchenko. Und Ogurchenko heißt auch übersetzt sowas wie
0: Gurke.
1: Gurkenmann.
0: Gurkenmann.
1: Also Ludmil Gurkenmann, sowas. Mit dem Lied Techno.
0: Los geht's.

0: Jo, Oma mag kein Techno, hat er gesungen. Ja. Ist eigentlich normal, aber in unserer Zeit müssen die Omas auch langsam einsteigen. Ja, es ist alles so ein ironisches Album eigentlich, da, über sich und über Oma beides.
1: Da kann ich was dazu beisteuern aus meiner Familiengeschichte.
0: Okay.
1: Du kennst ja noch die Zeiten, wo ich dann die Russophobie-Party mit Freunden gemacht habe.
0: Okay.
1: Na, und dann kam ich irgendwann mal nach Hause zu meiner Mama, na, und mit Flyern, schöne bunte Flyer. Wir waren so stolz auf unsere Grafik und so. Und zeig Mama, dass ich wieder Veranstaltung mache, habe. Und Mama sagt zu mir, ja, bei uns in der Familie gab es keine DJs.
0: Eine Schande, oder was? Es gab noch keine DJs bei uns. DJs are shit. Ja. Ja, aber jetzt bist du es geworden. Ja, bei uns ähnlich. Bei uns in der Familie gab es auch keine DJs.
1: Glaub ich. Auch nicht.
0: In kaum einer Familie aus der sowjetischen Zeit gab es DJs vor uns. Ne, aber wir sind es jetzt geworden, was kann man nichts damit machen. DJ ist eine Diagnose, kann man nicht so einfach wegklicken. Okay, wir machen noch so DJ-mäßig noch so intensive Dance-Musik von Zirconia Vibraslet. Das Lied heißt Kriminal. Mama, I'm a Criminal.

0: Ja, Sascha hat gerade gemeint, in dem Song ist alles stilistisch passend, auch vom Text her, aber warum ist es kein Rap?
1: Ja.
0: Es ist schon Rap, nur so einem hausigen Beat. Ja, es sind so die Realien aus den 90ern oder auch aus dem heutigen Russland, kriminellen.
1: Jetzt wird es auch interessant, ja. Denke ich, ja. Wenn man jetzt die Nachrichten liest, ja. Ja. Und bevor Wacher jetzt hier im Studio ankam, habe ich angedeutet, wenn Wacher wieder da ist, spielen wir auch von dieser ukrainischen Band, die ich vor kurzem erst entdeckt habe. Wie heißt die Band nochmal?
0: Small Depot.
1: Small Depot, kleines auch Depot. Eine aktuelle ukrainische
0: ich würde sagen, ein Song, das neue Album ein, ist, ja, glaube ich, komplett in
1: genau. Ukrainisch. Genau, ja. Was Neues, genau.
0: Elektromereje, Stromnetz.
1: Okay, los geht's. 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

0: Ja, Elektromerege von Small Depot aus der Ukraine. Er singt, lass meinen Körper an den Stromnetz anschließen.
1: Okay.
0: Finde ich viel Schmerz in diesem
1: Song. Ja, ja, finde ich auch, ja.
0: Und ja, auf der anderen Seite gibt es auch Schmerz. Der Krieg hat alle getroffen natürlich und jetzt spielen wir eine Band aus Russland, die aber Russland auch verlassen hat,
1: wie Sascha
0: gerade sich informiert hat. Und das wundert mich nicht nach dem Text, was wir jetzt gerade hören werden, ziemlich, ja, Text, komplett antikriegerischer Text, oder wie sagt man, pazifistisch, nicht mal pazifistisch, sondern wirklich gegen den Kurs der russischen Regierung auf den Krieg. Und kein Wunder, dass die Russland verlassen mussten.
1: Ja, und die sind jetzt zu Hause in Belgrad, Serbien. Ja? Ja.
0: Spiel mal. Nicht für mich, nicht для меня.
1: Nicht для меня, okay. Oligarch.

0: Ja, aktuelle russischsprachige Antikriegsmusik aus Belgrad, Serbien.
1: Aus Serbien. Ja.
0: Genau. Und wir wollen so mit so einem Drum and Bass irgendwie weitermachen. Ich habe hier was dabei.
1: Eher Breakbeat, aber ja.
0: Ja, okay. Ich werde korrigiert.
1: Da weiß man auch nicht mehr, was der Unterschied ist.
0: Nee. Hauptsache mit Bass.
1: Ja, Bassmusik. So nennen sie. Genau, irgendwas mit Bass. Also, was hast du mit Bass? So,
0: ich habe mit Bass einen Remix, was DJ Shum gemacht hat. DJ Shum, sagt dir das was?
1: Der Gründer von dem Label, wo auch Pätnitsa Release hat.
0: Genau, der hat die Band damals auf dem Festival auf der Halbinsel Krim gesehen, glaube ich.
1: Okay.
0: Ihr erster Live-Auftritt und hat die dann nach Moskau geholt und seitdem kennt jeder die Band Pätnitsa, sogar jeder bestimmt auch in Nürnberg, weil sie auf dem Bardentreffen damals gespielt haben.
1: Sie waren schon 2-3 Konzerte in Nürnberg, aber natürlich das Große war auf dem Bardentreffen, da habe ich sie auch zum ersten Mal live erlebt. Da waren sie sogar nicht so groß zu dem Zeitpunkt, also vielleicht habe ich sie sogar auf dem Bardentreffen als das war meine erste Begegnung mit Pätnitsa. Also ich habe sie nicht über das Internet, über Freunde, sondern über Bardentreffen kennengelernt, wirklich. Ja.
0: Okay.
1: Und deswegen freuen wir uns natürlich, große Ansage, Bardentreffen dieses Jahr
0: ja.
1: geht hin, 31.07. bis zum 2.08. Wir sind übrigens auch da mit Kopfhörer-Disco am Samstag, unsere Crew and Begrüß, wir spielen World Music, ganz unterschiedlich, also nicht so nur elektronische Musik, schon auch mit elektronischen Einflüssen, aber wirklich World Music, 4 verschiedene DJs mit Vinyl, mit Digital, ich bin auch dabei, ich interessiere mich ja auch für Afrobeat, für viel afrikanische Musik, auch internationale Funkmusik, 70er waren alles Funk, auf jeden Fall, Kopfhörer-Disco, Insel Shoot, Samstag, 1.8., 23 bis 1 Uhr. Und jetzt hören wir...
0: Genau, und ich muss jetzt ein bisschen weiter erzählen, also dass jeder hier draußen auch versteht, was wir jetzt spielen. Und zwar DJ Shum hat jetzt gewaltige gesundheitliche Probleme, kämpft jetzt um seine Gesundheit und versucht immer noch weiter Musik zu Hause zu machen, also nicht mehr mit seiner Band, mit der er damals gespielt hat. Ist auch.
1: Wie hieß die Band?
0: Ich auch mal Label of Dog. Die Band hieß.
1: Googeln wir gleich, ja.
0: Ja. Und, aber er macht auch Remixe und ich habe auf Facebook dann seinen Post gesehen und das hat mich sowas fasziniert, weil ich diese Künstlerin aus der Sowjetunion, und zwar aus der Sowjetischen Republik Moldau aus den 70er, früher nicht gehört habe und er hat einen Drum and Bass, leichten Drum and Bass Remix gemacht und diese ganz tolle Stimme von dieser Künstlerin, die heißt übrigens Maria Codriano, das werden wir euch jetzt gleich spielen. Das Lied heißt «День на двоих», DJ Shum Remix.

0: Ja, eine Sängerin aus Moldawien mit einem Remix von DJ Shum, der damals den Label Vdoch gegründet hat. Und wir mit Wache haben dann alle Sachen, die da erschienen sind, damals auch verfolgt.
1: Ja.
0: Unabhängig voneinander.
1: Ja, damals war ich nicht Mitmoderator hier, aber ich habe es auch verfolgt. Und wir haben uns beide an die Band Luke erinnert, die auch von dem Label kam, auch zusammen mit Pätnica viele gemeinsame Projekte hatte, ukrainische Band Luke. Und haben jetzt ein bisschen gestöbert und doch einen Track gefunden von denen und spielen jetzt. Und zwar mit französischem Text. Au con de toi. Ich hoffe, also auch noch Französisch kann ich vielleicht nicht richtig aussprechen. Also, Luke.

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0: Ja, Luke, diese großartige Musik aus der ukrainischen Stadt Charkiw von damals. Und ich weiß noch ganz genau, damals, wo diese Platte erschienen ist, habe ich die auch rauf und runter hier bei Radio Z gespielt. Und jemand, der das gehört hat, der gerade einen Job in Nürnberg gefunden hat und Radio Z für sich entdeckt hat, hat meine Sendung gehört, hat mich dann entweder damals angerufen oder angeschrieben über Radio Z und meinte, diese Band Luke hat ihm sowas von gut gefallen. Ich war so froh, dass jemand dann zugehört hat. Oh, draußen donnert's. Und habe gesagt, okay, komm doch in 4 Wochen in die Sendung. Ich mache für dich dann die Kopien. Und dann ja, und dann war er da im Studio und ich hatte gerade so eine Art gesundheitliche Probleme und habe dann von meinem Hausarzt so ein Blutdruckmessgerät für 24 Stunden gekriegt.
1: Automatisch ist, ne?
0: Ja, der automatisch dann jede halbe Stunde oder so sich aufbläst und meinen Blutdruck misst. Und da kommt ein Gast, der mich nicht kennt und beobachtet mich von der Seite.
1: Man, dieser Roboter moderiert noch eine Radioshow, ne? Heute in der Zeit von KI, aber Sascha war noch ganz, ganz echt, ne? Und ist auch immer noch ganz echt. Wenigstens sind wir echte Menschen und wählen für euch echte Musik aus dem osteuropäischen Raum. Und gerade haben wir Gewitter gehört und deswegen zu dem Anlass habe ich auch das Lied Buria, also Gewitter von Ubel.
0: Jupp.

0: Ja, das war Ubel mit Buria, also Gewitter, also passt auf, Gewitter kommen die nächsten Tage, passt gut auf euch auf, aber trotzdem habt keine Angst vor Gewitter, die wissen selbst nicht wohin, das war der Text.
1: Ja, und das war jetzt so ungefähr unsere Stunde, Zellophan-Stunde, und zum Schluss haben wir noch ein paar Minuten Zeit und wir spielen jetzt einen Track aus der Compilation Post-Literacy After Russia, was 2023 erschienen ist, mit den Künstlern, die auch aus Russland nach dem Kriegsbeginn ausgewandert sind, mit den Texten, die russische Dichter, die Sowjetunion 1922 mit einem Schiff verlassen haben.
0: Ah, die Texte sind von damals.
1: Ja, die Texte sind von damals. Die Texte sind schon 100 Jahre alt.
0: Okay, und wir verabschieden uns und wünschen euch alles Gute und viel gute Musik in nächster Zeit. Kommt bei Bardentreff unbedingt vorbei, vielleicht sieht man sich, und enjoy.

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Y aquí seguimos, como siempre, pensando en Latinoamérica. Wir denken hier weiterhin an Lateinamerika bei Onda Latina. Und heute besonders immer noch an Venezuela. Hoy en especial pienso en Venezuela. Ya lo habíamos comentado en el programa pasado, la situación de Venezuela es tremenda. El terremoto ha dejado muchas víctimas, muchas personas fallecidas, muchas desaparecidas y muchísimas sin casa y sin medios. Das hatten wir in diesem Programm schon erwähnt, also der Erdbeben in Venezuela hat sehr viele Opfer gebracht. Also der hat, sind sehr viele Menschen verstorben, sehr viele Menschen verschwunden und sehr viele Menschen, noch eine immense Menge an Menschen, die alles verloren haben, die nichts mehr haben. Und diese Menschen wollen wir helfen. Y queremos ayudarle a esta gente, justamente. Vamos a empezar el programa de hoy con una canción desde Venezuela, el grupo Vera, y la canción se llama Oye la mar como suena. Wir fangen dann dieses Programm heute mit einem Lied aus Venezuela. Das Lied heißt Oye la mar como suena, also höre wie das Meer klingt. Und das ist die Gruppe Vera, Grupo Vera aus Venezuela. Vamos pa'lante, que pa'lante es pa' allá. Esto es Onda Latina, tu programa para comenzar el fin de semana.

Und ich hoffe, bei euch ist auch der Geschmack angetroffen. Espero que les haya llegado el sabor con esta salsa tremenda de Oscar de León. Recuerden entonces, 1 de agosto en Cubic en Erlangen, desde las 11:30 de la mañana hasta las 8 de la noche, evento a beneficio de Venezuela. Todos somos Venezuela, es el título del evento, y nos encontraremos en el Cubic, allí estaremos todos presentes ayudando a Venezuela. Erinnerte euch dann nochmals, 1. August in Cubic in Erlangen. Der Titel dieses Events ist Todos somos Venezuela. Wir sind alle Venezuela, ist die Übersetzung dieses Titels. Und da sind wir alle präsent, um Venezuela zu unterstützen in diese schwierigen Zeiten. Bueno, mi gente, les tengo algo, una noticia adicional. Estuve el pasado 10 de julio en Berlín oyendo a uno de los personajes más grandes de la salsa, Rubén Blades. Ich war am 10. Juli in Berlin bei einem Konzert mit einer der größten Figuren der Salsa, Rubén Blades. Rubén Blades ist aus Panama übrigens. Und eine der Ikone der Salsa in der Welt. Rubén Blades es originario de Panamá y es uno de los personajes icónicos de la salsa en el mundo. Y en este concierto hizo una revisión de toda su carrera musical. In diesem Konzert hat er einen Durchgang seine gesamte Musikkarriere gemacht. Ich werde 2 Lieder von dem Konzert abspielen heute. Einer, mit dem angefangen hat, und das andere, mit dem das Konzert beendet hat. Also fangen wir mit Plástico. Das ist das erste Lied, was ich euch bringe. Voy a traerles, o les traigo ahora, 2 canciones de Rubén Blades. La primera con la que comenzó el concierto y la segunda con la que lo cerró después. La primera, Plástico. Vamos a escucharla en la voz de Rubén Blades.

Das war Pedro Navaja. Übrigens, diese Person, die in diesem Lied gesungen wird, Pedro Navaja, ist die Figur von Mecki Messer aus den Drei-Groschen-Oper von Brecht, von Bertolt Brecht. Este personaje, Pedro Navaja, es tomado de Mecki Messer, de la ópera de tres centavos, de los tres centavos de Bertolt Brecht. Una relación interesante entre Rubén Blades y Alemania. Eine interesante Beziehung zwischen Rubén Blades und Deutschland. Bueno, esta parte era interesante para hacer un resumen de esta despedida de Rubén Blades de los escenarios en gira. Das war interessant, diesen Teil des Programms wollte ich einen Blick in diese Verabschiedung von Rubén Blades aus der Tournee. Ich nutze die Gelegenheit nochmals, euch zu erinnern an das Benefiz, Concerto de Benefiz Event für Venezuela. Voy a aprovechar la ocasión entonces para recordarles el evento de beneficio para Venezuela. The title is Todos somos Venezuela. Wir sind alle Venezuela. Ist das, was dieser Titel bedeutet? Und die Benefizveranstaltung wird am 1. August von 11.30 Uhr bis 20 Uhr in Kubik in Erlangen stattfinden. An dem Tag wird serviert der Pavillon Criollo, das ist der Nationalgericht aus Venezuela. Man muss natürlich das Essen kaufen. Und es wird Musik von drei Gruppen gespielt. Also Gabriel Morales, der ist bekannt aus der Fiesta von San Carlos, zum Beispiel in Erlangen. Dann haben wir auch Renato Tejada aus Peru, der auch sehr bekannt in der Region ist, und Chico Díaz und Sal Sabor, die Gruppe, die normalerweise in Erlangen in den Altstadtfest jedes Jahr spielt. Übrigens spielen sie am 2. August nochmals und in den Weihnachtsmarkt spielen sie regelmäßig. Der Eintritt kostet 15 Euro. 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Also kommt die ganze Familie am 1. August. Die Gelder, die wir da sammeln werden, sind für die Opfer des Erdbebens in Venezuela, die gehen direkt an Organisationen, die dort vor Ort mit den Menschen arbeiten. Bueno, mi gente, allá nos estamos viendo entonces el 1 de agosto. Da sehen wir uns dann am 1. August. Übrigens, ich werde auch als Disjockey und als Moderator dort anwesend sein. Entre otras, estaré haciendo la moderación y estaré también como Disjockey
Me acompaña Juan Carlos de Venezuela, que estará también como DJ en este día. Wir haben auch als DJ Juan Carlos aus Venezuela, der auch sehr bekannt in Nürnberg ist und in der Region. Und er wird auch als DJ dort arbeiten. Also, alle am 1. August zum Kubik. Nos vamos para el Kubik el 1. de agosto. Wir bleiben bei Venezuela mit einer sehr guten Sängerin, María Rivas. Nos quedamos en Venezuela con una muy buena cantante, María Rivas. Y la canción que sigue ahora se llama Canción Mansa para un Pueblo Bravo. Del título dice Lides, Canción Mansa para un Pueblo Bravo. Ich versuche das zu übersetzen vielleicht. Ein zahmes Lied für einen unbiegsamen oder unsamen Volk. María Rivas. Vamos a seguir con esta canción tremenda de María Rivas. Ya oyeron el título, Canción Mansa para un Pueblo Bravo. Para Venezuela.

Estábamos escuchando la canción de Ali, primera canción mansa para un pueblo bravo, en la voz de María Rivas. Wir haben das Lied von Ali, primera aus Venezuela, mit dem Titel Canción mansa para un pueblo bravo. Übrigens, das wurde auf Deutsch übersetzt als sanfte Melodie für ein wütendes Volk. Canción mansa para un pueblo bravo, de Original war von Ali Primera und jetzt gesungen von María Rivas aus Venezuela. So, Leute, jetzt machen wir weiter hier in Onda Latina. Seguimos con nuestro programa en Onda Latina, aquí por Radio Z, tu programa preferido para comenzar el fin de semana. Dein beliebtes Programm, das Wochenende anzufangen, hier bei Radio Z. Y seguimos con uno de los grandes, o el más grande compositor para mi gusto, de Venezuela, Simón Díaz. Wir machen weiter mit den größten Komponisten aus Venezuela, aus nach meinem Geschmack, Simón Díaz. Und ein Lied, das sehr bekannt in der Welt wurde, Caballo Viejo. Vamos a escuchar esta canción que ha sido muy conocida en todo el mundo en la versión original ahora, Caballo Viejo de Simón Díaz. Caballo Viejo ist der alte Pferd. Dieses Lied wurde sehr bekannt, das werdet ihr jetzt hören. Also von den Gypsy Kings haben eine Version gesungen im Bamboleo, aber die Originalversion ist diese. De esta canción hicieron una versión en los Gypsy Kings en Bamboleo y se hizo muy famosa, pero la original es esta.

Die nächste Stimme aus Venezuela ist jetzt Soledad Bravo. Und von ihr hören wir einen sehr berühmten Bolero, gesungen von ihr. Das ist Lágrimas Negras, also schwarze Tränen. Soledad Bravo cantando el famoso bolero Lágrimas Negras. Aquí por Onda Latina, ¿dónde si no?

Soledad Bravo, Cantus de Pilon, also Gesänge um den Mais zu mahlen, ist die Übersetzung vielleicht von dem Titel dieses Liedes. Bueno, mi gente, les recuerdo que el primero de agosto estaremos en Erlangen, en el Cubic, haciendo un evento de beneficio para Venezuela, para los damnificados del terremoto del 24 de junio en Venezuela. Wir werden am 1. August einen Event in Erlangen machen, ich erinnere euch, in den Cubic am 1. August, um die Opfer der Katastrophe in Venezuela, des Erdbebens in Venezuela, zu unterstützen. Das Geld, das wir da alles sammeln, geht direkt an Organisationen, die vor Ort den Opfer unterstützen. 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Todos somos Venezuela, es el título de este evento. Am 1. August, also von 11.30 Uhr bis 20 Uhr in Cubic, Musik, Tanz, Essen, Kuchen, Programm für die Kinder. Wir haben sehr vieles, was ihr machen könnt in Cubic von 11.30 Uhr bis 20 Uhr, um die Opfer der Katastrophe in Venezuela, des Erdbebens in Venezuela zu unterstützen. Todos somos Venezuela, wir sind alle Venezuela. En ese día habrá un programa especial también para los niños, así es de que es un evento al que pueden asistir en familia para apoyar a Venezuela. Wir haben auch an dem Tag ein besonderes Programm für die Kinder, also es ist ein Event, der zur Unterstützung der Opfer in Venezuela mit der gesamten Familie zu besuchen ist. 1. August in Cubic, el 1 de agosto en el Cubic, en Erlangen. Allá nos vemos entonces para apoyar a Venezuela, und weiterhin Venezuela zu unterstützen. Und jetzt habe ich für euch aus der Orquesta Caracas aus Venezuela ein Lied, das heißt Ven conmigo. Les tengo de la Orquesta Caracas de Venezuela una canción que se titula Ven conmigo, also Come mit mir. Orquesta Caracas aus Venezuela.

Und bevor wir mit den Informationen weitermachen, jetzt noch ein Lied von der Orchester Caracas. Yo sin ti, ich ohne dich. Antes de las informaciones, vamos a pasar aquí una canción más de la Orquesta Caracas. Yo sin ti.

Las mujeres son las de la intuición, dice Shakira en esta canción. Die Frauen sind die Vorahnung haben. Das ist der Kern dieses Liedes von Shakira. Übrigens ist interessant, dass Shakira immer noch so aktuell ist. Sie hatte natürlich für den Auftakt des Weltmeisterschafts, Fußball-Weltmeisterschaft gesungen. Sigue siendo muy actual Shakira. Cantó en el comienzo del Mundial, para la apertura del Mundial de Fútbol, cantó Shakira. Y la canción, ya, de tema del Mundial, es de Shakira. Das Motto aus dem Weltmeisterschaft ist von Shakira. Para mí, sigue siendo mucho las producciones más bonitas cuando cantaba en castellano hace muchos años. Für mich persönlich gefallen mir am besten die Lieder, die sie vor langer Zeit in Spanisch gesungen hatte. Shakira.

Shakira decía, nunca me acuerdo de olvidarte. Das war Shakira mit dem Lied, nunca me acuerdo de olvidarte. Also, ich erinnere mich nie dich daran, dich zu vergessen. Ein interessantes Sprüchlein. Un texto bastante interesante. Das ist Shakira aus Kolumbien. Die nächste Stimme, die ich bringe, ist dann Bad Bunny, auch aktuell sehr in Hören. La siguiente voz que traigo aquí es la de Bad Bunny con el tema Baile Inolvidable. Das Thema, der Titel dieses Liedes ist Baile Inolvidable, also Unvergesslichen Tanz. Bad Bunny in Salsa.

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Am 1., 3. und 5. Freitag im Monat von 19 bis 22 Uhr. 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Y empezamos con el señor Sereno, de Ismael Miranda. Der Titel Señor Sereno, Herr Nachtwächter, von Ismael Miranda.

0: Ricarena. Era mentira. Es war eine Lüge. Und jetzt kommt Loco por tu amor con Frank Reyes.
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0: Frank Reyes. Verrückt wegen deiner Liebe.

Señora, decía el grupo Vena. Die Gruppe Vena mit dem Thema Señora. Und jetzt machen wir weiter mit Merengue Urbano, die moderne Form von Merengue.

werde dich nie vergessen. Und jetzt Bachata, Lois Chagas.

Und jetzt eine ganz schnelle Salsa. Micaela mit der Sonora Carruseles.

Fanny Lu, du neueres para mi, du bist nicht für mich. Und das war das Ende. Se acabó esto.

0: Es ist Freitagabend, 22 Uhr. Ihr habt eine korrekte Entscheidung getroffen. Ihr habt der Radio Z eingeschaltet, die 95,8. Bis Mitternacht gibt's hier den Schwarzfunk. Und wenn ihr euch jetzt wundert, wer die komische Stimme hier ist, ich habe etwas getan, was man früher manchmal im Fußball getan hat. Ich habe mich spontan selbst eingewechselt. Von euren Schwarzfunk-Hosts konnte heute Abend keiner. Und dann habe ich gleich meinen Hut in den Ring geworfen und habe gesagt, ich würde gern Schwarzfunk machen. Und hier bin ich. Mein Name ist Stefan Zosch und ich begleite euch bis zur Geisterstunde mit ja, dem düster-schwarz-romantischen Musikentwurf. Viel Spaß.
1: Und alle Wochen.

Gary Numan und davor AMX zum Auftakt von 2 Stunden Schwarzfunk hier auf der 95,8 bei Radio Z. In ein paar Tagen beginnt oder startet wieder das Free and Easy Festival in München im Backstage. Das ist so der Rock- und Alternative-Club in München. Gibt es verschiedene Größen, von ganz klein bis schon ordentlich groß. Und ein Konzert, also der Name Free and Easy, so muss ich anfangen, sagt es ja schon, da ist Eintritt frei. Und die haben jedes Jahr, schnüren die im Sommer für die Leute, die daheim bleiben in den Sommerferien, ein wirklich cooles Programm von Bands, die zu der Zeit gerade durch Europa touren. Und der Clou ist eben, es ist frei, freier Eintritt. Man kann ein Ticket kaufen im Vorverkauf für ein paar Euro, 11 Euro, glaube ich, 13 Euro, irgend sowas. Dann kriegt man auf jeden Fall Eintritt, weil wenn voll ist, ist voll. Und dann fährt man halt vielleicht umsonst ins Backstage nach München. Mit so einem Ticket kommt man auf jeden Fall rein und kriegt noch 2 Getränke und unterstützt diese gute Aktion Free and Easy hier im Backstage in München eben. Und ein Konzert, das ich mir notiert habe in der diesjährigen Free and Easy-Reihe, war der 2. August, da hätten KMFDM spielen sollen. Die hätte ich gerne nochmal gesehen oder mal gerne wieder gesehen, zusammen mit Frontline Assembly. Aber KMFDM haben auch diese Tour abgesagt. Dem Sascha, dem Chef von KMFDM, geht es scheinbar wirklich richtig dreckig. Frontline Assembly werden trotzdem spielen und für KMFDM sind Clock DVA nachgerückt, was ja auch eigentlich ein super Package ist. Frontline Assembly und Clock DVA live beim Free and Easy im Backstage München. Der Termin ist der 2. August ab 19 Uhr und wir hören was von KMFDM. Ein Song aus der jüngeren Vergangenheit, Kunst. Hier sind kein Mitleid für die Mehrheit. Picture.

Nach KMFDM und Killing Joke verklingen hier gerade noch Frontline Assembly aus Kanada. Das Stück heißt Providence und findet sich auf dem Mini-Album Everything Must Perish. Und Fun Fact, diese EP Everything Must Perish erschien am 11. September 2001. Welches große Album erschien noch am 11. September 2001? Beliebte Quizfrage bei irgendwelchen Rock- oder auch Musikquiz, Pubquizzen. God Hates Us All von Slayer. Leute, das kann doch alles kein Zufall sein hier. 11. September 2001, ein Wahnsinn. Wir sind einer ganz, ganz großen Sache auf der Spur. Aber bevor wir der nachgehen, weise ich an dieser Stelle nochmal darauf hin. Frontline Assembly und Clock DVA im Rahmen des Free and Easy Festivals 2026 im Backstage München. Eintritt frei. Termin ist 2. August 2026, Backstage Werk. Also schon, schon das große Ding, ne? Backstage-Werk, Frontline Assembly und Clock DVA. Ich glaube, ich fahre da hin. Ich habe da total Bock. Und wir hören was von Clock DVA. Die Wahl fiel auf das Album Buried Dreams von 1989 und das Stück heißt Velvet Realm.

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Wir sind glücklich beim NNDW angekommen, hier auf der 95,8 bei Radio Z, beim Schwarzfunk. Edwin Rosen ist einer der, oder vielleicht der bekannteste Vertreter der neuen, neuen deutschen Welle. Wir hörten seinen Hit Leichter Kälter. Und das ist ja alles nichts Neues. Alter Wein in neuen Schläuchen. So eine, ja, unterkühlte Verneigung von den 80ern, sage ich mal, mit den Texten so extra ironisch, auf extra ironisch gedreht. Der Sound der Gen Z, der natürlich die älteren Semester an die eigene Jugend erinnert. Ja, jemand, der das auch sehr, sehr gut macht und den ich ehrlich gesagt gerade nicht so aus dem CD-Player krieg, ist Streichelt, ein Nürnberger, und wir hören ihn mit dem Smasher eines Tages.

Nach Cozy Müller hier noch Steintor Herrenchor mit Luisa von der NNDW, der neuen deutschen Welle. Kommen wir zu einem Genre, das ich erst neulich entdeckt habe. Ich glaube, es war der gute Arne Marenda, der mir im Kopf und Kragen in Fürth irgendwann ins Ohr geflüstert hat, dass es da eine neue Musikrichtung gibt, die er für sich entdeckt hat. Und ich habe erst gedacht, der verarscht mich. Cold Oi. Also im Prinzip Skinheads, die Oi-Musik spielen, aber früher zu viel Darkwave gehört haben. Und da hat man auch klar ein paar Tipps mitgegeben. Das kommt wohl so aus Frankreich. Und Tatsache, also eine komplett neue Welt klappt auf. Wieder mal so eine Tür, die so in ein Paralleluniversum führt. Cold Oi. Wichtigste Band in diesem, ja, glaube ich, noch recht jungen Genre, oder gibt es seit ein paar Jahren, aber also ging völlig an mir vorbei, ist die Band Rancœur. Und da hören wir einfach mal rein. Also man kann es nicht besser sagen. Skinheads, die in ihrer Jugend oder vielleicht auch jetzt zu viel Darkwave gehört haben. Rancœur, der Song heißt La Part des Angers und klingt so.

nach Indochine und den TVEyes, eine Band, die vielleicht mit diesem Song einen kleinen Hit gelandet hat, zumindest in meiner Welt, Lusterling, und der Song hieß Tarot Cards. Es ist kurz nach 11, ihr seid immer noch auf der 95,8 bei Radio Z, die Sendung heißt Schwarzfunk, es geht um den schwarzbunten Pop-Entwurf in allen möglichen Genres. Und ein Genre, das mich gerade sehr begeistert aus diesem, ja, sag ich mal, Überbegriff Darkwave Goss, ist das Genre Dark Synth. Vor ein paar Jahren gab es eine Band namens Kavinsky, deren Album kam für mich so aus dem Nichts und das hat mich weggeblasen. Das war ein Wahnsinnssound, mehr 80er als 80er. Ja, und so dieses Feiern dieser Popkultur dieser Zeit. Also Neonlichter, Sportwagen, Videokassetten, Spielhallen, Einkaufszentren, Sonnenuntergänge und eigentlich der perfekte Soundtrack, um nachts durch die Großstadt zu düsen mit dem Fenster runter, den Ellenbogen raus. Also so Autofahrmusik. Sommer-Autofahrmusik. Kavinsky. Dann, also ich habe die Platte gepumpt ohne Ende und dann war ein bisschen, ja, irgendwie so wieder aus den Augen verloren, bis mir ein Kumpel bei einem Rollenspielabend Carpenter Brut ans Herz gelegt hat. Und jetzt sind wir schon wieder in Frankreich. Irgendwie kommt gerade aus Frankreich ganz viel spannendes Zeug. Carpenter Brut, Dark Synth aus Poitiers. Ja, hab mich auch gebeamt. Genau das Gleiche. 80er, knietief in den 80ern. Wir hören gleich mal zwei Songs. Da steckt auch ganz viel Metal drin, so in der Optik, in der ja, wenn man so die Schallplattencover anschaut, aber auch in den Songtiteln. Wir hören die beiden Songs Daystalker und Night Prowler. Das könnten auch Songs von irgendwelchen 80er-Jahre-Metal-Bands sein. Songtitel von irgendwelchen 80er-Jahre-Metal-Bands sein. Und der sieht sich schon auch so, glaube ich, so in dieser Tradition. Wie gesagt, aber keine Gitarren, sondern alles dunkle Synthesizer. Name, der hier auch in diesem Dark Synth oder auch Retro-Wave-Genre immer wieder fällt, ist Perturbator. Aus Paris, wieder Frankreich. Perturbator kommen tatsächlich zweimal hier in die Region. Sie spielen auf dem Summer Breeze Open Air, also tatsächlich, was ich sage, ein Metal Open Air. Hier das in Summer Breeze in Dinkelsbühl. Da sind Perturbator am ersten Tag, am Mittwoch zu Gast. Und am Sonntag, dem 9. August, spielen sie zusammen mit einer Band namens Hells im Hirsch in Nürnberg. Der Hirsch ist ja, war ja ein bisschen Pause im Hirsch, in dem ja vielleicht wichtigsten Musikclub der Stadt. Die haben umgebaut groß und so richtig schick renoviert. Es geht die Tage los mit Lagwagon, also Neueröffnung. Lagwagon, die Punker spielen da und wie gesagt am Sonntag, 9. August, Perturbator, falls euch dieser Sound gefällt. Wir hören aber nichts von denen, sondern wir hören was von Carpenter Brut. Ich freue mich auf die Heimfahrt durch die dunkle, von Neonlichtern erleuchtete Stadt.

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1: Ein Engel, der aussieht, als wäre er im Begriff, sich von etwas zu entfernen, worauf er starrt. Seine Augen sind aufgerissen, sein Mund steht offen und seine Flügel sind aufgespannt. Der Engel der Geschichte muss so aussehen. Er hat das Antlitz der Vergangenheit zugewendet. Wo eine Kette von Begebenheiten vor uns erscheint, da sieht er eine einzige Katastrophe, die unablässig Trümmer auf Trümmer häuft und sie ihm vor die Füße schleudert. Er möchte wohl verweilen, die Toten wecken und das Zerschlagene zusammenfügen. Aber ein Sturm weht vom Paradiese her, der sich in seinen Flügeln verfangen hat und so stark ist, dass der Engel sie nicht mehr schließen kann. Dieser Sturm treibt ihn unaufhaltsam in die Zukunft, der er den Rücken kehrt, während der Trümmerhaufen vor ihm zum Himmel wächst. Das, was wir den Fortschritt nennen, ist dieser Sturm.
2: Der Engel der Geschichte geht hier durch den Raum beim Schwarzfunk. Wir hörten die Anschätze Neubauten und Alexander Hacke. Seit 45 Jahren bei den Einstürzen Neubauken hat die Band verlassen, nach 45 Jahren, und geht jetzt auf Lesetour. Es gibt viel zu erzählen aus dem Leben des Alexander Hacke, ein schillernder Typ. Also er war 45 Jahre lang bei den Neubauten, der ist damit 15 eingestiegen und hat also bei den ersten Konzerten mitgespielt unter der Autobahnbrücke und dann irgendwann eben auch in der Hamburger Elbphilharmonie. Ihr wisst, irgendwann war es Krach. Und irgendwann war es dann auch so Feuilleton-Chanson. Alles das sind die Neubauten. Eine unglaubliche Karriere. Ich habe die Band zweimal gesehen. Einmal in den 90er Jahren hier im Hirsch. Und dann merke, selbe Besetzung, 25 Jahre später in München nochmal. Und also gleiche Band, dieselben Musiker. Und an beiden Abenden ist kein einziges Lied. Was beim ersten Konzert war, beim zweiten Konzert nochmal gespielt worden. Also die haben ein komplett anderes Set gespielt. Es gibt Bands, keine Ahnung, wie oft habe ich Motorhead gesehen, die haben quasi immer drei Viertel des Sets, waren immer dieselben Songs. Hier, Depeche Mode, müssen immer dieselben Songs spielen. Die Neubauten zweimal gesehen und zweimal komplett verschieden. Davon, schreibt Alexander Hacke in seinem Buch Krach natürlich über die Neubauten, aber der hat auch sonst auch ganz viel erlebt in diesem Mauer-Berlin der 80er Jahre. Er hat Filmprojekte gemacht, Decoder oder Gegen die Wand sind so berühmte Filme. Er war mit Gianna Nannini auf Tour, er hat mit den Tiger Lilies was gemacht. Er war mit Christiane F. von Wir Kinder vom Bahnhof Zoo zusammen. Er war mit Merit Becker verheiratet. Ach Gott, irgendeine ganz schillernde Szenefigur, die ganz viel aus ihrem Leben erzählt. Das Buch von Alexander Hacke heißt Krach und dieses Buch wird er vorstellen hier in Nürnberg im Literaturhaus. Termin Mittwoch, 29. Juli. Krach mit Alexander Hacke und das Literaturhaus, das ist die Lesung. Und am Tag vorher zeigt das Kom-Kino, also quasi über die Straße im Künstlerhaus, erster Stock, zeigt das Kom-Kino die Konzertdoku Halber Mensch von der ersten Japan-Tournee der Einstürzenden Neubauten im Jahr 1986. Also kleiner Alexander Hacke, Einstürzenden Neubauten, Themen ja, Abende, wie gesagt, zwei Themenabende in Nürnberg. Ich sag's nochmal, Mittwoch, 29. Juli, die Lesung im Literaturhaus. Alexander Hacke kommt vorbei und erzählt aus seinem Leben und stellt sein Buch Krach vor. Und am Tag davor, Dienstag, 28. Juli, am Abend, so 21.15 Uhr, im Kommkino die Konzertdoku Halber Mensch von 1986. Eine Zeit, also das war eine Zeit, wo bei den Einstürzen-Neubauten es auf der Bühne noch wirklich gebrannt hat. Und ich meine das nicht nur musikalisch. Alexander Hacke hat auch ein neues Album. Ich schaue gerade, Lichtung heißt es. Und es ist sein Projekt mit seiner Ehefrau. Das Projekt heißt Hacke de Piotto. Und ja, das Album heißt Lichtung, ist vor noch nicht langer Zeit rausgekommen. Und wir hören mal rein. Ich habe ausgesucht das Stück Wiederbelebung, Hacke de Piotto.

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Von der Mühsal der Kosmonautenkrankheit sind wir glücklich in Niederbayern angekommen. Genau gesagt in Passau. Wir hörten Rü Oberkampf mit ihrem Smasher Happiness und davor Karin Rabhansel. Sowohl Rü Oberkampf als auch Karin Rabhansel kommen aus Passau, aus dieser ja doch pulsierenden oder immer wieder interessante Dinge abwerfenden Musikszene dieser kleinen Stadt. Wir bleiben noch kurz in Niederbayern. Karin Rabhansel singt in Mundart. Das ist okay, weil sie ja irgendwie so in dem Rock-Liedermacher-Genre ist. Was ich sehr interessant finde, es gibt aber auch Darkwave mit Mundart, in diesem Fall niederbayerischen, einer niederbayerischen Zunge. Und damit ist eigentlich auch schon alles gesagt. Der Interpret, den ich jetzt hier eingelegt habe, heißt Dirf. Ich nehme an, das heißt Tief. Und der Song heißt Bluthund und das ist alles, was ich über ihn weiß. Er muss irgendwo aus der Ecke Passau, Bayerischer Wald kommen. Ist ein bisschen geheimnisvoll gehalten, so richtig rausgerückt hat er nicht. Also ich habe auf jeden Fall nichts gefunden. Außer eben dieses Album, das überall auch ganz gut besprochen wurde. Dark Wave mit niederbayerischer Mundart, mit niederbayerischen Texten. Wir checken es mal an. Ich fand's spannend. Hier ist Dirf mit Bluthund.

keine Ahnung, ob sich da draußen noch jemand an diese seltsame Band und dieses seltsame Stück erinnert. Wir hörten Der spanische Mond von Stendhal Blast, direkt aus der Mottenkiste der Nullerjahre. Ich glaube, die Nummer haben damals alle gehasst in meinem Bekanntenkreis, außer ein Kumpel von mir und ich. Und an den Kumpel, an den alten Freund und Kupferstecher Alameh Al-Khan geht hiermit ein lieber Gruß zur nächtlichen Stunde raus. Stendhal Blast, wir haben es damals gefeiert. Hier sind Darkways Requiem.

Requiem, die Band heißt The Dark Ways. Mein Name ist Steff Zosch. Ich sage herzlichen Dank, dass ich heute zwei Stunden Schwarzfunk machen durfte. Weiter geht's hier auf der 95,8 bei Radio Z mit dem Nachtclub. Der Philipp ist im Start und er wird über Pippo Pulinas neues Album sprechen. Und er hat sogar mit ihm gesprochen. Also ein Interview mit Pippo Pulina gibt's auch. Bleibt dran, bis 2 Uhr hier der Nachtclub mit dem Philipp und Pippo Pulina. Und ich übergebe mit niemand Geringerem als mit dem Captain Rummelschnuff höchstpersönlich. Ciao, tschüss, bleibt stabil.

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1: Heute, wie gerade schon angekündigt, mit Pippo Polina im Schwerpunkt. Er ist mein Interviewgast und er stellt das Album Fragera e Pace vor. Sein Album über Krieg und Frieden. Es ist ein Album auch mit historischen Inhalten wie der Reichskristallnacht. Also so gesehen sehr ernst. Er wird die Texte erläutern. Und ich habe mich gewundert, wieso er nicht zum Badentreffen kommt und dort für gebucht wurde, aber am Wochenende des Badentreffens genau in Nürnberg auftritt. Insofern beleuchten wir beides, seine Show und das Konkurrenzprogramm. Geht los mit einem Song aus seinem Album. Im Dezember kam es raus und ich habe es auf manchen Streamingdiensten gar nicht gefunden. Entscheidend ist bei der CD, da sind die Texte jeweils auch in deutscher Übersetzung mit dabei und das in dem Fall durchaus sehr sinnvoll.

0: Eine dezente Ähnlichkeit zum Pianomann von Billy Joel kann man dem Pippo Pulina hier nicht absprechen. Im Serenadenhof am 2. August ab 19.30 Uhr zu erleben, das heißt an dem ersten Ferienwochenende der Sommerferien und damit in Konkurrenz zum Badentreffen, wo ich denn doch das Publikum für ihn vermute, Pippo Pulina und das Palermo Acoustic Quintet. Wird auch aus diesem Album auch Songs wie diesen hier dann performen und ist aufgewachsen in Süditalien, hat sich dort zunächst als politischer Journalist in den 80er Jahren beruflich in eine andere Richtung entwickelt und ja, er hat, sagen wir mal, recht dick auftragende Lieder manchmal. Deswegen habe ich bisher noch nie eine Sendung über ihn gemacht. Das gerade war jetzt das Gegenteil. Das war ja recht filigran und transparent. Und das Thema der Platte ist auch einfach so wichtig, Fragera e Pace, dass es dann mich doch dazu gebracht hat, jetzt ihm ein Special zu widmen und mit ihm auch ein Gespräch zu führen. Es war sehr interessant und ich habe unter anderem mal wissen wollen, wie die Reaktionen des Publikums auf seine tiefschürfenden Inhalte sind, und zwar, wenn er sie auf Italienisch singt, aber eben vor deutschem Publikum, und ob Menschen da auch zum Beispiel am Merchstand die Gelegenheit nutzen, ihn anzusprechen auf das, was ihnen dazu durch den Kopf geht. Pippo Pulina. Wie Sie hören, hören Sie nichts, nur ein bisschen Rauschen. Aber das liegt hier nicht an Pippo Pulina auf jeden Fall. Ich sag's nochmal, 2. August, Open Air, Pippo Pulina und das Palermo Acoustic Quintet.
1: In allgemeinem, mein Publikum ist ziemlich sensibel und hat auch das Bedürfnis, direkt mir Auge zu Auge seine persönliche Gefühle auszudrücken und Gedanken auszudrücken, genau dort am Merch stand, wenn es womöglich ist. Aber ich kriege auch relativ viele E-Mails und Reaktionen nach dem Konzert. Es hat Menschen, die wirklich das Bedürfnis haben, zu recherchieren, was sie mir schreiben können. Das tun sie auch. Sie gehen zu meiner Webseite und dann schreiben sie mir danach, falls etwas am Herz liegt. Und bei diesem Programm zwischen Krieg und Frieden, die ich gemacht habe, jetzt in der letzte Saison, ist diese Bedürfnis größer geworden. Weil die Themen sind natürlich Themen, die gewisse Fragen stellen und Themen, die betrifft das Volk, beginnt wieder das Volk zu betreffen, vor allem die ein bisschen ältere Generationen, die noch gebunden sind an diese Zeit, wo ihre Eltern ihr erzählt haben, was sie erlebt haben während dem Krieg. Mhm. Die ganz junge Generation sind weniger berührt, wobei es gibt auch letztlich eine Bewegung, die hat viele junge Augen in den Piazza, auf die Straßen gebracht und wieder mal zu marschieren, zu protestieren, zu ausdrücken ihre Gefühle, um was es passiert im Moment in der Welt, was denen nicht gefällt und so weiter.
0: Mhm. Du kannst ja jetzt ein paar Länder vergleichen. Aus Italien, wohnhaft auch oft in der Schweiz, und dort sind auch seine Kinder recht bekannte Musiker, sein Sohn Faber und seine Tochter Madalena von Steiner und Madalena von diesem Duo, und spannend, dass auch sie die in die Fußstapfen vom Papa treten und so Geschichten erzählen, Musik machen. Auch Faber ist ein sehr politischer Songwriter, und was wir jetzt von Pippo Pulina hören als nächstes, das beschäftigt sich mit dem Gazastreifen, mit dem Nahostkonflikt und damit mit einem der konstantesten, sozusagen der konstantesten Brandherde des Planeten. Hier also eine weitere Kostprobe aus dem aktuellen Tourprogramm und aus dem Album Fragera e Pace.

0: ausgesprochen schönes Arrangement für den Song, finde ich. Und wenn man mal ein bisschen meinen Namen, Philipp Kause, und den von Pippo Pollina googelt, dann wird man auch eine vorherige Platte von ihm finden, die ich mal ziemlich verrissen habe in einer Rezension. Gerade eben wegen der Arrangements. Also von meiner Seite aus ist das dann ein besonders hohes oder großes Lob. Das Thema hier sehr schwierig. Free Palestina ist ja auch ein auf Demonstrationen gern verwendeter Slogan, der international Fahrt bekommen hat. Und ich habe das auch schon bei Interviews mit Menschen aus ganz anderen Ländern, wie aus Kanada zum Beispiel, erlebt, dass da überhaupt kein Verständnis und keine Sensibilität für die deutsche Geschichte da ist. Und im Umgang mit solchen eher platten Forderungen. Und trotzdem muss man sagen, es ist ja sogar schon vor dem UN-Sicherheitsrat die Überlegung einer Zwei-Staaten-Lösung nochmal aufgekommen, letztes Jahr im September. Und ja, letzten Endes ist es eine sehr diffizile, knifflige Aufgabe für eine deutsche Regierung, sich da zu positionieren. Das war jetzt der Blick wiederum von außen, von einem Künstler, der viel auch durch Deutschland tourt und vor einem hiesigen Publikum auch auftritt. Ja, was gibt es denn weltweit im Moment so für Themen? Fragera e Pace ist da ein Konzeptalbum, das Krieg und Frieden in verschiedenen Facetten historisch und aktuell anspricht. Und dann kommt man immer wieder auch auf Binnenkonflikte in Ländern und auf die Zunahme autoritärer Kräfte dort. Das spricht er hier auch im Interview an. Pippo Pollina.
1: Eine Empfehlung, wie gehen wir damit um?
2: Die Geschichte soll für uns etwas bedeuten. Ja? Natürlich das erste Hand Zeugung von was es geschah damals, ist ja ganz wichtig, aber wir müssen bewusst sein, in 10 Jahren werden all diese Menschen nicht mehr da sein, alle definitiv. Sie werden alle tot. Und bei uns bleibt nur, was sie uns erzählt haben, was sie geschrieben haben. Ich glaube, das große Problem in Europa ist das 20. Jahrhundert, il Novecento, ist eine dramatische Jahrhundert gewesen wegen der zwei Weltkriegen, aber es ist auch auf der anderen Seite eine sehr hoffnungsvolle Zeit gewesen. Vergessen wir nicht, was passiert ist in die zweite Hälfte des Jahrhunderts mit den Jugendrevolutionen 1968, die Eroberung von den Rechten, von der Zivilrechte, die demokratische Entwicklung in unsere westlichen Länder. Und dann natürlich die Wende in Deutschland mit allem, was geopolitisch bedeutet hat. Aber mit dem 21. Jahrhundert wurden wir katapultiert wieder mal in eine andere Zeit. Und bedeutet, gewisse Dinge haben eine gewisse Zyklizität, die werden immer unter unseren Augen offeriert. Und da steht bei uns das Bedürfnis und die Notwendigkeit, eine neue politische und neue zivile Vorstellung für unsere Gesellschaft zu kreieren. Weil ohne diese Einstellung und diesen Reichtum, die wir geerbt haben, das große Risiko ist, dass autoritärische Autokratien wieder mal ihren Platz annehmen werden und alles, was auf den Tisch steht, gefressen wird von diesen Kräften. Und das dürfen wir nicht erlauben. Und das ist eine Herausforderung, dass die politische Kräfte oder die linke Parteien haben. Man muss erkennen, was die wahren Probleme der Gesellschaft sind und nicht ignorieren. Und Themen wie die Sicherheit zum Beispiel oder Themen wie die Beziehung mit der Immigration umzugehen, muss man sich befassen und eine klare, machbare Vorstellung offerieren. Ansonsten werden alle diese Menschen, die Angst haben, in Deutschland alle massiv AfD wählen und AfD wird in 3 Jahren 50% haben. Nur weil die anderen sich nicht gekümmert haben, eine Vision zu haben, auch bei diesen Themen, die so wichtig sind für die Leute. Man muss das nicht ignorieren. Wenn das gemacht wird, und bis jetzt wurde gemacht, werden die Autokraten immer mehr Platz kriegen.
0: Gleich zum Thema Migration in der Schweiz und zum Songtext zu dem Lied, das wir jetzt hören, Lava La Pioggia. Hier ist Pippo Pulina live zu erleben am Sonntag, den 2. August im Serenadenhof in Nürnberg. Und hier ist der Nachtclub mit Philipp Kause am Mikrofon.

0: Der Nachtclub. In der zweiten Stunde wird es ums Badentreffen gehen. In der ersten Stunde um einen Künstler, der dafür nicht gebucht wurde, obwohl er bereit stand, in Nürnberg zu spielen und es an demselben Wochenende tun wird. Pippo Pollina. Es ist ja auch schon dann das übernächste Wochenende. Und das Album, das ist im Dezember schon rausgekommen, Zwischen Krieg und Frieden, Fragera e Pace. Worum ging es in diesem Lied Lava la Pioggia, lieber Pippo?
1: Jetzt da. Ich liebe den Regen. Der Regen hat eine Funktion, alles sauber zu machen. Einer Seite. Und der Regen bringt alles wieder runter. Und das ist für mich ein bisschen die Antwort der Natur an der Gefahr, dass der Mensch alles kaputt macht. Also die Natur antwortet regelmäßig auf unsere falschen Entscheidungen mit ihren Ausdrücken. Und starke Regen und manchmal sogar Überschwemmungen und so weiter sind die Antwort auf diese zerstörerische Anhalt, das der Mensch angenommen hat in der Welt. Und in diesem Sinne ist eine Hymne, in diesem Sinne an der Regen als säuberische Aktion gegen das Tun der Mensch. Das ist das.
2: Das ist ein bisschen ein Umweltsong.
1: Umwelt, aber auch psychologisch. Also, weißt du, die Natur antwortet und der Mensch ist nicht in der Lage, seine eigenen Fehler zu anerkennen bis am Schluss. Wenn du denkst, bis kurz vor der Pandemie, das Thema Klima war ganz oben und die Aktivisten waren, diese schwedische Frau, junge schwedische Frau, war immer auf die erste Seite. Heute ist das Thema weg, heute ist das Thema vorbei. Heute haben wir die ganzen Politiker, die meinen, es sei alles eine blöde Idee, diese grüne Revolution. Oder?
0: Tja, ob das Thema so vorbei ist, das glaube ich jetzt nicht. Aber Greta, von der speziell, hat man jetzt nicht mehr ganz so viel gehört. Fabrizio De André ist ein italienischer Singer-Songwriter, ein Cantautore, der sich sehr links und scharf links positioniert hat, schon in den späten 60er Jahren. Und der auch musikalisch, stilistisch vieles ausprobiert hat, was so im italienischen Cantautore-Genre nicht gemacht wurde sonst. Das heißt, er ist auch in diese, nennen wir es mal, World-Fusion, World-Beat-Ecke gegangen. Er hat, finde ich, ganz interessante Rezepturen gemacht, die auch teilweise recht einmalig blieben, und war auch einer der ersten, der dann mit Synthesizern in diesem Genre experimentiert hat. Und wir hören ihn jetzt mit einem Song, wo es auch ums Wasser geht, aber nicht direkt um den Regen, Fiume Sand Creek. Und dann hören wir dann auch danach einen Flusssong, Fiume heißt Fluss, von Pippo Pollina, und er kommt auch zu Wort zu der Frage, was Fabrizio De André ihm bedeutet.

0: Fiumes Sandkrieg, Anfang der 80er Jahre, Fabrizio De André. Um den geht es auch gleich hier in unserem Gespräch. Ich habe mit Pippo Pollina ein Interview geführt und habe ihm auch die Frage gestellt, die ich allen stelle nach dem Element, das am prägendsten in ihrem jeweiligen Leben oder in ihrer Musik ist. Ist das Wasser, Erde, Feuer, Luft oder Blitz und Donner? Und das, da fällt die Wahl manchmal schwer. Aber Pippo Pollina hat da keine Sekunde gezögert.
1: Ja, auch deswegen so, auch wenn ich, die Sprache klingt für mich immer schön und so weiter, aber ich finde, das ist so das am transparentesten arrangierte Lied. Also ich habe manchmal bei früheren Platten von dir auch, also ehrlich gesagt, das Problem gehabt, dass mir das too much ist, dass mir das zu viel gleichzeitig ist an Instrumenten. Mhm. Ist das von dir auch eine Idee zu sagen, ich mache mal so etwas unplugged oder eine abgespeckte Platte? Also eine abgespeckte Version von einer früheren Platte, so will ich sagen.
2: Nee, kann ich nicht sagen. Also es ist tatsächlich aber auch eine meiner Lieblingslieder. Es hat eine besondere Kraft, der Text ist besonders gut gelungen. Ich weiß nicht, ob du der CD gekriegt hast.
1: Noch weil nicht, ne?
2: Ja gut, das ist natürlich entscheidend. Weil bei CD, bei meiner CD sind alle Texte italienisch-deutsch, also es gibt die Übersetzung bei alle Texte. Und das ist entscheidend bei meinem deutschsprachigen Publikum, Deutscher, Österreich, Deutschschweiz, Luxemburg und so weiter, wo die Leute verstehen können, was ich tatsächlich da singen und folgen können, meine Geschichten. Und bei Lava La Pioggia ist besonders wichtig, nicht nur, weil eine Geschichte erzählt wird, aber in der Art, wie erzählt wird. Und ich finde, ist das in Einklang mit dem Arrangement des Liedes, die akustisch geblieben ist, mit Perkussionen, mit klassischer Gitarre, Kontrabass und einer Flöte. Aber ich habe ehrlich gesagt bei dieser CD versucht, dieses Konzept zu offerieren, zu entwickeln durch das ganze Album. Auf der anderen Seite, ja, mag sein, dass es manchmal in der vergangenen Album oder auch in diese, in der Lust, noch mehr und noch mehr Zutaten zu bringen, eine gewisse, eine gewisse Überofferte an Klänge geboten wird, die am Schluss die Transparenz des Liedes was gekostet hat.
1: Jetzt haben wir nochmal Wasser, Il Fiume. Ich habe so eine Frage, die stelle ich jedem. Diese Frage kam mir mal, als ich in der Bahn gefahren bin. Da gibt es dieses DB Mobil. Vielleicht kennst du das, das liegt in den ECE. Das ist so ein Werbeheft. Und da hat jemand erzählt, er hatte mit 18 Jahren schon die ganze Welt bereist und er sprach so über die Gebirge und die Ozeane. Und dann kam mir die Frage, Wasser, Erde, Feuer und Luft, welches Element beeinflusst oder prägt dich am meisten so in deiner Musik, in deiner Persönlichkeit?
2: Erde. Mhm. Erde. Bin ganz klar bei diesem Element. Es ist das Element, wo ich mich bewege, besser. Von den anderen Elementen habe ich Respekt. Von Luft, von Wasser habe ich Respekt. Und bei der Erde fühle ich mich sicherer und verwandter. Das bringt mir, die Erde gibt mir alles, gibt mir alle Elemente, um das Leben zu interpretieren, nämlich Bodenständigkeit, aber auf der anderen Seite Vision und Horizont. Mhm.
1: Ich habe dieses Textheft, das habe ich digital. Also ich finde trotzdem, dass die Texte zum Teil, dass die Lyrik schon, dass das hilft, wenn du das kommentierst. Also langsam fließt der Fluss über diese Zeit, sanfter Schein eines Feuers von Regen, Nebel und Sonnen. verstreut in den Ecken der Himmel. Da muss man natürlich erstmal drauf kommen. Was hattest du da für ein Bild vor Augen?
2: Mir hat der Fluss als Element der Natur immer fasziniert, weil durch das Fluss kannst du ganz unterschiedliche, kannst du beobachten, wie langsam der Landschaft sich verändert. Also zum Beispiel, ich habe nie Interesse gehabt, ich fand es nie attraktiv, eine Kreuzfahrt am Meer zu machen. Aber eine Kreuzfahrt am Fluss, ja. Also die Idee, dass ich eine Kreuzfahrt mache in der Donau, und wo, wie ich beobachte, wie die Landschaft rechts und links sich verändert, wie ich plötzlich in einer anderen Nation bin, ohne dass ich die Erde verlassen habe, ist für mich wahnsinnig faszinierend. Und das hat damit zu tun an der Idee eines Flusses, wo das Wasser immer anders ist. Es gibt dieser berühmte Satz von einem griechischen Philosoph: Man kann sich nicht zweimal im gleichen Wasser baden in einem Fluss. Und ist natürlich ein sehr evokatives Element der Natur für mich immer gewesen.
1: Kennst du den Song Il Fiume Sant Krieg? Das ist ein Lied aus den 80er Jahren, als Fabrizio De André versucht hat, mit Synthesizern. Das ist ja auch, also das ist ganz interessant, weil meine Eltern, die haben tatsächlich so eine Compilation gehabt, da waren Lieder von ihm mit drauf und es war aber schwierig, immer diese Musik zu erhalten hier in Deutschland. Das hat sich dann erst geändert, als er gestorben ist, traurigerweise. Ja. Dann kamen die ganzen CDs, Boxsets und so weiter. Aber das ist ja auch so ein sehr linker 68er, wenn man so will. Hat der dich auch geprägt, so in deinem musikalischen Schaffen?
2: Ja, es hat mir nicht geprägt, glaube ich, aber sehr gut gefallen. Also Fabrizio De André ist eine hervorragende Künstler gewesen, der mit seiner wirklich wunderbaren Stimme, ich weiß nicht, ob du der Künstler besser also auch gehört hast, seine Stimme, so tiefe Stimme, war eine einmalige Erscheinung auf der italienischen Liedermacherszene. Und ja, also De André ist sicher einer von den 5 oder 10 italienischen Singer-Songwriter, der die Geschichte dieser Genre gemacht haben. Ganz sicher.
1: Unter den anderen 10 ist Lucio Dalla unter den anderen 10?
2: Lucio Dalla ist aber hat einen anderen Wert. Lucio Dalla ist deutlich kommerzieller als De André. Gar keine Frage. Also das ist schon ein bisschen volkstümlicher. De André Recherche ist ein bisschen rigoröser gewesen. Sag mal rigorös.
1: Rigoros
2: gewesen als die von Dalla, ja.
1: Ja. Gibt es eigentlich auch eine Frau, die so politisches Songwriting gemacht hat auf Italienisch?
2: Die weiblichen Figuren in der Liedermacher-Szene sind relativ schwächer und seltener gewesen, vor allem bis eine gewisse Zeit. Es hat Sängerinnen, die Volksmusik gesungen haben, die waren stärker politisch. Gabriella Ferri, Rosa Balistreri, vor allem aus dem Süden. Und leider als Liedermacherin, Liedermacherinnen kommt mir nur eine Sizilianerin in Sinn, die heißt Carmen Consoli, oder eine, die in Deutschland lebt, die das Collo.
1: Carmen, aber, wie heißt sie?
2: Carmen Consoli.
1: Consoli, okay. Dann muss ich mal gucken, ob ich da CDs bekomme. Du hast denn zwei ganz schwierige Themen hier, Sophie Scholl und die Reichen.
0: Ja, soweit erstmal das Wort. Hier haben wir ein bisschen viel gesprochen. Hier im Nachtclub mit Pippo Pollina, der am 2. August, Sonntag, 2. August im Serenadenhof auftreten wird mit dem Quintett, mit dem Palermo Acustico Quintett, und so in diesem Rahmen. Die Instrumentierung wird dann ein bisschen anders sein als auf der Platte. Wir hören trotzdem weitere Studioaufnahmen, darunter den gerade beschriebenen Song, der eben vom Wasser handelt, Il Fiume, derweil Pippo Pollinas prägendstes Element in seinem Leben die Erde ist. Hier also La Fiume und danach der erwähnte Meister Lucio Dalla im Nachtclub.
1: Wird da wenig drüber gesprochen, auch in den Medien.

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0: Leider nicht mehr unter uns. Lucio Dalla live mitgeschnitten mit seiner größten Hits Washington. Ihr seid im Nachtclub auf der 95.8 heute mit Philipp Kause und live mit Pippo Polina im Gespräch. Also ich bin live, er hat mit mir vorher schon gesprochen und macht die Ankündigung für ein Konzert, in dem Fragera e Pace zwischen Krieg und Frieden sein aktuelles Album auch eine Rolle spielen wird. Und er kommt am 2. August in den Serenadenhof. Und ich habe jetzt mit auch einen Song angesprochen, der ein schwieriges Thema hat, die Reichskristallnacht 1938, La Notte dei Cristalli. Das ist auch auf dieser neuen Platte drauf. Und es machen auf dem Album und speziell auch auf dem Song eben auch Familienmitglieder von ihm mit. Und er hat auch Werner Schmidbauer auf dieser Platte an Bord.
1: Mhm. Du hast ja auf diesem Song über die Reichskristallnacht auch deine Kinder mit an Bord, die ja auf jeden Fall in der Schweiz sehr namhafte Musiker sind. In Deutschland ist deine Tochter ja schon auch relativ gut gebucht. Wenn die da mitmachen, ist das so, dass ihr euch auch gegenseitig überhaupt austauscht, über was für Themen man in Songs bringen könnte oder dass die natürlich auch durch ihr Publikum wieder ganz andere, sagen wir mal, in einer ganz anderen Bubble verkehren? Oder seid ihr alle zu busy und habt gar nicht die Zeit da miteinander?
2: Oh, nein, wir reden schon oft drüber. Also wir haben schon eine sehr interessante Auseinandersetzung. Und ich muss sagen, ich profitiere wahrscheinlich mehr als meistens, weil ich habe die Möglichkeit, durch die beide auch anzugucken, einen Blick zu werfen an die neuen Generationen von zu hören, was sie hören, wo sie sensibel sind, wo sie wichtig ist und so weiter. Also das eher, wir haben einen sehr interessanten Austausch unter diesem Aspekt und um Inhalt des Liedes, aber auch musikalische Visionen, die wir dazu haben. Und so. Es war für mich eine große Freude natürlich, das bei diesem Album La Notte dei Cristalli mit Julian und Madeleine aufzunehmen. Klar. Mhm.
1: Werner Schmidbauer spielt da Mundharmonika. Wann hast du den kennengelernt? In welcher Konstellation? Er ist ja auch ein, wenn man so will, politischer Fernsehmoderator gewesen in den 80er Jahren für eine ganz wichtige Jugendsendung hier, in der zum einen Bands vorgestellt wurden, aber auch richtig kontrovers diskutiert wurde.
2: Ja. Live in Alabama, oder?
1: Ja, genau. Also das, so ein Format hat es danach nie wieder gegeben, leider. Und wie hast du ihn kennengelernt?
2: Zufällig vor 25 Jahren auf ein Konzert von mir in ein kleines Dorf in Bayern, in Oberbayern, Bad Aibling, wo er als Zuschauer kam. Und dann hat sich eine Seite meiner Gitarre gerissen und ich habe einen Gitarrist gesucht auf Publikum, die könnte mir die Seite wechseln. Ich habe in der Zwischenzeit, es war ein Solokonzert. Und er hat sich gemeldet, ich kannte den nicht. Und er wurde gejubelt vom Publikum, die alle ihn gekannt haben. Und das war eine lustige Situation, weil ich habe mich gefragt, warum ist er so gejubelt und so. Und so ist eine Freundschaft, Bekanntschaft entstanden, die eine Freundschaft wurde. Und eine schöne Geschichte, eine sehr schöne Geschichte. Aber ja. Wahre Geschichte.
0: Schöne, wahre Geschichten hören wir uns doch gerne an. Allerdings nicht ganz klein und nicht ganz Dorf ist Bad Aibling mit immerhin 19.000 EinwohnerInnen. An diesem Wochenende ist so einiges auch los in Nürnberg und da zwei Tipps und danach der besagte Song La Notte dei Cristalli kommt gleich hier auf Radio Z.
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0: Pippo Pollina und nochmal das Album Fragera e Pace. Es lohnt sich, das schon auch noch zu erläutern, und dann wird es Live-Songs daraus geben. Beim Palermo Acustico Quintett am 2. August mit Pippo Pollinas Songs im Serenadenhof in Nürnberg. Und er wohnt in der Schweiz und berichtet uns davon, wie dort die politische Lage ist in Bezug auf das Reizthema Migration. Die Schweiz ist ja nicht Teil der EU-Freizügigkeit, hat aber auch viel Migration. Wie wird dort damit umgegangen?
1: Und in der Schweiz, das Thema Migration, Immigration ist so wichtig seit immer, weil wir sind in der Schweiz 40%. Es sind Ausländer, 60% sind Schweizer. Und die Konservativen versuchen immer, das der Bevölkerung zu genau über diesen Punkt zu berühren, damit ihre sagen wir so, Prozent immer hoch bleibt. Es ist tatsächlich so, dass die Völker scheinen in der heutzutage bei diesem Thema sehr sensibel zu sein, überall in der Welt. Und die rechten Parteien haben diese gemeinsame Element in Italien, in Deutschland, in der Schweiz, in Frankreich, in Spanien. Die haben immer dieses Argument der Migration steht zentral. Mhm. Und in der Schweiz ist natürlich so, morgen wird ein Referendum stattfinden, 10 Millionen Schweizer. Also der SVP, der Rechtspartei, hat einfach eine Initiative promoviert, dass es in der Schweiz nicht mehr als 10 Millionen Menschen wohnen dürfen. Und die werden morgen, die Schweizer, also ich habe schon gewählt, sich ausdrücken, ob wir annehmen diesen Vorschlag oder nicht. Kannst du dich vorstellen, wir haben 9,2 Millionen Menschen. Bei 10 Millionen ist Schluss, kein Mensch mehr kommt rein. Es ist ja schon eine witzige Vorstellung, ja. Das hatte ich noch nie gehört in meinem Leben. Dass eine Nation darf. Stell dir mal vor, plötzlich die Schweizer beginnen wie die Orthodoxen 5 Kinder pro Familie zu produzieren. Dann plötzlich sind sie 10. Und was willst du mit diesen Kindern? Also, das ist ja wirklich eine absolute Absurdität.
0: Soweit Pippo Pollina, der kommt auch nochmal zu Wort in der Gleitzeit, die wir ja in diesem Jahr dem Thema Entwicklung der Demokratie in Bayern widmen. Und da bringt er dann Vergleiche ein mit der Schweiz und mit Italien.
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In einem Nachtclub kann man ja auch mal das Mondlicht besingen. Das tut oder tat Chavela Vargas, die uns jetzt ins zweite Thema führt, und zwar die Aussicht aufs Badentreffen. Wobei ich ja eingangs gesagt habe, dass jetzt Pippo Pollina da ganz gut hingehört hätte. Der kommt am 2. August nach Nürnberg, aber nicht dahin, sondern auf eine konkurrierende Veranstaltung in den Serenadenhof. Finde ich jetzt nicht so ganz geschickt für beide Seiten, aber naja, das Publikum wird wohl deutliche Überschneidungen haben. Der Unterschied bei ihm: muss man ein Ticket kaufen und das Badentreffen ist gratis. Das ist auch dieses Jahr etwas länger als sonst, weil es 50 Jahre feiert und in dem Fall am Donnerstag schon beginnt mit ein paar Sachen, bei denen zum Beispiel das Publikum zum Mitsingen animiert wird oder zum Beispiel auch ein Film gezeigt wird. Ein Film, der auch Resonanz gefunden hatte damals in der Presse vor 10 Jahren über diese mexikanische Sängerin. 2012 ist sie verstorben, kam eigentlich in Costa Rica zur Welt. Und sie heißt Chavela Vargas, Luz de Luna, das mal als Oldie. Von denen, die da jetzt wirklich auftreten, haben wir auch die Erben von Oldies. Compay Segundo, klingender Name, war im Buena Vista Social Club, war auch in dem Film drüber zu sehen, war damals schon ein hochbetagter Mann. Und mittlerweile sind sie alle zu alt, die originalen Mitglieder des Buena Vista Social Club. Compay Segundo war ein Künstlername, also eigentlich da hieß der Mann Repilado mit Familiennamen. Und seine Enkel Ernesto, Leonardo und Alejandro Repilado vertreten jetzt den Buena Vista Social Club als deren Erben und reisen damit auch zum Badentreffen. Die Ecos, die Sibunay hören wir jetzt. Und machen da einen kleinen Latin Triple Play. Dann noch mehr in diese Richtung. Musik.

Sistema Solar wird das Abschlusskonzert geben beim Badentreffen. Ein kolumbianisches Bandprojekt auf der Insel Schütt zu erleben am Sonntag, den 2. August, 21.30 Uhr. Davor gab es zweimal Kuba, also sozusagen von Cumbia zu Kuba, und zwar mit Compota di Mananya. Das nennt sich, also das ist also viele Sachen, eine Fusion von Moderne und Tradition, und das nennt sich Alternatimba, was sie machen, also eine Verschmelzung aus Alternative Music und kubanischer Timba. Und das ist eine riesige Truppe mit vielen Bläsern, mit Congas, mit mehreren Vocalisten. Und der Termin für, also das ist der Song davor gewesen, der Termin für Compota di Mananya, spanisch-kubanisch, wird am Samstag, ebenfalls 21.30 Uhr, am 1. August am Hauptmarkt sein. Also auch ein Konzert im Dunkeln. Und davor hatten wir was, das hatte ich schon erklärt, das sind die Erben sozusagen des Buena Vista Social Club. Und das sind, die nennen sich, muss ich selber nochmal gucken, Ecos di Sibunay. Ist vielleicht jetzt kein so klingend prägnanter Name. Wiederum am Sonntag dran, und zwar auch auf der Insel Schütt um 17.30 Uhr direkt aus Kuba. Es gibt ja auch immer wieder lokale Artists, zum Beispiel jetzt eine, von der gibt es bisher nur einen Song. Passend dann zum Badentreffen wird sie genau da an dem Wochenende noch einen veröffentlichen. Sie heißt Meech, ist Gesangslehrerin oder Vocal Coach, wie man heute sagt, in Nürnberg. Und hören wir hier mit dem Song Paradox.

Bis zum Ende dieser Sendung, bis zum Ende des Nachtclubs werden wir jetzt einiges hören, was Hip-Hop, Reggae, Dub, Blues und so weiter in Verschmelzungen da beim Badentreffen auf die Bühne bringt. Zum Beispiel Country und Rap mit Gangstergrass.

Beim Badentreffen auf dem Hauptmarkt am Samstagnachmittag, den 1. August um 16.30 Uhr, da sind die gerade verklungenen New Yorker von Gangstagrass zu hören, die seit 20 Jahren musizieren, Bluegrass und Hip-Hop aufeinander knallen lassen und da eine anderthalbstündige Show für uns machen. Highlife, eine Musik, die für Ghana und Nigeria von großer Bedeutung war in den 70er Jahren. Wie wird diese Musik heute interpretiert? Das zeigen uns Bassist und Schlagzeuger Kingsley und Benjamin Chukwudi. Die beiden Brüder kommen als The Caveman auf die Insel Schütt am Sonntag, den 2. August, auf dem Badentreffen, dann dort um 19.30 Uhr. Das sind sie. The Caveman mit Parsalieu als Gast.

Schauen wir nochmal auf die Insel Schütt und auf den Samstagabend dort, 19.45 Uhr, mit der Butter Funk Family beim Badentreffen. Ebenfalls dort aus Australien kommen die und sind ebenfalls so im groovenden Segment unterwegs. Prince Board, der da mitmacht, ist ein Künstler oder ein Arrangeur, der auch hinter den Black Eyed Peas eine Zeit lang steckte. Ich wünsche euch jetzt noch eine schöne Nacht. Am Mikrofon war Philipp Kause. Der Nachtclub endet mit noch so ein paar Fusionen und landet dann zum Schluss noch beim portugiesischen Fado.

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